0: Lass mich mal gucken. Da habe ich ja, jetzt gar nicht drauf geachtet. Lass mich mal schauen. Nee, heute nicht.
1: Ja, genau, heute nicht.
0: Heute nicht. Aber die Tage davor, ja, da ist mal jemand dabei. Stimmt. Genau. Was glaubst du, was steckt dahinter?
1: Ja. Keine Ahnung.
0: Ist das ein Zeichen?
1: Jemand Trauriges? Ja, vielleicht.
0: Eine traurige Person?
1: Ja, schätze mal.
0: Aber warum ist sie bei jedem Thema traurig?
1: Keine Ahnung, keine Ahnung. Ja,
0: vielleicht, weil sie sich jedes Mal denkt, ach nein, schon wieder nicht mein Thema.
1: Oder so.
0: Kann ja sein. Aber dann hätte sie sich ja melden können, die Person.
1: Ja, genau. Deswegen hoffe ich heute ist eine offene Runde, dass sie sich heute meldet.
0: Ja?
1: Und was, genau, ja, ich hoffe mal.
0: Okay.
1: Würde mich ja interessieren.
0: Das würde mich auch mal interessieren.
1: Siehste?
0: Aber jetzt weiß ich auch, was mich... worauf mich letzte Woche die Nicole angesprochen hat, auch eine sehr treue Hörerin. Und die hat mir auch irgendwas von einem Smiley erzählt und ich wusste erst gar nicht, was sie meint.
1: Ja, okay.
0: Wahrscheinlich ist ihr das auch schon aufgefallen. Ja, ich musste so ein bisschen die Smileys begrenzen, als wir die Gruppe damals gemacht haben, waren ja alle Smileys erlaubt, und also Emojis. Und die habe ich dann ein wenig eingeschränkt, weil ein paar, ja, haben das dann genutzt, um so ein bisschen, ja, Unfug zu treiben, so ein bisschen für Ärger zu sorgen. Da wurden dann Emoji-Kombinationen genutzt, die halt provozieren sollen, um es mal ganz kurz zu machen. Das ist auch irgendwie nicht so im Sinne des Erfinders. Und da habe ich mir gedacht, okay, bevor ich sie jetzt alle verbiete, lasse ich die Standard-Emojis drin.
1: Hast du recht gehabt.
0: Ja. Uwe, was passiert gerade in deinem Leben? Wo stehst du gerade?
1: Ich, alles, bei mir ist alles gut.
0: Bei dir ist alles gut? Was heißt, was ist denn gut für dich? Ist gut, wenn du gesund alles bist und gerade keinen Stress hast, oder was ist der Zustand gut?
1: Alles gut, ja, genau. Gesund und kein Stress. So sieht's aus.
0: Und hast du was aktiv dafür gemacht? Nicht.
1: Bitte?
0: Und hast du aktiv was dafür getan? Oder ist es einfach so, dass du sagst, nö, ich nehme, wie es kommt?
1: Ja, das auch.
0: Das auch.
1: Ich nehme, wie es kommt, und alles, was ich jetzt wurde erledigt. Genau.
0: Okay.
1: Das hat sich bei mir nicht aufgeschoben.
0: Also gibt nichts, worüber du sonst reden magst. Na gut.
1: Nein. Ich habe das nur am Wochenende gesehen. Ist mir aufgefallen, wo ich da mal durchgescrollt bin, durch die einzelnen Themen. Und dann ist mir das aufgefallen, habe ich es gesehen. Und das hat mich halt beschäftigt, welche Person da dahinter steckt und warum, dass die immer so ein trauriges Smiley genau postet. Ja.
0: Benutzt du eigentlich oft solche Smileys, wenn du Nachrichten schreibst, oder bist du jemand, der Nachrichten lieber ohne Emojis schickt?
1: Gar keine Nachrichten, sind wir lieber.
0: Aber du hast auch sowas wie WhatsApp, klar, sonst würdest du ja nicht reinkommen.
1: Natürlich, aber ich bin schreibfaul, sagen wir mal so.
0: Du bist schreibfaul, das heißt, du schickst dann Sprachnachrichten oder rufst du an?
1: Nee, begrenzt. Keine halben Seiten oder so. Ein Satz reicht und ein kleines Smiley dahinter, ein gutes.
0: Und welcher ist dein Lieblingssmiley?
1: Ja, Umarmung oder ein Kuss für meine Kinder. Ne? Und genau, Umarmung.
0: Umarmung. Mein Lieblingssmiley, ich glaube, das ist der meistgenutzte, das ist der mit diesen Tränen lachend.
1: Ah, okay.
0: Das ist so der benutze ich am häufigsten. Aber ich frage mich auch irgendwie, warum machen wir das eigentlich? Warum machen wir diese komischen Smileys rein? Damit wir nicht missverstanden werden, glaube ich.
1: Ja, genau.
0: Damit wir die Nachricht und Emoji, die Emotion mit dazugeben.
1: Ja, ist für mich wichtig, dass da eine Emotion dazu gehört, ja, oder ja, dazu kommt. Nicht nur ein paar, so zwei, drei Wörter oder so, sondern auch den, genau,
0: aber das passt
1: hinterlegt oder unter.
0: Aber weißt du, ich finde, Uwe, das passt trotzdem manchmal nicht, weil wie oft kriegst du eine Nachricht mit einem Lachsmiley oder so? Oder du hast vielleicht auch selber schon mal eine Nachricht mit einem Lachsmiley verschickt, hast aber selbst in dem Moment gar nicht gelacht.
1: Also ich lache meistens über alles. Also mit mir kannst du, ich gehe nicht in den Keller zum Lachen. Ich kann über alles lachen, auch über mich mal, wenn es sein muss. Das ist kein Problem. Ja, also ich kann da nichts missverstehen.
0: Uwe, dann mach dir einen schönen Abend. Danke dir.
1: Ja.
0: Bis bald.
1: Danke dir, mach's gut. Gell? Tschüss, Daniel.
0: Ciao. Hatten wir auch noch nicht, dass wir mal uns über Emojis unterhalten. Wobei ich überlege, vielleicht wäre das ja mal ein Thema, über Emojis zu sprechen. Emojis können auch einiges auslösen und können auch, ne, habe ich ja schon gerade gesagt, das kann je nach Kombination, kann das auch für Ärger sorgen. Wir haben es jetzt einfach mal so ein bisschen limitiert und frag mich sowieso, ob wir den WhatsApp-Kanal behalten oder nicht. Schauen wir mal. Gehen wir mal in die nächste Leitung erstmal. Und zwar, wen besuchen wir jetzt oder wer besucht uns besser gesagt? Es ist Uli aus Rhein am Lech. Grüße dich.
2: Hier ist die.
0: Bitte?
2: Der Uli.
0: Der Uli. Grüße dich, Uli. Guck mal, von Uwe zu Uli. Schon mal zwei neue Buchstaben dazu gekommen.
2: Wie geht's?
0: Ja. Wochenende ist rum, wie es einem halt geht an einem Montag.
2: Ja, ich freue mich, dass du wieder da bist.
0: Ja, das stimmt. Wobei, wie lange bin ich jetzt schon wieder zurück? Ich bin schon wieder zwei Wochen zurück, oder? Oder bin ich eine Woche zurück? Ich weiß es gar nicht.
2: Zwei Wochen bist du derzeit zurück.
0: Zwei Wochen bin ich schon wieder zurück. Guck mal, wie schnell das vergeht, ne?
2: Macht mir wieder froh, dass du wieder da bist.
0: Uli, warst du weg dieses Jahr? Warst du im Urlaub?
2: Ich war auch weg, ja, im Urlaub.
0: Wo denn?
2: Ich war in Nesselbank.
0: Wo ist das?
2: In Allgäu.
0: Ah, jetzt habe ich es verstanden, ja. War schön, hast du dich ein bisschen erholt?
2: Hä?
0: Hast du dich ein bisschen erholt?
2: Ja, schon, ja. Ich freu mich, wenn ich deine Stimme wieder höre, auf deinem Regenbogen.
0: Ah, freue mich. Da hörst du mich rüber, über den Sender.
2: Ich höre jeden Tag mit Radio Regenbogen.
0: Sehr gut. Uli, was bringst du mit? Was ist dein Thema heute Abend?
2: Was mich glücklich macht, dass es kein Corona mehr gibt.
0: Das ist ja schon 6 Jahre her oder 5?
2: Ja.
0: Oder 4. Also auf jeden Fall schon ein bisschen näher.
2: Schon.
0: Du hast mir beim letzten Mal, glaube ich, sogar schon erzählt, dass du froh bist, dass das rum ist.
2: Ja.
0: Freust du dich da jeden Tag drüber?
2: Nee, ich bin froh, dass es vorbei ist und fertig.
0: Ja gut, aber ich meine, ist ja schön, wenn du dich da jeden Tag drüber freust. Ist ja wunderbar, da kann man dich ja leicht zufriedenstellen.
2: Ja.
0: Und sonst, was machst du, was treibst du gerade so? Was beschäftigt dich gerade so in deinem Leben?
2: Ich habe heute das FCA-Spiel angeschaut.
0: Bitte?
2: Ich habe heute das Fußball angeschaut, FCA gegen die Schalke.
0: Oh, das habe ich nicht mitbekommen. Du weißt doch, ich gucke keinen Fußball. Was kannst du denn Interessantes erzählen? Wer hat denn gegen wen gespielt und wie war das? Also wer gegen wen hast du gerade verraten, aber wie ist es ausgegangen?
2: 3-0 für Augsburg.
0: Ah. Und für wen warst du?
2: Augsburg.
0: Ach, du warst für Augsburg.
2: Okay. Ich habe gesagt 3-0 für Augsburg und hat mein Chef gesagt 4-0 für Schalke. Ich habe gesagt, von Deibel.
0: Hast du wenigstens gewettet und ein bisschen was gesetzt?
2: Ja, einen Kasten Spezi haben wir gewettet.
0: Sehr gut. Und du gewinnst ihn jetzt?
2: Ja, ich habe gewonnen.
0: Ja, mega. So, und was steht jetzt die Woche an? Hast du Pläne oder einfach mal gucken, was auf einen zukommt?
2: Ich habe jetzt noch Urlaub heute und dann morgen, am Dienstag geht's wieder arbeiten.
0: Was ist das denn für eine komische Urlaubsplan? Du hast den Montag noch mit eingetragen. Warum?
2: Wenn er schön frei, wenn ich frei brauche.
0: Hast du richtig gemacht.
2: Und am 8. habe ich auch wieder frei. Da fahre ich nach Augsburg auf den Blärer.
0: Was ist da?
2: Da ist der Herbstblärer losgegangen.
0: Was ist das? Ich kenne das nicht.
2: Ja.
0: Ja, was ist das?
2: Ja, da kann man so auf Kreuzfest gehen und tanzen. Oder Geschäfte fahren.
0: Ist das sehr groß? Kennt man das?
2: So, ja. Das wäre aber auch mal was für dich, dass du auch mal hingehst.
0: Ja. Ich habe mitbekommen, jetzt am Wochenende war wieder so viel los. Vor allem hier bei uns, wo ich bin, in Rheinland-Pfalz, war viel los. Ne, da war ja hier, Backfischfest, glaube ich, war irgendwie. Dann gab es diverse
2: halt
0: Weinfeste. War super
2: ich höre halt im Radio Regenbogen. Wenn du immer da bist, dann weiß ich, aha, jetzt ist er wieder unterwegs.
0: Jetzt ist er wieder unterwegs, das stimmt. So, und du ja auch am 8. Ist ja noch ein bisschen hin.
2: Dann können wir mal das Thema machen, Fußball, die nächsten Tage mal.
0: Gerne, aber dann müsst ihr mehr reden. Ich kann nur blöde Fragen dazu stellen.
2: Ja, ob alle meisten Fans, welche Fans die alle sind.
0: Ja. Oh, das ja. Von welcher Mannschaft bist du ein Fan?
2: Ich bin ein Fan von FCA.
0: Nee, sollen wir das als Frage machen dann?
2: Ja, mal am Dienstag mit einem.
0: Aber nicht, dass ihr euch dann die Köpfe einschlagt, nur weil der eine Fan vom anderen Verein ist, ne?
2: Ist doch egal, hey.
0: Ja, mir ist auch egal, wer von wem Fan ist. Ich habe nur keine Lust auf Stress.
2: Ich bin nur ein Fan von FCA.
0: Okay, gut.
2: Wenn mein ganzes Zimmer mit FCA ist.
0: Ja. Ich bin immer der Fan von dem Gewinner.
2: Ja.
0: Gewinnerteam bin ich immer. Egal, wer gewinnt.
2: Ja, wenn du mal in Rente bist, was machst du dann?
0: Dann gucke ich Fußball.
2: Man muss auch jemand anders suchen, dann wo er dann dein Kapo macht im Radio Regenbogen.
0: Ach, bis dahin hat die KI übernommen. Die ist schon richtig gut geworden, Uli. Hast du dich schon mal mit einer KI unterhalten?
2: Nee.
0: Die sind so gut, also die sind wirklich erschreckend gut. Die sind, da merkst du teilweise gar nicht mehr den Unterschied zwischen echt und nicht echt.
2: Ja, aber das kannst du auch mit rein nehmen, das F, mit Fußball.
0: Ach, jetzt doch wieder Fußball. Mensch, du bist aber auch sprunghaft in deinen Themen. Uli, ich danke dir für deinen Anruf. Und
2: ja, dir auch. Bleib stark und cool.
0: Das, ja.
2: Und mach deine Sendung weiter cool.
0: Ich versuche beides. Bis dann. Mach's gut.
2: Jo, tschüss, Uli. Gruß an Mädchen.
0: Okay, wer auch immer das ist. So, ihr dürft auch anrufen vom Handy, vom Festnetz. Weiter geht's. Gucken wir doch mal, wen wir dran haben. Da wartet wer mit der Endziffer 79. Guten Abend, wer da woher?
3: Hi, grüß dich, der Joshua hier aus Köln.
0: Joshua, hatten wir schon mal die Ehre?
3: Wir hatten schon ganz oft die Ehre, aber schon ein paar Jährchen her.
0: Schon ein paar Jährchen sogar? Wie ein paar Jährchen, wie lange denn?
3: So ein, zwei Jahre bestimmt.
0: Krass, guck mal, am Ende kommen sie alle wieder.
3: Ja,
0: das ist wie, mit Ex-Partnerschaften, am Ende kommen sie wieder. Sie wissen, ich habe sie gut behandelt.
3: Ja, das ist was spannend.
0: Ja, freue mich, dass du da bist. Was bringst du mit? Was ist dein Thema heute?
3: Ich habe ehrlich gesagt jetzt gerade zugeschaltet. Ich bin im Nachtdienst, aber ich dachte mir, ich habe immer ein bisschen was zu quatschen. Was ist denn heute das Thema? Ich bin gerade mitten im Gespräch des letzten Herrn reingekommen.
0: Offene Runde, es gibt kein Festes. Wir haben mit Uwe aus Bruchsal über Emojis gesprochen und er hat sich nicht beklagt, aber er hat angemerkt, dass es da bei uns in der WhatsApp-Gruppe Night Lounge gibt es anscheinend eine Person, die ständig ein trauriges Smiley postet und wahrscheinlich dadurch jetzt auch noch mehr Aufmerksamkeit bekommt. Aber gut, ist halt trauriges Smiley. Ja. Egal welches Thema, es wird immer ein trauriges Smiley gepostet.
3: Oh Mann, das ist auch nicht so schön.
0: Das ist nicht schön, nee. Vielleicht traurig, vielleicht verbittert, vielleicht weiß ich nicht.
3: Vielleicht können wir das, können wir das ein bisschen verknüpfen.
0: Ja, womit denn? Mit einem lachenden Smiley, oder womit?
3: Ja, so, ja, pass auf, es ist gerade im RTW und hat Nachtdienst zum Rettungswache. Und ich, das sagt man kommerziell ganz oft, aber ich kann jeden, der jetzt hier zuhört, mit auf den Weg geben. Und ich habe auch meinen Frieden gefunden und kann sagen, Leute, das Leben ist kurz, genießt wirklich jede Kleinigkeit, die Zeit mit euren Liebsten, seid nicht so viel grimmig. Wenn ihr euch trennt, egal für was für eine Zeit, seid gut zueinander, seid lieb zueinander, verzeiht schnell, seid nicht zu lange auf jemanden sauer und tragt Frieden in euch. Ich kann es einfach nur allen mit auf den Weg geben, es ist so wichtig. Ich habe so lange gebraucht, das zu verstehen, bis ich diesen Frieden gefunden habe für mich endlich. Und das, ich glaube, viele tragen zu viel Hass in sich drin. Und das ist eine, finde ich, eine coole Message für die Leute, die gerade vielleicht zuhören. Vielleicht sitzen die gerade im Auto oder auf der Arbeit wie ich. Ja.
0: Das ist eine schöne Botschaft. Aber wenn du sagst, viele Menschen tragen Hass in sich, frage ich mich, wer hat ihnen das denn, also warum? Warum tragen sie den Hass mit sich? Wer hat ihnen das aufgebürdet?
3: Oh, ich glaube, wir alle haben so ein gewisses Maß an Sachen, die wir am Tag aushalten, bis wir dann gereizt werden. Ich glaube, die meisten starten, ich würde mal sagen, bei null in den Tag und die einen oder anderen sagen, hey, es ist egal, was kommt, egal, ob es Verkehr irgendwie blöd lief, Stau oder die Bahn ausgefallen. Ja, man hat sich kurz darüber aufgeregt und die anderen wiederum, die haben so viel Wut und Aggression in sich drin und kompensieren das nicht so gut. Und ich sag mal dann am Ende des Tages ganz ehrlich, ja, es ist ärgerlich, auch Stau nervt oder wenn du mal was verloren hattest oder kann alles Mögliche sein, was einen vielleicht so ein bisschen triggert. Es ist immer nur ein kleiner prozentualer Teil des ganzen Tages. Es macht vielleicht 2% von 98% des Tages aus. Das ist einfach unwichtig in dem Moment. Es geht weiter, der Tag hat noch so viele schöne andere Momente. Bleibt nicht auf diesen blöden Momenten sitzen, die immer wieder kommen werden, weil es wird immer wieder Situationen geben, auch am Tag, die vielleicht ein bisschen nervig sind, aber genieß den Rest des Tages, der vielleicht gar nicht mal so doof ist.
0: Glaubst du, dass wenn das wirklich der Fall ist und du morgens immer im Stau stehst, glaubst du, dass das etwas ist, was man ändern kann?
3: Naja, du kannst halt die Gelassenheit in dir selber suchen. Also du wirst, wenn du weißt, hey, der Arbeitsweg zum Beispiel, der ist immer, ist eine blöde Straße, das ist immer Stau, ist total nervig, dann wirst du immer merken, wenn du dich selber darüber aufregst die ganze Zeit, das tut dein Körper nicht gut. Du merkst dann, ja, dass dann wirklich du hast Bluthochdruck teilweise davon, weißt du? Du machst dich, dieses Seelische macht dein Körperliche ganzes an und macht dann Bluthochdruck und regt sich auf und wenn man Hass oder wenn man so Aggression oder so negative Energie aufbaut, dann kommt man ja damit schon zur Arbeit. Und wenn jetzt ein Kollege morgens schon so grimmig ist, dann denke ich, hat er keinen Bock mit mir zum Beispiel zu fahren, und dann trage ich dann dieses Negative wie so eine Kette immer weiter aus. Dann bin ich zum Beispiel nicht mit einem strahlenden Lächeln beim Patienten oder im Krankenhaus, und dann ist die Krankenschwester, die das sieht, die denkt sich auch, boah, warum war der Rettungsgefährte so grimmig gewesen? Und das kann sich ganz, ganz schnell in so eine negative Welle verbreiten. Aber wenn ich mit dem Lachen zur Arbeit komme, obwohl der ganze Stau war und obwohl die Leute auf der Straße wieder doof gefahren sind, und ich habe dann Energie in mir drin und lache und weiß, ey, mein Kollege lacht dann auch, weil dann sind wir gut gelaunt und sind auch gut gelaunt beim Patienten und im Krankenhaus, das verbreitet sich halt doppelt und dreifach so schnell, und dann haben wir ein kleines bisschen Positivität in den Alltag der Leute gebracht. Unserer eigenen Reihen, vielleicht der Patienten hier, der Krankenhäuser, aber immer nur für unsere eigenen Reihen. Und das kann ja jeder für sich selber so ein bisschen finden und sagen, hey, ist da manchmal ein bisschen kacke, aber Leben geht weiter.
0: Was hast du denn für dich selbst umgestellt, damit der Stressfaktor für dein Herz, für deine Gesundheit und generell auch für dein Leben einfach so ein bisschen anders läuft? Wie machst du es? Wie setzt du es um?
3: Also ich zum Beispiel bin immer sehr emotional gewesen und habe mich sehr, sehr aufgeregt, wenn ich mit dem Auto zur Arbeit gefahren bin. Mhm. Die Leute, die nicht Auto fahren können, die keine Rettungsgasse bilden zum Beispiel. Und da könnte ich jetzt, also ich bin jetzt ein Rettungsdienst, deswegen kann ich das Beispiel jetzt gut nehmen. Ne? Und da rege ich mich auch in der Einsatzfahrt drüber auf. Ich sage aber auch ehrlich, ich denke mir dann in dem Moment, statt darüber wütend zu sein, hey, man muss irgendwie auch so ein bisschen mehr in den Fahrschulen, den Leuten erklären, den Fahrschülern, hey, pass mal auf, guck mal, es gibt zum Beispiel Rettungsgassen, die sind extrem wichtig, es passieren manchmal Unfälle, da muss man irgendwie an Hilfe kommen und die sind dann behindert dadurch, dass man jetzt vielleicht nicht direkt sagt, boah, so blöde Menschen, nein, jeder mal zu den Fahrschulen hin und sagt doch mal, Leute, guck mal, schlag doch mal das und das vor, und Leute, die zum Beispiel langsam fahren, und wenn wir gerade 50 fahren dürften und 30 fahren soll, also das ist eine alte Dame, denke ich mir auch manchmal, ja, manchmal sollte man vielleicht nicht mehr fahren, aber im Großen und Ganzen, wie wäre ich denn, wenn ich mit 70 Jahren noch Auto fahre und mobil sein möchte, weil ich nicht stehen bleiben will im Leben, weil ich das Gefühl habe, ich werde eh nicht mehr gebraucht oder ne, ich habe keinen großen Nutzen mehr, das haben ja manche ältere Menschen vor allem. Da muss man sich so ein bisschen in Leute hineinversetzen, und ich denke, so abschließend, ganz, ganz oft ist das Grimmige, was Menschen an den Tag bringen, wenn du sie zum Beispiel jetzt mal schlecht gelaunt erlebst oder die zu dir doof sind, einfach nur dieses Unzufriedene von sich selbst, und das darf man nicht immer an sich ranlassen. Ich habe dazu ganz kurz ein gutes Beispiel. Wenn jetzt jemand sagt, ey, ich finde, du bist halt blöd, dann könnte mich das jetzt verletzen. Wenn jetzt aber jemand zum Beispiel sagt, ey Josh, ich finde deine roten Haare blöd, dann würde ich sagen, hä, aber ich habe doch gar keine roten Haare. Genau ist dasselbe, ne? Also, selbe Beispiel. Ich habe natürlich keine roten Haare, und nur wenn jemand sagt, ich bin blöd, das kann man genauso gut abwenden, weil es ist einfach gerade der schlechte Tag von ihm und nicht von dir. Und es ist immer nur ein Moment des Tages, weißt du?
0: Ja, das natürlich ist das immer nur so ein Moment. Aber wie du gerade schon selber sagst, je häufiger das passiert, umso schneller sinkt die Laune. Und dann ist man so unzufrieden und so wahnsinnig gestresst und genervt von allem irgendwie. Ja. Ich habe letztens erst so einen schönen Videopodcast irgendwie mir angeschaut auf YouTube. Und der Gast, ich weiß nicht mehr, wer das war ein älterer Herr, der hat gesagt, du bist da, wo du sein willst. Und habe ich lange drüber nachgedacht und finde das aber sehr schlüssig. Also für mich, muss jetzt nicht für jeden schlüssig sein, ich finde das für mich schlüssig. Und er hat außerdem gesagt, dass du hast dich dafür entschieden, im Stau zu stehen. Das war deine Entscheidung. Und bei längerer Betrachtung habe ich mir in dem Moment gedacht, hat er recht. Jeder von euch und inklusive mir, jeder, der sich für ein Auto entscheidet, entscheidet sich auch für den Stau. Das ist ein, ja, das ein automatisches Ja. Ich sage Ja zum Auto, also sage ich auch Ja zu allem, was damit in Verbindung steht. Der Stau gehört genauso dazu. Und wenn ich morgens im Stau stehe, dann sage ich auch automatisch Ja zu dem Job, den ich gewählt habe. der mich verpflichtet, morgens aufzustehen und dahin zu fahren und dann dummerweise genau da zu landen. Alles eine Verbindung irgendwie. Aber das würden wir uns natürlich niemals eingestehen. Wir würden niemals mit dem Finger auf uns zeigen und sagen, ich bin selbst dran schuld. Aber im Endeffekt, ja, zwingt dich ja keiner. Ganz genauso auch zu Hause im Bett liegen bleiben. Dann bist du nicht im Stau. Bist du nicht gestresst, dann regst du dich nicht über Spritpreise auf, regst dich nicht über Stau auf, hast viel weniger Stress. Aber damit kann man uns ja auch nicht recht machen. Fand ich ganz. Wenn ich rausfinde, wer es war, wer das gesagt hat, dann kann ich euch das gerne mal posten. Ich hab schon wieder vergessen, wer es war.
3: Total gerne. Ja, total gerne. Das klang tiefsinnig, aber ich mag solche.
0: Ich mag das total.
3: Momente,
0: irgendwie,
3: wo man darauf nochmal aufmerksam gemacht wird, weil wir meistens ja so oberflächlich denken und gar nicht so tief in die Materie reingehen, ne?
0: Und ich mag es, wenn jemand einem Dinge sagt, die unbequem sind, aber unbequem, weil wir uns dieser Wahrheit nicht stellen wollen.
3: Ja.
0: Weil wir lieber nach außen blicken und mit dem Finger irgendwo hinzeigen und sagen, du bist schuld oder die sind schuld oder da oben ist schuld oder weißt du, irgendwer, Hauptsache nicht wir. Ja, es ist leicht.
3: Ja, tatsächlich sind wir gut darin, dass wir die Schuld in anderen suchen. Ich meine, wir sind nicht immer alles alleine schuld, aber letztendlich ist es unser Leben und wir gestalten uns das irgendwie und wir haben alle irgendwie dieselben 24 Stunden und man kann immer irgendwie versuchen, eine Chance zu nutzen, das Beste aus allem zu machen, oder man ist grimmig und sagt, nee, komm, ist mir alles egal und ich fahre gegen die Wand. Also man hat immer irgendwie die Möglichkeit, weiterzumachen und ja.
0: Du bist da, wo du sein willst. Würdest du sagen, dieser Satz trifft jetzt gerade in diesem Moment auf dich zu?
3: Jetzt gerade?
0: Mhm.
3: Ja, ich würde sagen, ich arbeite in einem Beruf, von dem ich schon als Kind arbeiten wollte. Macht mich sehr zufrieden. Ich bin sehr, sehr glücklich, hier zu sein. Ich habe gute Arbeitskollegen. Und ich habe gerade mitbekommen, was eine Kollegin von mir gerade zuhört. Sie hat immer gesagt, sag doch mal selber, wenn es so um Konflikte geht oder um Leute, die dich ein bisschen gehen lassen, darf dich, komm zum Punkt, das Leben geht weiter. Und wir haben immer wieder die Chance, einen neuen Tag zu erleben und sollten wir auch nutzen. Ne? Und liebe Grüße an Gina in dem Fall.
0: Sehr gut. Dann Grüße auch von mir, von meiner Seite und dir einen schönen Abend.
3: Bis bald. Dir auch, mein Lieber. Bis zum nächsten Mal.
0: Mach's gut. Tschüss. So, anrufen dürft ihr auch vom Handy vom Festnetz. Offene Runde, es gibt kein festes Thema, bringt was mit. Wir hatten Emojis, wir hatten Fußball und wir hatten, dass wir alle mal ein bisschen positiver, ein bisschen weniger gestresst sein sollen. Die Nummer zu mir.
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0: So, wen haben wir dran mit der Endziffer 67? Guten Abend, wer da woher?
5: Moin Daniel, das ist die Alex.
0: Die Alex aus Neustadt.
5: Ja.
0: An der Rheinstraße.
5: Ja.
0: Das ist
5: ich lebe
0: Wahnsinn.
5: Noch.
0: Du lebst noch, das ist schön. Ich habe dich normalerweise in Abständen von 4 bis 6 Wochen gehört, aber gefühlt jetzt schon seit einem halben bis dreiviertel Jahr nicht mehr.
5: Das war, glaube ich, früher, so irgendwie Februar, März, glaube ich.
0: Dass wir uns das letzte Mal gehört haben?
5: Ja, ja.
0: Wahnsinn. Aber viel erschreckender finde ich gerade, dass ich das gar nicht gemerkt habe, weil die Zeit gefühlt wie so ein Fingerschnips rumging.
5: Das ist Wahnsinn, ja.
0: Und ich hatte noch vor wenigen Tagen, letzte Woche hatte ich nach der Sendung ein Gespräch mit einer Hörerin und da haben wir so Namen aufgelistet von Leuten, die wir lange nicht gehört haben. Aber deiner ist nicht gefallen und das erschreckt mich gerade, weil du bist für mich
5: das
0: ja auch.
5: Das ist aber echt schrecklich.
0: Ja, weil du bist ja auch eine Stimme, die mich schon lange begleitet. Alex, freue mich, dass du da bist. Erzähl, was gibt's heute bei der offenen Runde zu erzählen von dir?
5: Ja, das war jetzt der Yoshi, glaube ich, hieß der, ne? Der vor mir da war.
0: Ich dachte, Joshua heißt der, dachte ich.
5: Oder Joshua, genau. Fand ich schon gut, was er so gesprochen hat. Ne? Also man soll, wenn es geht, halt eben ruhig bleiben, sich nicht immer gleich aufregen. Das ist bei uns im Moment ein ganz großes Thema. Noah ist jetzt mittlerweile 10.
0: Wahnsinn.
5: Ja, ja. Und ist jetzt im August in die weiterführende Schule gekommen, sprich 5. Klasse. Und ganz schwer. Also ich weiß nicht, ich habe irgendwie das Gefühl, er ist irgendwie in der Vorpubertät. Also da ist sich nicht aufregen, an der Tagesordnung, sage ich jetzt mal. Na, also was Hausaufgaben angeht und es ist manchmal echt schwierig.
0: Ja, Moment. Das ist ja, ist aber vierte, fünfte Klasse jetzt, ne? Fünfte wird das jetzt werden.
5: Fünfte.
0: Das ist ja noch okay. Glaub mir, wenn die sechste, siebte anfängt, wenn sie anfangen, Zahlen mit Buchstaben zu mischen, dann wird's schlimm.
5: Nee, Gott sei Dank noch nicht. Aber wie gesagt, also man merkt ja auch den Umgang mit seinen Mitschülern und, ja, und größere Schüler jetzt, ne, weil er ist jetzt da auf einer Realschule plus und die sind ja bis zu 10., 11. Klasse, glaube ich. Ja, ist es wirklich sehr, sehr anstrengend. Auch die Wortwahl.
0: Das Vokabular, das sie heutzutage genau nutzen, die jungen Leute.
5: Ja, ja, ja.
0: Aber da kannst du nichts ändern, Alex. War bei uns nicht anders. Das war bei uns nicht anders.
5: Ja, aber so die Ausdrucksweise hatte ich damals nicht so.
0: Ja, gut.
5: Ne, aber
0: ich glaube, sind wir ein Jahrgang? Ich bin mir gerade gar nicht sicher.
5: Ich bin 73.
0: Nein, sind wir nicht. Aber ich habe wirklich gedacht, ich bin 86, ja, das heißt noch ein paar Jährchen dazwischen. Aber trotzdem, erinnere dich mal zurück an die Zeit, was damals die Eltern gesagt haben, so, ach, was ist das denn hier, das kommt mir, ne, solche Musik wird gefälligst nicht gehört und solche Ausdrücke werden
5: das
0: hier...
5: Das war bei uns damals gar kein Thema. Also ich habe
0: wirklich
5: nee, gar nicht.
0: Boah, doch, bei uns schon.
5: Also wir waren zu dritt, ne? Ich habe noch einen jüngeren Bruder, eine jüngere Schwester und ich muss sagen, ich war eigentlich die Einzige, die ein Vorbild war, die Älteste. Ich hatte nie einen gelben Brief, einen blauen Brief mit nach Hause gebracht. Ich hatte nie einen Verweis von der Schule und. Also das, ja, ich versuche das irgendwie nur zu übermitteln. Er hatte so eine Phase, Mama, ich mag nicht die Hausaufgaben erledigen und. Aber das ist ja mittlerweile die weiterführende Schule und die sind jetzt ab übernächste Woche, glaube ich, richtig streng. Also das heißt, wenn er jetzt die Hausaufgaben nicht zu Ende gemacht hat für den nächsten Tag, müssen sie eine Stunde länger in der Schule bleiben und dann halt eben die Hausaufgaben zu Ende machen.
0: Okay, und hast du gerade die zeitlichen Ressourcen, um dich da einfach mit ihm hinzusetzen und das mit ihm einfach langsam durchzugehen? Oder bist du gerade wieder im Job? Oder was machst du gerade?
5: Nee. Also im Moment bin ich leider immer noch krank. Bei mir ist es jetzt mittlerweile, ich hab dir das letzte Mal erzählt, dass bei mir meine Nebennieren wahrscheinlich rausoperiert werden müssen, weil beide mit einem gutartigen Tumor befallen ist. Größe 5 cm, also nicht klein, ist schon relativ groß. Und ich aber da nicht nach Karlsruhe kann, weil es beidseitig ist, muss ich dann eine Spezialklinik nach München. Okay. Und da warte ich jetzt leider, immer noch auf einen Termin. Ich hoffe, dass ich jetzt die Woche dann mal Antwort kriege von München, dass ich relativ schnell dahin kann und dass ich da geholfen kriege. Und deswegen bin ich da ja sowieso schnell gereizt, was das angeht, ne? Wenn dann gut mit Noah mache ich Hausaufgaben, wobei es halt eben mittlerweile so eigentlich Selbstständige werden müssen, also dass sie halt eben die Aufgaben alleine erledigen. Ich meine, das erste halbe Jahr sowieso alles nur noch überwiegend wiederholen von der dritten und vierten Klasse. Ne?
0: Kannst du ihm eigentlich helfen oder sagst du, nee, die Aufgaben sind selbst für mich jetzt noch okay?
5: Nee, ist noch alles okay. Wo ich mal halt ein bisschen helfen muss, ist halt Englisch. Die hatten zwar ab der ersten Klasse Englisch, aber das war nicht so wirklich, ne, was ich so jetzt ab der fünften Klasse kenne. Und da fehlt noch ein bisschen das Know-how, wo ich ihm da noch ein bisschen Unterstützung geben muss.
0: Ja, das ist okay. Ja, da wird man selbst auch wieder so ein bisschen zum Kind, wenn man da die Hausaufgaben mitmacht.
5: Ja, bei ihm ist es ja, ich meine, du weißt ja, er hat ja ADHS und ist ja mit Medikamenten eingestellt. Ne? Und
0: stimmt, da war was.
5: Ja, genau. Und halt gegen Nachmittag, späten Nachmittag wirkt die Tablette nicht mehr. Und solange er kommt 14 Uhr von der Schule heim, dann wird gegessen, dann werden die Hausaufgaben gemacht. Dann muss es halt recht schnell, zügig gehen, wo halt eben die Konzentration nicht mehr da ist. Ne?
0: Und was passiert dann? Nimmt er dann das Fahrrad und geht raus oder was macht er dann?
5: Nee, dann versucht er sich irgendwie abzulenken. Er will dann mit Lego spielen oder möchte sein Tablet. Dann sage ich mittlerweile, nee, Tablet ist weg. Erst die Hausaufgaben, dann kriegst du dann Tablet.
0: Okay, aber dann
5: vorher nicht.
0: Und dann ist er den ganzen Nachmittag bis Abend mit dem Tablet, oder was?
5: Nee, das nicht. Er geht auch zu Freunden. Also er hat ja hier auf, von seiner Schule Freunde. Da geht er dann auch zu seinen Freunden. Freitag war sogar so krass. Die hatten nur 5 Stunden Unterricht. Und dann kam von seinem Schulfreund, von der Mutter, eine WhatsApp-Nachricht. Ja, wenn du deinen Sohn suchst, der ist jetzt mit Yunis, also seinem Schulfreund, ist er jetzt mit nach Hause gefahren. Ich sage, wie nach Hause? Ja, die hatten nur 5 Stunden Schule. Und Noah hat gedacht, er kann ja dann gleich nach der Schule mit zu ihm gehen. Und da hat mein Mann gesagt, ja, da wird jetzt langsam Flüge, ne? Gesehen.
0: Das stimmt, ja.
5: Aber
0: ja, finde ich aber schön. Ansonsten ist ja alles in Ordnung bei euch. Du und dein Mann, ihr versteht euch auch. Da ist auch nichts.
5: Immer noch. Du, wir sind jetzt schon seit 20 Jahren zusammen. Und
0: ich habe ihn noch nicht einmal kennengelernt, oder?
5: Nee.
0: Er hat nie angerufen.
5: Nee, wird er auch nicht. Er schläft um die Zeit immer.
0: Er schläft immer, ach.
5: Ja.
0: Aber wenn ich hier noch in 10 Jahren sitze, dann sagt dein Sohn wenigstens mal Hallo.
5: Ja, genau. Meine Frage, hast du von der Manu mal wieder was gehört?
0: Manu aus Köln?
5: Ja.
0: Ja, die hat vor ein paar Monaten, würde ich jetzt behaupten, hat sie mal angerufen. Habe ich sie mal gehört, ja. Aber ich glaube auch, dass es da auch gesundheitlich was Schwierigkeiten gab. Meine
5: ich. Ja, weil ich hatte ja auch über WhatsApp mit ihr Kontakt und hatte jetzt längere Zeit nichts mehr von ihr gehört. Und die hat ja auch, also wir haben ja morgen zusammen Geburtstag, also am 1., ne? Und jetzt habe ich ja, wie gesagt, letzte Woche oder vorletzte Woche ihr geschrieben, aber da kam keine Antwort zurück. Jetzt dachte ich, ob sie vielleicht mal...
0: Ach, du hast ihre Nummer?
5: Tagen. Ihre Nummer habe ich, ja.
0: Ruf sie doch mal bitte tagsüber an. Ich habe sie nämlich nicht, die Nummer. Frag doch mal, wie es ihr so geht.
5: Ja, mache ich auf jeden Fall, ich mache mir da manchmal schon wirklich Gedanken drum, weil ich weiß, ihrem Bruder ging es nicht gut oder ihr Bruder ist verstorben. Irgendwas war da mit der Familie, wo ich da auch mit ihr gesprochen habe oder ihr geschrieben habe.
0: Das würd mich freuen, wenn du mal fragst und mir dann ein Feedback gibst, das wäre schön. Und frag sie bei der Gelegenheit direkt mal, ob sie zufällig weiß, wie es dem Marvin aus Köln geht, weil der hat auch oft mit ihr telefoniert und habe auch nichts mehr gehört.
5: Von dem hört man auch nichts mehr, gell, von Marvin.
0: Nee. Dem ging es gesundheitlich nämlich auch nicht so gut. Der hatte, ich glaube, einen Reizdarm hatte der.
5: Okay, ja, stimmt, das weiß ich noch. Ja, genau, das weiß ich noch. Ja. Kann ich mich noch dran erinnern. Nee, aber wie gesagt, ich kann dir über Insta, über die Neidlungsseite, kann ich dir dann auch ein Feedback geben, wenn du magst.
0: So machst
5: du
0: es, perfekt.
5: Dann, Alex,
0: schönen Abend dir, schön, dass du dich gemeldet hast. Bis bald.
5: Dankeschön, mach's gut, bis dann, ciao.
0: So, je älter die Kinder werden, umso schwieriger. Ist das wirklich so? Wollt ihr darüber mit mir reden? Wäre ja auch mal ein Thema, vielleicht nicht für heute, aber für die nächsten Tage. Anrufen dürft ihr vom Handy vom Festnetz, heute offene Runde. Es gibt kein festes Thema. Was beschäftigt euch zurzeit?
4: Sie hören eine Wiederholung. 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
0: So, wen haben wir in der nächsten Leitung? Schauen wir doch mal. Da wartet wer? Es ist Jörg aus Königstein. Jörg.
6: Hallo.
0: So früh zu dieser Stunde erwarte ich dich ja eigentlich nie.
6: Wer ist denn da?
0: Jörg, geht's dir gut? Bist du auch medikamentös eingestellt?
6: Das sowieso, ja.
0: Ganz klar.
6: Du weißt ja, dass ich neuerdings mit dem Slippy Mülltonne gehe. Warte mal. Ich muss mal umstellen, hörst du mich?
0: Stimmt, Jörg möchte seine Nachbarn ein wenig ärgern. Warum eigentlich?
6: Genau.
0: Weil?
6: Ja, weil die mich ärgern und ich, man denkt ja selber immer irgendwas über die Nachbarn. Also wir sind ja alle nicht besser, auch ich nicht. Und dann bin ich der Meinung, haben sie wenigstens auch eine Begründung. Wenn sie vielleicht das Gefühl haben, der ist ein bisschen komisch jetzt zu mir und ich gehe dann ins Schlüppi raus und verwuschelte Haaren, dann haben sie wenigstens einen Grund zu sagen, siehste, ich wusste doch, der hat sie nicht alle auf der Latte. Und das befeuere ich dadurch ein bisschen. Das finde ich ganz lustig. Dann haben sie auch mehr zu denken.
0: Das könnte auch dazu führen, dass das Interesse gesteigert wird in der Nachbarschaft.
6: Ja, das meine ich ja. Das ist ja das.
0: Vielleicht denkt sich die Nachbarin noch, die hat ja noch eine gute Figur für sein Alter.
6: Das kann sein,
0: Weiß ich nicht. Solange der Schlüpfer sauber ist, ist ja okay, weißt du? Ich glaube, schlimmer wäre, wenn du noch Bremsstreifen drin hättest. Jörg.
6: Nee, nein, sowas gibt es bei mir nicht. Ich habe gerade welche gemacht, die ist jetzt ganz sauber und Ach, ich bin ein bisschen schickere. Ich habe zu viel Kaffee getrunken. Aber du hast gerade gesagt...
0: Um die Uhrzeit, wie kannst du... Ich verstehe euch nicht. Warum? Wie könnt ihr, also wenn ihr nicht arbeiten müsst, ne? Ich könnte um die Uhrzeit nicht. Ich habe eine Kaffeesperre. Wirklich aller spätestens um 17 Uhr trinke ich noch einen Kaffee. Aber eigentlich bis 14, 15 Uhr. Danach gibt es keinen mehr, weil ich weiß, dass ich dann abends... Nicht, dass ich dann nicht einschlafen kann, aber ich habe Schwierigkeiten. Es fällt mir schwerer.
6: Ja, absolut. Aber das hat im Moment nicht Priorität. Ich muss wirklich noch was arbeiten. Das weißt du ja auch so ein bisschen, was ich hier so zu tun habe. Ich mache mir auch Sorgen um das große Kind, den Daniel. Geht es dir denn wieder besser? Du weißt, was ich damit meine. Ich meine das auch ernsthaft.
0: Ich überlege gerade, was du meinst. Stimmt. Letzte Woche, da habe ich mit Jörg nach der Sendung gesprochen und habe ihm erzählt, wie traurig ich bin, weil ich irgendwie unzufrieden war mit den Geschichten, die in der Sendung vorkamen. Da war ich so ein bisschen geknickt. Aber das ist schon wieder okay. Ist alles wieder okay.
6: Ich war über die geänderte Wiederholung sehr beeindruckt, weil dann die Barbara und ich drin waren in der Wiederholung und die ganze Sendung war sehr schön. Irgendwann vom 24. Februar war die, ja.
0: 24. Februar. Und
6: hattest du dann eine, du hattest die...
0: Ach so, ja, Wiederholung. Das kann sein. Ja, das kann sein.
6: Genau.
0: Habe ich selbst fand nicht ich sehr gehört. Schön.
6: Ja. Ja, aber die Sendung war sehr gut vom 24. Also wer das nochmal hören will, auch die Thematik war sehr, sehr gut. Frag mich aber jetzt nicht, was die Thematik war, aber es war cool.
0: Ich weiß es auch nicht.
6: Also es geht dir wieder besser, das freut mich. Ich wollte jetzt eigentlich mal...
0: Nein, ich ärgere mich manchmal, aber das ist einfach, weil ich einen persönlichen Anspruch natürlich auch an diese Sendung habe und weil ich sie wirklich, wirklich, weil sie mir sehr wichtig ist. Und wenn dann mal ein Thema, und ich glaube, das war das Thema... bei dem ich so traurig war, dass da die Leute das nicht verstanden oder was heißt nicht verstanden, aber es waren halt viele, die dann was ganz anderes erzählt haben. Ach so, genau, Sprache und Liebe. Und da ging es ja darum, dass wer hat sich schon mal verliebt, obwohl er die Sprache gar nicht gesprochen hat von der Person, irgendwie so in die Richtung. Mhm. Und dann ist man so ein bisschen unzufrieden irgendwie. Kennt ihr das nicht? Von euch, von eurer Arbeit, ihr wollt das Beste rausholen und dann ärgert ihr euch aber trotzdem, dass, weiß ich nicht, die Kollegen irgendwie oder die Kunden irgendwie oder was weiß ich. Und dann sind so Sachen, ja, solche Tage gibt's halt auch. Aber es ändert ja nichts daran, dass ihr das gern macht, weißt du?
6: Darf ich mal eine Lanze für dich sprechen? Ich möchte dann den Zuhörern jetzt wirklich mal sagen, nehmt das mal ein bisschen ernst. Auch der Daniel ist ein Mensch und hat Gefühle und... Daniel, doch, es ist so und man hat es gemerkt an dem Abend in der Sendung und einfach ein bisschen auch mal gucken, was an Thema dran ist und dann auch mal ein bisschen darauf eingehen und nicht nur meinen, sein Ding durchzudrücken. Also die Leute sollen einfach die Sendung auch ernst nehmen.
0: Ja, hört auf mich zu schubsen.
6: Ja, genau.
0: Es klingt gerade so, als ob du mein Vater wärst und der in die Schule gekommen ist, um den anderen Mitschülern zu sagen, hört auf, den Daniel zu ärgern.
6: So sieht's aus. Ich bin ein älterer Bruder, das haben wir ja schon festgestellt.
0: Das ist okay.
6: Ich wollte eigentlich mal fragen, was aus der Date-Show geworden ist. Wir haben ja das eine Pärchen, der hatte sich ja dann da noch im Kopf und Kragen geredet mit dem Gewicht, zweistellig und dreistellig. Aber es waren ja noch ein paar andere. Ist da jetzt was bei rausgekommen?
0: Ja, aber nur, ich glaube, eins auf jeden Fall war ja in der Sendung und zwei Interessenpärchen gab es dann noch nach der Sendung. Aber das war's. Ist aber trotzdem ein guter, normaler Schnitt, finde ich.
6: Warum hören wir davon nichts, von dem Ergebnis? Das muss.
0: Na, weil die privat untereinander bleiben wollen. Können ja nicht zwingen, die Öffentlichkeit zu zerren. Habe ich ja auch gesagt, ihr dürft euch gerne nach der Sendung melden, wenn ihr einen dieser Personen kennenlernen wollt. Das dürft ihr übrigens immer noch. Also ihr könnt euch gerne die alte Folge anhören und die Dating Night Lounge und gucken, ob da vielleicht jemand dabei ist, den ihr oder die ihr interessant findet.
6: Gut.
0: Jörg klingt auch nicht begeistert.
6: Nein, habe ich noch eine Minute? Ich hätte nämlich noch ein Thema.
0: Ja, solange es nicht mit Schlüpfern zu tun hat, erzähl.
6: Nein, um Gottes Willen. Nee, das wäre auch eine Frage an alle Zuhörer. Und zwar habe ich am Donnerstag um 19 Uhr ganz erschreckt festgestellt, wie ich aus meinem Fenster geguckt habe, auf der Rückseite des Hauses. Da ist dann sind die Gärten und gegenüber ist der Nachbar und darüber sind noch Häuser. Und musste feststellen, weil wir haben eine riesen Baustelle vom Nachbarn nebendran und dass meine Stühle hinten, meine Balkonstühle, die ich zur Seite gestellt habe, verrückt waren. Dann dachte ich erst, okay, es könnten Handwerker gewesen sein, die haben die genutzt.
7: um sich da hinzustellen. Also die haben jetzt da einen Balkon nebendran gebaut, direkt an meinen Rasen. Das ist auch alles noch nicht so verknüpft, weil da ist auch der Teil von mir beschädigt worden. Und also es ist alles so ein bisschen wild im Moment. Und nach diesem Balkon kommt eine Riesenmauer. Früher war das eine Verbindung in den nächsten Garten zum Wald, ist alles zu. Und dann habe ich nur so gedacht, naja, das ist aber nicht schön, dass sie auf mein Grundstück laufen. Bin dann runter, habe mir das von unten angeguckt, habe dann festgestellt, dass also nicht nur die Stühle verrückt waren, sondern dass die ganze, also es gibt Kies vom Haus, so einen Meter breit, dann kommt die Wiese, da ist also dann die Grasnarbe, die war so auf einer Länge von 1,50 Meter, wie so ein Teppich, den du so auf 10 Zentimeter umklappst am Rand, war komplett hoch. Und um das Haus rum, auf der seitlichen Seite, waren auch verschiedene Bereiche total zerwühlt, weil da liegen so verschiedene Utensilien auch am Rand. Und dann war nochmal ein großer Stein, der etwas abdeckt, der war komplett umgedreht. Und es gibt also keinerlei Zugang durch diese Baustelle im Moment, durch diese Mauer in meinen Garten. Deswegen, vielleicht könnte mir jemand beantworten, was das sein könnte. Ich weiß, gegenüber, das ist aber 2,50 Meter hoch, gibt es so ein kleines wildes Grundstück, da sehe ich ab und zu eine Ratte. Dann habe ich gedacht, es könnte eventuell ein Frettchen sein. Alles andere kommt so im Moment nicht in meinen Garten. Also früher sind da mal Rehe und Füchse reinkommen, die haben absolut keinen Zugang mehr. Würden die reinkommen, kämen sie nicht mehr raus. Deswegen, vielleicht kann mir das mal jemand beantworten. Also ich war beunruhigt, habe auch den Bauherrn angerufen, habe nur gesagt, ich möchte das wissen, wenn das Handwerker waren, weil ich hatte halt jetzt Bedenken, ob sich jemand Zugang fürs Haus verschaffen will, ja, dass eventuell da jemand geguckt hat oder sonst was. Und das hatte mich halt beunruhigt. Also ich schiebe es im Moment auf ein Frettchen oder vielleicht die Ratte oder sonst was. Aber mit diesem Gras, was da ganz feinsäuberlich umgeklappt war, gut, das Tier hat wahrscheinlich schon nach Würmern oder sonst was gesucht, aber dass die Stühle verrückt waren, das traue ich maximal dem Frettchen von der Kraft zu. Das sind Plastikstühle, es waren zwei ineinander. Vielleicht hat jemand die Lösung. Also ich bin, jetzt ist seitdem auch nichts mehr passiert. Es ist absolut kein Wind, also das war es nicht. Nur um das zu sagen, auch in dem Bereich ist kein Wind. Wenn, dann ist das vor dem Haus. Vielleicht hat jemand eine Ahnung.
0: Nehmen wir mal so mit. Jörg, vielen Dank. Ja. Dir einen schönen Abend.
7: Aber bis ihr bald. Dürft natürlich auch über andere Dinge reden, nicht jetzt nur. Aber
0: über Frettchen würde ich auch gerne mal zwei Stunden reden. Dir einen schönen Abend, Jörg. Mach's gut.
7: Dir bleib auch. Gesund. Okay, ciao.
0: Tschüss. So, anrufen dürft ihr vom Handy, vom Festnetz. Wobei das, was er gerade angesprochen hat, also es gibt ja wirklich so Baustellen beispielsweise, über die könnte man ja wirklich reden, wie sehr die einen aufregen. Aber ist ja blöd, ne? Wir wollen uns ja nicht zwei Stunden lang über Baustellen aufregen. Nichtsdestotrotz, heute offene Runde. Ihr dürft entscheiden, worüber ihr sprechen möchtet. Ruft mich einfach an, könnt mir auch gerne schreiben. Eine Nachricht kam gerade rein über WhatsApp und zwar... Manu schreibt, hallo Daniel, ich möchte die offene Runde mal nutzen, meinen Schatz Yvonne zu grüßen und dir eine gute Nacht und süße Träume zu wünschen. Na, das ist doch mal süß, oder? An dieser Stelle, schlaf schön, Yvonne. Und wir gehen mal weiter in die nächste Leitung, mal gucken, wer da ist. Gucken wir doch mal, da ist Karl aus Trier. Hallo Karl, grüß dich.
8: Ja, grüß dich, Daniel. Und wie geht's, klappt das hier mit dem neuen Handy?
0: Ja, jetzt habe ich einen Echo-Effekt bei dir. Was hast du denn dir geholt für ein Handy? Das heilt ja bei dir ganz fürchterlich.
8: Ja, das ist ein ZTE.
0: Oder steckst du gerade im Keller?
8: Nee, ich steck auf der Arbeit.
0: Auf der Arbeit? Aber du bist in einem halligen Raum.
8: Ja, da kann ich gut hinhauen.
0: Dann komme ich gleich wieder zu dir, wenn du nicht mehr da bist. Oder kannst du gerade woanders hin?
8: Moment mal, kann ich woanders hin?
0: Oder ich gehe in 10 Minuten dran, dann kannst du in Ruhe deinen Job weitermachen.
8: Hör mal, ich bin hier in der Haltung. Vielleicht geht es jetzt besser.
0: Ne, das heilt immer noch.
8: Immer noch?
0: Ja. Mach du mal. Ich komme gleich nach dem nächsten, dann ist es vielleicht besser. Dann müssen wir uns jetzt nicht stressen. Gehen wir weiter zu Christiane nach Offenburg. Christiane.
9: Hi du.
0: Schön, dass du da bist.
9: Ich habe eigentlich drei Themen, aber das ist zu viel.
0: Ja, das entscheide
9: eine
0: ich.
9: Ganz schlimme,
0: erzähl.
9: Eine ganz schlimme, eine mittelschlimme und eine ganz gute. Welche willst du hören? Die ganz schlimme.
0: Fangen wir, ja, wir können uns ja steigern. Wir können ja von schlimm zu gut.
9: Also ich versuche, mich kurz zu halten.
0: Ja.
9: Die schlimme, oh Gott, ich sitze mir so tief. In meiner Verwandtschaft hat sich ein unheimlich lieber, netter junger Mann einfach das Leben genommen. Und sehr, sehr bedrückend. Ich mochte den sehr gerne. Wie gehörte mit in unsere Familie. Und heute habe ich erfahren, dass er sich das Leben genommen hat, indem er sich aufgehängt hat. Und
0: in welcher Verbindung stehst du zu ihm?
9: Ein angeheirateter Neffe.
0: Okay.
9: Also von meiner Nichte, von meiner jüngsten Nichte, der Ehemann.
0: Mein Beileid, das ist kein schönes Thema und das belastet dich auch sehr.
9: Nein, das ist ein ganz, ganz schlimmes Thema und das bedrückt mich auch ganz, ganz tief, weil...

0: Schwester hat alles aufgegeben, um ihre kleinen Geschwister großzuziehen, weil der Vater alleine das nicht geschafft hätte. Und insofern hatten wir emotional eine ziemlich starke Verbindung. Also fühlten wir uns. Er litt unheimlich unter Depressionen, also hatte Burnout. Er war deswegen auch schon zweimal weg. Und diesmal hat er es einfach hingekriegt. An der Heizung. An der Heizung. Man kann sich das gar nicht vorstellen. Er war vielleicht 1,86 Meter groß. Wie kann ich mich an der Heizung aufhängen? Einfach fallen lassen? Ich weiß es nicht. Es ist auf jeden Fall ganz schlimm. Also es beschäftigt mich wahnsinnig. Ja, vielleicht soll man Menschen, die dessen Seele so kaputt ist, gehen lassen, wenn man sie aufhalten. Er wäre in einer Woche 65 geworden, hat alles geplant gehabt, mit seinem Zwillingsbruder ein großes Fest zu feiern. Ich weiß nicht, was ihn urplötzlich so getriggert hat. Aber er war depressiv. Immer und immer wieder. Okay, das ist das weniger schöne Thema. Nicht, dass ich jetzt noch anfange zu heulen. Dann machen wir gleich das ganz Schöne dazu. Ja, damit das sich ein bisschen...
1: Ja, Moment mal, das Mittelschlimme? Okay. Was war denn das Mittelschlimme?
0: Das Mittelschlimme ist, dass mein Urlaub vor der Tür steht.
1: Warum ist das denn mittelschlimm? Ist doch ein Grund zur Freude.
0: Ja, nee, das ist ja schon ein Grund zur Freude. Hatte ich auch. Ich habe mich wahnsinnig gefreut. Aber Gott und alle Welt macht mir so Angst. Und irgendwie hat sich das jetzt auf mich übertragen. Weil es vor 2 Jahren so schief gelaufen ist und ich im Krankenhaus lag. Ich würde Selbstmord begehen. Selbst meine Ärztin sagt, sie wissen, dass ich gar nicht glücklich bin, dass sie das machen. Und ja. Und ich bin da immer drüber weg. Das hat mich einfach alles nicht interessiert. Und jetzt auf einmal fängt es in mir an aufzugehen. Und ich werde selber ein bisschen unruhig.
1: Also es ist eher die Sorge, dass da vielleicht wieder was schief geht.
0: Genau.
1: Und du landest dann wieder im Krankenhaus und bist dann in...
0: Okay. Genau. Also das ist es. Und okay, das ist also das. Halb so schlimme.
1: Aber es steht schon fest. Also Tickets sind gebucht, alles schon soweit.
0: Alles fertig. Wir fliegen jetzt demnächst. Ein paar Tagen.
1: Na.
0: Also ist alles ganz, ganz nah.
1: Also wie hoch ist die Wahrscheinlichkeit, dass das beim zweiten Mal genauso wird wie beim ersten Mal? Was war nochmal der Auslöser beim ersten Mal, dass das nicht geklappt
0: hat? Der Auslöser beim ersten Mal hatte mit meiner eigentlichen Krankheit überhaupt nichts zu tun. Man vermutet, dass es, ich hatte 3-4 Monate vorher Corona mit einer Lungenentzündung und war im Krankenhaus.
1: Stimmt, ich erinnere mich dran. Hatten wir drüber gesprochen?
0: Und dass sich da ein Keim auf meiner Lunge gebildet hatte, ein tödlicher Keim, wie man mir hier dann in Offenburg sagte. Ich hatte eine Dauerlungenentzündung. Ich habe das aber nicht gemerkt. Also, wenn ich gelegen bin, ging es mir gut. Ich konnte nur nicht aufstehen. Ich war zu schwach. Ich konnte kaum noch laufen. Und das war diese Lungenentzündung, mit der ich 8 Wochen im Krankenhaus lag insgesamt.
1: Glaubst du, das heiße Wetter in Agadir hat dann dazu geführt?
0: Nein, das glaube ich nicht. Ich fühlte mich vorher schon nicht so gut. Und ich hatte das schon, aber dort ist es dann halt so richtig ausgebrochen.
1: Wie geht's deinem Bruder? Der ist ja in Agadir, richtig?
0: Ja, ich hoffe, das geht ihm gut. Da muss es halt überleben, wegen ihm fahre ich ja dahin.
1: Naja, aber du hast ja mit Sicherheit auch mit ihm gesprochen und gesagt, dass du kommst.
0: Er freut sich wahnsinnig auf mich. Das ist natürlich klar. Und wir sind ja nur noch zu dritt und wir hängen unheimlich aneinander. Aber er hat natürlich auch Angst.
1: Ja, verständlich.
0: Alle haben Angst. Und diese Angst hat sich jetzt auf mich übertragen. Und ich habe natürlich auf der Zeit einen Blutdruck von 230 zu 110.
1: Oh.
0: Und kriege den kaum runter. Aber das kann auch alles sein, dass ich mich jetzt da so ein bisschen reinsteige. Und da muss ich mich gucken, dass ich mich da ein bisschen in Kontrolle kriege.
1: Jetzt habe ich schon wieder vergessen. Gehst du mit jemandem zusammen oder bist du alleine?
0: Ja, ich gehe mit meiner besten Freundin und die habe ich finanziert. Weil
1: na, dann nimmst du die nimmt dich unter den Arm und auf geht's.
0: Aber ich glaube, wenn da irgendwas wäre, sie ist tatsächlich unheimlich stark geworden, aber sie hat sich früher immer sehr hinter mir versteckt. Und ich glaube, ich weiß nicht, wie sie reagieren würde, wenn ich nicht dort im Krankenhaus müsste. aber jetzt nee, wollen wir das, jetzt nicht
1: da mal. Da denken wir gar nicht erst dran.
0: Spekulationen machen.
1: Wollte gerade sagen.
0: Gehe jetzt dahin und ich.
1: Aber an den Flughafen

0: Pikolöchen aufmachen und Freude steigern.
1: Genau, und los geht's. Das wird auch so passieren. Und das Schöne ist, und wirklich, es war richtig, richtig schön. Ich komme ja aus Singen und die machen das schon eine ganze Weile in Klassentreffen. Und ich weiß es nicht, ich habe mich dann nicht mehr ganz so dazugehörig gefühlt. Die haben zusammen ein Abitur gemacht, ich mit denen aber zusammen nicht, weil ich mein Bruder mich dann nach dem Tod meines Vaters auf eine andere Schule gesteckt hat. Und diesmal bin ich dahin aufgrund von einem Pfarrer, der also in unserer Klasse dann hinterher Pfarrer geworden bin. Ich glaube, der hat gestern gebetet auf Teufel komm raus. Ich wollte eigentlich gar nicht hin und plötzlich saß ich im Auto und fahre am Bahnhof und fahre nach Singen. Und es war so schön. Es war so schön, alle mal wiederzusehen. Ich habe sie zwar nicht mal erkannt, also das sind ja in Zwischenzeiten 50 Jahre vergangen, aber man hat sich gleich wieder so ein bisschen so Erinnerungen geholt und ja, es war ganz, ganz toll. Ich bin so richtig beseelt nach Hause, obwohl die Bundesbahn ja unwahrscheinlich ist, also was da sich am Bahnhof abspielt, aber man konnte auch nicht so viel dafür, die Oberleitung der Bahn war zerstört, weil Richtung Bodensee und Singen war ein wahnsinniges Unwetter. Während wir hier in Offenburg zwar auch hatten, aber das war kurz behäbig. Aber das dort war wirklich sehr, sehr stark. Und das hat die Oberleitung zerstört. Insofern fuhr der Zug, Endstation Singen, hat mir gereicht, sonst fährt er bis Konstanz. Aber auf dem Bahnsteig war was los. Also Wahnsinn.
0: So, ich brauche die gute Story noch.
1: Das ist die beste Story, die ich dir geben kann. Dass ich gestern auf meinem Klassentreffen war. Also was Schöneres kann ich dir immer.
0: Ach so, das ist. Ah, okay, cool. Also das Klassentreffen, das war das Highlight quasi.
1: Das okay. War das Highlight und ich weiß, dass ich jetzt.
0: Du musst mir.
1: Hingehe.
0: Ja, sag mal.
1: Wie, bitte? Nochmal, hast du mich nicht verstanden?
0: Nee, sag nochmal.
1: Ich weiß, dass ich jetzt jedes Jahr dorthin gehen werde.
0: Schön.
1: Und dass es einfach nur richtig toll war, sich wieder zu sehen. Und man hatte so das Gefühl, das geht weiter seit unserer Schulzeit, von den Gesprächen her.
0: Das wollte ich nämlich gerade fragen. Ich würde gerne wissen, was waren die drei häufigsten Themen?
1: Viele Themen natürlich, weil inzwischen noch einige verstorben sind. Natürlich, klar, das wurde dort auch benannt. Das war dann wieder ein bisschen das Negative. Aber die drei häufigsten Themen waren immer, wie man sich aneinander erinnert. Und egal, wen ich gefragt habe, die wussten immer, wo ich saß. Ich saß in der Fensterreihe, ziemlich hinten, ein blondes Mädchen. Also sie haben mich vom Namen her auch gleich erkannt, während ich mit den Namen zum Teil noch gar nicht viel anfangen konnte. Aber dann im Laufe des Abends, ja, wusste man immer mehr voneinander und was sie halt geworden sind. Wir haben zwei Ärzte sind geworden, haben alle eigentlich einen guten Job gekriegt, muss ich sagen. Und alle sind älter geworden, Gott sei Dank.
0: Das ist auch schön.
1: Ja, es war richtig, richtig toll. Das war das Schöne jetzt. So, das waren die drei Themen, die mich jetzt im Moment unendlich beschäftigen.
0: Christiane, ich wünsche dir viel Kraft. Gerade das erste Thema ist besonders schwer.
1: Ja, ist ganz schlimm, das ist ganz schlimm. Das ist echt, das ist wie ein Druck auf meiner Brust, das ist so.
0: Nimm dir die Zeit, die du dafür brauchst und erstmal.
1: Ein Arzt hat zu mir gesagt, als ich mit ihm darüber gesprochen habe, wir müssen sie retten und wir tun es auch. Aber wenn einer wirklich gehen will, der geht. Mhm. Man fragt sich manchmal nicht, soll man sie einfach gehen lassen. Sie wollen einfach nimmer.
0: Mhm. Ja, die Hinterbliebenen, das sind die dann leiden, ne? Die Personen, die gegangen
1: sind. Die leiden und nicht wissen, was haben wir falsch gemacht, ja? Plötzlich kommen so viele Dinge und wenn ich so reagiert hätte oder so, ich weiß auch nicht, was ihn getriggert hat. Ein paar Wochen später ist der Hund verstorben, altersmäßig. Mhm. Und an dem hing er sehr. Das kann auch sein, dass ihn das getriggert hat, ich weiß es nicht.
0: Man weiß die Familie, man kann jetzt nur spekulieren. Aber das bringt am Ende aber nichts. Was hat man davon, wenn man jetzt die Antwort weiß?
1: Es bringt nichts. Nur, dass die Hinterbliebenen halt mit einem wahnsinnigen Druck leben. Gut, ich habe dir alles erzählt. Damit,
0: pass auf dich auf. Ne? Alles Gute, Christiane. Fühl dich gedrückt. Bis bald.
1: Ja, fühl dich. Tschüss. Du dich auch. Bis dann. Tschüss.
0: So, anrufen dürft ihr auch vom Handy, vom Festnetz. Die Nummer zu mir ins Studio.
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0: So, wen haben wir in der nächsten Leitung? Gucken wir doch mal. Da wartet jetzt Karl aus Trier. Karl, grüß dich.
2: Ja, Daniel, wie ist dann jetzt?
0: Bitte? Ah, jetzt ist super. Jetzt ist alles wunderbar.
2: Ja, ich bin draußen jetzt. Ich mache mir Rundgang.
0: Jetzt höre ich dich so, wie ich dich sonst immer höre. Klar und deutlich. Karl, verrat mir doch mal, was beschäftigt dich bei der offenen Runde heute? Worüber magst du reden?
2: Mich macht momentan diese Reform da, die ärztliche Reform da Sorgen. Weißt du, wenn man da, wie gesagt, krank ist und man muss, wie gesagt, ich wohne hier in Trier, muss da, wie gesagt, 400-500 Kilometer fahren, wie gesagt, nach München runter in die Universitätsklinik mit meiner Frau, ne? Die hat, steht vor einer Leber, wie heißt das, Leberaustausch, also so eine Operation. Und weiß auch momentan auch nicht, wo momentan der Kopf steht. Weil kein Schwein bezahlt die Unkosten da, wo du da fahren musst. Hier ist eine Universitätsstadt, die Stadt Trier. Aber wir haben hier scheinbar keine 100% Ärzte.
0: Okay, das klingt dramatisch. Wir reden da gleich drüber. Und du musst uns gleich mal erklären, was es mit der Reform auf sich hat, für alle, die das Thema jetzt vielleicht nicht verfolgt haben. Wir reden gleich weiter. Kurze Pause, bis gleich.
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0: Schön, dass ihr da seid zur offenen Runde. Es gibt kein festes Thema heute Abend. Das Datum dieser Folge, der 31. August. Und ja, wir haben über Emojis gesprochen, über Fußball, über, nicht wirklich über den RTW, nur der Joshua hat es mal kurz angesprochen, dass wir uns weniger stressen sollten, ein bisschen mehr Freude verbreiten sollten, anstatt immer diese Unzufriedenheit. Alex über ihr Kind, über ihren Sohn, der Jörg über... Ja, über die Nachbarn, über alles Mögliche, über Gott und die Welt. Und Christiane, über die Sorge um die Gesundheit. Karl, bei dir geht es auch um das Thema Gesundheit, Gesundheitsreform. Was hat es damit auf sich? Hol uns kurz ab.
1: Ja, hat damit auf sich. Ich weiß, es dreht sich wesentlich um die ganzen Kosten, was man hat. Unkosten, weil du beim Arzt musst rennen, musst da Medikamente, alles Mögliche holen. Und dann wird wieder aus dem Ganzen wird wieder Profit rausgeschlagen. Ich habe auch drauf gesagt, ja, was soll denn der ganze Kram? Da habe ich drauf gesagt, wenn die Leute die Unkosten bezahlen, ist genauso wie mit den Krankenhäusern. Du bist ein, der wo Kassepatient ist, da kommt aber ein, der ist da, wie gesagt, ein bisschen mehr. Der hat erster Klasse oder so im Ganzen, der wird dahinter gestellt. Ich habe immer drauf gesagt, wir sind alle Menschen. Ne? Und man soll auch, wie gesagt, jeder einen auch gleichen behandeln. Aber der eine besteht auf Chefarzt ärztliche Behandlung und der andere natürlich, der wird mit Billigkräften abgesondert. Das finde ich irgendwie nicht 100% richtig. Ne?
0: Ja, das ist blöd, ne? Muss man ganz ehrlich sagen.
1: Ja.
0: So, das Ding ist, damit wir mal wissen, wie war es vorher, wie ist es jetzt? Früher konntest du ganz normal in Trier behandelt werden, oder wie? Oder deine Frau besser gesagt?
1: Meine Frau, wie gesagt, die hat ja, wie gesagt, wir sind alle beide ja krank. Ne? Mhm. Ich mache trotz all meiner Krankheit, mache ich hier der Wachdienst und alles andere. Ne? Ich bin Diabetiker, muss auch, wie gesagt, nach Vorschrift leben und habe jetzt wieder zwei verschiedene Medikamente zugeordnet. Weil ich habe momentan übergewichtig, wie jetzt mit der Größe 1,80, 122 Kilo. Und das wird scheinbar immer mehr bei mir, weil ich ja auch spritzen muss. Ja. Da habe ich die Krankheit, meine Frau hat die Krankheit, jetzt haben sie festgestellt, dass sie eine Leberentzündung hat und die Leberwerte werden nicht mehr besser, die gehen immer höher. Ne? Die steht momentan über 400, 500 und die muss unbedingt damit runter, weil die muss 8 oder 9 Medikamente muss die schlucken, weil sie auch nebenbei noch Rheuma und der ganze Kram noch da hat. Mhm. Und jetzt haben sie festgestellt, sie muss nach München runter in die Universitätsklinik da. Da wird sie wahrscheinlich auch nochmal links gemacht, aber ich weiß nicht, kommt es direkt wieder mit heim oder wie das aussieht, weiß ich nicht. So.
0: Ja, das ist das verstehe Problem. Ich. Ja, das ist wirklich blöd, muss man ganz ehrlich sagen.
1: Ja, und
0: das heißt, aber wie nochmal für mein Verständnis, konntet ihr ganz normal in Trier die ganzen Behandlungen und jetzt durch diese Reform muss man große Strecken auf sich nehmen, um behandelt zu werden. Und ihr müsst in diesem Fall sogar bis nach München fahren, oder wie?
1: Und vor allen Dingen, das wird dir nicht bezahlt.
0: Und das wird dir nicht bezahlt, das kommt noch hinzu. Das heißt, du hast den Stress, dass du dich weit weg begeben musst, um die richtigen Ärzte zu bekommen. Ja. Und auf eigener Tasche quasi. Aus eigener Tasche musst du es bezahlen auch noch.
1: So sieht es aus, okay. So sieht es aus.
0: Das ist ja wirklich, das ist egal wie alt man ist das richtig blöd?
1: Ja, ich sage noch so viel, ich bin Rentner, weißt du, das sind nicht nur einen wollen noch Köpfen, das ist das Einzige noch. Ich kann so mal vorstellen, dass wir da alle jetzt momentan, wenn wir jetzt alle, gut, ich werde jetzt 72, mein Frau, die geht jetzt 62, ne, wir sind, wie gesagt, 10 Jahre auseinander, aber ich habe auch gesagt, wollen die jetzt unbedingt gucken, dass die Leute schneller jetzt noch vom Boden weggehen, weil das heißt ja,
0: das will ich nicht hoffen.
1: Die Altgeneration wird zu alt, also irgendwer bestimmt damit ja unsere Regierung da nicht, ne?
0: Ja, die Kosten werden wahrscheinlich auch nicht weniger. Die Hintergründe, die kann ich dir jetzt auch so nicht sagen. Ihr bringt ja einfach irgendwas mit und dann reden wir drüber. Aber was ihr da mitbekommen habt, mit Sicherheit auch durch die Medien, dass viele Leistungen entweder gestrichen wurden oder gekürzt wurden. Ja. Und man sagt dann irgendwie, dass alles so teuer geworden ist. Aber im Endeffekt ein Thema, das uns alle betrifft. Egal, ob ihr sagt, ich war jetzt schon seit 3 Jahren nicht mehr beim Arzt oder im Krankenhaus. Egal, das betrifft euch trotzdem. Das ist, das ist ein ganz, ganz ernstzunehmendes Thema und das ist auch mit großer Sorge zu beobachten, sage ich dir ganz ehrlich.
1: Ich weiß nur nicht, wie die das alles jetzt noch machen will. Weißt du, mein Teststreifen allein, wo ich ja Diabetiker bin, ich muss mich ja jeden Tag Bevor ich esse, so muss ich mich messen und alle möglichen Kram, da muss ich mich spritzen. Und mein Teststreifen, der kostet ein Paket, kostet 50 Euro. Ja? Das ist ja auch so ein Ding. Ich habe doch gesagt, stell mal vor, du kannst das irgendwann mal nicht mehr packen. Und trotzdem kriegst du keinen Zuschuss vom Staat, du kriegst gar nichts. Ja? Aber ich habe doch gesagt, aber da in die ganze Weltwirtschaft wird das Geld verschossen, es wird überall alles hingeschmissen, aber da, wo es gebraucht wird, da wird nicht auf den Mensch geguckt. Ja? Und weißt du, ich weiß nicht mehr, was ich dazu sagen soll.
0: Findest du, dass es sehr viele Menschen gibt, die einfach zu wenig auf ihre Gesundheit achten, denen sie quasi egal ist und die dadurch auch dieses Gesundheitssystem unnötig belasten?
1: Nee, das nicht, aber ich habe schon mit so vielen Leuten gesprochen, weißt du, die haben doch gesagt, irgendwann gebe ich auf, ich muss so oder so, muss ich sterben und alles andere. Dann habe ich doch gesagt, hört doch auf mit dem Quatsch. Warum willst du jetzt den Geist aufgeben, nur weil unsere Regierung jetzt missbaut mit den Leuten? Ich habe doch gesagt, ich soll mal besser dem Ganzen mal wirklich gucken, was wirklich benötigt wird. Wo die Leute wirklich Geld brauchen, für irgendwie den Gesundheitsstatus wiederzukommen. Ne? Und da, ich weiß nicht, was die sich dabei denken. Da reagiert doch kein Mensch was. Da wollen sie alle streichen, da wollen sie Geld verschenken. Aber statt sie mal an die Leute denken, die wo wirklich das Geld brauchen, da denken die Regierung wieder nicht. Ne? Aber dann wollen sie wollen aber gewählt werden. Ne? Und ich habe es jetzt immer noch, ich bin wirklich echt gesagt, der Wähler, der wo jedes Mal auf das Dings geht und gibt sein Kreuz ja da ab. Aber ich krieg nichts dabei raus, du.
0: Ja, das macht was mit dir, merke ich gerade.
1: Ja. Weißt du, ey, manchmal muss ich mich wirklich manchmal überall festhalten. Ich könnte manchmal aus der Hose rausspringen. So.
0: Das glaube ich dir. Ja,
1: aber ich bleibe lieber in meiner Hose drin, bevor ich immer noch hier das Feuchtigkeit noch zuziehe. Es ist auch regnen, du.
0: Ja, das sollte nicht der Fall sein. Reg dich nicht auf, das geht auch schon wieder aufs Herz, ne? Um mal das von Joshua mal zu zitieren. Das ist alles Belastung für uns. Dieser ganze Stress, dieses ganze Aufregen und so weiter.
1: Aber weißt du, was mich am meisten gefreut hat? Dass ich heute Abend mal wieder hier das Bändchen bekommen habe. Weil das andere Handy, das war scheinbar irgendwie kaputt gewesen. Ich habe da abends versucht, gehabt, in den Sender bei dir reinzukommen. Ich bin nicht mehr reingekommen. Da war irgendwas kaputt.
0: Ich bin doch abends.
1: Da war irgendwas kaputt.
0: Ah, okay. Bitte? Dann liegt es am Telefon. Ja, kann sein.
1: Ja, ganz bestimmt. Aber wie gesagt, ich habe auch, wie gesagt, jetzt vorher das alles mitbekommen da mit dem Herrn, der wo da Probleme hatte, weil er meinte, ja, Brettchen, ich auf seiner Stelle, ich hätte mal so einen kleinen Kist bauen. Das hatte ich früher gemacht, wenn ich einen Has gefangen hat. Da habt ihr so einen dünnen Stab drunter gesetzt, weißt du. Und dann, wenn der gerade den Has da kam, im Moment, da ist automatisch das Ding runtergegangen und ich habe das Ding gefangen gehabt. Da wusste ich genau, was das war.
0: Okay.
1: Also, wenn ihr das jetzt gehört habt, was ich jetzt gesagt habe. Ne?
0: Okay. Aber es freut mich, dass du, weil du hast ja an sich immer so ein positives Wesen, Karl, weißt du, das finde ich immer so schön. Auch wenn du dich mal über was aufregst, im nächsten Moment merkt man auch, du willst das gar nicht. Du willst dich eigentlich gar nicht aufregen. Du bist ja im Grunde bist du ja ein positiv denkender Mensch.
1: Weißt du, ich war Karnevalist war ich gewesen. Ich war so ein
0: Ach, da kommt das her. Da kommt das
1: ja,
0: her.
1: Und da hatte ich aber immer mit meinem Kollegen, weißt du, er ist jetzt auch schon lange verstorben, verstehst du? Da haben wir auf der Bühne gehabt, da haben wir so wie damals den Heinz Erhardt da mit noch einem Kollegen, die haben da auch so einen Sketch abgezogen mit dem Postmann und so. Weißt du, die Sketche, die habe ich immer auch mit dem Dili Hallervorden da. Der damals da mit Palim Palim da und haben wir gekommen, dann mit dem Spaghetti-Nudel da und so dem Ganzen, weißt du. Das haben wir immer richtig durchgezogen, aber wie der einmal verstorben war, weißt du, da ist mir auch natürlich die Lust weggegangen. Dann war der Spaß nicht mehr zu groß.
0: Ja. Fällt mir gerade ein, Dieter ist auch schon ganz schön alt, ne?
1: Bitte?
0: Dieter ist auch schon ganz schön alt, fällt mir gerade ein. Ja. Wie alt ist er denn? 90 ist der gute Dieter geworden, Wahnsinn. Und der ist immer noch aktiv, immer noch auf der Bühne.
1: Das ist mein Vorbild gewesen. Ja. Ich habe dem mal so viel abgeguckt, weiß, ich bin jetzt, wie gesagt, 72, er ist jetzt 90. Weiß, da war ich gerade mittendrin gewesen. Da habe ich die Sketch so weit abgeguckt gehabt, das so. Auch wie er damals den Fernfahrsketch da gezogen hat. Das war auch so ein Spiel für mich gewesen. Mhm. Also er war super. Er war wirklich super.
2: War übrigens mal ein Ziel von mir, den mal in die Sendung zu bekommen, weil ich ein großer Fan von Dieter Hallervorden bin. Muss ich mal gucken. Jetzt eilt's. Jetzt, ich glaube, ich muss ihn mal wirklich anschreiben und mal fragen. So, Karl, vielen Dank für deinen Anruf. Dir einen schönen Abend. Bis bald.
1: Ja, das wünsche ich dir auch, Daniel.
2: Alles gut. Tschüss.
1: Bis demnächst. Tschüss.
2: So, anrufen dürft ihr auch vom Handy und vom Festnetz. Die Nummer zu mir ins Studio.
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2: Ist eigentlich irgendwem aufgefallen, dass letzte Woche Dolly Parton gestorben ist? Das hat mich ganz schön mitgenommen. Ich war schon so ein kleiner Fan von ihr. Ich habe jetzt nicht wirklich ihre Musik regelmäßig gehört, aber ich war immer wieder beeindruckt, diese Frau zu sehen, die so einen toughen Eindruck gemacht hat und die gefühlt auch schon Jahrzehnte Musik gemacht hat. Ich weiß nicht, ob ihr sie alle kennt, aber die ist ja mit dem einen Hit weltweit berühmt geworden. Eine tolle Country-Sängerin und die Urheberin, glaube ich, von I Will Always Love You, den wir alle kennen, von Whitney Houston. Die hat das dann eigentlich gecovert, die gute Whitney. Ach, ja, irgendwann müssen wir alle gehen, das stimmt schon. Bei ihr war es leider der Krebs, noch nicht mal. Das war nicht der natürliche Zeitpunkt zu gehen. Wen haben wir in der nächsten Leitung? Müssen wir gerade mal gucken. Gitta aus Obertshausen, grüße dich.
4: Hallo, grüß dich.
2: Hallo,
4: ich wollte erstmal was zum Jörg sagen. Ich glaube nicht, dass es Ratten oder ein Frettchen ist, sondern eher ein Waschbär.
2: Ein Waschbär? Auch möglich? Ja, möglich.
4: Weil die können auch die Stühle verrutschen. Weil da, ich habe nämlich letztens einen Waschbär bei uns gesehen. Meine Tochter, ihre Katze hat mit dem Fang gespielt. Aber ich glaube eher, dass die nicht wusste, was das ist, weil der Waschbär war dann hinter ihr her. Meine Tochter hat die dann reingeholt nachts. Ja, also ich glaube eher ein Waschbär, weil der kann bestimmt Stühle verrutschen.
2: Also wir haben zum Beispiel hier große Probleme mit Mardern. Marder sind hier ganz viele unterwegs.
4: Ja, die haben wir auch.
2: Und die können eventuell, also ich merke zum Beispiel immer, dass die ganzen Mülltonnen und so weiter, alles wirklich, am nächsten Morgen sieht es aus, als hätte da irgendjemand alles Mögliche aufgerissen. Und das sind diese Marder, bin ich mir relativ sicher.
4: Die Mülltonnen?
2: Hm.
4: Meinst du, die machen die Deckel auf?
2: Nee, das nicht, aber die reißen so Säcke auf und so weiter. Und manche haben ja den Deckel nicht drauf gemacht. Und dann liegt da alles verstreut. Okay. Und ich denke mir so, wer macht denn sowas? Wer reißt denn Tüten auf und verstreut alles?
4: Ja, aber bei uns in Obertshausen läuft ein Fuchs rum, der holt immer die gelben Säcke und nimmt die mit in den Wald.
2: Das kann auch sein.
4: Ja, weil meine Tochter hat ihn auch mal gesehen. Da sagte sie zu mir, Mama, ich gehe jetzt nicht in die Straße, wo der drin ist. Sag ich, der macht dir nichts. Sag ich, geh einfach rein, der hat Angst vor Menschen. Sagt sie, nein, ich gehe da nicht rein. Sie ist da auch nicht reingegangen, weil der Fuchs da war. Ja, aber eigentlich wollte ich irgendwas anderes anrufen, weil letzte Woche hat irgendwann mal ganz kurz das Thema Umwelt angesprochen worden. Dann wollte ich anrufen, da bin ich durchgekommen. Meine Freundin, mit der gehe ich ab und zu einkaufen. Und wir waren im Laden und hat sie Tomaten gekauft. Und dann meinte sie, da ist zu viel Verpackung, Plastik dran, das kaufe ich nicht, das ist nicht gut für die Umwelt. Okay, die waren in der Plastikschale und eine Tüte drum. Habe ich verstanden. Dann waren wir bei ihr zu Hause. Dann macht sie eine Küche das Wasser an und spült aber unter dem laufenden Wasser ihre Teller mit Spüli und Schwamm und alles und stellt es dann in die Spülmaschine. Ich sage, warum trocknest du die denn jetzt nicht ab und stellst sie in den Schrank? Die müssen richtig sauber werden. Habe ich gesagt, du regst dich über Tomaten in der Plastikpackung auf und lässt dir das Wasser eine halbe Stunde gerade laufen. Sag ich, was ist denn jetzt gerade schlimmer? Sag ich, die Verpackung ist doch nur schlimm, wenn es in die Umwelt wirft. Gut, ich weiß jetzt nicht, wie schädlich Plastik in der Herstellung ist für die Umwelt. Das weiß ich jetzt nicht, wollte schon mal googeln, habe ich vergessen. Aber ich finde das Plastik jetzt nicht so schlimm, wie das Wasser zu verschwenden. Weil ihre Tochter macht das auch mittlerweile. Ich habe die letzte Woche gefragt. Das sagt die, doch, mache ich auch. Sag ich, was spült ihr denn alles das Geschirr noch ab? Das muss man doch gar nicht mehr, wenn man es anschließend in die Spülmaschine räumt.
2: Ja, manche machen das aber so ein bisschen, also generell sollte man ja schon den Teller möglichst frei machen. Ne? Also ich mache das dann auch immer so in Bio, wenn da so Nudelreste oder Tomate oder was weiß ich was. Ich muss ja nicht mit einer halben Tomate das in die Spülmaschine legen. Das machen manche nämlich auch, das finde ich auch irgendwie Quatsch.
4: Das ist ja kein Müllschlucker.
2: Ja. Fällt mir gerade ein, dass das wirklich mal jemand gemacht hat aus meinem Bekanntenkreis. Ich sage jetzt extra keine Namen und ich habe dann gesagt, dann hab ich gefragt, so, nee, da wurde mir gesagt, hey, meine Spülmaschine, ich muss da jetzt immer zwei Tabs reinmachen. Habe ich gemeint, warum machst du denn zwei Tabs rein? Ja, weil die spült nicht mehr richtig. Und dann habe ich gesagt, du weißt aber schon, dass du da regelmäßig die aufmachen musst und unten das Sieb raus und den Filter. Und dann guckt die Person mich an und sagt, wie? Ist doch eine Spülmaschine. Ich so, ja, aber die Spülmaschine muss auch mal gereinigt werden. Und dann habe ich gefragt, wann hast du das denn gemacht? Noch gar nicht. Die habe ich mir vor 3 Jahren gekauft. Ich dann so, oh mein Gott. Ja, und anstatt die sauber zu machen, einfach 2 Tabs reingemacht. Wie verrückt ja, ist das denn?
4: Der Dreck ist doch trotzdem da.
2: Anscheinend hat dann irgendwie das dann mehr Power gehabt, wenn man 2 Tabs reingemacht hat. Also ich kann euch wirklich nur den Tipp geben, macht die mal auf und reinigt den Filter drinnen. Ihr habt eine neue Maschine plötzlich.
4: Ja gut, das mache ich ja sowieso. Ich mache ja immer Spülmaschinenreiniger irgendwann da rein, so alle 4-5 Wochen mal. Aber
2: machst du auch auf, nimmst den Filter raus, das Sieb raus und den ganzen Kram?
4: Also den Filter nicht, ich weiß gar nicht, wo der Filter ist, aber das Sieb unten mache ich schon raus. Aber ich habe ja keinen Müll, also ich mache ja keine Essensreste rein. Die mache ich schon vom Teller runter. Aber ich mache das nicht unter dem Wasser sauber.
2: Sondern?
4: Ich weiß doch nicht, ich mache das so runter mit dem Löffel. Außerdem ist mein Teller leer, da ist sowieso nichts drauf. Ja.
2: Bei Gitter werden die Teller noch abgeleckt.
4: Das habe ich, wenn du Spinat isst, das habe ich als Kind immer verboten bekommen. Aber als ich dann ausgezogen bin, habe ich das immer gemacht.
2: Warum sollte man das verbieten? Das beste Zeichen, also wenn das, gut, das sieht natürlich jetzt nicht so toll aus, würde ich euch im Restaurant jetzt auch nicht empfehlen. Aber Nein. Es ist ja eigentlich nur ein Zeichen, das war so lecker, dass ich selbst den letzten...
4: Ja, aber wir durften das als Kinder nicht. Mein Vater hat es immer verboten.
2: Verstehe ich auch.
4: Ja, aber ich bin der Meinung, nee, also wegen dem laufenden Wasser, das ist doch absolut schlimm für die Umwelt, gerade bei den 40 Grad, die wir dieses Jahr hatten. Mhm. Und die lassen ja auch beim Duschen das Wasser laufen. Das ist das Nächste. Weil sie sagt immer zu mir, ja, du bist so sparsam mit dem Wasser. Sag ich, das kannst du genauso, ihr müsst es nur mal ausschalten. Und kein Geschirr unter dem laufenden Wasser spülen. Die macht das ja auch noch mit Spüli. Eigentlich ist das Geschirr doch schon sauber. Aber dann stellt das noch mal in die Spülmaschine.
2: Was willst du machen, Gitta?
4: Ja, sie macht das nicht mehr in meiner Gegenwart, weil ich weiß, dass sie von mir Ärger kriegt. Wenn ich da bin, spült sie kein Geschirr mehr.
2: Wenn die irgendwann mal alleine leben, ja? Wenn sie irgendwann mal selber Strom, Wasser, Gas...
4: Nee, das ist ja meine Freundin.
2: Ach so, okay. Sie zahlt das schon alles selbst.
4: Genau, die 66, also die zahlt schon alles selber, ja, ganz genau.
2: Ja. Ich finde ja generell, Wasser ist sehr günstig bei uns. Ne? Wasser, also Warmwasser nicht, aber normales Leitungswasser kostet ja nichts, muss man sagen. Und hat eine tolle Qualität verglichen mit anderen Ländern.
4: Ja,
2: da
4: stimmt.
2: Da können wir uns wirklich nicht beklagen. Aber wir müssen alle dafür beitragen, dass das geschont wird, ja. Dass wir auf die Ressourcen achten.
4: Ja eben, deswegen sage ich ja. Also ich weiß nicht, ist Plastik in der Herstellung schon schädlich für die Umwelt? Ich habe keine Ahnung.
2: Ich weiß nicht.
4: Ja, ich auch nicht.
2: Plastik ist auf jeden Fall für die Umwelt sehr schädlich. Hat den größten, weiß nicht wie viele, 100 Jahre das dauert, bis es abgebaut wird.
4: Ja, wenn man es in die Umwelt schmeißt, oder?
2: Naja, guck dich doch mal um.
4: Überall, ja, ich finde es ja auch schlimm.
2: Überall liegt es.
4: Ja, eben. Ich finde es ja auch schlimm, dass sie ihren Dreck überall hinschmeißen. Hatte ich letztens jemanden bei uns vorm Haus, der kam mit seinem Hund vorbei, hat seine Zigaretten aufgemacht, hat die Folie und das Papier dahingeschmissen. Ich habe das Papier gar nicht gesehen, nur die Folie. Habe ich es aufgehoben, habe es ihm hinterhergetragen, habe gesagt, Entschuldigung, Sie haben was verloren. Mhm. Entschuldigung, der Hund. Ich sag, was hat denn jetzt der Hund mit Ihrem Müll zu tun? Ich bin gestresst. Dann ist er zurückgeladen und hat gesagt, ich habe das Papier auch noch dahin geschmissen. Dann hat er wenigstens noch sein Papier geholt, weißt du? Aber ich fand das schlimm, dass er mir sagte, Hund war schuld.
2: So, ich hab jetzt mal gerade gegoogelt, weil es mich mal selbst interessiert hat. Also Plastiktüten hängt natürlich davon ab, wie dick die ist. Also wenn wir jetzt zum Beispiel diese ganz dünnen Tütchen nehmen, die es zum Beispiel beim Obst und Gemüse manchmal gibt, ja, die können 20 bis 50 Jahre brauchen, bis die in der Natur abgebaut sind. Die dicken Taschen, die es heutzutage ja gibt, die, wo du dann auch schon ein bisschen was zahlen musst, wenn du an der Kasse bist und dir die holst, bis zu 500 Jahre kann das dauern, bis das abgebaut wird. So sieht es aber auch bei den PET-Flaschen aus. PET-Flaschen 400 bis 450 Jahre.
4: Oh. Und in der Herstellung?
2: Überleg doch mal, wie verrückt das eigentlich ist. 400 bis 450 Jahre. Du wirfst eine Flasche in den Wald oder in den Busch oder was weiß ich wohin. Und die liegt da vielleicht nach 400 Jahren immer noch. Das ist unvorstellbar. Ich meine, klar, jetzt könnte man sagen, naja, gut, es gibt ja Leute, die vor uns da waren, von denen findet man auch Reste. Ja, das sind dann vielleicht Glasflaschen und so weiter, aber
4: Ja, und wenn man sich mal ganz weit zurückdenkt, die hatten das ja noch gar nicht mit der Umwelt, also mit dem Mülltrennen und so weiter, da gab es das ja noch gar nicht.
2: Ja, und trotzdem ist weniger Müll irgendwie von denen da gewesen.
4: Ja, da wurde
2: ich finde auf der einen Seite Plastik eine tolle Erfindung, aber gleichzeitig auch irgendwie die schlimmste Erfindung, oder?
4: Ja. Ja.
2: Such und Fluch
4: aber
2: und
4: Segen. Aber wurden nicht die Einkaufstüten in Plastik verboten irgendwann?
2: Naja, siehst du, hat nichts gebracht, gibt's immer noch.
4: Genau.
2: Und jetzt kommt mir nicht, ja, die sind ja inzwischen biologisch abbaubar. Also wüsste ich jetzt nicht, dass das so ist. Und das ist trotzdem kein Grund, diese in die Natur zu werfen.
4: Naja, ich schmeiß ja meinen Müll auch nicht in die Natur irgendwo hin. Das finde ich ja ganz schlimm.
2: Ja, aber da landet es vielleicht irgendwie. Auf der ganzen.
4: Ja, aber nur wenn ich es nicht dahin entsorge, wo es hingehört. Ja. Da ist doch das Problem von den Leuten, wie der Herr, der bei mir vorbeigelaufen ist. Das ist doch genau das Problem. Er schmeißt es einfach auf den Boden. Ich weiß nicht, ob es war, der vorne dann wieder weggeschmissen hat, weil ich bin dann ja weggefahren. Kann ich ja jetzt nicht beurteilen. Aber ich habe ja zu ihm gesagt, weil er gesagt hat, der Hund war schuld. Da habe ich gesagt, wissen Sie, wie unschädlich sowas ist für die Umwelt? Hm. Ja. Weil bei uns ist ja genau vom Haus eine Grünfläche. Ja, gut, da kommen ja ab und zu mal welche und machen sauber. Aber trotzdem, also ich finde es schon schlimm, wenn sie alles überall nicht hinschmeißen.
2: Ja, aber den Leuten ist das egal. Ja, das ist. Jetzt kommt mir gerade wieder eine Geschichte in Erinnerung vor 3-4 Jahren, als ich in Albanien war und dann mit dem Schiff rübergefahren bin nach Italien, also mit der Fähre. Und da habe ich dann, als ich da so saß, habe ich dann so gesehen, dass im unteren Deck, da hat einer gestanden und geraucht. Das ist ja erstmal okay, aber was ich halt blöd fand, dass er seine Kippe einfach ins Meer geschnipst hat und seine leere Zigarettenpackung hat er auch ins Meer geschmissen, während wir gefahren sind. Und ich habe mir wirklich in dem Moment gedacht, was muss das für ein Mensch sein, dem das wirklich so egal ist, der einfach sagt, ja, ist mir das egal, werfe ich jetzt ins Meer so. Weiß ich nicht, ob das was mit Erziehung zu tun hat oder so, mir käme das im Leben nicht in den Sinn. Das zu machen.
4: Nee, mir auch nicht. Deswegen schreck mich auch über Leute auf, die es machen. Wenn ich das sehe, ich gehe da hin und sage, den soll das wieder aufheben.
2: Ja, der hätte jetzt hinterher springen müssen.
4: Ja, genau, das wäre doch ganz okay gewesen.
2: Ich wollte gerade sagen, ich hätte ihn nicht vermisst. Gita, ich danke dir auf jeden Fall. Vielen Dank.
4: Aber im Moment noch, mein Nachbar oben im zweiten Stock, der raucht immer wir haben vor der Haustür so einen Balkon. Und er steht immer vor der Haustür und hat die Kippen von oben runtergeschmissen. Das sah so schlimm aus. Und wenn ich das unserem Hausmeister sage, der kümmert sich nicht. Aber dann hatten wir Vertretung. Ich hatte ihm das gesagt. Noch am selben Tag hat er aufgehört. Ja, der hat da unten sah es wirklich schlimm aus.
2: Ja. Ich hätte mir so eine Gummisteinschleuder. Kennst du die? Und dann hätte ich einfach diese Kippen genommen und wieder zu hoch geschnipst.
4: Ja, aber so dann liegen sie bei mir vor der Haustür. Das ist vor der Wohnung. So. Das ist dann schlimm. Ja, weil ich mich mit ihm den Balkon teile.
2: Ah,
4: ja?
2: Okay.
4: Das ist so ein Balkon, den teilen sich immer zwei Familien. Ja, das ist nur so zum Drüberlaufen. Dann hätte ich den Dreck genauso. Ja, er hat ja sowieso da oben so eine richtige Müllhalde praktisch aufgebaut. Fahrräder, Kinderwagen. Ist eigentlich alles verboten. Aber es stört ihn nicht. Also der Hausmeister hat ihn schon darauf angesprochen. Der Tisch steht schon seit Dezember vor der Wohnungstür. Räumt er alles nicht weg. Keine Ahnung.
2: Sei froh. Bei uns riecht es im Treppenhaus gerade wie in so einer Biotonne. Irgendwem ist anscheinend der Müllsack gerissen. Der stand erst mal einen Tag im Flur und dann diese ganze Flüssigkeit über die alle Treppen bis nach unten verteilt. Oh. Kam aber nicht auf die Idee, das wegzumachen. Hätte ich mich auch für geschämt.
4: Ja, das haben wir halt immer im Aufzug. Das gleiche Problem. Ja.
2: So geht da.
4: Na gut,
2: danke dir.
4: Ja.
2: Alles Gute. Bis bald.
4: Ja, danke. Gleichfalls. Ciao.
2: Anrufen dürft ihr auch vom Handy, vom Festnetz. Offene Runde, kein festes Thema. Was beschäftigt euch?
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2: So, guck mal doch mal, wer dran ist. Als nächstes wäre es der Peter aus Düsseldorf. Peter, grüß dich.
5: Tag, Daniel.
2: Tag, Peter.
5: Tag. Oder guten Abend oder guten Morgen.
2: Ich nehme alles. Erzähl, was führt dich zu mir heute?
5: Ja, Daniel, ich bin so ein bisschen melancholisch und wenn ich zu lange allein in der Bude rumhocke und nur Trödel an und verkaufe bei eBay, dann ist irgendwo schlechte Laune oder schlechte Gefühle oder was weiß ich. Und jetzt habe ich was rausgefunden. Bei uns an der Ecke ist ein riesiges marokkanisches Straßencafé. Da passen 50 Leute hin, Marokkaner. Und im Innenraum auch, wenn es regnet oder im Winter ist. Und ich habe mich da angefreundet mit einigen und über Religion diskutiert. Die glauben ja, die Islam, Mohammedaner glauben auch an die alten Patriarchen der Bibel.
2: Das ist zu pauschal, also dass die alle daran glauben. Die, mit denen du da gesprochen hast, können ja auch nicht.
5: Die Marokkaner mit ihrem Islam, mit ihrem Mohammed und Allah glauben an die alten Patriarchen wie Noah, Mose, Jesus, Jesaja und so weiter. Und ich baue dann interessante Gespräche auf. Aber man muss aufpassen, weil die sind schnell, ich sag mal, fanatisch, ist ein böses Wort, die sind sehr schnell ereifert und dann ist das Gespräch irgendwie kaputt und die gute Laune. So,
2: jetzt. Da musst du dir mal Gespräche zwischen katholisch und evangelisch anhören. Da habe ich auch schon manchmal Krisen miterlebt, wo ich mir dachte, warum? Ja. Warum muss man sich da so streiten? Warum muss man generell? Ja. Weißt du, für mich ist Religion, beziehungsweise der Glaube, der dahinter steckt, das ist für mich Liebe. Ja. Und ich verstehe nicht, warum das nicht einfach auch gelebt und gezeigt wird, statt sich gegenseitig zu streiten und so weiter. Weil das ist doch das, was alle Religionen verbindet. Liebe am Ende.
5: Ja, ja.
2: Und das ist doch die Botschaft.
5: Na klar, Daniel. Na klar. Also, man muss lernen, mit den Leuten richtig umzugehen. Und die wollen ja Deutschland islamisieren. Einer erzählte, Deutschland wird islamisiert. Und dann kommt hier auch so eine Polizei hin, so eine Scharia und so. Fand ich überhaupt nicht gut. Und jetzt habe ich aber gemerkt, wenn man mit denen nett spricht und unterstützt sie, dass Allah ja wirklich existiert im Himmel. Allah heißt Elohim. Elohim heißt Mächtiger, ist griechisch. Nee, Griechisch ist Adonai. Hebräisch ist Elohim und Adonai und Allah, der gleiche Sinnesbegriff, auf Deutsch mächtiger, großer, Elohim, Allah. So, dann freuen die sich und dann rede ich über Satan, die nennen ihn Shaitan und schon hab ein tolles Gespräch und dann kommt der Kaffee und der Tee mit den Teeblättern, mit kochendem Wasser kommt dann und jetzt habe ich mittlerweile mir beigebracht, einigen dieser Leute den Rücken zu massieren, mit beiden Daumen die Wirbel bis oben im Nacken und die lassen sich das gefallen und freuen sich und weißt du was? Jetzt gehe ich jeden Abend dahin, ein, zwei Stunden, und die schlechte Laune und die Melancholie ist weg, Daniel.
2: Das hast du mir beim letzten Mal schon erzählt. Ich habe mich gerade schon gewundert, warum mir das so bekannt vorkommt.
5: Ja, ja, genau.
2: Was ist denn jetzt die neue Story, Peter? Was ist denn was?
5: Die neue Story? Ja. Ich habe lange nicht mehr Bluesharpen gespielt in der Gruppe, keine Gruppe mehr gefunden. Jetzt hat mich einer eingeladen.
2: Du hast lange nicht mehr was?
5: Bluesharmonika spielen.
2: Mundharmonika?
5: Ja, Blues-Mundharmonika, Blues.
2: Blues-Mundharmonika? Da gibt's ja auch noch
5: Blues mal. Blues ist dort ein Musikstil, der die Traurigkeit auch so ein bisschen in sich drin hat, der Blues.
2: Ja, ich habe ja letztens schon lernen müssen, ich weiß nicht, wer mir das gesagt hat, dass es nicht nur die Mundharmonika gibt, sondern ganz verschiedene Modelle gibt.
5: Ja, ja. Es gibt Harmonikas mit so einem Keyboard, die macht halbe Töne. Und die Blues-Mundharmonika, die wird so gesaugt und kriegt dann so einen traurigen Charakter rein, so wie. Und dann habe ich mit dem Gitarrist auf der Straße Musik gemacht und dann waren wir in der Bildzeitung sogar drin und ich habe gemerkt, zu Hause rumhängen und nur Sachen an uns verkaufen bei eBay, das bringt irgendwie nicht. Wenn man also eine künstlerische Ader hat, muss man unter Leute sein, weil die Aura dann stimmt und die Ausstrahlung stimmt und die Freude stimmt und die Sympathie und die Empathie und die Harmonie und dann ist die Traurigkeit wieder weg, Daniel. Man ist wieder fröhlich.
2: Das ist die Hauptsache.
5: Ja, das war alles, was ich dir heute vorknatschen wollte.
2: Okay, das ist ein schöner Abschluss.
5: Ja.
2: Finde ich gut. So, dann Peter, dir einen schönen Abend.
5: Ja.
2: Bis bald. Tschüss.
5: Tschüss, Daniel.
2: So, anrufen dürft ihr auch vom Handy vom Festnetz. Halbe Stunde haben wir noch Zeit und wir gucken mal, was reingekommen ist an Gedanken von euch.
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2: So, reingekommen ist. Was beschäftigt dich zurzeit? Da hat eine Userin geschrieben, eine Hörerin. Ich habe Angst vor der Geburt von meinem ersten Kind. Dann schreibt eine andere Person, die Zeit und der Tod in Bezug auf meine Eltern, weil sie schon so alt sind. Und ich mache mir gerade Gedanken um meine Fellnase. Dann hat jemand geschrieben, nein, bitte nicht den WhatsApp-Kanal löschen, bitte behalten. So, was haben wir noch hier? Dann haben wir mich beschäftigt vieles, haben einige geschrieben. Ja,
0: Also wenn ihr viel schreibt oder alles, dann ist das natürlich ein bisschen schwer rauszufinden, was euch wirklich beschäftigt. Und ja, ich glaube, dann gehen wir mal weiter, oder? Alles Mögliche haben wir hier. Geld, Finanzen haben wir hier noch stehen. Schulden haben auch einige Leute geschrieben. Also Geldprobleme, / Schulden. Gesundheit kommt auch öfters mal vor. Ja, das sind die Themen, die euch beschäftigen. Jetzt gehen wir in die nächste Leitung und da haben wir wen mit der Endziffer 39. Hallo, wer da und woher?
6: Ja. Boah, ich dachte, ich bin die.
0: Ui, aufgelegt. Dann gehen wir weiter zu Franco nach Frankfurt.
7: Hallo Daniel.
0: Hallo Franco.
7: Bist du schon da?
0: Ich bin schon da. Ich sitze hier schon seit eineinhalb Stunden. Jetzt bist du endlich da.
7: Hallo Daniel, ich habe mir so ein bisschen was angehört, welche Probleme ihr da in Deutschland habt. Ich bin ja vor circa 40 Jahren da weggegangen, bin jetzt hier in Alicante und in Marbella.
0: Ich dachte in Frankfurt. Bist du nicht in Frankfurt?
7: Ja, immer mal bis 2, 3 Tage, 4 Tage, wenn wir Notartermin haben oder irgendwelche Apostillen für Bauaufträge für unsere Bauherren oder so. Ansonsten verziehe ich mich da relativ schnell wieder. Ich habe 53 Büros kreuz und quer von Norwegen bis Österreich in diesem Einzugsgebiet. Eins davon ist Langen bei Frankfurt. Vielleicht so, kommt daher
0: das. Daher kommt das. Und ich wollte gerade sagen, warum habe ich denn hier stehen? Du bist jetzt in Spanien. In Alicante, ja. Da lebst du.
7: Ja.
0: 40 Jahre schon. Ja.
7: Und ich habe diese Nummer behalten, weil mit meiner spanischen Nummer kommt man nicht rein in Deutschland.
0: Ach, das ist ja verrückt.
7: Jo,
0: das hast du mir vielleicht mal gesagt, aber es war mir, glaube ich, gar nicht so sehr bewusst, dass du da wirklich eigentlich bist. Ich hab das wahrscheinlich in meinem Kopf so abgespeichert. Ach, der ist da jetzt gerade Urlaub machen oder so. Du lebst da jetzt immer.
7: Sei das, Daniel. Ich lade dich ein und dein ganzes Team, wenn du möchtest. Komm doch mal zu uns in Alicante, in unser Büro und wie die ganze Landschaft so hier bei uns ist. Und dann wirst du sagen, verdammt nochmal, warum sitze ich denn in Deutschland im Radio?
0: So, also 500 Mitarbeitern gefällt das. Die würden alle zu dir kommen. Ich hoffe, dein Haus ist groß genug.
7: Pack sie alle ein, das ist überhaupt gar kein Problem. Wir haben einen Jahresumsatz achtstellig, nach Steuern. Da kommt ja 500 Mitarbeiter, die da in 2 Flieger reinpassen, die kommt ja drauf.
0: Da kommt sie drauf an, Franco. Sehr gut.
7: Du musst nur teilig genug Bescheid sagen, Daniel, dass ich ein Hotel schauen kann.
0: Stimmt. Franco, jetzt hast du ja gerade gesagt, du meldest dich, weil du dir die Probleme, Gedanken der Anrufer angehört hast. Und was willst du denen sagen? Was sind deine Gedanken dazu?
7: Oh, ich bin so ein bisschen, wenn ich jetzt anfange, Stellung zu beziehen zu den Problemen, die wir so auf oder ansprachen, dann komme ich in, ich sag schon mal dezent, in Wut, mich packt der Zorn. Sie haben doch Quintessenz. Sie haben doch eigentlich das ganze Volk da drüben gewählt. Kleines Beispiel, unser Gesundheitsminister sitzt seit November vergangenen Jahres im Knast wegen Maskengeschäften. Die Deutschen haben ihren Gesundheitsminister hochgelobt. Und was hat der gemacht? Er gibt ihm noch einen dritten Arsch und fährt in die Staaten, holt sich sein Kind. Tausende Deutsche wollen auch ein Kind, aber nichts da. Aber das, Daniel, das ist nicht der Tenor. Mir geht es eigentlich um was ganz anderes. Ich bin ein paar Mal jetzt auf dem Jakobsweg gewesen. Ich bin 74 Jahre alt. Und ich habe mir nach einem Gespräch im Wetzlarer Dom mit dem Vikar dort überlegt, man könnte doch einen Jakobsweg machen von Wetzlar über Langen. Da gibt es eine Jakobuskirche. Durch Waldürn, das ist so ein heiliges Kirchending da, bis rüber nach Würzburg. Würzburg deshalb, weil da Dr. Frank Steinmeier, der mir ein großes Dankschreiben sandt für mein Engagement in Marokko mit den Flüchtlingen. Deshalb hatte ich gedacht, wir schließen den Weg rüber nach Würzburg. Und mein Problem oder meine Frage jetzt, vielleicht kannst du uns da helfen. Ich brauche ein Team, der Weg liegt etwas fest mittlerweile, aber ich brauche ein Team, die da lang gehen, die Kontakte machen mit den Bürgermeistern, mit den Dorffahrern, die Wegskennzeichnungen etc. veranstalten. Das kann ich nicht allein, ich bin 74. Und ich bin noch nicht mal verheiratet, verdammt.
0: Okay, und das ist jetzt, wofür genau ist das? Dem konnte ich nicht ganz folgen.
7: Weißt du, was Jakobsweg ist in Spanien?
0: Ja, natürlich, klar.
6: Ja.
2: Das ist etwas, was ich mir vorgenommen habe und so gerne machen wollen würde, aber dafür müsste ich mindestens 3 Monate verschwinden.
6: Nö, das doch, wenn du wirklich Lust hast, ich bring dich in 10 Tagen von Sarria bis rein nach Santiago de Compostela, dann kriegst du eine Compostela, das ist eine Urkunde in Lateinisch.
2: Naja, Moment mal, ich will ja den ganzen Weg, ich will ja nicht nur ein paar Kilometer. Ah. Ich hab mir überlegt, dass wirklich in meinem Tempo und wirklich auch nicht mit diesem Gedanken, boah, ich muss mich beeilen, ich muss da ankommen, weil ich hab danach ein Tempo. Ich will das wirklich auf mich wirken lassen.
6: Ja. Ich sage mal einen ganz wichtigen Satz vorweg. Pilgern heißt glauben. Die anderen sind nur die Wanderer.
2: Pilgern heißt glauben, sagst du?
6: Ja. Pilgern.
2: Und die anderen sind nur Wanderer.
6: Ja.
2: Das ist ja eine interessante Formulierung. Die habe ich ja so noch gar nicht gehört.
6: Aber nie gehört. Keine Ahnung, was du mir sagen kannst. Du kriegst einen Pilgerpass. Da drin kannst du eine Reihe von Stempeln sammeln. Der Pilgerpass ist der Nachweis, dass du auf dem Jakobsweg unterwegs warst.
2: Ja, das ist klar. Das weiß ich ja. Das stimmt. Ja.
6: Und wenn du dann da ankommst, dann kriegst du die Compostela, aber nur für die, die sagen, ich habe das gemacht wegen dem heiligen Jakobus. Da gibt es ja so eine Geschichte hinterher. Alle anderen, die sagen, ich mache es als Sport oder als was weiß denn ich welchen Grund, die bekommen keine Compostela.
2: Ja. Ich habe mir 2 Filme angeschaut, die vom Jakobsweg handeln, die ich euch beide wirklich empfehlen kann. Ist zwar heute keine Filmrunde, aber es ist eine offene Runde. Da kann ich das ruhig mal sagen. Einmal der Film von 2012, der ist schon ein bisschen älter, der heißt Dein Weg mit Martin Sheen in der Hauptrolle. Großartig. Geht um einen Vater, der seinen Sohn verloren hat. Der wollte auch unbedingt den Jakobsweg laufen, ist dabei verunglückt und der Vater folgt dann seinen Spuren und entdeckt den Jakobsweg für sich selbst. Sehr emotionaler Film, wirklich unglaublich schön. Und der andere Weg ist auch ganz gut. Der andere Film heißt Dein Weg. Der ist auch ganz gut. 780 Kilometer zu mir oder so ähnlich.
6: Genau.
2: Auch sehr, sehr schöner Film, muss ich sagen. Da geht es um einen Mann, der rausfinden möchte, warum die Menschen da sich auf diesen Weg begeben. Und die Neugier packt ihn. Und daraufhin sagt er, Schatz, ich mach das jetzt. Ich gehe da jetzt auch diesen Weg. Und ja. er kommt dann auch zu interessanten Erkenntnissen über sich selbst. Weil ja. Ich glaube, das ist ja der Grund. Ne? Man geht ja hin auf die Reise, um etwas über sich selbst zu erfahren am Ende.
6: Das ist ja die Stunde der Wahrheit.
2: Die Stunde der Wahrheit, sagst du. Würdest du sagen, wenn man das einmal gemacht hat, weil es gibt ja Menschen, die sind den Weg 3 oder 4 Mal sogar gegangen, es reicht einmal oder sagst du, nee, ich bin den auch schon öfters gegangen?
6: Ich bin den 7 Mal gegangen.
2: 7?
6: Das letzte Mal hat mich der Bischof von Astorga gesegnet in einer Mordskathedrale. Ich habe eine riesendicke Bibel bekommen. Das ist aber nicht der Punkt. Der Punkt ist, ich bin das 7. Mal auf dem Jakobsweg gewesen. Man ist immer wieder was Neues, obwohl mein Schädel, 74 Jahre alt, immer noch der alte ist.
2: Jetzt wird aber auch oftmals gesagt, dass das auch sehr gefährlich ist. Und vor allem, wenn man schon älter ist, würdest du das bestätigen oder sagst du, ach, das ist Quatsch?
6: Ich sag dazu mal nur so viel. Man muss sich selber einschätzen. Jeder ist seines eigenen Glückes Schmied. Es gibt ja genügend Sprüche.
2: Aber es ist nicht zu unterschätzen. Es ist schon anstrengend, oder nicht?
6: Ja, naja, guck mal, der Jakobsweg, wenn man vorne an der spanischen Grenze anfängt, sind ja ein paar 48 Kilometer. Ja. Also mit 760 kommt man nicht so weit. So, Stunde der Wahrheit Nummer 2. Wenn man dann doch so ein bisschen in die Tage ist und sich dann in sich reinhört, dann gibt es noch, aber das ist jetzt intern, nicht, dass die alle losmarschieren, dann gibt es noch den Hinweis, wenn man auf dem Jakobsweg verstirbt, marschiert die Seele direkt in den Himmel und man wird kostenlos beerdigt.
2: Oh, okay.
6: Aber noch mal, keiner von den Senioren soll jetzt loszittern und sagen, oh, auf Jakobsweg, seh den Himmel.
2: Dann geht es am Ende schneller, als man denkt. Ja.
6: Ich war ein Leben lang ein Lump, jetzt geht meine Seele doch noch in den Himmel.
2: Hast du also ich finde das total spannend, ne? Du merkst ja auch gerade schon, also das ist wirklich ein Thema, was mich beschäftigt. Hast du 7 Mal, du bist ja 7 Mal den Weg gelaufen, hast du auch 7 Mal eine neue Erkenntnis für dich gezogen oder sagst du, nö, man hat nicht jedes Mal eine neue Erkenntnis über sich?
6: Ah.
7: Doch. Daniel, guck, ich habe diese Firma, also eine kleine Vorgeschichte will ich aber nicht ausholen. Ich habe eine Firma da, eine Immobilienfirma Umbau, Ausbau, Neubau in Alicante und Marbella. Ich habe in meinem Büro 7 Mädels sitzen, 11 Mädels, Entschuldigung, weil Mädels hören zu. Männer, wenn der Kunde ankommt und sagt, ich will, dann quatscht er einfach los. Die Mädels hören zu. Und meine Mädels, diese elenden Figuren, die sagen immer, Flaggenkuss, Familie und Kind, die haben wieder geplant, oder die haben all die 7 Touren vorweg auch geplant, weil sie wissen, wie ich bin, und weil sie wissen, was sie mir vielleicht noch zumuten können. Und weil sie auch wissen letztlich, aber keine von denen hat den Mut dazu, mal meine Erlebnisse aufzuschreiben, das sind Sachen passiert, die glaubt kein Mensch. Aber zum Thema nochmal Erkenntnis, es passieren Sachen, wo du wirklich, ich sag's nochmal, denkst, mein Schädel ist 44 Jahre alt, wir waren schon 7-mal hier. Immer wieder passieren Dinge, wo du denkst, das kann doch gar nicht sein. Ich muss vorausschicken oder hinterher schicken. Ich bin kein so besonders großer Betbruder. Also, naja, ne? Wo manchmal, es gibt ja Leute, die sagen, ich habe gebetet, jetzt muss ein Wunder passieren. Das muss überhaupt nicht passieren. Ne?
2: Aber pass auf. Glaubst du, bist du gläubig?
7: Ich komme aus dem Dorf. Wir hatten keinen Friedhof. Bei uns hieß es, wir haben die Toten in einem Baum vergraben. Wir hatten keine Kirche. Das war so ein kleines Halunkendorf. Und ich bin jetzt 40 Jahre in Spanien. Spanien musst du irgendwann gläubig werden, sonst kommt der Pope und haut dir auf den Kopf. Spanien ist katholisch. Und ich bin 2 kleine Gags. Ich habe viel zu lieben, sehr viel. So, ich schlage im Schnitt die Nacht 2-3 Stunden, meine Psychologin ist halt wahnsinnig. Aber wenn ich dann so viel zu tun habe, du musst mittwochs zum Singen kommen, dann der Franco ist nicht da, weil er hat ja zu tun. Dann kommt am Donnerstag der Pfarrer und sagt, Herr Franco, wo bist du denn? Und ich höre, Lüge, irgendwas ist mir einfallen. Sonntag ist wieder großes Theater. Franco hat immer noch oder schon wieder Theater. Franco kommt nicht in die Kirche. Dann wird Pope zornig bei uns.
2: Jetzt muss ich weiter, Franco. Ich danke dir auf jeden Fall für deinen Anruf. War mal wieder schön. Ja. Dir alles Gute. Und bis zum nächsten Mal.
7: Einen Satz darf ich dir noch mal sagen trotzdem. Wir planen diesen Jakobsweg von Wetzlar über Frankfurt, Langen nach Würzburg. Ich bräuchte bitte ein paar Leute als Team, die uns da unterstützen.
2: Das nehmen wir mal so auf, wenn jemand da sagt, oh, das ist auch voll mein Thema und da hätte ich Bock drauf. Ich leite es dir weiter.
7: Ja. Das wäre nicht unbedingt.
2: Ja. Bis bald, mach's gut. Grüße nach Alicante. Ciao.
7: Zu einem Gang mit uns auf Jakobsweg. Tschüss.
2: Tschüss. So, anrufen dürft ihr auch vom Handy vom Festnetz. Offene Runde, kein festes Thema und wir haben noch ein bisschen mehr als eine Viertelstunde.
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2: So, wen haben wir denn in der nächsten Leitung? Gucken wir doch mal. Es ist, muss man gerade gucken, jemand ruft an mit der Endziffer 39. Wer hat denn die 39 am Ende? Sagt nichts. Wer hat die 2-2 am Ende?
8: 2-2 am Ende.
9: Ja, hallo.
2: Hallo, wer da woher?
9: Hallo, guten Tag, ich bin der Ilias.
2: Ilias.
9: Aus Köln.
2: Aus Köln. Schön, ich bin Daniel. Freue mich, dass du da bist.
9: Hi, Daniel, grüß dich. Ich bin das erste Mal mit am Telefon hier. Ich höre dich immer auf dem Rückweg von der Arbeit.
2: Was machst du beruflich?
9: Ich bin selbstständig. Ich habe einen Lieferservice, ein Restaurant.
2: Ui, du musst aber ganz schön lange arbeiten, wenn du um die Uhrzeit noch unterwegs bist.
9: Ja, genau, das ist so. Wenn man jetzt selbstständig ist. Genau, so ist das. Ich habe gerade noch die Mitarbeiter nach Hause gefahren, weil die keinen Führerschein haben.
2: Du bist aber ein guter Chef hier.
9: Ja, klar.
2: Das gleich mal ein paar Pluspunkte sammeln, sehr gut. So, Ilias, was bringst du mit? Was ist dein Thema?
9: Auch gut behandeln, ne? Damit die auch gerne zur Arbeit kommen.
2: Stimmt, ja, stimmt.
9: Ne? Sonst bringt das ja alles nichts.
2: Was bewegt dich? Was beschäftigt dich?
9: Ja, also ich bin ziemlich jung, sagen wir mal.
2: Was heißt sagen wir mal? Ich rate mal, ja?
9: Ja.
2: Hat also selbstständig gemacht, Mitarbeiter. Ich würde sagen, mein erster Eindruck ist 28.
9: Nee, ich bin 22.
2: 22? Boah, du bist ja wirklich jung.
9: Ja, ich bin 22, habe vor 3 Jahren mein Abi gemacht. Habe neben dem Abi immer gearbeitet. Und mir ein Startkapital aufgebaut, habe immer gespart, habe mir ein Startkapital aufgebaut und ja, habe dann einfach mal gestartet. Und bin jetzt seit 2 Jahren, bin ich selbstständig und kann einfach sagen, dass es eigentlich im Grunde ziemlich gut läuft.
2: Was heißt im Grunde?
9: Im Grunde, das heißt, wir machen einen guten Umsatz, aber am Monatsende bleibt nicht viel übrig.
2: Naja, du hast ja auch Ausgaben, du musst Mitarbeiter bezahlen, du musst, ich weiß nicht, was für Ausgaben du hast, für Miete vielleicht oder für Gebäude.
9: Richtig. Und ich sag mal so, wir können ja offen reden, weil die Zahlen, die kann man ja auch im Internet nachlesen. Wir machen 50.000 Euro Umsatz im Monat.
2: Mhm.
9: Ja, und von den 50.000 bleiben mir, wenn es hochkommt im Monat, 1.800 Euro netto.
2: Umsatz oder Gewinn?
9: Gewinn.
2: Gewinn 50.000.
9: Genau. Nee, Umsatz 50.000.
2: Wie bezahlst du von 50.000 10 Mitarbeiter?
9: Bitte?
2: Wie bezahlst du?
9: Ich hab nicht 10 Mitarbeiter.
2: Sondern?
9: Ich habe nicht 10 Mitarbeiter. Ich habe, jetzt muss man kurz selber überlegen, diesen Monat sind noch mal ein paar dazugekommen.
2: Aber die sind jetzt nicht Vollzeit, oder? Das sind so Teilzeit, so aushilfsmäßig? Oder 400 Euro?
9: Also wir haben aktuell 8 Mitarbeiter.
2: Minijobber oder wirklich fest?
9: Das alles mitgemischt. Also wir haben, glaube ich, 3 Vollzeit haben wir. Und dann haben wir halt Minijobber und Teilzeitangestellte. Weil, also Gastronomie ist immer so, weil wir haben auch von 11 Uhr bis 0 Uhr immer geöffnet, dass wir da 2 Schichtensysteme haben.
2: Okay. Ja. Klingt wirklich wie eine knappe Kalkulation.
9: Ja.
2: Da muss ja nur mal ein Monat sein, wo schlechter Umsatz ist und dann legst du drauf.
9: Ja, so ist das.
2: Aber du machst weiter. Also dein Ziel ist aber es schon, das nicht aufzugeben.
9: Ich sag mal so, das Problem ist nicht, sind nicht mal die Mitarbeiter. Das Problem ist eher das, was ich an anderen Kosten habe. Beispielsweise Krankenversicherung, die ich bezahlen muss von den Mitarbeitern, dann meine Krankenversicherung.
2: Deswegen frage ich ja, wie kommst du da mit 50.000 hin? Also wenn du die Sozialabgaben noch zahlen musst und Steuern und so weiter.
9: Ja,
2: das ist doch im Moment immer noch ein 0-0-Geschäft, oder nicht?
9: Genau, ja, aktuell schon. Ich hoffe, dass es halt irgendwie besser wird oder mehr Umsatz gemacht wird.
2: Warum traust du dich dann, neue Mitarbeiter einzustellen, wenn du sagst, es ist eh schon gerade eine ziemlich knappe Geschichte?
9: Ja, weil wir haben, wie gesagt, jetzt längere Öffnungszeiten, ne? Und ich bin halt auf diese Mitarbeiter angewiesen. Wenn ich die nicht einstelle, dann habe ich halt keinen, der bei mir arbeitet, ne?
2: Und du selbst?
9: Also das Problem, da müsste ich theoretisch, bitte?
2: Und du selbst?
9: Ich selber arbeite auch, aber wir sind halt ein Lieferservice. Und ich kann halt keine Pizza backen und gleichzeitig Pasta machen und gleichzeitig ausliefern, ne?
2: Was ist denn deine Rolle? Bist du derjenige, der in der Küche steht oder wer?
9: Unter anderem, ich mache einfach alles da, weil es kommt ja auch unter anderem vor, dass irgendwie jemand krank ist oder einfach mal, keine Ahnung, einfach nicht zur Arbeit kommt und sagt, ja, schau mal, ich habe die Kündigung eingereicht. Mhm. Also es kann ja immer was passieren, ne? Und dann springe ich halt in die Ecke ein, wo gerade was frei geworden ist.

0: Das war eigentlich so, dass ich gesagt habe, ja, ich hatte damals neben dem Abi immer als Teilzeit bei einer anderen Pizzeria gearbeitet. Und das hat mir eigentlich immer sehr, sehr, sehr viel Spaß gemacht, da zur Arbeit zu gehen. Selbst wenn ich da kaputt bin oder so und nach der Schule noch gearbeitet habe, hat es mir ziemlich viel Spaß gemacht. Dann habe ich gesagt, ja, schau mal, ich würde mir dann ein kleines Stahlkapital aufbauen und habe mir eine kleine Pizzeria so am Rande der Stadt zusammengeflickt, sagen wir mal.
1: Und dann hast du dir gedacht, das kriege ich auch hin. Das, wo ich jetzt gerade arbeite, das ist ja nicht so schwer, oder?
0: Genau. Ja, genau, so ähnlich. Aber ich habe da schon lange gearbeitet, 3 Jahre. Und da habe ich eigentlich alles schon gemacht und nebenbei, also so gelernt.
1: Ich verstehe. Ja,
0: also war sozusagen wie ein 3-Jahres-Praktikum quasi.
1: Okay, so. Und jetzt bist du dabei, jetzt bist du am Machen. Du willst wahrscheinlich auch größer werden, gehe ich mal von aus, oder?
0: Ja, genau. Also wir haben jetzt demnächst haben wir eine Werbekampagne, wo wir viel über Social Media machen, eine eigene Webseite aufgebaut haben. Genau, und dann wollen wir halt mehr Leute erreichen, weil ich denke, das ist halt eine Pizzeria, die wird halt oft von Leuten geleitet, die ein bisschen älter sind als ich und die nicht so in dem Bereich halt sind, ne? In dem Bereich so, also die nicht so besonders viel Ahnung von Social Media und so sonstige Sachen haben, ne? Und ich denke, damit kann man halt die meisten Leute erreichen, weil die meisten Pizzerien, die machen halt immer nur Werbung, indem sie irgendwie so alte Zeitschriften verteilen oder so, ne?
1: Ich habe wirklich regelmäßig einen Flyer bei mir im Briefkasten, dass irgendeine neue Pizzeria aufgemacht hat. Und das ist ja auch okay, kann man ja auch so machen. Social Media ist natürlich ein toller Weg für dich. Die junge Generation nutzt das auf jeden Fall. Aber am Ende des Tages, sind wir doch mal ehrlich, wenn die Pizza nicht schmeckt, dann bestelle ich bei dir auch nicht. Selbst wenn du einen coolen KI-generierten Instagram-Post gemacht hast, die muss schmecken.
0: Ja, klar.
1: Das ist wichtig. Die muss frisch sein, die Zutaten müssen frisch sein. Und darauf kommt es am Ende an. Dann hast du einen guten Umsatz. Wenn die Leute sagen, ey, beste Pizza in Town, dann geht's ab.
0: Ich habe halt auch überlegt, vielleicht, damit man die Kosten ein bisschen runtersetzt, dass man vielleicht sagt, ich mach doch nicht so lange auf, dann vielleicht mache ich halt nur, keine Ahnung, 7 oder 6 Stunden auf zu der Rush-Hour und dann halt spare ich mir davon die Hälfte der Personalkosten.
1: Kannst du dir überlegen. Was ist denn für dich dein... In welchem Punkt willst du dich von den anderen abheben, frage ich mich. Weil Pizza ist ja jetzt, kennt jeder, gibt super viele Pizzerien, gibt auch viele Kombis, die bieten Döner an und Pizza an oder ne, also mehrere Sachen gleichzeitig. Was ist so das, wo du sagst, das ist besonders bei uns, das gibt sonst nirgends?
0: Also das, was bei uns besonders ist, ist, ich habe mir einen Ofen importieren lassen.
1: Steinofen.
0: Genau, richtig, mit Kohle, also mit Holz, mit der Hitze. Das ist jetzt nicht so wie die anderen halt mit Gas oder so. Ne? Oder mit. Es gibt ja einen Gasofen beispielsweise oder gibt es einen Stromofen, der erzeugt einfach so eine künstliche Flamme und dadurch wird halt die Pizza gebacken. Wie ein Ofen halt zu Hause quasi. Mhm. Ne? Dadurch haben wir halt napolitanische Pizza und ich habe extra darauf geachtet, dass ich Pizzabäcker habe, die auch wirklich aus Italien kommen.
1: Jetzt wirklich?
0: Ja, also die wirklich... Bitte?
1: Jetzt wirklich? Darauf hast du geachtet?
0: Ja, klar. Ja, darauf habe ich geachtet. Also meine Pizzabäcker sind auch wirklich Italiener.
1: Naja, aber sind die, also sind das Italiener oder sind das Italiener, die gelernt haben, wie man eine Pizza macht? Nicht jeder Italiener kann Pizza
0: also
1: machen.
0: Das
1: ist ein Gerücht.
0: Pizzabäcker.
1: Ich habe nämlich einen guten Freund, der ist Italiener. Und der hat Pizza gemacht. Da habe ich gesagt, du, deine anderen Landsleute können es besser. Aber ist nicht schlimm.
0: Die sind wirklich, die haben auch in Italien in Pizzerien gearbeitet und so. Und die sind dann halt in den 90ern sind die hingekommen. Die sind schon etwas älter, die Pizzabäcker. Also das sind wirklich napolitanische Pizzabäcker, so wie man sich einen Napolitaner vorstellt, mit dicken Bauch und einer Kochmütze quasi.
1: Schön.
0: Ja. Genau, und das zeichnet uns halt aus und das hat uns halt ermöglicht, auch so viel Umsatz in dem, weil wir sind jetzt auch schon seit, keine Ahnung, jetzt nur 2 Jahre, das ist ja fast nichts.

0: man so schaut. Genau.
1: Ja, dann drücke ich dir die Daumen.
0: Aber eine Sache hätte ich definitiv noch im Herzen.
1: Bitte.
0: Ich wünsche mir definitiv von Deutschland, dass wir da ein bisschen mehr Hilfe und Unterstützung bekommen.
1: Im Bereich Gastronomie oder Selbstständigkeit?
0: Von der Selbstständigkeit.
1: In welcher Form würdest du dir Hilfe wünschen?
0: Also, da erstens, dass die Steuern definitiv gesenkt werden im Gastronomiebereich, dass der Kunde, also wir hatten das ja mal, dass die Mehrwertsteuer gesenkt wurde, das war schon mal ein super Schritt. Da kann man sich definitiv also sehr drum freuen, weil die konnten wir auch wirklich an unsere Kunden zurückgeben. Die ist ja erst seit diesem Jahr. Und dadurch sind halt unsere Preise auch gesunken und man merkt, dass die Leute wirklich auch einen Unterschied merken. Ja? Und wenn man jetzt sagt, ich nehme jetzt beispielsweise für eine Pizza, eine große Pizza, nehme ich 14, 15 Euro. Wenn ich jetzt sage, ich würde noch, also wir würden allgemein noch weniger, also beziehungsweise mehr Nachlass bekommen, beziehungsweise irgendwie noch Unterstützung bekommen in der Hinsicht von Gewerbestrom, Gewerbegas. Ich zahle allein schon an Gas im Monat, an Gas und Strom 1500 Euro. Und wir haben wirklich nicht so einen großen Laden. Das ist wirklich so, weil wir zahlen halt auch immens hohe Kosten. Also der Gas und Strom, der ist so explodiert, die Preise, dass man da wirklich auch an dem Preis schrauben muss und das mitkalkulieren muss von den Gerichten. Wenn man da sagt, dass der Strom und der Gewerbestrom und Gas sinken würde, da würde die Pizza definitiv um einiges auch günstiger werden wahrscheinlich.
1: Ne, weil ja, aber selbst die Zutaten sind teurer geworden, muss man ja auch dazu sagen, ne?
0: Genau, und die Zutaten sind halt teurer geworden, weil der Strom der Gastronomie, der Strom, der Gewerbestrom und das Gewerbegas so in die Decke geschossen wurde.
1: Also hängt alles zusammen,
0: der
1: mit
0: Grund,
1: anderen Worten.
0: Okay. Ne? Genau, das ist halt der Grund. Genauso wie die Spritpreise und allem drum und dran. Wenn man sagt, wir würden allgemein auf Energie, keine Ahnung, 30% oder so Nachlass erlassen, dann würde man das definitiv merken, weil ich sehe, wie manchmal Kunden bei mir in die Pizzeria kommen mit Familien oder so und die sagen, das Erste, was sie fragen, ist nicht, worauf hast du Lust, was möchtest du essen, sondern die fragen erstmal, wie teuer ist das Essen? Ne? Ganz egal, was für eine Qualität sie haben. Sie müssen definitiv schauen, wie teuer ist die Pizza. Kann ich mir für mich und meine Familie jeweils eine Pizza leisten? Also dass beispielsweise, wenn das jetzt 4 Personen sind, jeder eine Pizza haben will, dann ist das teuer.
1: Das stimmt.
0: Ne?
1: Aber dann, du hast auf jeden Fall groß ausgeschildert, ne? Die Preise.
0: Genau, die sind groß ausgeschildert. Aber das ist ja überall so. Das bezieht sich ja nicht nur auf mich, sondern allgemein. Deshalb.
1: Ilias, ich wünsche dir viel Erfolg mit deinem Business. Und
0: find
1: das wirklich stark, in dem Alter, sich sowas aufzubauen. Und ja, bin einfach gespannt, wie sich das so entwickelt.
0: Probieren, ne? Ja, jetzt auf die Nase fallen kann man ja nicht.
1: Das stimmt. Dann alles Gute dir. Und
0: jo, alles klar, danke.
1: Bis bald, mach's gut, ciao. So, anrufen dürft ihr. Ja, eigentlich nicht mehr. Ich sehe gerade 3 Minuten. Jetzt braucht ihr wirklich nicht mehr anzurufen. Aber wir gucken mal, wen wir noch dran haben. Ulrike ist bei mir. Komm, dann sage ich wenigstens mal Hallo. Ulrike, hallo.
2: Hallo, ich grüße dich. Schön, dass ich mal durchkomme.
1: Letzte Woche habe ich über dich gesprochen. Da habe ich noch gefragt, wie es dir wohl geht, weil ich dich länger nicht gehört habe. Alles
2: gut.
1: Okay bei dir?
2: Sehr, sehr gut. Bei uns ist etwas passiert, was ich nicht erwartet hätte.
1: Oje, was denn?
2: Wir sind ja vor 3 Jahren umgezogen, von Nidda nach Viersen, ja, nach Nordrhein-Westfalen. Und da war ein Flyer im Briefkasten von der Postlotterie. Und mein Mann hat das ausgefüllt. Und jetzt ist es ja am 1. August schon 3 Jahre her, wo wir hier wohnen. Und wir hatten das eigentlich schon vergessen. Weil da wird monatlich, wurde uns 34 Euro abgebucht. Und naja, wir haben irgendwie nicht mehr daran gedacht. Ich habe mich zu viel um meinen Mann gekümmert, um die Gesundheit und allem tralala. Und vor 2,5 Monaten kam ein Brief. Und da stand drin, Lotterielos 10.000 Euro. Eine Woche später kommt wieder so ein Brief. Lotteriepreis 10.000 Euro. Eine Woche später kommt wieder so ein Brief. Lotterielos 10.000 Euro.
1: Und ihr habt es nie abgeholt?
2: Habe ich zu meinem Mann gesagt, irgendwas, ich glaube da nicht dran, also irgendwas, ich weiß nicht. Ich weiß nicht, ich traue dem Frieden, das habe ich gesagt.
1: Ich weiß, was du meinst, ja, ich bin da auch immer skeptisch. Also ich bekomme ja auch und ihr wahrscheinlich auch immer so E-Mails, wo man angeblich was gewonnen hat oder auch Briefe.
2: Ich habe da noch nicht dran geglaubt.
1: Man ist da immer skeptisch, aber du weißt ja hoffentlich, wo du quasi abgeschlossen hast und am Ende...
2: Ja, logisch.
1: So, dann kannst du mir das gleich gerne noch in Ruhe erzählen, Ulrike. Sendung ist leider vorbei. Aber ihr da draußen, vielen Dank fürs Zuhören, fürs Mailschreiben und fürs Posten. Das war die offene Runde und es war ja wirklich wieder eine bunte Mischung mit allem Möglichen. Ich hoffe, ihr habt ein bisschen was mitgenommen, fandet es unterhaltsam. Wir hören uns heute Abend wieder ab 12 Uhr, dann mit einem neuen Thema und hoffentlich auch wieder spannenden Geschichten. Bis dahin, bleibt gesund und munter, lasst euch nicht ärgern. Und wenn ihr Themenvorschläge habt, dann keine traurigen Smileys, schickt sie mir einfach per WhatsApp. Bis dann, tschüss.
3: Du hörst

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1: Ja, so sieht's aus.
2: Ihr zockt gegen Rolf in einem lustigen Quiz.
1: Ja.
2: Meldet euch an auf bigfm.de oder 08900901.
1: Und ich bin sehr gespannt, wer will mich denn heute schlagen?
3: Guten Morgen, hier ist Janina.
1: Janina will mich fertig machen.
3: Oh ja.
2: Sehr gut. Fühle ich.
1: Danke. Ja. Sympathisch. So, in welcher Kategorie denn?
3: In Memes.
1: In Meme?
2: Geil! Hey, das ist mein Thema eigentlich. Also ich könnte Rolf an dieser Stelle sehr gut helfen.
1: Cool.
2: Mache ich natürlich nicht.
1: Nett.
2: Also, es heißt wieder alle gegen Rolf.
1: Ja.
2: Ihr tretet in eurem Spezialgebiet gegen Rolf an. Heute geht's darum, Memes zu erraten. Ihr kriegt jetzt bekannte Memes vorgespielt.
1: Ja.
2: Und die brechen an einem bestimmten Punkt ab.
1: Ja.
2: Eure Aufgabe ist es, die Memes zu vervollständigen.
1: Mhm.
2: Also die Regeln, ihr ruft euren Namen rein, sobald ihr die Antwort glaubt zu wissen. Ist die Antwort richtig, kriegt ihr einen Punkt. Ist die Antwort falsch, kriegt ihr euer Gegner einen Punkt.
1: Ah ja, okay.
2: Zu gewinnen gibt's Big FM Socken.
1: Yes!
3: Ich freue mich.
1: Wollen wir starten?
2: Ja, wir starten,
3: ja.
2: Wir legen los. Okay, dann drücken wir mal das erste Meme ab.
4: Ralf, stopp!
1: Rolf.
2: Hau raus.
3: Ist das zu spät?
1: Jetzt muss ich wissen, oh, das ist Andreas, aber es ist die Frage, wie es weitergeht. Halt, stopp. Ich glaube, jetzt rede ich, sagt er.
3: Nein, sagt er nicht.
1: Sondern?
3: Jetzt reißt es, jetzt rede ich.
4: Halt, stopp. Jetzt reicht es.
2: Stark!
1: Oh.
2: Und damit jetzt 1-0 für Janina.
1: Gut.
2: Dann drücken wir jetzt das nächste Meme ab.
5: Was ist damit?
1: Rolf.
3: Janina.
2: Okay, Rolf war zuerst.
1: Carsten los.
5: Was ist denn mit Carsten los?
2: Nein!
1: Du, das
2: ist gut. Ja. 1-1.
1: Ah, nice. Nice. Spannend.
2: Das ist wirklich sehr spannend.
1: Janina, jetzt zählt's.
2: Ja.
1: Wer kriegt die Socken?
2: Es geht um die Socken. Meme Nummer 3.
6: Pizza Pepperoni.
1: Boah.
2: Machen wir nochmal. Wir drücken nochmal ab.
6: Pizza Pepperoni.
3: Vergessen.
1: Boah, ich hab's auch vergessen. Ich hab das schon mal gehört, ich hab's Ewigkeiten nicht mehr gehört. Mhm. Oh, fuck, was war das denn nochmal?
3: Da hast du Pech.
2: Abdrücken.
1: Ach so, dieser, ach so.
3: Genau, da hast du Pech.
2: Ich hab's gar nicht gemerkt, ich hab's nicht gerappt, dass sie die Antwort genannt
1: ja,
2: hat.
1: Ich hab...
2: Passend zum Meme-Quiz.
1: Komplett raus.
2: Komplett
1: raus, ey. Wir hören rein.
6: 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Da hast du Pech!

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1: In Deutschlands Bigster Morning Show. Rolf ist da.
0: Hey, und Büschra ist da.
1: Guten Morgen.
0: Und das Studio sieht noch aus wie Sau.
1: Ja, es sieht aus, als hätten wir Kindergeburtstag gefeiert hier.
0: Ja. Gestern ja das große Takeover von und mit Laura Larsson. Und wir haben eine kleine Überraschung für sie gehabt. Wir haben nämlich eine Konfettikanone gezündet.
1: Ja!
0: Also mehrere. Es sind, glaube ich, 5 Stück. Und jetzt ist das Studio noch voller Konfetti.
1: Also wenn irgendjemand Zeit hat und Lust, vielleicht gibt es auch einen Fünfer oder Bier oder so.
0: Fünfer drauf.
1: Ja,
0: Leute,
1: guck mal,
0: 10
1: Euro und ein Bier.
0: Ist kein Problem. Jetzt könnte man sich natürlich auch fragen, das können auch eigentlich Praktikantinnen und Praktikanten machen. Nein.
1: Nee.
0: Die holen bei uns nur Kaffee. Nein, Quatsch.
1: Aber, die kopieren und drucken. Und faxen.
0: Nein, wir machen mit euch zusammen heute Morgen das Studio sauber und ihr habt wunderschöne Musik. Das hier zum Beispiel.
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0: Das ist Deutschlands Biggste Morning Show, Big FM.
1: Rolf ist da.
0: Und Büschra ist da.
1: Einen wunderschönen guten Morgen. Heute ist der 1.9. Oh
0: das
1: mein
0: ist
1: Gott.
0: Gut, dass das Büschra es nochmal sagt, Mensch.
1: Ich freue mich so sehr, nämlich ich habe heute voller Ehre und Stolz diesen Trenchcoat über meinen Nacken und Rücken und über meine Schultern geworfen. Es war ein sehr geiles Gefühl. Ja,
0: Büschra sieht ein bisschen aus wie ein Exhibitionist gerade. Also wie einer, der ganz gerne mal auf solche Veranstaltungen geht und dann so zack macht und dann sieht man es kurz.
1: Ja, also ohne Scheiß, Trenchcoats, also generell Übergangsjacken. Lass uns mal da bleiben.
0: Ja, bei den Übergangsjacken.
1: Ja, genau, das ist wundervoll.
0: Eine Freundin von mir hat mir eine neue Übergangsjacke geschenkt. Habe ich auch an, sieht aber aus wie meine alte, aber trotzdem ist eine
1: Zeig
0: schöne.
1: Zeig mal. Da ist sie. Ja, das ist so eine, so eine dunkelblaue Navy, ja. Navy oder wie man so Navy, so eine Bomberjacke.
0: Finde ich total geil.
1: Ja, die ist doch toll. Die sieht auch sehr leicht aus. Ist sie leicht?
0: Die ist also, sehr leicht.
1: Ja, das ist doch, sehr das lieben Jacke, wir. Leute. Deswegen lieben wir es.
0: Ja, und dann noch ein Schal drum. Sonnenbrille auf und dann richtig schön durch Herbstwetter.
1: Ja, aber Schal ist dann zu viel, ist ja Schwitze dann wieder. Dann schwitzt du.
0: Ja, ich schwitze auch viel, aber das ist okay. Weißt du, einfach kein Sweat-Shaming. So, geht gleich los. Das hier ist noch The Weeknd on the Hills.

0: Morgen Jonas aus Backnang.
1: Moin, servus.
0: Moin.
2: Und guten Morgen Mina aus Radolfzell.
3: Hi Büschra.
2: Hey Mina.
0: Morgen.
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0: Eieiei, es ist Dienstag, der 1. September 2026.
2: Eieieiei.

0: das war unangenehm. Hey, es ist 5.55 Uhr und Jonas ist für euch in den News.
1: Moin.
0: Schön, dass ihr alle mit am Start seid. Und ihr wisst ja, mit was diese Sendung offiziell losgeht.
2: Mit dem 6 Uhr Song natürlich. Das ist der Song, den ihr braucht, der schön scheppert. Cedric, der hat es letztens nicht ausgehalten.
3: Mhm. Die Tränengreise, Kinderschar.
0: Hier ist Big FM, schönen guten Morgen. Das geht schnell. Wer bist du und was machen wir?
4: Hier ist der Cedric.
0: Ja, Cedric, was machen wir?
4: Bitte raus damit.
0: Danke, Cedric.
2: Kuss geht raus.
0: Aber was würde Cedric denn heute Morgen gerne hören?
4: Guten Morgen. Ich wünsche mir Undi von Alexander Markus.
2: Kenne ich nicht. Bin sehr gespannt, was jetzt kommt.
0: Ich finde Alexander Markus sehr lustig.
2: Okay.
0: Exakt meine Humorzone.
2: Vielleicht kenne ich es auch. Muss gleich mal reinhören. Also, wir hören jetzt gleich rein. Ja. Ihr könnt den Song natürlich jederzeit abbrechen, wenn ihr anruft. 08900 901.
0: Ansonsten spielen wir das.

0: Hier ist Big FM. Guten Morgen, wer bist du? Was machen wir? Hallo! Cool!
1: Ja.
0: Der Song ist vorbei. Die Kollegen, irgendwie hat sich gerade unsere Telefone verabschiedet.
1: Da hat sie glatt die Sprache verschlagen.
2: Ja.
0: Gut, so. Aber der Song ist auch vorbei. Das heißt also, es ist jetzt Platz für den nächsten 6-Uhr-Song. Der kommt morgen früh und den könnt ihr euch wünschen. 08900901. Probiert mal jetzt WhatsApp-Sprachnachricht, weil irgendwas, glaube ich, stimmt mit unserer Telefonanlage nicht. 08900901 und rüber geht's zu Jonas in die News. Was trendet auf den Socials?
1: Miley, und zwar ohne Cyrus. Die Sängerin hat ihre Socials umgebaut und dort ihren Nachnamen gestrichen. Statt Miley Cyrus steht fast überall nur noch groß Miley. Fans rätseln, ob dahinter neue Musik oder sogar ein neues Album mit diesem Namen stecken könnte.
0: Okay.
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1: Große Probleme bei Microsoft Outlook. Seit dem Abend können Millionen Nutzer weltweit zeitweise keine E-Mails senden oder empfangen. Betroffen sind sowohl private als auch Firmenkunden. Ursache ist laut Microsoft ein Fehler in der Cloud-Infrastruktur. Der Konzern hat ein Update auf den betroffenen Server ausgerollt. Wichtig für Betroffene: Einstellungen am eigenen Rechner besser nicht verändern und festgehängte Mails nicht mehrfach neu senden, sonst könnten sie später doppelt und dreifach ankommen. Die EU-Verteidigungsminister beraten heute in Irland über weitere Militärhilfe für die Ukraine. Im Mittelpunkt steht die Luftverteidigung. Nach den zuletzt verstärkten russischen Angriffen soll geklärt werden, welche Staaten zusätzliche Flugabwehrsysteme oder Abfangraketen liefern können. E-Bikes sind länger kein Rentnerding mehr. Laut einer neuen Umfrage besitzt inzwischen fast jeder Dritte in Deutschland ein Fahrrad mit Elektromotor. Besonders stark wächst die Nachfrage bei Jüngeren. Innerhalb eines Jahres ist der Anteil auf 27% gestiegen. Spitzenreiter ist weiter Niedersachsen. Dort haben fast 4 von 10 Menschen ein eigenes E-Bike.
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1: Fast 30 Jahre nach dem Mord an Rap-Legende Tupac Shakur gibt es ein Urteil. Ein Gericht in Las Vegas hat den früheren Gang-Anführer Duane Davis schuldig gesprochen. Die Geschworenen sehen es als erwiesen an, dass der 63-Jährige den tödlichen Angriff organisiert und auch die Waffe beschafft haben soll. Tupac war 1996 in Las Vegas angeschossen worden und 6 Tage später mit nur 25 Jahren gestorben.
0: Netflix-Doku incoming. Ich sag,
2: aha.
0: Da kommt was.
1: Das kann man sich
0: reinziehen. Spätestens Anfang nächsten Jahres, da kommt die ganz große Doku drüber. Gut, Dankeschön Jonas für den Moment. Aktuelles für euch nochmal in einer knappen halben Stunde.
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4: 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In Baden-Württemberg bleibt es heute freundlich mit viel Sonne. Am Vormittag sind noch ein paar Wolken unterwegs, aber es bleibt trocken. Im Norden kann sich Nebel halten, ansonsten zeigt sich die Sonne. Am Nachmittag wird es etwas bewölkter, die Temperaturen erreichen bis zu 22 Grad. Der Wind weht schwach aus Westen. Morgen früh könnte Nebel aufziehen. Aktuelle Werte: Heidelberg in der Altstadt, Esslingen am Alten Rathaus und Konstanz an der Imperia jeweils 15 Grad. Ein ruhiger, spätsommerlicher Dienstag erwartet euch.
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4: A6 Heilbronn Richtung Mannheim, zwischen Schwetzingen-Hockenheim und Mannheim-Schwetzingen. 2 Kilometer Stau, mindestens 17 Minuten. Weiter in Heilbronn Richtung Mannheim, zwischen Mannheim-Schwetzingen und Kreuz Mannheim. Achtung wegen einem defekten Fahrzeug. A8 München Richtung Stuttgart, zwischen Ulm-West und Märklingen, ebenfalls Gefahr durch ein defektes Fahrzeug. Mannheim, B44 zwischen Mannheim-Waldhof-Nord und Hafenbahnstraße, dichter Verkehr, 4 Minuten. Gute Fahrt!

0: 10 nach 6, Big FM ist hier.
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0: So, ich bin gespannt, wer dich heute fertig machen will. 0890901.
2: Es geht um einen Quiz, das wir zusammen spielen. Wen haben wir denn heute am Start?
3: Servus, da ist die Michi.
2: Da ist die Michi.
4: Der Michi. Da hört was Bayerisches raus.
3: Ja, selbstverständlich. Ja, Niederbayern.
4: Niederbayern.
0: Oh, ich liebe das. Ich muss sofort an dieses eine Meme denken.
2: An welches denn?
0: An den Bierkasten Michi.
5: Michi!
0: Da fällt der Michi mit dem Bierkasten in der Hand die Treppe runter und saved, also rettet diesen Bierkasten. Michi!
5: Michi! Ja.
0: Geil!
2: Grüße gehen raus, Big FM Bayern. Und jetzt ist natürlich die große Frage, Michi. Was wird jetzt dein Themengebiet sein? Weißwurst, Oktoberfest.
3: Nicht ganz, es ist Hund.
2: Der Hund.
0: Der Hund.
2: Der Hund. Ja, mein Hund. Du Hund. Ja, mei. Büschra ist schon ganz wild.
0: Ja.
2: Weil nämlich, sie hat was vorbereitet.
0: Wir machen was ganz Besonderes heute. Mhm. Wir machen jetzt nämlich, ich werde euch gleich Töne vorspielen und ihr müsst dann erraten, so bescheuert, ob es ein Hund ist oder ob das ein Baby ist, das den Sound macht.
2: Hä, Hund oder Baby?
0: Ach, Hund oder Scheiße. Baby.
3: Okay.
0: Ich habe ganz witzige Töne rausgesucht und das machen wir jetzt.
2: Alles klar.
3: Alles klar.
0: Ton Nummer 1. Also Frage ist, ist das ein Hund oder ein Baby?
5: Boah.
3: Also ich würde jetzt sagen, es ist ein Hund.
0: Mhm. Das ist falsch.
2: Ist das so?
3: Nicht dein Ernst. Scheibengleister.
2: Ja. Ich war mir auch unsicher.
3: Ist ja brutal.
2: Ist wirklich brutal.
0: Das ist ein Baby.
3: Aha.
2: Hä? Und was macht das Baby da auf dem Video?
0: Eher komische Geräusche.
2: Ach ja.
0: Das rennt da in dem Video durch den Garten.
3: Offensichtlich.
2: Offensichtlich, ja.
0: Also der Punkt geht leider an Rolf.
3: Okay. Ja.
2: Warum denn leider? Was soll das denn? Woher kommt die Schärfe da
0: hinten her? Entschuldigung. Wollte ich gar nicht.
2: Pissflitsche, die
0: Wollte ich gar nicht.
3: Die Schweiz.
2: Gut, das heißt ja alle gegen Rolf. Stimmt auch wieder. So, Frage Nummer 2.
0: Ton Nummer 2 kommt jetzt. So, Hund oder Baby?
2: Wir hören es nochmal, Moment. Diese Michi ist jetzt auch
3: vorsichtig. Ich lasse dir den Vortritt.
2: Ich wusste das. In meiner ersten Assoziation würde ich erstmal sagen, dass das eine Katze ist. Aber egal. Weil die ist.
3: Ja.
2: So, wenn man da jetzt aber genau hinhört, könnte man auch Mama verstehen.
3: Sehe ich auch so.
2: Deshalb, ich würde jetzt sagen, Baby.
0: Das ist falsch.
2: Au, krass.
0: Oh, es ist ein Hund.
3: Oh mein Gott.
0: Also okay. Geht der Punkt an Michi.
3: Juhu.
0: Es steht 1:1. Hier kommt Ton Nummer 3.
3: Oh Gott. Schwierig.
2: Komm, ich geh rein. Baby. Ich sag Kind.
0: Das ist...
2: Ja.
0: Falsch.
2: Echt?
0: Ja, ist ein Hund.
3: Oh mein Gott.
2: Und damit, Michi, bekommst du Big FM Socken.
3: Yeah. Auf die habe ich mich schon gefreut.
2: Ja, weil das sei mir noch.
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0: Montag ist es, hier ist Big FM in Deutschlands wichtigster Morning Show. Rolf ist da.
1: Hey, guten Morgen, Büschra ist für euch am Start.
0: Guten Morgen, Jonas ist in den News.
2: Moin.
1: Hey, und Fabi ist da.
3: Jo, hallo.
0: Hallo.
1: So, kurzer Vergleich, heute ist Dienstag, der 1. September 2026, für viele übrigens auch Ausbildungsstart.
0: Geil.
1: Viel Spaß da beim ersten Tag.
0: Viel Erfolg, Leute. Zieht durch.
1: Absolut. Und mehr dazu übrigens zum Thema Ausbildungsstart um 6.35 Uhr. What the Fabi Daily. Das ist Adela. Ain't in L.A. spielen wir euch genauso wie
0: James Hype mit Serotonin.
1: Noch innerhalb der nächsten 20 Minuten.
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0: 6.26 Uhr ist es Big FM und rüber geht's zu Jonas in die News. Was trendet auf den Socials?
1: Bei X geht's um Tim Cook. Der Dude hat jetzt lange den Apple-Konzern geleitet. Jetzt hat er sein Amt an John Ternes abgetreten. Ein Abschiedspost sammelt gerade über 230.000 Likes. Demnächst gibt's ein Apple-Event, vielleicht auch mit neuen iPhones.
0: Ja.
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3: Und was geht's sonst so ab in der Welt?
1: KI gehört bei vielen Schülern längst zu den Hausaufgaben dazu. Laut einer Umfrage nutzen fast alle ChatGPT und Co. zumindest gelegentlich für Referate oder Hausarbeiten.
3: Ah ja.
1: Rund 2/3 greifen dafür sogar täglich oder mehrmals pro Woche auf KI zurück.
0: Oh.
1: Auch bei Hausaufgaben ist die Nutzung ähnlich hoch. Im Unterricht selbst kommt das Thema ebenfalls an, allerdings unterschiedlich stark. Fast 30 Jahre nach dem Mord an Rap-Legende Tupac Shakur gibt es ein Urteil. Ein Gericht in Las Vegas hat einen früheren Gang-Anführer schuldig gesprochen. Die Geschworenen sehen es als erwiesen an, dass er den tödlichen Angriff organisiert und auch die Waffe beschafft haben soll. Tupac war 1996 in Las Vegas angeschossen worden und 6 Tage später mit nur 25 Jahren gestorben. Alkohol am Bahnhof, das wird jetzt nach und nach verboten. Ab heute gilt bei der Deutschen Bahn an 4 weiteren Bahnhöfen ein Alkoholkonsumverbot. Am Berliner Hauptbahnhof, in Berlin-Gesundbrunn sowie in Kiel und in Braunschweig. Das ist Teil der schrittweisen Einführung an allen Bahnhöfen. Ab dem 15. Oktober soll dann bundesweit Schluss sein mit Alkoholtrinken an den Stationen.
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1: Heute Abend ist schon Schluss mit Wechseln. In der Fußball-Bundesliga schließt das Transferfenster. Seit dem 1. Juli konnten die Clubs neue Spieler verpflichten. Nach 2 Monaten läuft die Frist heute ab. Heißt, wer noch einen Last-Minute-Deal klar machen will, muss sich beeilen.
0: Dankeschön, Jonas, für den Moment. Aktuell ist für euch auch wieder in einer knappen halben Stunde.
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5: In Baden-Württemberg bleibt es heute meist bewölkt. Nur im Süden und Westen scheint die Sonne zeitweise. Am Nachmittag verdichten sich die Wolken. Höchstwerte zwischen 21 und 23 Grad. Heute Abend klart es von Süden her auf. Morgen früh gibt's Nebel, besonders im Süden und Norden. Im Laufe des Vormittags ziehen Wolken auf. Höchstwerte am Mittwoch zwischen 19 und 21 Grad. Schwacher Westwind, gerade sind es, in Heidelberg an der Neckarwiese, in Schwäbisch Hall am Marktplatz und in Rust am Europapark 15 Grad.
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5: A5 Heidelberg Richtung Karlsruhe. Zwischen Karlsruhe Nord und Karlsruhe Mitte. 1 Kilometer Stau, 8 Minuten. A6 Heilbronn Richtung Mannheim. Zwischen Schwetzingen-Hockenheim und Mannheim-Schwetzingen. 2 Kilometer Stau, 20 Minuten. Stuttgart B10 Uferstraße zwischen Obertürkheim-Hafen und Hedelfingen. Dichter Verkehr, 8 Minuten. Mannheim B44 zwischen Mannheim-Waldhof Nord und Hafenbahnstraße. Dichter Verkehr, 5 Minuten. Gute Fahrt.
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0: Um 6.29 Uhr. Schönen guten Morgen.
3: Morgen.

0: Hier ist Big FM in Deutschlands Big Summer Morning Show und mittlerweile 6.33 Uhr.
1: Ja, guck mal, hier ist Fabi.
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5: Tja, Leute, ab geht's in den 1. September und da startet nicht nur auf Big FM die Suche nach The Next Big DJ, sondern für viele auch die Berufsausbildung. Stellt euch mal vor, es gäbe eine Ausbildung zum DJ. Erstes Lehrjahr, Spotify-Account einrichten und sich einen richtig dummen Namen überlegen. Zweites Lehrjahr, USB-Stick einstecken und USB-Stick sicher entfernen. Drittes Lehrjahr, Arme wild durch die Luft schleudern. Hey. Und die Abschlussprüfung mit ganz viel Pyrotechnik und Nebel, den schlechten Übergang und die MDMA-Blähungen kaschieren. Nee, Quatsch. Zum DJ-Sein gehört natürlich viel mehr und zu einer Ausbildung auch. Ja. Hier hat vor allem auch richtig Zukunft, speziell im Handwerk. Ich meine, will mal sehen, wie

0: beim Kunden auftaucht.
1: Ja.
0: Spaß beiseite. Wir als Gesellschaft sind auf Menschen angewiesen, die eine Ausbildung machen. Ich zum Beispiel. Ich bin handwerklich so unbegabt, wenn jemand nach einem Hammer fragt, fange ich an, Kalcha Candela zu singen.
1: Okay, heißt, wow.
0: Die Berufsausbildung ist irgendwie so ein bisschen das Rückgrat unseres Landes. Egal ob im Handwerk, in der Pflege oder sonst wo.
1: So.
0: Und ich finde, nach der Schule eine Ausbildung anzufangen, ergibt auch übel viel Sinn. Ich meine, wenn sich spätpubertierende Teenager mit einer Sache gut auskennen, dann ja wohl mit Handarbeit.
1: Mm.
0: Wie dem auch sei. Schönen Start in die Ausbildung.
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1: Ja. Ach, danke, Fabi.
4: Danke.
1: Vor allen Dingen danke fürs Bild dann am Ende. Das war ganz wild. So, Kaigo, Kalito und Griffin, hier ist Save My Love.

0: David Guetta und Bibi Rexha mit I'm Good. Hier ist Big FM in Deutschlands Big Star Morning Show. Guten Morgen.
1: Guten Morgen.
2: Unangenehm. Das aber schön.
0: Gänsehaut.
2: Das kommt von Sarah Larsen und Robin. Neuer Song heißt Talk to Me, Sarah. Sehr schöne Nummer, spielen wir euch noch innerhalb der nächsten 20 Minuten.
0: Ja, ist euch mal aufgefallen, dass so Fanartikel schon sehr random kommen?
2: Absolut.
0: Wirklich, was ist da los bei den Künstlern? Was denken die sich dabei? Ich habe mal bei Taylor Swift im Fanshop geguckt.
2: Ja gut, die hat ja alles.
0: Wirklich, was? Die hat wirklich alles.
2: Kerzenständer wahrscheinlich.
0: Das ist so absurd. Und jetzt habe ich gesehen, es gibt eine Sprühflasche für 10 Euro zu kaufen. Eine Sprühflasche.
3: Ja.
0: Ganz random.
3: Mhm.
0: Und die kannst du nicht mal benutzen. Das ist einfach nur Deko. Für was?
2: Cool.
0: So, wofür brauchst du eine Sprühflasche, die du dann nicht füllen kannst und benutzen darfst?
2: Ja, also wahrscheinlich, weil das Gesicht von Taylor Swift drauf ist.
0: Ah ja.
2: Und alle Swifties unter euch dann komplett durchdrehen. Weil
0: absolut.
2: I knew ya. Gleich noch. Vollkommen kostenfrei übrigens hier auf Big FM. Deutschland.
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7: Peinliche Stille nach dem One-Night-Stand? Hier ein Fun-Fact, der die Situation rettet.
8: 1500 vor Christus begannen die Menschen in Nordeuropa damit, Eigentum zu umzäunen.
9: Das bleibt alles so, wie es hier

0: Camila Cabello und Ed Sheeran. Bam, bam. Es ist 6.55 Uhr. Jonas, was trendet?
1: Billie Eilish, denn sie kann offenbar nicht nur singen, sondern auch Hochzeiten übernehmen, hätte das Taylor Swift mal gewusst. Denn bei der Hochzeit ihres Bruders hat sie jetzt wohl die Trauung geleitet. Das zeigen zumindest Fotos auf Instagram und die Community feiert.
0: Ja.
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3: Süß.
0: Ja, ganz süß. Man muss auch dazu sagen, sie hat ja ein gutes Verhältnis zu ihrem Bruder. Der schreibt ja auch vielleicht den einen oder anderen Song für sie.
1: Yes.
0: Hab ich gehört.
1: Hast du gehört.
0: Hab ich gehört.
3: Ehrenbruder. Und was geht sonst so ab in der Welt?
1: Es geht um unsere Kohle. Die Bundesregierung will noch die

0: diese Woche ihre Reform der Einkommenssteuer auf den Weg bringen. Vor allem, wenn ihr wenig oder mittelmäßig verdient, könntet ihr da mit einem Plus rausgehen. Geplant sind unter anderem ein höherer Grundfreibetrag, auch mehr Kindergeld und höhere steuerfreie Sonn- und Feiertagszuschläge soll es geben. Ab 2028 sollen die Entlastungen insgesamt bei rund 10 Milliarden Euro pro Jahr liegen. Gleichzeitig soll die Reichensteuer früher greifen. Fast 30 Jahre nach dem Mord an Rap-Legende Tupac Shakur gibt es ein Urteil. Ein Gericht in Las Vegas hat einen früheren Gang-Anführer schuldig gesprochen. Die Geschworenen sahen es als erwiesen an, dass er den tödlichen Angriff organisiert und die Waffe beschafft haben soll. Tupac war 1996 in Las Vegas angeschossen worden und 6 Tage später mit nur 25 Jahren gestorben. Ihr solltet die Post vom Finanzamt endlich besser verstehen. Bund und Länder haben Textbausteine jetzt überarbeitet und deutlich einfacher formuliert. Statt komplizierter Gesetzesverweise soll künftig direkt drinstehen, was Sache ist und was ihr tun müsst. Gut. Das Ganze soll jetzt bundesweit eingesetzt werden.
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0: Nach einer langen Bedenkzeit und noch immer in tiefer Trauer um seinen toten Vater hat Lionel Messi die Entscheidung über seine weitere Karriere gefällt. Der 39 Jahre alte Superstar tritt aus der argentinischen Nationalmannschaft zurück und stürzt die Südamerikaner damit in eine große Fußballdepression. Es war eine Entscheidung, die mir in der Seele wehgetan hat und immer noch wehtut, aber ich verstehe, dass es an der Zeit ist, schrieb er in den sozialen Netzwerken.
2: Dankeschön, Jonas, für den Moment. Aktuell ist für euch auch wieder in einer knappen halben Stunde.
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3: Wetter. In Baden-Württemberg bleibt es heute freundlich. Am Morgen teils noch Nebel, besonders im Süden. Im Laufe des Tages zieht es sich etwas zu, bleibt aber trocken. Höchstwerte erreichen bis zu 23 Grad. Am Abend lockert die Bewölkung auf, es wird klarer. Morgen neblig, Wolken verdichten sich im Norden, im Süden bleibt es lockerer. Höchstwerte dann bis 21 Grad. Aktuell sind es in Bretten am Melanchthonhaus 15 Grad, in Wangen in der Altstadt 14 Grad und in Donau-Esching an der Donauquelle 12 Grad.
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3: Hier kommt der Verkehrsüberblick. A5 von Heidelberg Richtung Karlsruhe. Zwischen Bruchsal und Karlsruhe-Mitte gibt es aktuell 6 Kilometer Stau. Mindestens 43 Minuten mehr Fahrzeit einplanen. A6 von Heilbronn Richtung Mannheim zwischen Schwetzingen-Hockenheim und Mannheim-Schwetzingen staut es sich auf 5 Kilometern mit mindestens 42 Minuten Zeitverlust. Die B10 in Stuttgart, Uferstraße, aktuell dichter Verkehr zwischen Obertürkheim, Hafen und Hedelfingen. 9 Minuten Verzögerung. Gute Fahrt.
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2: Guten Morgen, Nadine aus Ludwigsburg.
5: Guten Morgen, Bischra. Guten Morgen, Rolf.
2: Hey, moin.
6: Und guten Morgen, Luan aus Nagold.
7: Guten Morgen.
6: Hey, guten Morgen.
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2: Dankeschön fürs Einschalten und Aushalten an diesem Dienstag, 6:59 Uhr. Ja. Jonas ist für euch in den News.
8: Moin.
2: Es ist alles viel zu wild heute. Nee, komm, lass mal runterkommen.
6: Oh, das ist ja schön.
2: Oh. Lass mal runterkommen.
6: Oh, das ist ja korrekt von dir, Rolf. Kannst ja richtig, richtig nett sein.
2: Ja. Ich möchte mich auch ein bisschen drauf einstellen, weil Jan ist jetzt bei uns in der Show.
6: Mhm.
2: 08900901. Und auch bei Jan, glaube ich, ist das hier alles ein ganz entspannter Morgen.
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6: Hey, hey, happy morning.

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1: Hey, 08900901, wer ist denn da am Start?
2: Ich bin Selina, hallo.
1: Guten Morgen, Selina.
0: Hey, Selina.
1: Wie ist die Wertelage an diesem Dienstag, den 1. September 2026?
2: Gut, ich bin etwas aufgeregt, ehrlich gesagt.
0: Echt?
2: Weil ich gestern angerufen wurde, beziehungsweise heute Morgen, dass ich den nominierten DJ vorstellen darf.
1: Erzähl doch mal für alle, die jetzt gar keine Ahnung haben, was hast du denn vor ein paar Tagen gemacht?
2: Ich habe euren Post bei Instagram gesehen, dass ihr einen DJ sucht, der auf der größten Bühne der Welt auflegt, und dafür durfte man jemanden nominieren. Und dann habe ich Hakim nominiert, meinen Freund.
0: Erstmal ganz süß bis hier.
1: Sehr süß. Was ist das? Was ist das für ein Freund? Ist das so ein Freund-Freund? Oder ist das so ein besser Freund? Oder wie ist das?
2: Nee, das ist mein Verlobter tatsächlich.
0: Oh, süß. Ganz verlobt süß. Seit wann seid ihr verlobt?
2: Seit letzten Oktober.
0: Cute. Oder hast du den Antrag gemacht oder er?
2: Nee, er. Da bin ich altmodisch.
0: Okay. Und wie war's? Also was hat er gemacht? So beim Essen oder Bungee-Jump oder Kletterhalle oder...
2: Nee, das war ganz, ganz bodenständig zu Hause. Einfach, ich war mich am Fertigmachen und dachte, wir treffen uns mit Freunden. Und dann kam ich raus und dann war das auf einmal ein Antrag.
0: Ach, süß.
1: Jetzt ist es ja so, wir haben das jetzt ja bei Instagram gepostet und die einzige Info war ja, größte Bühne der Welt.
2: Mhm. Ja.
1: Und natürlich hast du und alle anderen noch gar keine Ahnung, um was es da eigentlich geht.
2: Nee, genau.
1: Wollen wir vielleicht alle mal aufklären zusammen?
2: Ja, gerne.
0: Ja, bin ich auch dafür.
1: Okay. Wir von Big FM sind exklusiver Partner vom größten Festival für elektronische Musik der Welt.
2: Vielleicht Tomorrowland, aber das wäre crazy.
0: Aha.
1: Ja. Und Tomorrowland war ja jetzt aber dieses Jahr schon.
2: Ja.
1: In Boom in Belgien, da ist das ja immer.
2: Genau.
1: Mhm. Aber es gibt dieses Jahr noch ein anderes Tomorrowland.
2: Ach Gott. Also ich weiß, letztes Jahr war in Brasilien, glaube ich auch.
1: Richtig.
0: Mhm.
2: Und dieses Jahr?
1: Dieses Jahr geht es um Tomorrowland Thailand.
2: Nein.
0: Doch.
1: Dieses Jahr heißt es The Next Big DJ Community Edition.
0: Das heißt, wenn du einen DJ kennst, der auf die größte Stage dieser Welt gehört, in dem Fall bei Tomorrowland Thailand, dann meldest du diesen DJ an. Und wenn der DJ nach Thailand fliegt, zu Tomorrowland Thailand, dann fliegst du mit.
2: Nein.
0: Doch.
2: Das ist crazy. Ich weiß gerade gar nicht, was das heißen soll. Was heißt das denn?
1: Das heißt, liebe Selina, dass du schon mal alles richtig gemacht hast.
0: Yes.
1: Und macht ihr es jetzt genauso wie Selina. Ihr klickt euch jetzt rein auf bigfm.de. Wenn ihr einen DJ kennt, der unbedingt auf die größte Bühne der Welt gehört, nämlich Tomorrowland Thailand, dann meldet ihr diesen DJ jetzt an. Und schafft es euer DJ, dann tatsächlich zu Tomorrowland Thailand zu fliegen, dann fliegt ihr mit im Dezember 2026.
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0: Hier ist Big FM in Deutschlands Big Star Morning Show. Rolf ist da.
1: Hey, und Büschra ist da. Guten Morgen.
0: Guten Morgen.
1: Und Jonas ist in den News.
2: Moin.
1: Hey, und gestern war the one and only Laura Larsson hier bei uns in der Show. Großes Takeover.
3: Ich habe gerade eine Nachricht bekommen und da hat eine Person geschrieben, hey, ich höre gerade Radio und da ist eine Person, die klingt genau wie du. Spricht auch wie du. Ich bin es, Leute. Laura Larsson back in Radio. Und man fragt sich aber immer, wie ist es bei Big FM? Warm. Sehr, sehr warm. Ich schwitze aus allen Poren. Das habt ihr euch selber eingebrockt. Wir sind jetzt ab jetzt zu dritt in dieser Morning Show.
1: Und damit hat Podcasterin und Comedian Laura Larsson vollkommen recht.
0: Yes.
1: Denn nicht nur, dass gestern das große Takeover war, ab heute, jeden Morgen in Deutschlands Big Star Morning Show, die kürzeste Show der Welt mit the one and only Laura Larsson. Und zwar um 7.35 Uhr. Das heißt also, in knapp 20 Minuten geht's los mit der ersten Folge. Sie kann machen, was sie will, übrigens. Wir sind gespannt, wie das wird.
0: Wie das wird.
1: Ja.
0: The Kid LAROI, She Don't Need to Know, spielen wir euch auch gleich.
1: Ui.
0: Sexy. Jason Derulo, Sexy for Me heißt der Song von diesem sexy Mann.
1: Noch innerhalb der nächsten 20 Minuten.
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0: And Voice, Let Me Be. Es ist 7.27 Uhr, hier ist Big FM und Jonas, was trendet auf den Socials?
1: Kylie Jenners Kids, die haben offenbar überhaupt kein Problem mit Kameras. Für ihren YouTube-Kanal haben Tochter Stormy und Sohn R ihre berühmte Mutter eine ganze Reihe Fragen gestellt.
0: Ja.
1: Nach einem Tag hat das Video schon 3,5 Millionen Views.
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0: Oh my God, shocking.
3: Oh my God, das wären auf jeden Fall alles Influencer.
0: Die Jenners haben keine Probleme mit Kameras. Oh mein Gott.
3: Wunder.
0: Ja.
3: Und was geht sonst so ab in der Welt?
1: In Norwegen wird es heute offiziell. König Hakon legt im Parlament seinen Eid auf die Verfassung ab. Nach dem Tod seines Vaters Harald letzte Woche war Hakon automatisch neuer König geworden. Mit dem Eid folgt jetzt der formelle Schritt vor dem Parlament. Damit beginnt für Norwegen auch ganz sichtbar eine neue Ära im Königshaus. Jahrzehntelang war der Mord an Rap-Legende Tupac Shakur ungeklärt. Jetzt gibt es ein Urteil. Ein Gericht in Las Vegas hat einen früheren Gang-Anführer schuldig gesprochen. Laut Geschworenen soll er den Angriff auf den Rapper organisiert und die Waffe beschafft haben. Tupac war 1996 nach einem Angriff in Las Vegas schwer verletzt worden und 6 Tage später gestorben. Er wurde nur 25 Jahre alt. E-Bikes sind längst kein Rentnerding mehr. Laut einer neuen Umfrage besitzt inzwischen fast jeder Dritte in Deutschland ein Fahrrad mit Elektromotor. Besonders stark wächst die Nachfrage bei den Jüngeren. Innerhalb eines Jahres ist der Anteil auf 27% gestiegen. Spitzenreiter ist bei den Bundesländern weiter Niedersachsen. Dort haben fast 4 von 10 Menschen ein eigenes E-Bike.
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1: Dieses Jahr kommen wir bei Unwetterschäden bisher vergleichsweise glimpflich davon. Deutsche Versicherer rechnen mit rund 2 Milliarden Euro Schäden durch Sturm, Hagel, Starkregen und Überschwemmungen. Das wären mehr als 1 Milliarde weniger als in einem durchschnittlichen Jahr. Der Versicherungsverband warnt aber, das sei vor allem Glück gewesen. Langfristig nehmen wetterbedingte Schäden nämlich zu.
0: Dankeschön, Jonas, für die Momente. Aktuelles für euch auch wieder in einer knappen halben Stunde.
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4: Wetter. In Baden-Württemberg wird das Wetter entspannter. Der Tag beginnt mit leichtem Nebel im Norden und der Mitte, bleibt aber überwiegend trocken. Am Nachmittag ziehen mehr Wolken auf, abends lockert es wieder auf. Temperaturen erreichen 21 bis 23 Grad und der Wind weht mäßig in Böen aus Westen. Morgen Vormittag erwartet uns Nebel, danach wird es im Norden bewölkter. Im Süden bleibt es wolkig. Aktuelle Werte: in Karlsruhe im Schlossgarten 16 Grad, Heilbronn an der Experimenta 15 Grad und Freiburg am Münster 17 Grad.
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4: Autofahrer auf der A5 Heidelberg Richtung Karlsruhe, aufgepasst. Zwischen Bruchsal und Karlsruhe Mitte gibt es 8 Kilometer Stau und mindestens 1 Stunde Zeitverlust. Weiter auf der A6 Heilbronn Richtung Mannheim staut es sich zwischen Dreieck Hockenheim und Mannheim-Schwetzingen auf 4 Kilometern. Da sitzt ihr gute 38 Minuten fest. Auf der B14 von Backnang Richtung Stuttgart müsst ihr zwischen Winnenden und Waiblingen Nord mit 14 Minuten Verzögerung rechnen. Safe Travels, gute Fahrt.
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0: Um 7.30 Uhr. Guten Morgen. Hallo.

0: ist neu und spielen wir euch gleich. Außerdem Dinge, die exklusiv nur bei uns sind.
1: Ja.
0: Die kürzeste Show der Welt mit Podcasterin, Comedian und Moderatorin Laura Larsson.
2: 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Ich habe schon gerade gehört, du bist für mich so richtig so eine Göttin. 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
0: Das sagt Yvonne ab heute jeden Morgen um 7.35 Uhr mit der kürzesten Show der Welt.
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5: Ich habe richtig Bock.
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5: Ich weiß, da ist auch gerade jemand in der Leitung. Hallo, wer ist denn da?
7: Die Nadja.
5: Hallo Nadja, schön dich zu hören. Du hast eine Frage.
7: Ich bin so, yes. Was ist so dein schlimmster Fellkauf gewesen?
5: Ballerinaschuhe.
7: Also diese klassischen mit runden Spitzen. Also,
5: genau.
7: Ne? Okay.
5: Ganz kurzes Bein, ganz flacher Fuß. Ist ganz unvorteilhaft. Okay. Streckt wirklich gar nicht das Bein. Sieht wirklich so blöd aus, dass ich schreien könnte. Mein Mann hat gesagt, das ist das Hässlichste, was er jemals gesehen hat. Für ihn sieht es aus wie Badeschuhe. Und jetzt kann ich das nicht mehr nicht sehen. Und irgendwie will ich die anziehen aus Trotz und Prinzip. Gleichzeitig, wenn ich ehrlich bin, steht es mir 0%. Also ich befürchte, dass das ein kompletter Fehlkauf war.
7: Ich liebe es.
5: Ey, ich danke dir für deine Fashion-Fragen. Hat mir richtig gut gefallen und wünsche noch einen ganz, ganz tollen Tag.
7: Ciao, ciao. Ciao.
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5: Mach's ganz gut. Ciao.
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8: Das ist noch.

0: Das ist ein Big FM Original von Ciara und Missy Elliott, One Two Step.
1: Hier ist Big FM in Deutschlands Bigster Morning Show.
0: Ja.
1: Du trägst da nie Kappe, Rolf, oder? Also ich habe dich noch nie mit einer gesehen.
0: Nee, ich habe auch kein gutes Kappengesicht. Ich sehe sofort aus wie ein LKW-Fahrer. Ich könnte mir so...
1: Weißt du, Oha, direkt alle gedisst.
0: Jetzt, vor allen Dingen viele LKW-Fahrer heißen ja auch Rolf. Und ihr kennt doch diese LKWs mit diesen kleinen LED-Anzeigen, ja, wo der Name vorne drin steht. Ja. Das bin ich, wenn ich eine Kappe habe. Aber wie kommst du drauf?
1: Alter. Ja, ich finde, Kappe macht Menschen ja irgendwie ein bisschen sexy. Also so Baddie. Du bist sofort so eine Baddie. Und Josh Farves habe ich mal abgecheckt auf Instagram. Der trägt immer eine Kappe. Aber entscheidend ist, wie du die Kappe trägst. Ja. Weil es gibt ja Leute, die tragen die dann so schräg auf 7:30 oder so. Das ist ganz übel, finde ich. Mhm. Übelst cringe. Oder rückwärts auch übel. Ja. Und Josh Farves, der macht's richtig. Einfach nach vorne, die Kappe.
0: Immer nach vorne. Ist also wichtig.
2: Weiter, weiter.
0: Sei ein Baddie, um es mit den Worten von Büschra zu sagen.
1: Yes.

0: in der Show. 7.43 Uhr ist es. Guten Morgen.
1: Guten Morgen.
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0: 1,55. Big FM ist hier und Jonas, was trendet auf den Socials?
1: Auf TikTok unter uns, die Soap wird von RTL eingestellt. Entsprechend emotional ein Video der Schauspieler.
2: Das darf nicht das Ende sein.
3: RTL hat sich entschieden, keine weitere Staffel unter uns mehr in Auftrag zu geben.
1: Mittlerweile gibt es sogar eine Petition, dass es weitergeht.
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5: Ich habe mal die Big FM Community gefragt, also Big FM Insta-Story, die Umfrage, schaut ihr eigentlich daily?

0: Soaps. Bis jetzt sieht es so aus, 66% sagen, ist nicht so meins.
1: Ja, ich könnte mir das auch sehr gut vorstellen, dass da noch einige mehr dazu kommen, weil ich könnte mir auch hier vorstellen, vielleicht liegt es auch daran, dass das eingestellt wird, weil halt nicht mehr so viele Leute geguckt haben.
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0: Also stimmt gerne mal ab. Was geht sonst so ab in der Welt?
2: Es gibt gute Nachrichten für alle Büromäuse da draußen. Bei Microsoft läuft der Mailverkehr langsam wieder an. Seit dem Abend hat es nämlich eine weltweite Störung bei Outlook und Microsoft 365 gegeben. Grund war laut Microsoft ein Fehler in der Cloud-Infrastruktur. Techniker haben inzwischen Korrekturen eingespielt. Die Dienste funktionieren teilweise wieder. Teilweise hängen aber noch Mails in der Warteschlange. Schaut am besten da mal nach. Die EU-Verteidigungsminister beraten heute in Irland über weitere Militärhilfe für die Ukraine. Im Mittelpunkt steht die Luftverteidigung. Nach den zuletzt verstärkten russischen Angriffen soll geklärt werden, welche Staaten zusätzliche Flugabwehrsysteme oder auch Abfangraketen liefern können. Alkohol am Bahnhof wird jetzt nach und nach verboten. Ab heute gilt bei der Deutschen Bahn an 4 weiteren Stationen ein Alkoholkonsumverbot. So zum Beispiel am Berliner Hauptbahnhof, in Berlin-Gesundbrunn sowie in Kiel und in Braunschweig. Das ist Teil der schrittweisen Einführung an allen Bahnhöfen. Ab dem 15. Oktober soll dann bundesweit Schluss sein mit Alkoholtrinken an den Stationen.
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2: Heute Abend ist Schluss mit Wechseln. In der Fußball-Bundesliga schließt das Transferfenster. Seit dem 1. Juli konnten die Clubs ja neue Spieler verpflichten. Nach 2 Monaten läuft die Frist jetzt ab. Heißt, wer noch einen Last-Minute-Deal klar machen will, muss sich beeilen. Also Rolf, zack,
1: ja,
2: zack.
1: Also wie ich? Nee. Ja. Bin da ja leider ein bisschen raus. Büscher ist ja hier die Fußballfrau.
0: Ich bin da am Start. Abwehr rechts. Ich bin dabei. Meldet euch.
1: Abwehr rechts. Alles klar. Zack, Schippe.
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5: In Baden-Württemberg gibt es heute eine Unwetterwarnung. Im Norden und in der Mitte kann Nebel auftauchen, der später verschwindet. Der Tag startet wolkig, bleibt aber trocken. Nachmittags bleibt es grau. Höchstwerte erreichen 21 bis 23 Grad. Abends lockert es auf, bevor es nachts wieder wolkig wird, besonders im Norden, Osten und Süden. Morgen beginnt mit Nebel, bevor sich die Sonne durchsetzt, vor allem im Westen. Heute gilt in Karlsruhe am Zoo 15 Grad, in Weil der Stadt am Kepler-Denkmal 13 Grad.
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5: Hier kommt der Verkehrsüberblick. A5 Heidelberg Richtung Karlsruhe zwischen Bruchsal und Karlsruhe-Mitte. 10 Kilometer Stau. Mindestens eine Stunde Zeitverlust auf dieser Strecke. A6 Heilbronn Richtung Mannheim zwischen Kreuzwaldorf und Mannheim-Schwetzingen. 5 Kilometer stockend, 41 Minuten einplanen. Mannheim auf der B36 Helmut-Kohl-Straße Richtung Parkring zwischen Lindenhof-Glückstein-Quartier und Bismarckstraße-Universität. Dichter Verkehr. Zeitverlust rund 15 Minuten. Gute Fahrt.
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1: Marjana aus Heilbronn am Start.
6: Guten Morgen.
1: Hey.
0: Und guten Morgen, Michael aus Schwäbisch Gmünd.
6: Hallo, liebe Büschra, hallo, lieber Rolf.
1: Ja, guten Morgen.
0: Guten Morgen.
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1: An diesem Dienstag, Dankeschön fürs Einschalten und Aushalten.
0: Hey, danke, danke, danke.
1: Jonas ist in den News.
2: Moin.
1: Dominik Feig gleich noch mit White Keys, David Guetta, Nicki Minaj, Bibi Rexha und Afrojack, eine ganze WhatsApp-Gruppe. Hey Mama, und hier ist Taylor Swift.

0: 7 nach 8, hier ist Big FM in Deutschlands Big Summer Morning Show.
1: Hey, 08900901, Rebecca jetzt bei uns.
2: Ich habe eine kurze Frage. Ich habe gerade ein Statement zur Basecap gehört.
1: Ja.
0: Du trägst da nie Kappe, Rolf, oder? Also ich habe dich noch nie mit einer gesehen.
1: Ich habe auch kein gutes Kappengesicht. Ich sehe sofort aus wie ein LKW-Fahrer. Ich kenne jetzt so, vor allen Dingen viele LKW-Fahrer heißen ja auch Rolf. Und ihr kennt doch diese LKWs mit diesen kleinen LED-Anzeigen, ja, wo der Name vorne drin steht. Ja. Das bin ich, wenn ich eine Kappe habe.
2: Ich hätte gesagt, dann fährst du mal einen Tag mit mir mit als Beifahrer im LKW.
0: Oh.
1: Bist du bist LKW-Fahrerin?
2: Ja, genau.
1: Wirst du etwa ins Trucker Bay?
0: Oh, das lieb ich.
2: Schon der Art, ja, kann man sagen.
0: Oh, das lieb ich, Rebecca the Trucker Babe. Trägst du auch Kappe?
2: Tatsächlich, ja.
1: Oh, da haben wir es doch.
0: Oh, ich liebe dich, Rebecca, ich liebe dich.
1: Wie lustig. Mein Großonkel war ja auch Kurier. Der Money, der hieß wirklich Money. Also Manfred, Money. Und der ist kein Chat. Und der ist auch mal da durch die Gegend gefahren, so mit Kurierfahrten, wobei der das mit so einem normalen Kurierauto gemacht hat, nicht mit einem LKW.
0: Also ich bin als Kind auch ganz oft mit meinem Papa mitgefahren, weil der ist auch LKW-Fahrer und der hört uns in dem Moment jetzt bestimmt auch. Also liebe Grüße an der Stelle an meinen Baba. Ja, also ich finde das ja wirklich stark. Du springst du auch so von der Rampe ganz sexy und so?
2: Nee, tatsächlich habe ich einen Kipper. Wenn, dann springen wir vom Kipper so ein bisschen, aber das ist doch zu hoch. Ich wünsche allen heute einen schönen Arbeitstag bei Sonne, bestem Wetter und alle Zeit gute Fahrt.
1: Möp, möp.

0: Big FM ist hier.
1: In Deutschlands Big Star Morning Show.
0: Ich finde, dass bei diesem Song eine kleine lustige Lustigkeit passiert. Aha. Auf der einen Seite hat er ordentlich Bums,
2: yes. Ja.
0: Aber ich finde ihn auch irgendwie sexy.
1: Übel.
0: Oder?
1: Hast recht.
2: War Doppelpack, also.
0: Ja, es ist sozusagen Best of Both Worlds. MK, Bobby Bascomb und Zone spielen wir euch gleich und ist neu bei uns.
1: Sehr geiler Song. Rolf, was hast du zuletzt gelesen, habe ich mich eben gefragt. Also welches Buch hast du zuletzt gelesen?
0: Oh,
1: kannst du dich erinnern?
0: War so ein, warum wir uns immer in den Falschen verlieben. Geht um die verschiedenen Beziehungstypen.
1: Okay, ja, ja. Sehr deep, kannst du uns ja mal einander. Ich will es gar nicht wissen.
0: Cool.
1: Also Zane,
0: ja.
1: Der liest auch sehr gerne.
0: Cool.
1: Und sein Lieblingsbuch ist Harry Potter.
0: Harry Potter, cool. Das ist ja das ist so Mainstream, dass es unfassbar ist. So, Zane und Side Effects spielen wir euch auch noch innerhalb der nächsten 20 Minuten. Guten Morgen.
1: Morgen.
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1: Es ist 8.26 Uhr, Big FM ist hier und Jonas, was trendet auf den Socials?
2: Ariana Grande, sie muss bei ihren letzten London-Shows auf ihre typischen High Heels verzichten. In der Insta-Story hat sie erzählt, sie hat sich am Fuß verletzt und trägt deswegen einen Verband. Deshalb steht sie vorerst in bequemeren Schuhen auf der Bühne.
1: Die arme Ariana.
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1: Gute Besserung an dieser Stelle.
4: Yes. Ja. Und was geht so sonst so ab in der Welt?
2: Tja, obwohl Frauen die Mehrheit der Bevölkerung ausmachen, sitzen in deutschen Parlamenten weiter deutlich mehr Männer. In den Landtagen liegt der Frauenanteil aktuell im Schnitt bei gut 33% und damit nur minimal höher als vor 20 Jahren. Besonders niedrig ist er in Bayern mit knapp 25%. Am nächsten an einer Hälfte-Hälfte-Verteilung ist Hamburg mit fast 49%. Auch im Bundestag und auf kommunaler Ebene sind Frauen weiter klar unterrepräsentiert. Jahrzehntelang war der Mord an Rap-Legende Tupac Shakur ungeklärt. Jetzt gibt es ein Urteil. Ein Gericht in Las Vegas hat einen früheren Gang-Anführer schuldig gesprochen. Laut Geschworenen soll er den Angriff auf den Rapper organisiert und die Waffe dafür beschafft haben. Tupac war 1996 nach einem Angriff in Las Vegas schwer verletzt geworden und 6 Tage später gestorben. Ihr sollt die Post vom Finanzamt endlich besser verstehen können. Ui. Bund und Länder haben Textbausteine überarbeitet und deutlich einfacher formuliert. Statt komplizierter Gesetzesverweise sollt ihr künftig direkt drin sehen, was Sache ist und was ihr tun müsst. Das Ganze soll jetzt bundesweit eingesetzt werden.
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2: Der ein oder andere geht ja mal entspannt zum Spazieren in den Wald. Da könntet ihr demnächst das hier hören.
1: Das klingt wie das Monster von Loch Ness.
2: Ja, ist aber nichts Schlimmes, denn nur bei Rothirschen und Elchen geht jetzt die Brunftzeit los. Aha. Das ist ein Brunftschrei gewesen, das kann ziemlich laut werden.
1: Ja.
2: Vor allem Rothirsche röhren kilometerweit durch den Wald, um Rivalen einzuschüchtern und eben Weibchen anzulocken. Der Rothirsch ist übrigens auch das Tier des Jahres 2026.
1: Herzlichen Glückwunsch und ich sag mal...
4: Auch ein bisschen
1: das
4: Rolf, wenn er
1: gähnt. Asozial.
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6: In Baden-Württemberg starten wir heute mit viel Wolken, aber am Nachmittag gibt's ein paar Sonnenstrahlen. Später wird's angenehm bei um die 22 Grad. Der Wind kommt aus Westen. Heute Nacht wird's klarer, aber etwas Nebel gibt's in der Mitte und im Süden. Der Morgen beginnt neblig, löst sich aber auf und bleibt dann leicht bewölkt bei bis zu 23 Grad. Und jetzt die aktuellen Temperaturen. In Gaggenau am Unimog-Museum 13 Grad, in Reutlingen an der Achalm 16 Grad und in Meersburg an der Burg ebenfalls 16 Grad.
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6: A5 Heidelberg Richtung Karlsruhe zwischen Bruchsal und Karlsruhe Mitte 12 Kilometer Stau, mindestens eine Stunde Zeitverlust. A6 Heilbronn Richtung Mannheim zwischen Dreieck Hockenheim und Mannheim-Schwetzingen 3 Kilometer Stau, mindestens 19 Minuten länger. Ebenfalls auf der A6 zwischen Sinsheim und Wiesloch-Rauenberg 5 Kilometer Stau mit 17 Minuten. Mannheim B36 zwischen Fahrlach-Großmarkt und Bismarckstraße dichter Verkehr mit 18 Minuten länger. Gute Fahrt.
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1: 8.33 Uhr, 08.900.901. Wer ist denn jetzt in der Show?
2: Elisa, hi.
1: Elisa, wie geht's dir an diesem Dienstag, den 1. September 2026?
2: Wunderbar. Ich hatte gerade Urlaub und heute ist wieder mein erster Arbeitstag.
1: Wo warst denn du im Urlaub?
2: Tatsächlich nur zu Hause.
1: Und es gibt ja einen Grund, warum wir heute Morgen mit dir sprechen. Du hast in den letzten Wochen nämlich was auf unserem Instagram-Account gesehen, BigFM bei Instagram. Erzähl mal.
2: Ich habe den Aufruf gesehen für die größte Stage der Welt.
1: Ja.
2: Und da habe ich dann kurzerhand eine meiner engsten Freundinnen als DJ angemeldet. Techno-DJ?
1: Ja, wie heißt sie denn?
2: Pocker.
1: Pocker. Und woher kennt ihr euch?
2: Kindergarten, Grundschule, alles.
0: Ach, süß.
1: Wir haben in einem Posting auf BigFM Instagram, nämlich gesucht nach Menschen, die einen DJ kennen, wo die Leute sagen, da gibt es einen DJ, der gehört definitiv auf die größte Bühne der Welt.
0: Yes.
1: Das Ding ist, wir haben ja noch überhaupt gar nicht gesagt, um welche Bühne es geht.
2: Richtig.
1: Ja.
0: Kannst du dir denn vorstellen, um welche Bühne es geht, wenn man sagt, die größte Bühne dieser Welt?
2: So viel ich weiß, würde ich jetzt mal an Tomorrowland vielleicht denken.
1: Ja, wir sind ja exklusiver Partner in Deutschland von Tomorrowland, dem größten und besten Festival für elektronische Musik. Aber das war ja schon.
0: War ja was herum.
1: Das war ja schon.
0: Ist doch vorbei.
2: Das ist so richtig.
1: Es geht um Tomorrowland Thailand.
2: Oh, krass.
0: Und das findet in diesem Jahr zum allerersten Mal statt.
1: Ja.
0: Und wir machen mit euch The Next Big DJ Community Edition.
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0: Come on, yeah. Das heißt, ihr meldet euch jetzt an auf bigfm.de und sagt uns, welcher DJ hat es verdient, auf der größten Stage dieser Welt aufzutreten.
1: Und das Geile ist, fliegt euer DJ hin, fliegt ihr mit.
2: Oha, okay. Krass. Also, mir fällt nichts anderes ein. Okay, und jetzt weiß sie allerdings noch nichts von der Geschichte. Sollte ich sie aufklären?
1: Das wäre vielleicht ganz nett, wenn du das machen würdest.
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0: ist 8.41 Uhr an diesem Dienstagmorgen. Dick FM ist hier,
1: ey. Hey, guten Morgen. Ey, jetzt stellt euch mal vor, Leute, ihr habt ein Kind, okay? Ja. Ihr bringt dieses Gottes Kind.
2: Weiß ich nicht. Jetzt stelle ich mir Rolf mit einem Kind
1: ja,
2: vor.
1: Ich
0: krieg,
1: euch
0: krieg nicht mehr hin, einen Hund zu haben. Also von dem Punkt her weiß ich jetzt nicht, ob es ein Kind. Aber bitteschön.
1: Okay, also stellt euch Rolf vor mit einem Kind. Rolf bringt dieses Kind in die Kita und dann steht da ein neuer Erzieher an der Kita-Tür. Das holt das Kind ab und dieser Erzieher heißt Paul Würdig. Also auch bekannt als Sido, weil Sido, der hat mal eine Lehre gemacht zum Erzieher, hat die dann aber abgebrochen, weil es so gut lief mit der Musik. Also ist crazy, fast Erzieher geworden.
0: Kann er ja jetzt nochmal ausprobieren, weil sein Kind ist übrigens auch auf dem neuen Track drauf. Sido und Issa, neu und gleich. Außerdem... Die, die von Shakira und Burna Boy innerhalb der nächsten 20 Minuten. Guten Morgen.
1: Morgen.

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0: 8.56 Uhr, hier ist Big FM und Jonas, was trendet auf den Socials?
1: Bei X geht's um Tim Cook. Der Dude hat ja lange Jahre lang so den Apple-Konzern geleitet. Jetzt hat er sein Amt an John Ternes abgetreten. Nächste Woche gibt's ein Apple-Event, vielleicht auch schon mit neuen iPhones.
0: Ziemlich sicher sogar.
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0: Bin ja da so ein bisschen nerdy unterwegs, hab Google Alerts auf Anschlag.
1: Und da hast du schon exklusive Infos, oder wie?
0: Ja, also es wird auf jeden Fall ein neues iPhone geben, aber man wartet auf dieses klappbare iPhone. Ob das jetzt schon da präsentiert wird, das ist noch die große Frage.
1: Vielleicht kannst du ja bald auch fliegen, das iPhone.
0: Oder man kann mit dem iPhone fliegen oder auf dem iPhone fliegen.
3: Ja gut, also was ist denn sonst noch so wichtig heute?
1: Ja, erstmal, wir führen hier voll die Fachgespräche.
0: Hey, bitte.
1: Ja, es geht um unsere Kohle. Die Bundesregierung will noch diese Woche ihre Reform der Einkommenssteuer auf den Weg bringen. Vor allem, wenn ihr wenig oder mittelmäßig verdient, also nicht Rolf Vogel, könntet ihr da mit einem Plus rausgehen.
0: Wow.
1: Geplant sind unter anderem ein höherer Grundfreibetrag.

0: mehr Kindergeld und höhere steuerfreie Sonn- und Feiertagszuschläge. Ab 2028 soll die Entlastung insgesamt bei rund 10 Milliarden Euro pro Jahr liegen. Gleichzeitig soll die Reichensteuer früher greifen, ne Rolf?
1: Mhm.
0: In Norwegen wird es heute offiziell. König Haakon legt im Parlament in Oslo seinen Eid auf die Verfassung ab. Nach dem Tod seines Vaters Harald am Freitag war Haakon automatisch neuer König geworden. Mit dem Eid folgt jetzt der formelle Schritt vor dem Parlament. Jahrzehntelang war der Mord an Rap-Legende Tupac Shakur ungeklärt. Jetzt gibt es ein Urteil. Ein Gericht in Las Vegas hat einen früheren Gang-Anführer schuldig gesprochen. Laut Geschworenen soll er den Angriff auf den Rapper organisiert und die Waffe beschafft haben. Tupac war 1996 mit nur 25 Jahren nach einem Angriff in Las Vegas schwer verletzt worden und 6 Tage später gestorben.
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0: Dieses Jahr kommen wir bei Unwetterschäden bisher vergleichsweise glimpflich davon. Deutsche Versicherer rechnen mit rund 2 Milliarden Euro Schäden durch Sturm, Hagel und Starkregen und Überschwemmungen. Das wären mehr als 1 Milliarde weniger als in einem durchschnittlichen Jahr. Der Versicherungsverband warnt aber trotzdem, das sei vor allem Glück gewesen. Langfristig nehmen wetterbedingte Schäden zu.
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4: In Baden-Württemberg ist es heute Morgen meist bewölkt. Im Norden und in der Mitte gibt es etwas Nebel. Später bleibt es trocken und die Sonne schaut ab und zu vorbei. Die Höchstwerte liegen zwischen 21 und 23 Grad. Am Abend klart es weiter auf, die Nacht bleibt überwiegend wolkenlos. In Klebronn am Erlebnispark Tripsdrill sind es aktuell 15 Grad, in Ludwigsburg am Residenzschloss ebenso. Und in Nagold an der Burgruine Hohennagold ebenfalls 15 Grad. Morgen startet der Tag mit Nebel.
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4: A5 Heidelberg Richtung Karlsruhe zwischen Bruchsal und Karlsruhe Mitte 12 Kilometer Stau, mindestens 1 Stunde Zeitverlust. A6 Heilbronn Richtung Mannheim zwischen Dreieck Hockenheim und Mannheim-Schwetzingen 3 Kilometer Stau, mindestens 19 Minuten länger. Ebenfalls auf der A6 zwischen Sinsheim und Wiesloch-Rauenberg 5 Kilometer Stau mit 17 Minuten. Mannheim B36 zwischen Fahrlach Großmarkt und Bismarckstraße dichter Verkehr mit 18 Minuten länger. Gute Fahrt.
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6: Guten Morgen an Vanessa aus Kalf.
7: Guten Morgen, Rolf.
6: Hey.
7: Und guten Morgen an Janina aus Ellwangen.
8: Guten Morgen.
6: Morgen.
8: Guten
6: Morgen.
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6: Sympathisch an diesem Dienstag. Ist es um 9 Uhr. Hey, so kennt man uns doch. Cool. Jonas ist für euch in den News.
10: Voll.
6: Und gestern war hier wild. Es liegt noch Konfetti im Studio.
7: Oh ja, es sieht wirklich wild aus. Und das ist, also es war ja auch wild, weil eine ganz bestimmte Person war hier für das große Takeover. Laura Lars.
6: Ja, Podcasterin, Comedian und Moderatorin. Gestern das Takeover und ab heute bei uns in der Show. Nur mit euch und ihr die kürzeste Show der Welt. Machen wir gleich wieder nach T.I. und Let 'Em Know. Glockenbach und Declan J. Donovan und das hier Gracie Abrams.
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3: Ich weiß, da ist auch gerade jemand in der Leitung. Hallo, wer ist denn da?
6: Die Nadja.
3: Hallo Nadja, schön dich zu hören. Du hast eine Frage.
6: Ebenso. Yes. Was ist so dein schlimmster Fehlkauf gewesen?
3: Ballerinaschuhe.
6: Also diese klassischen mit runden Spitzen.
3: Genau.
6: Ne? Okay.
3: Ganz kurzes Bein, ganz flacher Fuß. Ist ganz unvorteilhaft. Okay. Sieht gar, wirklich, streckt wirklich gar nicht das Bein. Sieht wirklich so blöd aus, dass ich schreien könnte. Mein Mann hat gesagt, das ist das Hässlichste, was er jemals gesehen hat. Für ihn sieht es aus wie Badeschuhe. Und jetzt kann ich das nicht mehr nicht sehen. Und irgendwie will ich die anziehen aus Trotz und Prinzip. Gleichzeitig, wenn ich ehrlich bin, steht es mir 0%. Also ich befürchte, dass das ein kompletter Fehlkauf war.
6: Ich liebe es.
3: Ich danke dir für deine Fashion-Fragen. Hat mir richtig gut gefallen und wünsche noch einen ganz, ganz tollen Tag.
6: Ciao, ciao. Ciao.
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3: Mach's ganz gut. Ciao.
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0: 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Geil.
1: James Hype ist das Serotonin. Ballern wir euch gleich noch. Den Song kennen wir, der läuft überall, weil er so geil ist. Mm. Aber diesen Song, den gibt's nur bei uns.
0: So ein geiler neuer Song von Strange. Also kennt ihr diese Omas, die immer sagen, so ganz zuversichtlich, so aus dem Jungen wird mal was ganz Großes.
1: Naja, ja, meine Lehrer haben was anderes gesagt.
0: Oh, Rolf. Guck mal, jetzt sitzt du hier. Guck mal, schön, dass du da bist.
1: Immer noch nichts aus allem geworden. So, Strange und What You Gonna Do noch innerhalb der nächsten 20 Minuten. Guten Morgen.
0: Guten Morgen.
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Das ist neu auf Big FM. Strange. What you gonna do?

0: geiler Song.
1: Ja!
2: Von Strange. What You Gonna Do ist neu und die News in knapp 30 Sekunden.
3: Yes!
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2: Proton in Stuttgart, da könnt ihr am Mittwoch, also morgen, mal vorbeikommen. Veranstaltung heißt 50 und 50. Also 50-50.
1: Ja, genau. Ja. Danke, dass du das nochmal wiederholt hast.
2: Gerne.
1: 22 Uhr geht's da los. Das ist alles kann man da hören. Charts, Clubbits, Techno, vielleicht noch ein bisschen Rap, Hip-Hop, alles.
2: Ja, und für die Studis ganz wichtig, Studentenausweis einpacken, dann wird der Eintritt günstiger morgen Abend.
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2: Es ist 9.26 Uhr. Jonas, was trendet auf den Socials heute Morgen?
3: Miley, und zwar ohne ihres Zeichen Cyrus. Die Sängerin hat nämlich ihre Socials umgebaut und dort ihren Nachnamen gestrichen. Statt Miley Cyrus steht dort fast überall nur noch Miley. Fans rätseln, ob dahinter neue Musik oder sogar ein neues Album stecken könnte.
6: Yeah. 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
1: Ob sie sich jetzt auch die Haare färbt und dann
3: und dann mal wieder auf eine Abrissbirne türmt oder so?
1: Mal sehen. Ja. Was geht sonst so ab in der Welt?
3: KI gehört bei vielen Schülern längst zu den Hausaufgaben dazu. Laut einer Umfrage nutzen fast alle ChatGPT und Co. zumindest gelegentlich für Referate oder Hausarbeiten. Rund 2/3 greifen dafür sogar täglich oder mehrmals pro Woche auf KI zurück. Auch bei Hausaufgaben ist die Nutzung ähnlich hoch. Im Unterricht selbst kommt das Thema ebenfalls an, allerdings unterschiedlich stark. Gute Nachrichten für alle Büromäuse. Bei Microsoft läuft der Mailverkehr langsam wieder an. Seit dem Abend hat es nämlich eine weltweite Störung bei Outlook und Microsoft 365 für Millionen Nutzer gegeben. Grund war laut Microsoft ein Fehler in der Cloud-Infrastruktur. Teilweise hängen aber auch noch Mails in der Warteschlange. Schaut da am besten mal nach. Amazon bekommt in den USA Ärger wegen seines Werbegeschäfts. Die Wettbewerbsbehörde FTC und 22 Bundesstaaten werfen dem Konzern vor, Preise für Werbeplätze künstlich nach oben getrieben zu haben. Dabei soll Amazon bei Auktionen teils mehr kassiert haben, als nach eigenen Regeln vorgesehen war. In internen Unterlagen soll sogar von einem versteckten Aufschlag die Rede sein. Über mehrere Jahre könnte Amazon damit laut Klage 2-stellige Milliardenbeträge verdient haben.
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3: Dieser Sommer zeigt ziemlich deutlich, was Klimawandel in Europa bedeutet. Niedrigwasser im Rhein und in der Donau, Ernteausfälle, Rekordhitze und große Waldbrände. Die Chefin der Europäischen Umweltagentur fordert deshalb schnelleres Handeln. Neben weniger Treibhausgasen brauche es auch bessere Vorbereitungen auf Hitze und Starkregen.
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7: In Baden-Württemberg bleibt es heute teils neblig, besonders im Norden und in der Mitte. Nachmittags wird es stark bewölkt, Regen bleibt aus. Die Temperaturen erreichen bis zu 23 Grad. Am Abend lockern die Wolken auf. Die Nacht bringt vereinzelt Nebel. Morgen bleibt es bewölkt, im Westen etwas sonniger. Temperaturen zwischen 19 und 21 Grad. Aktuell sieht es so aus, in Mannheim an der Neckarwiese 17 Grad, in Biberach am Marktplatz 15 Grad und in Weingarten an der Basilika 14 Grad.
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7: A5 Heidelberg Richtung Karlsruhe. Da geht es im Moment zwischen Bruchsal und Karlsruhe Mitte kaum vorwärts. 13 Kilometer Stau, Zeitverlust mindestens eine Stunde. A6 Nürnberg Richtung Heilbronn zwischen Schnelldorf und Schwäbisch. Hall gibt es aktuell 8 Kilometer Stau, der dich rund 25 Minuten kostet. Ludwigshafen am Rhein, B44, dichtes Verkehrsaufkommen zwischen Bruchwiesenstraße und Rheinuferstraße sorgt für etwa 10 Minuten Verlust. Gute Fahrt.
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2: Um 9.30 Uhr, halb 10 an diesem Dienstag. Büschra ist für euch am Start.
1: Guten Morgen, Rolf ist da.
2: Ja, guten Morgen. Und Jonas ist für euch in den News.
3: Moin.
2: Und das ist Ariana Grande.

0: Morning Show um mittlerweile 9.42 Uhr. Hey, guten Morgen.
1: Ja, das ist die Chaos-Truppe. Büschra ist am Start.
0: Guten Morgen. Du
2: Jonas
0: bist Chaos.
2: Ich bin auch dafür. Rolf ist Chaos.
0: Ja.
1: Und es gibt noch eine gute Frau, die absolutes Chaos ist, aber richtig gut. Robin, die den Schuss nicht mehr gehört hat, zusammen mit Sarah Larsen.
0: Talk to me, Sarah heißt der Song. Und Sarah Larsen, die hat jetzt einen Boss-Move gemacht. Ihr Label wollte sie bei den Grammys für die Kategorie Beste Newcomerin nominieren. Und sie sagt, Bro, ich mache seit 13 Jahren Musik. Ich bin keine Newcomerin.
1: Das macht wirklich gar keinen Sinn. Wir spielen euch gleich Talk to me, Sarah, genauso wie Jason Derulo. Auch alles andere als ein Newcomer. Song heißt Sexy for me, gleich. 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
3: Guten
4: Morgen.
3: Hey, es ist Dienstag, der 1. September 2026. Die Show, die ist fast vorbei, aber nur fast. Innerhalb der nächsten 20 Minuten gibt es wie jeden Tag nochmal eine Zusammenfassung der weirdesten Momente aus den letzten Stunden.
4: Und ich sag mal so, Rolf vielleicht bald im LKW als Trucker-Babe unterwegs?
3: Ja, vielleicht steht Büschra aber auch bald in der Abwehr eines großen Bundesliga-Vereins. Ja. Oder ich röhre wie ein Elch. Dazu mehr gleich.

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1: 2:02 und das, meine lieben Freunde, war die Show.
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4: Der ein oder andere geht ja mal entspannt zum Spazieren in den Wald. Da könntet ihr demnächst das hier hören.
1: Das klingt wie das Monster von Loch, ne?
4: Ja, bei Rothirschen und Elchen geht jetzt die Brunftzeit los. Ah. Vor allem Rothirsche röhren kilometerweit durch den Wald.
0: Bisschen Rolf, wenn er geht.
1: Asozial. Rebecca jetzt bei uns.
5: Ich habe eine kurze Frage. Ich habe gerade ein Statement zur Basecap gehört.
1: Ja.
0: Du trägst ja nie Kappe, Rolf, oder? Also ich habe dich noch nie mit einer gesehen.
1: Ich habe auch kein gutes Kappengesicht. Ich sehe sofort aus wie ein LKW-Fahrer. Ich könnte jetzt so.
5: Ich hätte gesagt, dann fährst du mal einen Tag mit mir mit als Beifahrer im LKW.
0: Oh.
1: Du bist LKW-Fahrerin?
5: Ja, genau.
0: Trägst du auch Kappe?
5: Tatsächlich, ja.
1: Da haben wir's doch.
0: Oh, ich liebe dich.
5: Ich wünsche allen heute einen schönen Arbeitstag bei Sonne, bestem Wetter und alle Zeit gute Fahrt.
1: Möp, möp.
4: Jawohl. Geil. Heute Abend ist Schluss mit Wechseln. In der Fußball-Bundesliga schließt das Transferfenster. Heißt, wer noch einen Last-Minute-Deal klar machen will, muss sich beeilen. Also Rolf, zack,
1: ja,
4: zack.
1: Also wie ich? Nee. Ja. Bin da ja leider ein bisschen raus. Bescheiße hier die Fußballfrau.
0: Ich bin da am Start. Abwehr rechts, ihr meldet euch.
1: Abwehr rechts, alles klar. Dankeschön. Schönen guten Morgen.
0: Morgen. Rolf, hör auf.
1: Sorry, hab kurz gegähnt.
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1: Timo.
6: Yo, Rolf und Büschra, die Show war mal wieder richtig, richtig, richtig, richtig geil.
1: Dankeschön.
6: 1 Milliarde von 10. Oh. Ich hab's richtig gefühlt.
1: Super.
0: Danke.
1: Gut. 50 Euro kommen per PayPal, kein Problem. NF und Let You Down und das hier with DMC at the party.

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2: ChatGPT versus Google. Wer reagiert eigentlich die Hausaufgabenwelt? Ne? Was droppt eigentlich die besseren Antworten, wenn es tatsächlich um das Thema Schule oder auch Uni geht? Die Faustregel ist ganz simpel. ChatGPT gibt dir eine Struktur und Google liefert tatsächlich die Antworten. Also das heißt, wenn ihr zum Beispiel ein Thema von Null auf gar nicht versteht oder so ein bisschen Probleme habt mit der Gliederung, dann müsst ihr abwägen. Google kann euch natürlich helfen, ne, wie man zum Beispiel so ein bisschen an die Quellen kommt und die Quellenangaben. ChatGPT kann euch hinten raus dann aber eher Struktur geben. Also wenn ihr einen Faktencheck machen wollt und natürlich auch die Quellen angeben wollt, dann geht das Ganze über Google und danach könnt ihr natürlich auch mit ChatGPT ein bisschen arbeiten, um das Ganze in nice Struktur zu bringen. Ansonsten böses Erwachen, weil es wird natürlich auch gecheckt, was ihr mit was gemacht habt.
3: Ich habe keinen Bock auf Stress, ich habe keinen Bock auf irgendwelche Complications, ich habe keinen Bock auf irgendeine Scheiße, die hier gleich abgehen kann.
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1: Metro Boomin und Creepin und die News für euch in knapp 30 Sekunden.
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1: Im Zimmer in Mannheim am Donnerstag, also übermorgen, ist für euch Hip-Hop, R&B, House, Techno, Rap und Pop.
4: Oh yes.
1: Das ist ein schöner Gemischtwarenladen. Mhm. Ich glaube, da ist für jeden was dabei.
4: Ja, safe. 23 Uhr geht's los und das Ganze findet ja am Donnerstag statt. Wie könnte die Veranstaltung heißen?
1: Naja, wahrscheinlich Freitag nicht, sondern
4: Nein.
1: eher Donnerstag. Hey.
4: Der Donnerstag, also 23 Uhr im Das Zimmer Mannheim.
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1: Es ist mittlerweile 10.26 Uhr und rüber geht's zu Jonas in die News. Was trendet auf den Socials?
5: Auf TikTok unter uns. Die Soap wird von RTL ja eingestellt. Entsprechend emotional ein Video der Schauspieler.
6: Das darf nicht das Ende sein.
7: RTL hat sich entschieden, keine weitere Staffel unter uns mehr in Auftrag zu geben.
5: Mittlerweile gibt's sogar eine Petition.
1: News.
4: Ja, also Big FM Insta-Story, da habe ich ja mal unsere Community gefragt, ey, wie sieht's aus, Daily Soap, seid ihr da am Start jeden Tag oder nicht? Also 35% sagen, ich liebe das und der Rest sagt, nö, gar nicht meins.
1: Also stimmt weiter ab, Big FM bei Instagram. Und Jonas, was ist heute Morgen sonst noch für uns wichtig?
5: Nach dem Fund einer Sprengstoffdrohne am Flughafen Leipzig-Halle führt die Spur laut der Bild offenbar zu Russland. Die Bundesregierung geht demnach davon aus, dass ein russischer Geheimdienst hinter dem mutmaßlichen Anschlagsversuch stecken könnte. Die Drohne war Anfang August in der Nähe eines ukrainischen Frachtflugzeugs entdeckt worden, mit rund 600 Gramm Sprengstoff beladen. Der Zünder versagte. Innenminister Dobrindt und Außenminister Wadefuhl wollen heute über den Fall informieren. Offiziell bestätigt ist die Zuschreibung an Russland aber bislang noch nicht. Alkohol am Bahnhof, der wird jetzt nach und nach verboten. Ab heute gilt bei der Deutschen Bahn an 4 weiteren Stationen ein Alkoholkonsumverbot. Am Berliner Hauptbahnhof, in Berlin-Gesundbrunn sowie in Kiel und Braunschweig. Das ist Teil der schrittweisen Einführung an allen Bahnhöfen. Das gilt ja ab dem 15. Oktober. Lippenstift, Deo und Waschmittel bringen Deutschlands Herstellern weiter mehr Geld ein. Die Kosmetik- und Haushaltspflegebranche hat ihren Umsatz im ersten Halbjahr gesteigert. Besonders gut liefen das Geschäft im Ausland. Dort ging es um knapp 4% nach oben. Im Inland waren es 12,9 Milliarden Euro und damit ebenfalls etwas mehr als im Vorjahr. Insgesamt kommt die Branche damit auf gut 19 Milliarden Euro Umsatz.
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5: Sorge um Sie.
1: Oh. Ariana Grande.
5: Yes, sie muss jetzt bei ihren letzten London-Shows auf ihre typischen High Heels verzichten. In der Insta-Story hat sie nämlich erzählt, sie hat sich am Fuß verletzt und trägt jetzt einen Verband. Ui. Deshalb steht sie jetzt vorerst in bequemeren Schuhen auf der Bühne. Sorgen müssen sich ihre Fans aber nicht machen, ist nichts Wildes.
1: Gut, gute Besserung aber
4: gute
1: trotzdem
4: Besserung.
1: An dieser Stelle.
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8: In Baden-Württemberg startet der Dienstag mit einem Mix aus Sonne und Wolken. Vormittags gibt's im Norden und in der Mitte Nebel. Aber gegen Mittag lockert es auf, vor allem im Westen und Süden. Nachmittags ziehen mehr Wolken auf und es bleibt oft stark bewölkt. Abends wird es im Norden und Osten wolkenlos. Die Höchstwerte liegen bei 21 bis 24 Grad. Und hier die aktuellen Werte. In Heidelberg an der Neckarwiese sind es gerade 18 Grad, in Schwäbisch Hall am Marktplatz 17 Grad und in Rust am Europapark 20 Grad.
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8: Auf der A5 Heidelberg Richtung Karlsruhe zwischen Bruchsal und Karlsruhe-Durlach 12 Kilometer Stau, mindestens 54 Minuten, Zeitverlust. Auf der A8 Stuttgart Richtung Karlsruhe zwischen Heimsheim und Pforzheim-Ost 4 Kilometer Stau, derzeit verzögert um 17 Minuten. Auf der A81 Heilbronn Richtung Stuttgart zwischen Stuttgart-Zuffenhausen und Dreieck-Leonberg. 5 Kilometer stockender Verkehr, etwa 8 Minuten länger. Gute Fahrt.
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1: Schönen Dienstag noch.
4: Hey, schönen Dienstag.
1: Hey,
4: schönen Dienstag.
1: Gleich Karin am Start und das hier ist Dormzy Odile.

0: Ich weiß nicht, ob es am Herz, am Herz wahrscheinlich auch, am Herbst liegt. Wir haben jetzt ein bisschen Gänsehaut von Ray. Und von ihm hier gleich auch. Nico Santos neue. Ballern wir raus. Für einen random Dienstag auf Arbeit. Let's go, Why Don't You Stay heißt das Ding. Außerdem gleich noch auf der Big FM Playlist. Der Sommerhit 2026. Shakira und Barnabas. Weil hey, wir sind halt wilde Mäuse. 1. September, klitzekleiner Herbstmode. Na und, Sommersound geht. Gleich hier.
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2: Jonas, wie geht's dir?
3: Ja, soweit. Also gestern war ich noch so ein bisschen am Kränkeln. Mittlerweile geht's. Also ich hoffe, ich habe die Kurve noch gekriegt,
2: boah, ich bin
3: bevor
2: jetzt
3: es richtig einschlägt.
2: 2,5 Wochen irgendwie so latent verrotzt. Richtig ätzend. Ich bin immer noch am Husten und am Schnoddern. Es ist ungeil.
3: Es ist wirklich schlimm. Ja. Und ich habe auch keinen Bock, die ganze Zeit Tee zu trinken. Ich bin nicht so der große Teetrinker.
2: Ich auch nicht.
3: Ich trinke eigentlich nur Wasser und am besten eisgekühltes Wasser.
2: Ja.
3: Und das dann nochmal ein bisschen schlechter, glaube ich.
2: Ja, glaube auch. Das ist eher so schockgefrostet dann. Aber bei mir ist auch so. Also ich habe gemerkt, dass der Husten wirklich schlimm wird, als ich angefangen habe, Bronchialtee zu trinken. Bah, ekelhaft.
3: Wie heißt das?
2: Bronchialtee, halt für die Bronchien so, irgend so ein Kräuterzeug.
3: Und dann wurde es noch schlimmer.
2: Nee, wird besser, glaube ich. Oder auf jeden Fall ist es schlimmer geworden. Also es soll was helfen, aber daran merke ich immer, dass es, also weißt du, da muss es mir erstmal schlecht gehen, bis ich damit anfange, weißt du.
3: Ja, um sich das Ding reinzumachen.
2: Genau. Ja, so heißt es, drum kriegen wir hin. Mit Shakira und Burna Boy gar kein Problem.
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0: Hey, hier ist Big FM. Und gleich geht's weiter mit B.O.B. und Hayley Williams. Airplanes. Spieglein, Spieglein an der Wand. Wer ist eigentlich der Geilste hier im ganzen Land? Hä? Sag mal. 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
0: Wer so in eurem Leben ist der krasseste DJ überhaupt? So überragend einfach talentmäßig. Schwibschwager dritten Grades, eure Hundesitterin. Ganz egal, sagt uns auf bigfm.de. So wie Selina, die wusste überhaupt noch nicht, worum das geht.
2: Ich habe euren Post bei Instagram gesehen, dass ihr einen DJ sucht, der auf der größten Bühne der Welt auflegt. Und dafür durfte man jemanden nominieren. Und dann habe ich Hakim nominiert, meinen Freund.
0: Was es damit auf sich hat, haben Büschra und Rolf aus Deutschlands Big Star Morning Show dann heute Morgen aus dem Sack gelassen.
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2: Ja.
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2: Also ich weiß, letztes Jahr war in Brasilien, glaube ich, auch.
3: Richtig.
2: Mhm. Und dieses Jahr?
3: Dieses Jahr geht es um Tomorrowland Thailand.
2: Nein.
0: Doch.
2: Das ist crazy.
0: Und jetzt ihr, wer ist der krasseste DJ eures Lebens? Sagt uns auf bigfm.de. Und das Heftigste, fliegt euer DJ nach Thailand, fliegt ihr mit.
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0: was ist das denn hier für ein Song? Wie geil ist denn der? BTS, aber hä? Kenne ich noch gar nicht. Tja, läuft nur auf Big FM. BTS und Body to Body, exklusiv hier gleich auf unserer Big FM Playlist. Ich fand so, passt gut zu Frühherbst. Oh, 1. September mäßig. Bisschen touchen. Body to Body gleich. Und bisschen Glück aus der Tüte noch. Kleine extra Sonnenstrahlen so mental gesendet. Von James Hype. Serotonin. Auch das gleich hier mit ein paar Basses.
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3: So, es ist Dienstag, kurz vor 11:30. Ist nicht viel los so auf Arbeit?
4: Kein Porno, keine Nachrichten, keine Dickpics, gar nichts.
3: Und zumindest
4: nur Arbeit.
3: Einem von all dem kann jetzt er helfen. Jonas, was trendet auf den Socials?
5: Mitten in der Black Rock Desert in den USA steht beim Burning Man gerade ein ziemlich verrückter Hingucker. Ein riesiger, scheinbar zerbrochener Eiffelturm sieht man bei Instagram. Das Kunstwerk ist ein Zehntel so groß wie das Original, wiegt 29 Tonnen und stammt aus Paris.
3: 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Was ist sonst noch wichtig heute?
5: Die Preise bleiben wohl erstmal ein Problem. Das IFO-Institut erwartet für Deutschland in diesem Jahr eine Inflation von 2,8% und 2027 sogar 3%. Ein Grund sind die zuletzt wieder deutlich gestiegenen Preise für Öl, Gas und Strom. Bleibt der Krieg im Nahen Osten länger bestehen, könnten Unternehmen die höheren Energiekosten nach und nach auch auf Lebensmittel, Dienstleistungen und andere Waren draufschlagen. Kurzfristig gibt es laut IFO zwar etwas weniger Preisdruck, eine echte Entspannung sieht das Institut aber nicht. Obwohl Frauen die Mehrheit der Bevölkerung ausmachen, sitzen in deutschen Parlamenten weiterhin deutlich mehr Männer. In den Landtagen liegt der Frauenanteil aktuell im Schnitt bei gut 33% und damit nur minimal höher als vor 20 Jahren. Besonders niedrig ist er in Bayern mit knapp 25%. Am nächsten an einer Hälfte-Hälfte-Verteilung ist übrigens Hamburg mit fast 49%. Jahrzehntelang war der Mord an Rap-Legende Tupac Shakur ungeklärt. Jetzt gibt es ein Urteil. Ein Gericht in Las Vegas hat einen früheren Gang-Anführer schuldig gesprochen. Laut Geschworenen soll er den Angriff auf den Rapper organisiert und die Waffe dafür beschafft haben. Tupac war 1996 nach einem Angriff in Las Vegas schwer verletzt worden und 6 Tage später gestorben.
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5: Der ein oder andere geht ja mal zum Entspannen im Wald spazieren. Da könntet ihr demnächst das hier hören. Denn bei Rothirschen und auch Elchen geht jetzt die Brunftzeit los und das kann ziemlich laut werden. Vor allem Rothirsche röhren kilometerweit durch den Wald, um Rivalen einzuschüchtern und eben auch Weibchen anzulocken. Der Rothirsch ist übrigens auch das Tier des Jahres 2026. Mehr Fakten wie diese gibt's hoffentlich in einer Stunde wieder mit meiner Kollegin Jana.
3: Danke.
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6: In Baden-Württemberg startet der Dienstag mit einem Mix aus Sonne und Wolken. Vormittags gibt's im Norden und in der Mitte Nebel. Aber gegen Mittag lockert es auf, vor allem im Westen und Süden. Nachmittags ziehen mehr Wolken auf und es bleibt oft stark bewölkt. Abends wird es im Norden und Osten wolkenlos. Die Höchstwerte liegen bei 21 bis 24 Grad. Und hier die aktuellen Werte. In Heidelberg an der Neckarwiese sind es gerade 18 Grad, in Schwäbisch Hall am Marktplatz 17 Grad und in Rust am Europapark 20 Grad.
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6: Auf der A5 Heidelberg Richtung Karlsruhe. Zwischen Bruchsal und Karlsruhe-Durlach 12 Kilometer Stau, mindestens 54 Minuten Zeitverlust. Auf der A8 Stuttgart Richtung Karlsruhe zwischen Heimsheim und Pforzheim-Ost. 4 Kilometer Stau, derzeit verzögert um 17 Minuten. Auf der A81 Heilbronn Richtung Stuttgart zwischen Stuttgart-Zuffenhausen und Dreieck-Leonberg. 5 Kilometer stockender Verkehr, etwa 8 Minuten länger. Gute Fahrt.
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macht so glücklich, wie zwei Tafeln Schokolade direkt hintereinander weg in sich reinmampfen. Sommer und Homewrecker auf Big FM. Und jetzt auch eine klitzekleine Sommereskalation. Sagt doch der September. Egal. F.U. Topic und Becky G.

0: Größte Versuchung vom September, Pumpkin Spice Latte mit Sahne. Lecker. Baby Close hat noch ein paar mehr. Ihre neue Temptations. Gleich hier kurz vorm Mittag auf Back FM. Und ich habe uns eine kleine Taylor rausgekramt. Weil bessere Kuschelhoodie-Mucke gibt's ja wohl nicht. Sagt sie hier so und sitzt hier mit einem Sendung mit der Mauspullover. Lass mal zusammen einmuckeln. Gleich hier.
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0: Das geht kurz mal raus an alle Single Ladies and Gents und alles dazwischen und darüber hinaus. Habt ihr gerade noch irgendwen, wo ihr denkt, boah, Alter, das war ja wohl eine Arschnummer? Da gönnen wir uns gleich The Weeknd. Cry for me. Perfekt zum Reinsliden in Richtung Mittag. Und davor gönnen wir uns, habe ich gerade schon gesagt, gönnen. Warum auch nicht? Es ist Herbst, wir haben jetzt wieder weite Klamotten an. Wir gönnen uns. Essen und Mucke. Taylor Swift gleich mit I knew it, I knew you. Sammy, was machst du heute?
14: Ich habe heute frei und mache eigentlich schon was mit meinem besten Freund.
0: Geil, was habt ihr geplant?
14: Wollten noch Serie gucken.
0: Also cozy Nachmittag mit dem Bestie.
14: Oh, ja.
0: Bin ich neidisch, sag ich dir, wie es ist.
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0: David Puentes auf Big FM mit Superstar. Als nächstes gleich Kygo und Khalid mit Griffin und Save My Love. Hier ist Big FM und wir schalten rüber ins Witzebergwerk.
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4: Tja, Leute, ab geht's in den 1. September und da startet nicht nur auf Big FM die Suche nach The Next Big DJ, sondern für viele auch die Berufsausbildung. Wir als Gesellschaft sind auf Menschen angewiesen, die eine Ausbildung machen. Ich zum Beispiel, ich bin handwerklich so unbegabt, wenn jemand nach einem Hammer fragt, fange ich an, Kalcha Candela zu singen. Heißt, die Berufsausbildung ist irgendwie so ein bisschen das Rückgrat unseres Landes. Egal ob im Handwerk, in der Pflege oder sonst wo. Und ich finde, nach der Schule eine Ausbildung anzufangen, ergibt auch übel viel Sinn. Ich meine, wenn sich spätpubertierende Teenager mit einer Sache gut auskennen, dann ja wohl mit Handarbeit. Wie dem auch sei, schönen Start in die Ausbildung.
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0: Snoop Dogg und David Guetta, Alter, mit Sweat, mein Gott. Macht jeden Büroalltag zur Partybude. Wir kommen jetzt wieder ein bisschen runter mit Zane und Side Effects, gleich auf der Big FM Playlist und das neue Ding von Strain. Auch das eher ein chilliger Beat. What you gonna do? Ja, das sehen wir dann. Bis gleich.
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3: So, was machen wir übermorgen? Wir sehen uns in Mannheim. Das Zimmer ist unsere Location für der Donnerstag. Also passender kann man es nicht formulieren. Hip-Hop, R&B, House, Techno, Rap und Pop kriegen wir. Also da findet wirklich jeder was, was er lieb hat. Live-Sets von Locals sind da an DJ Mucke. Happy Hour haben wir bis 0 Uhr, 2 für 1 und so. Mitten in den Quadraten, also es kann gar nichts schief gehen. Bis übermorgen ab 11.
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3: 12:30 gleich, Jana ist da, hat ein paar News dabei. Jana, was trendet auf den Socials heute?
4: Knapp 30 Jahre nach dem Mord an US-Rapper Tupac ist der Gangboss Davis jetzt schuldig gesprochen worden. Auf Instagram und TikTok ein Riesenthema gerade. Die Geschworenen sagen, er habe nicht selbst geschossen, sei aber als Drahtzieher für den Tod des Rappers verantwortlich. Ja, und ihm droht jetzt tatsächlich eine lebenslange Haftstrafe.
3: Oh mein Gott.
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3: Super spannend, das hört irgendwie nie auf. Was ist sonst noch wichtig?
4: Der Deutsche Mieterbund hat einen neuen Mietenreport aufgestellt. Laut den Berechnungen fehlen bei uns in Deutschland ca. 1,4 Millionen Wohnungen. Außerdem sei die Zahl der Sozialwohnungen auf einen Rekordtief gesunken. Der Bund warnt, mittlerweile ist die Krise im Wohnungsmarkt dabei, immer mehr zu einer Krise des Sozialstaates zu werden. Die Bundesregierung müsse viel mehr Sozialwohnungen bauen und vor allem die Miete begrenzen. Hä? Das ist sicherlich das Erste, was viele von uns denken, wenn Post vom Finanzamt reingeflattert kommt. Ja. Manche denken vielleicht auch Scheiße, aber das ist was anderes. Nein, es ist einfach manchmal einfach viel zu kompliziert geschrieben. Das soll sich jetzt ändern. Bund und Länder haben nämlich ein Projekt gestartet, das alles in einfache, verständliche Sprache umwandelt. Die Verbesserungen mithilfe eines Sprachmodells sollen ab sofort bundesweit umgesetzt werden.
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4: Shirin David ist überhaupt nicht zufrieden mit ihrer Netflix-Doku. Die ist ja vor 5 Monaten veröffentlicht worden. In der Instagram-Fragerunde hat sie jetzt abgerechnet. Sie meinte, die Doku sei für sie alles andere als authentisch. Der Vorwurf, die Geschichte sei an den Haaren herbeigezogen. Außerdem meckert sie, dass sie nicht die Schnittrechte an der Doku hatte. Dadurch wären wichtige Szenen weggeblieben. Oh, statt ihren Ehrgeiz und ihrem Weg zur Spitze zu zeigen, sehe man nur eine völlig überforderte Frau. Der Stern schreibt in einem Artikel, man sehe vor allem aber eine Frau, die alles kontrollieren wolle und das sei auch das Problem für die Doku, sagt David, denn aber eine Doku lebt nun mal davon, dass sie unabhängig erstellt wird und nicht vom Künstler selbst. Und laut Bild-Zeitung meinte eine Sprecherin von Netflix auch, unsere Talentdokumentation erzählen die Geschichten, die durch den Zugang entstehen, den uns die Künstlerinnen und Künstler im Rahmen einer Produktion ermöglichen.
3: Naja, ja. Um sie zu zitieren, ich bin keine Fame-Bitch, ich bin einfach Fame-Bitch. Nächste News wieder in einer knappen Stunde mit dir. Bis gleich.
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6: In Baden-Württemberg bleibt es heute Nachmittag noch leicht bewölkt. Ab 14 Uhr zieht sich der Himmel immer mehr zu. Die Höchstwerte liegen bei 21 bis 24 Grad. Am Abend gibt es dann mehr Wolken. Ab 19 Uhr wird es im Norden und Osten klarer. Morgen starten wir mit Nebel und ein paar Wolken, besonders im Norden. Im Süden bleibt es etwas freundlicher. Die Temperaturen klettern bis Mittwoch auf maximal 21 Grad. Aktuell Karlsruhe im Schlossgarten 21 Grad, Heilbronn an der Experimenta 21 Grad, Freiburg am Münster 23 Grad.
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6: A5, Heidelberg Richtung Karlsruhe zwischen Karlsruhe, Durlach und Dreieck Karlsruhe 2 Kilometer Stau, Mindestzeitverlust 9 Minuten. A6, Nürnberg Richtung Eichterheil, Heilbronn 4 Kilometer Stau zwischen Schnelldorf und Ilshofen-Wolpertshausen etwa 13 Minuten länger. B31 von Friedrichshafen Richtung Stockach zwischen Immenstadt Ostferienwohnpark und Hagnau dichter Verkehr. Verzögerung 16 Minuten. Gute Fahrt.
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Was für ein geiler Reinstarter Richtung Frühherbst, oder? 1. September und wir haben einfach Clean Bandit und Jess Lynn mit Rather Be. Da ist so, man steppt so durch die Gegend. Happy Dienstag, hier ist Big FM. Jetzt mit Calvin Harris und Jessie Reyes. Auch die haben ein paar geile Beats am Start für uns. Und vom durch den Tag kommen in Richtung Nachmittag. Jetzt nicht herbstlich, würde ich sagen. Das ist eher nochmal ein Summer Recap. Also, hey, let's fucking go. Sonne, Sonne.

0: Ist ein bisschen wie Madonna auf Koks. Josh Favas mit Like a Prayer. Madonnas altes Ding frisch aufgetunt. So geil. Gleich hier auf der Big FM Playlist kurz vor Mittag. Und der Vater Berlins kommt nach Hause.
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0: Sido ist seiner neuen Issa. Macht Gänsehaut. Die gute Version. Let's go. Rein Richtung Nachmittag.
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0: Happy Dienstag, everybody. Die neue von Sido liegt bereit. Issa gleich hier. Und außerdem machen wir Josh Favas mit Like a Prayer. So, Telefon, Big FM Hotline Bling mäßig. Kostenlose Hotline ist 08900901. Und auf Leitung 3 ist Vanessa. Hi.
13: Hallo.
0: Was machst du?
13: War frühstücken mit meinem Mann und jetzt sind wir auf dem Heimweg.
0: Also habt ihr Urlaub, tipp ich mal.
13: Nein, montags immer frei.
0: Aber heute ist Dienstag.
13: Heute und heute ist Dienstag. Dienstag habe ich auch frei. Oh mein Gott.
0: Sie hat immer frei. Das freut mich doch.
13: Da kann ich mal sehen, wie durcheinander ich schon bin.
0: Hast du richtig so auch schon so Kaffee mit Sirup drin und Sahne drauf und bist du so im Herbstmode schon?
13: Ich habe gestern Abend erstmal Kissen bestellt mit Kürbissen drauf und bin schon richtig im Harry Potter Fieber wieder.
0: Oh, ist schon also, Time. Jetzt wird wieder Twilight durchgesuchtet und so. Ich fühle es.
13: Ja, da habe ich richtig Bock drauf. Das war meine

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0: Es ist ein kleiner Dienstag, gleich mit Avicii und SOS auf Big FM.
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0: Leute, wilde Kiste. Jeder von uns kennt doch irgendwie, entweder direkt im engen oder auch so ein bisschen erweiterten Kreis im Leben, jemanden, der saugeil auflegen kann. Wo du da stehst und denkst, hä? Wie kann es sein, dass du noch nicht auf der größten Bühne der Welt bist? Und genau diese Person, die ist jetzt eure Fahrkarte oder besser euer Flugticket vielleicht sogar. Aber von Anfang an. Also, wenn ihr jemanden kennt, der richtig legit geil auflegt, dann sagt uns Bescheid auf bigfm.de, so wie das Elisa gemacht hat.
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4: 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Krass.
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0: Habt ihr auch in eurer Wetter-App alle Orte gespeichert, wo ihr jemals mal zu Gast wart oder halt Urlaub gemacht habt oder so? Also bei mir ist das so. Deswegen habe ich gerade mal geguckt, wie es in Los Angeles denn gerade so ist. Weil Adela und ich tippe mal auch die allermeisten von uns sind jetzt gerade nicht in L.A. Ain't in L.A. gleich auf der Big FM Playlist. Und nur falls ihr es wissen wollt, in L.A. sind momentan 18 Grad, es ist mitten in der Nacht. Es werden heute 28 Grad und Sonne satt. Hey, lieben wir doch für alle, die da sind. Wir holen uns nämlich einfach den Sommer durch den Sommerhit dieses Jahres zurück. So. Und sind überhaupt nicht abhängig von Wolken, Regen, dies, das. Shakira und Burna Boy gleich hier. Die, die. Einen wunderbaren Mittag.
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2: Genau richtig. Die Sommersparhits.
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2: 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Viel Spaß.
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2: Kurz vor 13:30 hier gehen jetzt News mit Jana. Hallo.
3: Hi.
2: Was trendet auf den Socials?
3: Auf TikTok trendet schon jetzt natürlich der Hashtag Champions League. Die geht ja nächste Woche Dienstag wieder los. Vor ein paar Tagen wurde ja auch schon ausgelost, wer wann, wo, wie, wo und überhaupt gegen wen spielt. Jetzt geht natürlich auch wieder die ganzen großen Analysen los. Einige Partner und Partnerinnen werden wahrscheinlich, die sind nicht so happy damit.
2: Naja. Also deine Augen strahlen schon wieder extrem.
3: Ja, ich bin ja Fußballfan, muss ich sagen. Ich lieb's ja. Also endlich wieder was zu tun.
2: Was ist sonst noch wichtig heute?
3: Ja, der Deutsche Mieterbund hat einen neuen Mietenreport aufgestellt. Laut den Berechnungen fehlen bei uns in Deutschland ca. 1,4 Millionen Wohnungen. Außerdem sei die Zahl der Sozialwohnungen auf einen Rekord tief gesunken. Der Bund warnt auch, mittlerweile ist die Krise im Wohnungsmarkt dabei, immer mehr zu einer Krise des Sozialstaates zu werden. Die Bundesregierung müsse viel mehr Sozialwohnungen bauen und die Mieten vor allem begrenzen. Alle, die auf dem Land wohnen, haben schlechte Karten, zumindest wenn es ums Thema ÖPNV geht. Das zeigt jetzt die Denkfabrik Agora-Studie in ihrem neuen ÖV-Atlas. Da heißt es, 21 Millionen Menschen in Deutschland und damit rund ein Viertel der Bevölkerung seien schlecht oder gar nicht vom öffentlichen Nahverkehr versorgt. Vor allem eben die Leute, die auf dem Land leben, egal in welchem Bundesland das jetzt ist. Für die, die in der Stadt wohnen oder im Ballungsgebiet, sag ich mal, läuft es ganz gut. Das sind immerhin auch so 30 Millionen Menschen. Trotzdem, laut einer TÜV-Studie bleibt das Auto für die meisten die erste Wahl.
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3: China ist ja der größte Treibhausgasproduzent weltweit. Und jetzt zum ersten Mal hätten dort jetzt Solaranlagen Kohle als größte Stromquelle abgelöst.
2: Wow.
3: Das zumindest geht aus Zahlen der chinesischen Energieagentur hervor. Die Behörde meinte, der Ausbau der Solarenergie würde relativ schnell gehen. Die Regierung in Peking will ja bis 2060 klimaneutral sein.
2: Cool. Wir drücken die Daumen. Und vielleicht tun wir auch mal selber was dafür. Aber anderes Thema. Mehr News in einer knappen Stunde wieder mit dir. Bis gleich.
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4: In Baden-Württemberg bleibt es heute angenehm. Aktuell ist der Himmel leicht bewölkt. Die Temperaturen klettern bis auf 24 Grad. Am Nachmittag ziehen kurzzeitig Wolken auf, aber am Abend lockert es wieder auf. In der Nacht kann sich Nebel bilden. Morgen wird es dann erst einmal neblig, bevor der Himmel bis zum Mittag bedeckt ist. Der Wind weht schwach bis mäßig. Und hier die aktuellen Werte. In Karlsruhe am Zoo aktuell 23 Grad, in Walderstadt am Kepler-Denkmal 21 Grad und in Lörrach am Burghof 23 Grad.
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4: A6 Heilbronn Richtung Nürnberg zwischen Schwäbisch Hall und Ilshofen-Wolpertshausen. 7 Kilometer stockend, 11 Minuten Zeitverlust. A7 Würzburg Richtung Füssen-Reute zwischen Langenau und Dreieck Hittistetten. 8 Kilometer Stau, mindestens 32 Minuten Zeitverlust. B317 Todtnau Richtung Titisee-Neustadt zwischen Todtnau-Fahl und Feldberg-Passhöhe. Dichter Verkehr, mindestens 9 Minuten Zeitverlust. Gute Fahrt.
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0: Happy Dienstag, hier ist Big FM. Welcher Typ seid ihr so, wenn ihr nicht genau wisst, gute Idee oder scheiß Idee? Ich bin eher so...
1: Also gut, ey, dann mach's halt.
0: Ja, er wäre wahrscheinlich eher einer, der sagen würde, nee, das geht schief. Und wenn es dann schief gegangen ist, sagt, ja, hab ich dir ja gleich gesagt. Mr. Know-it-all, hier ist Teddy Swims.

0: Lieblingssongmäßig Guilty. Alter, was ist das bitte für ein geiles Teil? Sarah Larsson zusammen mit Robin und Talk to Me, Sarah. Mein Gott, ist das cool! Hört euch das an, ey. Damit ist alles so easy peasy, lemon squeezy, leicht einfach. Ein leichter Dienstag, hatten wir auch lange nicht. Machen wir gleich hier zusammen. Und vorher gibt's noch Stormzy und 24 Hours. Hier ist Big FM. Happy Weg Richtung Nachmittag.
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3: Sarah Larsson, Alter, die hält auch nix auf momentan. Mit Robin zusammen gleich die neue Talk to Me, Sarah. Ein Mega-Banger. Außerdem Stormzy und Odile. Damit starten wir gleich rein in die nächste Runde. 25 Hours. Ich will immer 25. Habe ich schon wieder 25 gesagt? 24. Was habe ich denn mit 25? Alter, mein Alter interessiert hier nicht. 24 Hours. So, und sonst so. Big FM Hotline Bling, Leitung 3. Hey, Vanessa. Hallo.
4: Hallo.
3: Was machst du?
4: Ja, frühstücken mit meinem Mann und jetzt sind wir auf dem Heimweg.
3: Also habt ihr Urlaub, tippe ich mal.
4: Nein, montags immer frei.
3: Aber heute ist Dienstag.
4: Freitag und heute ist Dienstag. Dienstag habe ich auch frei. Oh mein Gott.
3: Sie hat immer frei. Das freut mich doch.
4: Da kann ich mal sehen, wie durcheinander ich schon bin.
3: Hast du richtig so, auch schon so Kaffee mit Sirup drin und Sahne drauf und bist du so im Herbst-Mode schon?
4: Ich habe gestern Abend erstmal Kissen bestellt mit Kürbissen drauf und bin schon richtig im Harry-Potter-Fieber wieder.
3: Oh, ist schon also, Time. Jetzt wird wieder Twilight durchgesuchtet und so. Ich fühle es.
4: Ja, da habe ich richtig Bock drauf, das ist voll meine Zeit.
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0: Samstag gehört Big FM, gleich mit Robin Schulz und Fastboy.
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0: Einfach mal die Leute, die man lieb hat und von denen man weiß, dass sie richtig was auf dem Kasten haben, ordentlich nach vorne bringen. So, Community-mäßig. Na klar, hat Selina schon gemacht. Auf bigfm.de.
3: Ich habe euren Post bei Instagram gesehen, dass ihr einen DJ sucht, der auf der größten Bühne der Welt auflegt, und dafür durfte man jemanden nominieren. Und dann habe ich Hakim nominiert, meinen Freund.
0: Und was da dann jetzt Hakim blüht, das haben Büschra und Rolf in Deutschlands Bigster Morning Show rausgehauen.
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3: Tomorrowland, aber das wäre crazy.
4: Aha. Ja. Und Tomorrowland war ja jetzt aber dieses Jahr schon.
3: Ja.
4: Aber es gibt dieses Jahr noch ein anderes Tomorrowland.
3: Also ich weiß, letztes Jahr war in Brasilien, glaube ich auch.
4: Richtig.
3: Und dieses Jahr?
4: Dieses Jahr geht es um Tomorrowland Thailand.
3: Nein.
0: Doch. Wie geil ist es? Und jetzt seid ihr dran. Wer ist der krasseste DJ in eurem Leben? Auf bigfm.de meldet ihr genau ihn oder sie an. Und das Geilste ist, fliegt euer DJ nach Thailand, fliegt ihr mit.
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0: gold. Wie sexy sind wir auf einer Skala von 1 bis Jason Derulo? Das fragt sich Nico Santos wahrscheinlich auch. Seine neue Why Don't You Stay gleich hier auf der Big FM Playlist. Und Mr. Sexy as Fuck Jason Derulo.
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3: ChatGPT versus Google. Wer reagiert eigentlich die Hausaufgabenwelt, ne? Was droppt eigentlich die besseren Antworten, wenn es tatsächlich um das Thema Schule oder auch Uni geht? Die Faustregel ist ganz simpel. ChatGPT gibt dir eine Struktur und Google liefert tatsächlich die Antworten. Also das heißt, wenn ihr zum Beispiel ein Thema von null auf gar nicht versteht oder so ein bisschen Probleme habt mit der Gliederung, dann müsst ihr abwägen. Google kann euch natürlich helfen, ne, wie man zum Beispiel so ein bisschen an die Quellen kommt und die Quellenangaben. ChatGPT kann euch hinten raus dann aber eher Struktur geben. Also wenn ihr einen Faktencheck machen wollt und natürlich auch die Quellen angeben wollt, dann geht das Ganze über Google und danach könnt ihr natürlich auch mit ChatGPT ein bisschen arbeiten, um das Ganze in nice Struktur zu bringen. Ansonsten böses Erwachen, weil es wird natürlich auch gecheckt, was ihr mit was gemacht habt.
4: Ich habe keinen Bock auf Stress, ich habe keinen Bock auf irgendwelche Complications, ich habe keinen Bock auf irgendeine Scheiße, die hier gleich abgehen kann.
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2: So, was machen wir übermorgen? Wir sehen uns in Mannheim. Das Zimmer ist unsere Location für der Donnerstag. Also passender kann man es nicht formulieren. Hip-Hop, R&B, House, Techno, Rap und Pop kriegen wir. Also da findet wirklich jeder was, was er lieb hat. Live-Sets von Locals sind da an DJ Mucke. Happy Hour haben wir bis 0 Uhr, 2 für 1 und so. Mitten in den Quadraten, also es kann gar nichts schief gehen. Bis übermorgen ab 11.
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2: Kurz vor 3:30, jetzt gibt's News mit Jana. Was trendet auf den Socials?
3: Auf TikTok zieht man sich schon wieder ab heute die gemütliche Uniform an. Meine Lieben, warme Socken, der Pulli wird übergeworfen, die flauschige Hose der Flauschigkeit wird rausgezogen. Und heute ist ja auch der 1. September und offensichtlich heißt das für viele, jetzt ist Herbst, jetzt ist der Sommer vorbei. Videos davon trenden auf jeden Fall auf TikTok.
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2: Ich habe heute Morgen ein bisschen Zimt in den Cappuccino gemacht.
3: Oh,
2: ich
3: sag nur. Bist du auch so eine, ne? Jetzt gehst du mit der Kürbis, da kommt der Kürbis schon wieder rum.
2: Ja, ich fange schon Sockenstricken an, genau. Was ist sonst noch wichtig heute?
3: Ja, die ernsten Themen des Lebens. Wir schauen nach Brandenburg. Dort wurden an einem Umspannwerk Sprengeinrichtungen gefunden. Das berichtet zumindest die deutsche Presseagentur. Die Polizei teilte anscheinend mit, es sei heute Morgen gegen 8 Uhr eine mögliche Sachbeschädigung an einer Leitung festgestellt worden. Es handelt sich um unkonventionelle Spreng- und Brandvorrichtungen, kurz gesagt improvisierte Sachen. Es gäbe aber keine Auswirkungen für die Bevölkerung. Die Märkische Allgemeine Zeitung berichtete zuvor, Einsatzkräfte hätten die Dinger entschärft. Das mutmaßliche Ziel sei offenbar ein großflächiger Stromausfall am Block E des Kohlekraftwerks gewesen. Mehr offizielle Infos dazu gibt es noch nicht. Alle, die auf dem Land wohnen, haben schlechte Karten, wenn es ums Thema ÖPNV geht. Das zeigt jetzt die Denkfabrik Angora in ihrem neuen ÖV-Atlas. Da heißt es, 21 Millionen Menschen in Deutschland und damit rund ein Viertel der Bevölkerung seien schlecht oder gar nicht vom öffentlichen Nahverkehr versorgt. Vor allem eben die Leute, die auf dem Land leben, egal in welchem Bundesland. Für die, die in einer Stadt wohnen oder im Ballungsgebiet, sag ich mal, läuft es ganz gut. Das sind immerhin so 30 Millionen Menschen. Trotzdem, laut einer TÜV-Studie, bleibt das Auto für die meisten die erste Wahl.
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3: Die deutsche Umwelthilfe hat gerade mal in die Garagen der Politiker geschaut und gecheckt, welche Länderchefs und Chefinnen denn die klimaneutralsten Autos fahren. Am besten sei der baden-württembergische Ministerpräsident Cem Özdemir. Seine Dienstlimousine sei eine vollelektrische Mercedes-Benz. Der verursache 66 Gramm CO2 pro Kilometer zum Vergleich. Auf dem vorletzten Platz, also eher hoher Verbrauch, landete Verbraucherschutzministerin Marion Genkes von der CDU mit 196 Gramm CO2 pro Kilometer mit ihrem Diesel. Fazit insgesamt, die wenigsten sind elektrisch unterwegs, nur knapp 90 von 250 Dienstwagen. Aber die Fahrzeuge der Regierungschefs, die werden laut Umwelthilfe nicht mit eingerechnet, weil die Autos so krass gepanzert sind zum Beispiel, dass man damit einfach, ne, das ist ja klar, dass man dann weniger, also mehr verbraucht. Mhm. Zum Beispiel das von Bundeskanzler Friedrich Merz.
2: Oh mein Gott, da gehen wir Crash out, Jana.
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4: In Baden-Württemberg bleibt es heute Nachmittag leicht bewölkt bis wolkig. Gegen 15 Uhr wird es kurz bewölkter, doch die Wolken lichten sich bald wieder. Die Höchstwerte liegen bei 21 bis 24 Grad. Der Wind kommt mäßig aus Westen. Die Nacht ist meist klar, lokal entsteht Nebel. Morgen früh überall Nebel. Bis Mittag bewölkt bei Temperaturen bis 21 Grad. Am Nachmittag bleibt es bedeckt mit frischem Wind aus Südwesten. In Rastatt am Schloss Favorite 23 Grad, Schorndorf 22 Grad, Bühl 23 Grad.
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4: A6 Heilbronn. Richtung Nürnberg zwischen Neuenstein und Ilshofen-Wolpertshausen. 10 Kilometer stockend, 14 Minuten. A81. Singen Richtung Stuttgart zwischen Herrnberg und Hildritzhausen. 4 Kilometer Stau, 9 Minuten. Bruchsal B3 zwischen Bruchsal St. Paul B35 und Bruchsal Stadtzentrum dichter Verkehr, 8 Minuten. Hüfingen B27 zwischen Hüfingen B31 und Hüfingen Bela, dichter Verkehr, 8 Minuten. Bleibt dran und fahrt sicher. Gute Fahrt.
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18: Emmy hat uns gerade eine WhatsApp geschrieben. 08900901 gemeint. Reese, Phyllis, ich habe jetzt frei. Könnt ihr mir bitte was Gutes für den Feierabend spielen? Ich liebe es. Es ist Dienstag, 14.45 Uhr.
19: Schon mal, das ist ein Flex.
18: Bestes Leben, Emmy. Auf jeden Fall, wir gönnen dir die geilsten Songs. Reese, was haben wir im Angebot?
19: Zum Beispiel James Hype. Damit legen wir gleich los. Serotonin, Another Drink. Ganz neu von Marshmello auf der Playlist. Und dann gibt es auch noch fürs Wetter hier und da Raindance von Dave.
18: So, also damit einen wunderschönen freien Tag jetzt.

0: brown eyes. Dave and Tams hier auf Big FM, 3:05. Und es ist, ich finde, es ist auch so ein Song, der kann so um 4:30 im Club laufen.
1: Ja, gell? Finde ich auch. Also wenn so ein DJ den dann spielt, oder?
0: Ja.
1: Meinst du das?
0: Ja, genau das meine ich.
1: Denkst du da an einen bestimmten DJ eigentlich?
0: Ich kenne viele DJs und ich weiß, viele DJs sind gerade sehr, sehr extra nett zu mir, aus verschiedenen Gründen.
1: Big FM Community, vielleicht kennt ihr ja auch einen DJ und würdet der Person die größte Bühne der Welt gönnen. Und habt ihr ja dann auch was davon.
0: Finden wir es raus. 08900901. Wer von euch kennt den DJ und sagt so, ach, das ist so nette oder das ist so eine nette, der würde ich auf jeden Fall was gönnen. Wenn ihr einen DJ kennt, ran ans

0: Das ist Papa Ute hier auf Big FM 08900901. Wer von euch kennt denn einen DJ und gönnt der Person so eine richtig große Bühne? Mira.
1: Meine beste Freundin, auch Mira heißt sie, so wie ich. Wir wohnen beide in Köln.
0: Wie witzig.
1: Und sie ist halt schon voll lange DJ und sie ist richtig gut. Und ich musste gerade so, also ich habe so eine Gänsehaut bekommen, musste direkt anrufen.
0: Hast du heute schon Big FM gehört und weißt, um welche Bühne es geht?
1: Um Tomorrowland in Thailand.
0: Yes! Oh mein Gott, und du würdest auch mitfliegen, wenn sie gewinnt und dort auflegt, dann würdet ihr zusammen dorthin fliegen.
1: Ich muss es irgendwie hinkriegen, ich muss irgendwie mitkommen, auf jeden Fall.
0: Yes, girl.
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5: Tja, Leute, ab geht's in den 1. September und da startet nicht nur auf Big FM die Suche nach The Next Big DJ fürs Tomorrowland Thailand, sondern für viele auch die Berufsausbildung. Stellt euch mal vor, es gäbe eine Ausbildung zum DJ. Erstes Lehrjahr, Spotify-Account einrichten und sich einen richtig dummen Namen überlegen. Zweites Lehrjahr, USB-Stick einstecken und USB-Stick sicher entfernen. Drittes Lehrjahr, Arme wild durch die Luft schleudern. Und die Abschlussprüfung mit ganz viel Pyrotechnik und Nebel, den schlechten Übergang und die MDMA-Blähungen kaschieren. Nee, Quatsch. Zum DJ-Sein gehört natürlich viel mehr und zu einer Ausbildung auch. Die hat vor allem auch richtig Zukunft, speziell im Handwerk. Ich meine, will mal sehen, wie künstliche Intelligenz pro Tag 1,5 Liter Kaffee aus der Thermoskanne säuft, nebenbei eine Schachtel Marlboro vernichtet und dann nur noch pünktlich irgendwann zwischen 8 und 18 Uhr beim Kunden auftaucht. Nee, Spaß beiseite. Wir als Gesellschaft sind auf Menschen angewiesen, die eine Ausbildung machen. Ich zum Beispiel. Ich bin handwerklich so unbegabt, wenn jemand nach einem Hammer fragt, fange ich an, Calcha Candela zu singen. Heißt, die Berufsausbildung ist irgendwie so ein bisschen das Rückgrat unseres Landes. Egal ob im Handwerk, in der Pflege oder sonst wo. Und ich finde, nach der Schule eine Ausbildung anzufangen, ergibt auch übel viel Sinn. Ich meine, wenn sich spätpubertierende Teenager mit einer Sache gut auskennen, dann ja wohl mit Handarbeit. Wie dem auch sei, schönen Start in die Ausbildung.
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0: So geht's gleich weiter auf Big FM mit dem Mann, der immer noch seine DJ-Künste zum Besten gibt. Josh Powers gleich.
1: Und Sio, diesen neuen Song von ihm lieben wir doch alle, oder? Der ist so gut geworden und sein neues Album kommt auch bald. Der hat jetzt auch in einem Interview gesagt, dass er endgültig dem Alkohol den Rücken zugedreht hat.
0: Ja.
1: Und hat auch gesagt, Alkohol öffnet laut seiner Perspektive das Tor für negative Dinge. Ich finde, da ist es gar nicht so verkehrt.
0: Da ist Sido auf jeden Fall was auf der Schuhe. By the way, es gibt auch eine phänomenale Podcast-Folge mit Sido genau zu diesem Thema.
1: Bei wo nochmal?
0: Deutschrap basiert auf Spotify.
1: So.
0: Ja, könnt
1: mit
0: ihr
1: dir
0: mal reinziehen.
1: Zum Beispiel.
0: Ah, stimmt, da war
1: stimmt,
0: ich auch.
1: Zufall, okay.
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2: Friends, morgen ist schon wieder Halbzeit, Mitte der Woche. Und das bedeutet, 50% der Woche sind geschafft. Dementsprechend gibt es auch 50-50.
3: Toll, in Mathe bist du super, Reese. Also, Big FM Community, Stuttgart, Proton The Club. Da ist nämlich diese 50-50-Party, von der Reese hier gesprochen hat, diese dubiose. Es gibt Mixed Music Charts. Es gibt natürlich von 22 bis 23 Uhr freien Eintritt. Das schmeckt. Und natürlich ganz viele Getränke-Specials.
2: Ja, unter anderem natürlich 50-50.
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2: 15:27 Uhr, jetzt die News mit Jana Allgeier. Was haben wir denn aktuell auf den Socials?
4: Ja, knapp 30 Jahre nach dem Mord an US-Rapper Tupac ist der Gangboss Davis jetzt schuldig gesprochen worden. Auf Instagram und TikTok ist es ein Riesenthema. Die Geschworenen sagen, er habe nicht selbst geschossen, sei aber als Drahtzieher für den Tod des Rappers verantwortlich. Ihm droht eine lebenslange Haftstrafe.
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3: Und was gibt's noch so heute?
4: Möglicherweise hat es auf ein Kohlekraftwerk in Brandenburg einen Anschlagsversuch gegeben. Laut Polizei hätten Einsatzkräfte an einem nahegelegenen Umspannwerk, dort wo der Strom des Kraftwerkes verteilt wird, Sprengstoffvorrichtungen gefunden. Sie wurden entschärft. Das mutmaßliche Ziel sei offenbar ein großflächiger Stromausfall in dem Kraftwerk gewesen. Es sei das größte in Brandenburg und versorge viele Haushalte mit Strom und Fernwärme. Zu Ausfällen ist es dieses Mal aber nicht gekommen. Eine offizielle Bestätigung für den Vorfall in Brandenburg gibt es bis jetzt noch nicht. Es Medienberichten. Erst im Januar hatten sich linksextreme Täter zu einem ähnlichen Anschlag ja in Berlin bekannt. Damals rund 45.000 Haushalte tagelang ohne Strom, mitten in der kalten Jahreszeit. Jetzt würden einige sagen, hä? Ist sicherlich das Erste, was viele von uns denken, wenn Post vom Finanzamt reingeflattert kommt.
2: Nein.
4: Manche denken sich auch scheiße, so wie Reese zum Beispiel. Das ist aber was anderes. Nein, einfach manchmal wirklich zu kompliziert geschrieben. Das soll sich jetzt ändern. Bund und Länder haben nämlich ein Projekt gestartet, das muss ich lachen, das alles ins Einfache, Verständliche übersetzen soll, also eine verständliche Sprache umwandeln soll. Die Verbesserungen mithilfe eines Sprachmodells sollen auch ab sofort bundesweit umgesetzt werden.
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4: Shireen David ist überhaupt nicht zufrieden mit ihrer Netflix-Doku. Die ist ja vor 5 Monaten ungefähr veröffentlicht worden. In einer Instagram-Fragerunde hat sie es abgerechnet. Sie meinte, die Doku sei für sie alles andere als authentisch. Der Vorwurf, die Geschichte sei an den Haaren herbeigezogen. Außerdem meckert sie, dass sie nicht die Schnittrechte an der Doku hatte. Dadurch wären wichtige Szenen weggeblieben. Statt ihren Ehrgeiz und ihren Weg zur Spitze zu zeigen, sehe man nur eine völlig überforderte Frau. Der Stern schreibt in einem Artikel dazu jetzt, man sehe vor allem aber eine Frau, die alles kontrollieren wolle. Und das sei auch das Problem der Doku für David. Denn die Doku lebt nun mal davon, oder eine unabhängige Doku lebt nun mal davon, dass sie unabhängig erstellt wird und nicht von dem Künstler selbst.
2: Ja, Bro, als wäre sie nicht dabei gewesen bei der Doku.
4: Ja, schwierig.
2: Okay, gut, wir lassen es. Ladies, danke schön, Jana.
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6: In Baden-Württemberg bleibt es heute Nachmittag teils bewölkt, später klart es auf. Die Temperaturen erreichen 21 bis 24 Grad. Heute Abend bleibt es trocken. In der Nacht zum Mittwoch wird es klar, lokal bildet sich Nebel. Morgen Vormittag startet neblig, ab Mittag stark bewölkt. Höchstwerte bei 20 bis 21 Grad. Im Westen könnte abends leichter Regen auftreten, der Wind weht mäßig aus Südwest. Aktuell in Heidelberg in der Altstadt 23 Grad und in Kunstanz an der Imperia 24 Grad.
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6: A5 Basel Richtung Karlsruhe zwischen Efringenkirchen und Dreieck Neuenburg, 2 Kilometer Stau. A6 Heilbronn Richtung Nürnberg zwischen Neuenstein und Ilshofen-Wolpertshausen, 12 Kilometer stockend, 19 Minuten. B10 Europastraße, Hindenburgring, Augsburg Richtung Ulm zwischen Neu-Ulm, Mitte und Blaubeurer Tor, dichter Verkehr. Mannheim, B44 zwischen Mannheim-Waldhof Nord und Hafenbahnstraße, dichter Verkehr, 10 Minuten. Gute Fahrt.
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0: So, groovig jetzt gleich weiter mit MK featuring Papi Bass kommt in Zone. Und dann wird's sexy.
1: Das ist der Sommersong. Und wir gönnen uns den Sommer. Scheißegal, wie die Temperaturen da draußen sind. Shakira und natürlich Dai Dai gleich hier auf Big FM.
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1: Gleich gibt's erstmal schöne Robin Schulz 08900901. Wer ist denn mit uns am Start?
2: Hallo, ihr zwei Hübschen. Hier ist die Josie.
1: Josie, du Maus, wie ist die Lage?
2: Hab grad mir ein Tattoo stechen lassen.
1: Geil, was hast du stechen lassen?
2: Eine Geburtsblume.
1: Das erinnert mich so ein bisschen an einfach machen, was man will. Gibt's bei dir so auch Themen, wo du irgendwas gemacht hast, wo du drauf geschissen hast, was alle anderen von dir denken? Reese zum Beispiel ist am Wochenende in einem Maislabyrinth unterwegs gewesen und ich liebe es. Es ist so geil einfach.
2: Wie cool. Gut, dass er wieder zurückgefunden hat. Sonst hätten wir echt einen Moderator verloren hier. Ja, also ich habe tatsächlich ein Thema, aber das ist tatsächlich nicht so ganz jugendfrei.
1: Wir sind ready. Jetzt erst recht.
2: Okay. Reese war da damals dabei.
3: War ich da.
1: Ihr kennt euch, warte mal.

0: Okay, also wir sind jetzt so gespannt. Josie, du hast gesagt, es wird nicht jugendfrei und es hat mal was mit Reese zu tun. Bitte klär uns auf.
1: Wir haben nur geredet. Ich würde ihn zwar gerne noch mal persönlich sehen, weil er klingt sehr, sehr attraktiv.
0: Ja, also da kann ich dir schon mal sagen, ja. Auf Instagram kannst du da gerne mal vorbeischauen. Er ist auch sehr attraktiv, der Reese.
1: Ja, ich weiß. aber Phyllis, du bist auch eine Granate, von daher.
0: Wow. Ja, danke schön. Ja. Ja, aber was ist da jetzt zwischen euch gelaufen? Also das wollen wir jetzt alle wissen.
1: Ja, ich hatte tatsächlich mir einen Ruck gegeben und habe mir damals bei 6 nach 6 bei Reese eine Sexschaukel gewünscht.
0: Und die hast du auch bekommen?
1: Ja. Premium. Ich durfte ja aussuchen. Schön mit Leder und gemütlich.
0: Ja. Wie wild. Okay, jetzt wollen wir natürlich schon auch kurz wissen, kam sie schon zum Einsatz?
1: Ja. Es ist auf jeden Fall nicht was für jeden Tag, finde ich. Es ist was Special.
0: Das ist auf jeden Fall passend zum Thema drauf geschissen, was andere denken.
1: Ja, kann ich auf jeden Fall unterschreiben. Sehr aber cool. Ich kann es auch jedem empfehlen, der sich vielleicht noch nicht getraut hat, einfach mal die Sau rauslassen.

0: Big FM, 4:12 und wir sind schon ready für eine Frau, die den ganzen Laden auf den Kopf stellt. Nicht nur wir, sondern auch ihr.
1: Ey, so geil, dass Laura bei Big FM dabei ist.
2: Yes, und jetzt hier in der kürzesten Show der Welt.
3: Hallo, hier ist Laura Larsson.
4: Die kürzeste Show der Welt mit Laura Larsson.
5: Ich habe richtig Bock.
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5: Ich weiß, da ist auch gerade jemand in der Leitung. Hallo, wer ist denn da?
1: Die Nadja.
5: Hallo Nadja, schön dich zu hören. Du hast eine Frage.
1: Ebenso. Yes. Was ist so dein schlimmster Fellkauf gewesen?
5: Ballerinaschuhe.
1: Also diese klassischen mit runden Spitzen.
5: Genau.
1: Ne?
5: Okay. Ganz kurzes Bein, ganz flacher Fuß. Ist ganz unvorteilhaft. Okay. Streckt wirklich gar nicht das Bein. Sieht wirklich so blöd aus, dass ich schreien könnte. Mein Mann hat gesagt, das ist das Hässlichste, was er jemals gesehen hat. Für ihn sieht es aus wie Badeschuhe. Und jetzt kann ich das nicht mehr nicht sehen. Und irgendwie will ich die anziehen aus Trotz und Prinzip. Gleichzeitig, wenn ich ehrlich bin, steht es mir 0%. Also ich befürchte, dass das ein kompletter Fehlkauf war.
1: Ich liebe es.
5: Ey, ich danke dir für deine Fashion-Fragen. Hat mir richtig gut gefallen und wünsche noch einen ganz, ganz tollen Tag.
1: Ciao, ciao. Ciao.
4: Die kürzeste Show der Welt mit Laura Larsson.
5: Mach's ganz gut. Ciao.
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0: Ganz ehrlich, Taylor Swift, man muss nicht ihre Musik hart abfeiern, aber menschlich kann man schon sagen 10 von 10, weil die spendet. Wohltätigkeit ist schon ihr
1: die
0: Ding.
1: Die gönnt, gell?
0: Die gönnt auf jeden
1: Maus,
0: Fall.
1: Die gönnt uns gute Songs und auch noch Leuten, die es nicht haben, irgendwie dann auch noch Geld. Super.
0: Guck mal, 10 von 10. Und die gönnen eigentlich nur gute Musik. Strange gibt's gleich mit What You Gonna Do auf Big FM.
1: Lieben wir natürlich gleich in voller Länge.
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2: Franz Wong ist schon wieder Halbzeit, Mitte der Woche. Und das bedeutet, 50% der Woche sind geschafft. Dementsprechend gibt es auch 50-50.
3: Toll, in Mathe bist du super, Reese. Also, BFM Community Stuttgart, Protonen Club. 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Es gibt Mixed Music Charts. 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Das schmeckt. Und natürlich ganz viele Getränke-Specials.
2: Ja, unter anderem natürlich 50-50.
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2: 16:27 Uhr, jetzt die News mit Jana Algei. Was gibt's denn aktuell auf den Socials?
4: Auf TikTok trendet schon jetzt natürlich der Hashtag Champions League. Da geht's ja nächste Woche Dienstag wieder los. Die einen freuen sich, die anderen nicht so richtig. Vor ein paar Tagen wurde ja auch schon ausgelost, wer wann gegen wen wo spielt. Und jetzt gehen natürlich die ganzen Analysen los. Ja, Reese, ich weiß, du bist voll drin.
2: Ich heiß drauf.
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3: Und was ist sonst noch so wichtig heute?
4: Ja, seit heute ist die Deutsche Bahn dabei, ein Alkoholverbot an allen Bahnhöfen bundesweit umzusetzen. Der Konzern erhofft sich dadurch natürlich mehr Sicherheit für uns Fahrgäste, aber natürlich auch für Beschäftigte. Bis Mitte Oktober soll das jetzt überall umgesetzt sein. An 30 Bahnhöfen gilt das Verbot schon. Heute kommen noch 4 dazu. Darunter übrigens auch, für alle, die da zufällig heute sind und Bier trinken wollten, der Berliner Hauptbahnhof. Kritiker sagen, das könne alles gar nicht kontrolliert werden. Dafür fehle es definitiv an Personal. Möglicherweise hat es auf ein Kohlekraftwerk in Brandenburg einen Anschlagsversuch gegeben. Laut Polizei hätten Einsatzkräfte an einem nahegelegenen Umspannwerk, dort wo der Strom des Kraftwerkes verteilt wird, Sprengstoffvorrichtungen gefunden. Sie wurden allerdings entschärft. Das mutmaßliche Ziel sei offenbar ein großflächiger Stromausfall in dem Kraftwerk gewesen. Zu Auswellen an sich ist es dieses Mal aber nicht gekommen. Eine offizielle Bestätigung für den Vorfall in Brandenburg gibt es bis jetzt noch nicht.
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4: China ist ja der größte Treibhausgasproduzent weltweit. Und zum ersten Mal hätten dort jetzt Solaranlagen Kohle als größte Stromquelle abgelöst. Das zumindest geht aus Zahlen der chinesischen Energieagentur hervor. Die Behörde meinte, der Ausbau der Solarenergie würde recht schnell gehen. Die Regierung in Peking will ja bis 2060 komplett klimaneutral sein.
2: Dankeschön, Jana.
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6: In Baden-Württemberg lockern die Wolken am Nachmittag langsam auf und es bleibt ruhig bis zum Abend bei angenehmen Temperaturen. Besonders in der Mitte und im Süden bilden sich in der Nacht stellenweise Nebelfelder. Morgen Vormittag startet teils neblig, bleibt aber durchwachsen mit zunehmend Wolken. Die Temperaturen liegen mittags bei 20 bis 23 Grad. Gerade sieht's so aus, in Heidelberg an der Neckarwiese 24 Grad, in Schwäbisch Hall am Marktplatz 23 Grad und in Rust am Europapark 26 Grad.
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6: A5 Basel Richtung Karlsruhe zwischen Efringenkirchen und Dreieck Neuenburg stockt auf 2 Kilometern, 8 Minuten Verzögerung. Stuttgart B10 Uferstraße zwischen Obertürkheim Hafen und Hedelfingen, dichter Verkehr, 8 Minuten. Backnang B14 zwischen Backnang West und Backnang Strümpfelbach, dichter Verkehr, 9 Minuten. Mannheim B36 Helmut-Kohl-Straße zwischen Lindenhof-Glückstein-Quartier und Bismarckstraße-Universität, 8 Minuten. Gute Fahrt.
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0: So, mindestens genauso dramatisch geht's gleich weiter auf Big FM. Das ist Jack Dean mit Mercy. Studioalbum ist auch auf dem Weg, können wir uns drauf freuen. Und eine EP kommt auch noch dieses Jahr.
1: Und er auch auf dem Weg nach Deutschland. Gibt bald ein Konzert, kann man sich auch mal anschauen. Ne? Und die Girls, die man auf jeden Fall nicht verpassen darf, das ist perfekt für den Mittag. So, da kommst du wieder raus aus dem Tief. Lady Gaga und Doji mit Runway Baby.

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7: Hier ist die Maya.
8: Maya, was machst du, schönes Maus?
7: Ich komme gerade von der Arbeit. Ich fahre jetzt nach Hause und gehe zur nächsten Arbeit.
9: Oh, Maya, Nebenjob, was machst du nebenbei?
7: Ich gehe nebenbei noch in einem Restaurant arbeiten als Servicekraft.
8: Okay, können wir dich mit James Hype und Serotonin jetzt ein bisschen motivieren auf Big FM?
7: Ja, safe.
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0: Das ist Jussie, Jack Styles und John mit Turn of the Lights.
1: 1. September, es ist ein neuer Monat und das bedeutet auch für viele zum Beispiel ein neues Schuljahr und auch für ganz viele Ausbildungsstart.
0: Hey. Ja, herzlich willkommen in der Arbeitswelt. So sieht's aus. Marie, du hast einen Tipp. Schieß los.
2: Ich würde sagen, ja, also einfach man selbst sein, so mäßig, da lernt man auf jeden Fall die richtigen Leute kennen. Und man, jeder hat ja auch die Angst, dass man keine Leute kennenlernt. So jedem geht's wie einem selbst, so deswegen muss man eigentlich keine Angst haben.
0: Voll, ist wirklich so, ey.
1: Ist so. Ja, aber ich finde, glaube schon, dass das auch einer der wichtigsten Punkte ist. Sina, was sagst du?
3: Ich würde auch sagen, Connections schließen, dass man jemanden hat, wo man sagt, ja, okay, wegen der Person gehe ich jetzt trotzdem, obwohl ich gar keinen Bock habe.
0: Ja, check ich.
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1: Gute, hi, ich bin der Sven.
2: Sven, was geht denn ab?
1: Ja, ich habe gerade gehört von wegen, wenn man einen DJ kennt, wenn man dem was gönnen würde von wegen die größte Bühne.
3: Ja.
1: Und da ist mir direkt mein Arbeitskollege eingefallen. Der legt immer mal wieder auf etwas, ja, mehr oder weniger kleinere oder auch größeren Veranstaltungen auf. Den würde ich auf jeden Fall gönnen. So korrekter Kerl, so netter Typ, der mich auch immer mal wieder auf die Gästeliste einträgt. Also dem würde ich 1000% gönnen.
2: Meinst du, der wäre für eine große Bühne ready?
1: Da bin ich mir ganz sicher, dass er das... Natürlich müsste man ihn erst fragen, aber ich bin mir sicher, dass er das machen würde.
3: Du meinst, er scheißt sich nicht an, wenn er zum Beispiel bei Tomorrowland auflegen würde?
1: Ich glaube, die Chance, die lässt man sich nicht entgehen. Ich glaube, der wird es machen. Der wird safe machen.
2: Und du hättest vielleicht auch Lust, dann mitzufliegen. Tomorrowland Thailand, dieses Jahr noch im Dezember?
1: Ja, na klar, da sage ich auf gar keinen Fall nein. Das ist dann eh immer mein Traum gewesen.
2: Alter, okay. Maus, du bist gerade im Auto auf dem Weg nach Hause oder was machst du?
1: Ich bin gerade auf dem Weg im Baumarkt.
2: Oh, okay.
3: Dann parkst du direkt und dann gehst du in die BigFM-App und registrierst ihn mal, weil darum geht's.
2: Und hoffentlich klappt das dann und ihr zwei könntet Thailand unsicher machen. Es wäre bodenlos geil.
1: Das wäre geisteskrank.
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0: Playlist. Das ist Jason Derulo mit Sexy For Me. Haben wir in den nächsten 4,5 Minuten zum Feierabend. Und dann...
1: Die Frau, Adela, von der es ein neues Album geben wird, jetzt am Freitag schon. Wir freuen uns.
0: Ich bin so gespannt. Kennst du das, wenn du so relativ neue Artists entdeckst und dann auch so auf Albumlänge gespannt bist, was denn da eigentlich noch passieren soll?
1: Und hast du sie entdeckt dann durch den Song oder weil du sie gesehen hast?
0: Ich habe sie durch den Song entdeckt.
1: Und nicht, weil du sie gesehen hast, wie hot sie aussieht?
0: Nee, ist nicht mein Fall, muss ich ehrlich sagen.
1: Ja!
0: Ich habe mal geguckt, nee.
1: DGFM Community, sie ist wunderschön.
0: Ich habe nicht
1: und
0: gesagt,
1: kann wunderschön
0: dass sie
1: singen.
0: Schön ist. Aber Dua Lipa ist auch gleich auf der Playlist.
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2: Friends Morgen ist schon wieder Halbzeit, Mitte der Woche. Und das bedeutet, 50% der Woche sind geschafft. Dementsprechend gibt es auch 50-50.
3: Toll, in Mathe bist du super, Reese. Also, Big FM Community, Stuttgart, Protonde Club. Da ist nämlich diese 50-50-Party, von der Reese hier gesprochen hat, diese Dubiose. Es gibt Mixed Music Charts. Es gibt natürlich von 22 bis 23 Uhr freien Eintritt. Das schmeckt. Und natürlich ganz viele Getränke-Specials.
2: Ja, unter anderem natürlich 50-50.
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2: 17:27 Uhr, jetzt die News mit Jana Agay. Was haben wir denn aktuell auf den Socials?
4: Auf TikTok zieht man sich ab heute wieder die gemütliche Uniform an. Warme Socken, der Pulli wird übergeworfen, die flauschige Hose, der Flauschigkeit wird herausgezogen. Und heute ist ja auch der 1. September. Das heißt offensichtlich für euch alle, es wird wieder Herbst.
2: Videos Nein.
4: von Trenden, für mich auch nicht.
2: Nee.
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2: Was haben wir noch Wichtiges auf der Welt?
4: 2 Monate nach dem WM-Aus hat jetzt Fußballer Antonio Rüdiger seinen Rücktritt von der deutschen Nationalmannschaft bekannt gegeben. Auf Instagram schreibt er, nach einiger Zeit des Nachdenkens wolle er den Weg für die nächste Generation freimachen. Der 33-jährige Innenverteidiger von Real Madrid hat seit 2014 insgesamt 86 Mal für den DFB auf dem Platz gestanden und zwar bei 3 Welt- und 2 Europameisterschaften. Für ihn beginne jetzt ein neues Kapitel, in dem er sich voll und ganz auf seinen Verein Real Madrid konzentrieren wolle. Amazon muss sich gerade 9 Vorwürfen stellen. Und zwar geht es um Werbung, denn die US-Wettbewerbsbehörde und mehrere Bundesstaaten werfen dem Internetriesen vor, sie würden künstlich verteuerte Werbeplätze anbieten. Über 7 Jahre hinweg habe der Konzern bei Auktionen von Werbeanzeigen heimlich die Preise nach oben getrieben und so wahrscheinlich 2-stellige Milliardenbeträge verdient, teilte die Behörde mit. Amazon wiederum weist die Vorwürfe zurück.
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4: Mit was sind die deutschen Politiker eigentlich in Bund und Ländern so auf der Straße unterwegs? Sprit oder mit Strom? Die Deutsche Umwelthilfe hat jetzt mal die Fuhrparks, also die Dienstwagenflotten, gecheckt, mit einem eindeutigen Ergebnis. Die wenigsten sind elektrisch unterwegs, nur 90 von knapp 250 Dienstwagen sind E-Autos. Auf Länderebene ist auf jeden Fall der baden-württembergische Ministerpräsident Cem Özdemir mit einem E-Auto unterwegs. Komplett aus der Wertung fällt Bundeskanzler Friedrich Merz, weil er eine schwere Limousine mit Panzerung fährt.
2: Dankeschön, Jana.
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6: In Baden-Württemberg bleibt es heute Abend überwiegend leicht bewölkt und trocken. Die Temperaturen liegen zwischen 19 und 26 Grad. Später klart der Himmel in der Nacht zunehmend auf und vor allem im Süden kann sich Nebel bilden. Morgen nimmt die Bewölkung wieder zu. Ab dem Vormittag wird es merklich bewölkter. Der Wind weht mäßig aus westlicher Richtung. Aktuelle Werte. In Bretten am Melanchthonhaus 24 Grad, in Wangen in der Altstadt 23 Grad, in Donaueschingen an der Donauquelle 21 Grad.
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6: Hier kommt der Verkehrsüberblick. A6 Heilbronn Richtung Kaiserslautern zwischen Viernheimer Dreieck und Ludwigshafen Nord stockt es aktuell auf 6 Kilometern. Ihr braucht mindestens 11 Minuten länger. B10 Karlsruhe Richtung Pforzheim zwischen Karlsruhe-Grützingen B3 und Pfinsthal-Berghausen B293 dichter Verkehr. Ihr benötigt mindestens 12 Minuten zusätzlich. Mannheim B37 Konrad-Adenauer-Brücke zwischen Bismarckplatz, Hauptbahnhof und Parkring 10 Minuten mehr einplanen. Gute Fahrt.
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7: Die Sparkassen Wirtschaftsinformationen.
8: Hallo, ich bin Uli. Nach langem Warten hat die Shopping-Plattform Shein ihren Gang an die Börse in Hongkong hingelegt, allerdings mit einem deutlichen Minus. Zum Handelsbeginn in der Finanzmetropole rutschte die Aktie zeitweise rund 8% unter den Ausgabepreis. Shein hatte vorher schon versucht, in London und New York an die Börse zu gehen. Berichten zufolge scheiterte das aber am Widerstand Pekings. Das in China gegründete Unternehmen hat seinen Sitz inzwischen nach Singapur verlegt. Und noch der Blick auf den DAX, der stand zuletzt nahezu unverändert im Vergleich zu gestern bei 26.027 Punkten.
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0: Der Bre ist aus Belgien und ist absolut fester Bestandteil bei Tomorrowland. Lost Frequencies gleich auf der Playlist. Und auch auf Big FM.
1: Nico Santos, der ist auch wieder bald dabei bei The Voice of Germany. Es dauert nicht mehr lange. 11. September geht's wieder los mit der neuen Staffel. Da können wir mal schauen wieder, für wen der Nico sich einsetzt.
0: Wer nochmal?
1: Nico Santos.
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8: Für alle Touristen unter euch. Wisst ihr eigentlich, dass wer im Londoner Westminster-Palast stirbt, der hat automatisch Anrecht auf ein Staatsbegräbnis? Und die Münzen im Trevi-Brunnen, rund 100.000 Euro im Jahr, gehen an die Caritas. Also nicht unbedingt gleich sterben, aber immer fleißig Münzen reinwerfen im Urlaub.
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1: Social Media kann auch einem richtig gute Sachen bringen. Jetzt gerade ist nämlich auf TikTok vor allem The Great Lock-In. Bedeutet, September starten wir sozusagen jetzt schon mit den neuen Vorsätzen. Bis Dezember wird dann komplett auf sich fokussiert und zum Beispiel sowas wie Sport, Karriere, Geld sparen und das Ganze so in Fokus gestellt.
0: Mhm. Sonja, hast du eigentlich schon losgelegt mit sowas?
9: Tatsächlich. Habe ich durch TikTok, hatte ich da die ganze Zeit auf der For You eine Dame, die hat viel Sport gemacht und die hat mich so motiviert und dann habe ich dadurch angefangen, gut, die hat mich jetzt so motiviert, jetzt fange ich auch mit Sport an. Da gehe ich wirklich regelmäßig mindestens zweimal die Woche in Sport.
1: Das ist schon sehr stark. Big FM Community, wie sieht es denn aus eigentlich mit den alten Vorsätzen? Gibt es jemanden von euch, der immer noch die Vorsätze vom 01.01. durchzieht? 08900901.

0: Sie ist, seitdem ich 3 Jahre alt bin, meine beste Freundin. Und weil ich jetzt so aufgeregt gerade. Ich freue mich einfach so, dass ihr das macht. Das, oh mein Gott. Ein paar Mal war ich dabei und die geht schon krass ab. Also die hat sich schon einen Namen gemacht in Köln und hat auch schon auf etlichen Events aufgelegt. Und ich finde einfach, die muss jetzt grob rauskommen, genau. Und die hat halt auch so ein krasses Wiedererkennungsmerkmal. Und wir haben das so ein bisschen zusammen kreiert, so eine krasse Federkrone. Und das kommt halt voll krass, einfach dieser Vibe, dieses Feeling. Das passt einfach, das muss auf die große Bühne. Und deswegen bin ich gerade voll aufgeregt.
1: Ach, wie schön auch, wie süß du bist, dass du sie so supportest. Oh Mann, oh Maus.
2: Okay, wichtigster Job jetzt für dich, Mira, und für jeden, der einen DJ oder eine DJ kennt, bigfm.de oder die bigfm-App. Registriert eure Liebsten und verhelft ihnen zu Thailand mit Tomorrowland.
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0: Swedish House Mafia auf Big FM mit Moth to a Flame.
1: 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Reese und Phyllis, wer ist denn dran?
2: Hi, hier ist die Vivi.
1: Vivi Maus, hast du noch Neujahresvorsätze, die du immer noch straight vom 1.1. durchziehst?
2: Safe nicht. Sowas von nicht.
1: Aber bist du generell jemand, der sagt, okay, ey, Vorsätze, das probiere ich auch jedes Jahr wieder?
2: Ja, natürlich. Ja, safe. Also ich mache auch tatsächlich immer an Silvester eine komplette Liste an Dingen und denke mir so, alles klar, New Year, New Me. Und dann kommt so ein komplettes Makeover. Ja, dann kommt so, ja, ich möchte meinen Dream Body erreichen. Ich möchte vielleicht auch endlich mal ein bisschen, wie sagt man da, weniger schludrig mit der Uni sein.
1: Sehr gut. Ey, aber ja, deine Chance jetzt, weil gerade jetzt im September, 1.9. geht's los, The Great Lock-In. Heißt, das ist jetzt auf TikTok ein Trend, dass man jetzt schon von September bis Jahresende quasi sich zurückzieht. Sport, Karriere, weniger Party, weniger Ablenkung. Das jetzt schon startet.
2: Ich find's ein bisschen gruselig. Wart ihr gestern bei mir zu Hause oder so? Weil ich habe gestern wieder so eine Liste gemacht.
1: Nein, ehrlich?
2: Doch, ja, wirklich.
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0: Wieso bleibst du vom Sommer? Das macht schon kurz traurig, ne?
1: Hör doch mal auf jetzt, der Sommer ist noch nicht weg.
0: Dankeschön, das wollte ich hören. Guck mal, positive Nachricht.
1: Oh, ruhig jetzt. Erstmal BTS hören, Body to Body. Damit auch kommen wir nämlich auch wieder. So, nämlich, ne? Hot in here. So ein geiler Song, Bombenbeat, gönnen wir uns natürlich gleich in voller Länge hier auf Big FM.
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3: Franz Wong ist schon wieder Halbzeit, Mitte der Woche und das bedeutet, 50% der Woche sind geschafft, dementsprechend gibt es auch 50-50.
4: Toll, in Mathe bist du super, Reese. Also, BGFM Community, Stuttgart, Proton The Club, da ist nämlich diese 50-50 Party, von der Reese hier gesprochen hat, diese dubiose. Es gibt Mixed Music Charts, es gibt natürlich von 22 bis 23 Uhr freien Eintritt, das schmeckt, und natürlich ganz viele Getränke-Specials.
3: Ja, unter anderem natürlich 50-50.
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3: 18:28 Uhr, jetzt die News mit Jana Allgeier. Was haben wir auf den Socials?
5: Billie Eilish kann offenbar nicht nur singen, sondern anscheinend ist sie auch eine ganz gute Hochzeitsplanerin. Zumindest kann sie Hochzeiten gut übernehmen. Bei der Hochzeit ihres Bruders, Phineas O'Connell, soll sie die Trauung geleitet haben. Zumindest sieht es auf Bildern so aus und die trenden gerade definitiv auf TikTok.
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3: Und was ist sonst noch wichtig?
5: Amazon muss sich gerade neuen Vorwürfen stellen. Und zwar geht es um Werbung. Denn die US-Wettbewerbsbehörde und mehrere Bundesstaaten werfen dem Internetriesen vor, sie würden künstlich verteuerte Werbeplätze anbieten. Über 7 Jahre hinweg habe der Konzern bei Auktionen von Werbeanzeigen heimlich die Preise nach oben getrieben und so wahrscheinlich 2-stellige Milliardenbeträge verdient. Das teilte die Behörde mit. Amazon wiederum weist die Vorwürfe zurück. An einem Umspannwerk in Brandenburg sind selbstgebaute Flugkörper gefunden worden. Der Netzbetreiber 50 Hertz sagte, sie seien Silvesterraketen ähnlich. Der brandenburgische Ministerpräsident Woidke spricht von einem Anschlagsversuch. Einige dieser Flugkörper wurden anscheinend schon abgeschossen und die Polizei prüft jetzt, ob damit gezielt Leitungen getroffen werden sollten. Auf jeden Fall hat das Landeskriminalamt jetzt die Ermittlungen übernommen. Für die Menschen, die in der Region in Brandenburg leben, hatte es aber keine Folgen. Der Strom lief ganz normal weiter. Wer dahinter steckt und was für ein Motiv es war, ist aktuell noch unklar. Sicherlich viele denken erstmal, hä, wenn Post vom Finanzamt kommt. Es ist oft einfach viel zu kompliziert geschrieben. Das soll sich jetzt ändern. Bund und Länder haben nämlich ein Projekt gestartet, das alles in einfache, verständliche Sprache umwandeln soll. Die Verbesserungen mithilfe eines Sprachmodells sollen ab sofort bundesweit umgesetzt werden.
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5: Ja, und 2 Monate nach dem WM-Aus hat jetzt Fußballer Antonio Rüdiger seinen Rücktritt von der deutschen Nationalmannschaft bekannt gegeben. Auf Instagram schreibt er, nach einiger Zeit des Nachdenkens wolle er den Weg für die nächste Generation freimachen. Der 33-jährige Innenverteidiger von Real Madrid hat seit 2014 insgesamt 86 Mal für den DFB auf dem Platz gestanden. Und zwar bei 3 Welt- und 2 Europameisterschaften war er dabei. Für ihn beginne jetzt ein neues Kapitel, in dem er sich voll und ganz auf seinen Verein Real Madrid konzentrieren wolle.
3: Dankeschön, Jana.
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7: In Baden-Württemberg bleibt es heute Abend überwiegend leicht bewölkt. Größere Niederschläge sind nicht zu erwarten. Der Westwind sorgt weiterhin für frische Luft. Morgen wird der Vormittag teils neblig, später zieht sich der Himmel zu und es wird stark bewölkt. Die Temperaturen erreichen bis 23 Grad. Am Abend bleibt die Wolkendecke dicht, im Westen kann es zeitweise auflockern. Und aktuell haben wir in Karlsruhe am Zoo 25 Grad, in Walderstadt am Kepler-Denkmal 23 Grad und in Lörrach am Burghof ebenfalls 25 Grad.
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7: Der schnelle Verkehrscheck. Auf der B10 Obertürkheim-Hafen Richtung Hedelfing braucht ihr im Moment 8 Minuten länger wegen zäh fließendem Verkehr. Die B27. Zwischen Thalheim, Rauer Stich und Laufen am Neckar seid ihr im dichten Verkehr unterwegs. Hier müsst ihr 9 Minuten extra einplanen. Auf der B31 von Immenstadt Ostferienwohnpark Richtung Hagnau steht ihr im Stau. Rechnet bitte mit einer Verzögerung von 15 Minuten. Passt auf und fahrt vorsichtig. Gute Fahrt.
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1: Hi, ich bin's, Miriam Otto-Henna, Tag 2 bei Newcomer at Big FM. Gestern haben wir euch Hippolyto vorgestellt. Heute lernt ihr seine Konkurrentin kennen, Elvi mit In Love. In Love war die Debütsingle von Elvi und damit der Song, mit dem sie Ende 2024 ihre eigene musikalische Reise gestartet ist. Mittlerweile sind weitere eigene Songs dazugekommen, aber für unser Battle gehen wir an den Anfang mit der lieben Elvi.
2: Hi, ich bin Elvi, 19 Jahre alt. Meine Musik bewegt sich zwischen Pop und emotionalem Singer-Songwriter-Stil. Neben meinen eigenen Songs liebe ich es auch, Covers neu zu interpretieren, weil man dabei so viel über Songstrukturen und Gesangstechniken großer Künstler lernen kann. Aber ich versuche immer, ihnen meine eigene Handschrift zu geben. Ein kleiner Funfact über mich. Ich nehme viele meiner Covers live in nur einem Take auf, ohne Autotune oder große Nachbearbeitung. Bevor ich einen Song singe, setze ich mich oft ganz minimalistisch ans Klavier oder zur Gitarre, um wirklich zu verstehen, was emotional dahinter steckt. Für mich zählt vor allem, dass es authentisch ist.
1: In Der Titel verrät natürlich schon ein bisschen, wohin die Reise geht. Und jetzt wollen wir wissen, ob der Song und Elvi euch überzeugen. Hippolyto oder Elvi, wer soll Newcomer der Woche werden? Ihr könnt jetzt abstimmen auf bigfm.de. Und hier ist sie, Elvi mit In Love bei Newcomer at Big FM.

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2: ChatGPT versus Google. Wer reagiert eigentlich die Hausaufgabenwelt? Ne? Was droppt eigentlich die besseren Antworten, wenn es tatsächlich um das Thema Schule oder auch Uni geht? Die Faustregel ist ganz simpel. ChatGPT gibt dir eine Struktur und Google liefert tatsächlich die Antworten. Also das heißt, wenn ihr zum Beispiel ein Thema von Null auf gar nicht versteht oder so ein bisschen Probleme habt mit der Gliederung, dann müsst ihr abwägen. Google kann euch natürlich helfen, ne, wie man zum Beispiel so ein bisschen an die Quellen kommt und die Quellenangaben. ChatGPT kann euch hinten raus dann aber eher Struktur geben. Also wenn ihr einen Faktencheck machen wollt und natürlich auch die Quellen angeben wollt, dann geht das Ganze über Google und danach könnt ihr natürlich auch mit ChatGPT ein bisschen arbeiten, um das Ganze in nice Struktur zu bringen. Ansonsten böses Erwachen, weil es wird natürlich auch gecheckt, was ihr mit was gemacht habt.
3: Ich habe keinen Bock auf Stress, ich habe keinen Bock auf irgendwelche Complications, ich habe keinen Bock auf irgendeine Scheiße, die hier gleich abgehen kann.
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2: Friends, morgen ist schon wieder Halbzeit, Mitte der Woche und das bedeutet, 50% der Woche sind geschafft. Dementsprechend gibt es auch 50-50.
3: Toll, in Mathe bist du super, Reese. Also, Big FM Community, Stuttgart, Proton The Club, da ist nämlich diese 50-50 Party, von der Reese hier gesprochen hat, diese dubiose. Es gibt Mixed Music Charts, es gibt natürlich von 22 bis 23 Uhr freien Eintritt, das schmeckt, und natürlich ganz viele Getränke-Specials.
2: Ja, unter anderem natürlich 50-50.
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2: Die News mit Jana Allgeier. Was gibt's denn auf den Socials?
4: Billie Eilish kann offenbar nicht nur singen, sondern anscheinend ist sie auch eine ganz gute Hochzeitsplanerin. Zumindest kann sie Hochzeiten gut übernehmen. Bei der Hochzeit ihres Bruders, Phineas O'Connell, soll sie die Trauung geleitet haben. Zumindest sieht es auf Bildern so aus und die trenden gerade definitiv auf TikTok.
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4: Amazon muss sich gerade neuen Vorwürfen stellen. Und zwar geht es um Werbung. Denn die US-Wettbewerbsbehörde und mehrere Bundesstaaten werfen dem Internetriesen vor, sie würden künstlich verteuerte Werbeplätze anbieten. Über 7 Jahre hinweg habe der Konzern bei Auktionen von Werbeanzeigen heimlich die Preise nach oben getrieben und so wahrscheinlich 2-stellige Milliardenbeträge verdient. Das teilte die Behörde mit. Amazon wiederum weist die Vorwürfe zurück. An einem Umspannwerk in Brandenburg sind selbstgebaute Flugkörper gefunden worden. Der Netzbetreiber 50 Hertz sagte, sie seien Silvesterraketen ähnlich. Der brandenburgische Ministerpräsident Woidke spricht von einem Anschlagsversuch. Einige dieser Flugkörper wurden anscheinend schon abgeschossen und die Polizei prüft jetzt, ob damit gezielt Leitungen getroffen werden sollten. Auf jeden Fall hat das Landeskriminalamt jetzt die Ermittlungen übernommen. Für die Menschen, die in der Region in Brandenburg leben, hatte es aber keine Folgen. Der Strom lief ganz normal weiter. Wer dahinter steckt und was für ein Motiv es war, ist aktuell noch unklar. Sicherlich viele denken erstmal, wenn Post vom Finanzamt kommt. Es ist oft einfach viel zu kompliziert geschrieben. Das soll sich jetzt ändern. Bund und Länder haben nämlich ein Projekt gestartet, das alles in einfache, verständliche Sprache umwandeln soll. Die Verbesserungen mithilfe eines Sprachmodells sollen ab sofort bundesweit umgesetzt werden.
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4: Ja, und 2 Monate nach dem WM-Aus hat jetzt Fußballer Antonio Rüdiger seinen Rücktritt von der deutschen Nationalmannschaft bekannt gegeben. Auf Instagram schreibt er, nach einiger Zeit des Nachdenkens wolle er den Weg für die nächste Generation freimachen. Der 33-jährige Innenverteidiger von Real Madrid hat seit 2014 insgesamt 86 Mal für den DFB auf dem Platz gestanden. Und zwar bei 3 Welt- und 2 Europameisterschaften war er dabei. Für ihn beginne jetzt ein neues Kapitel, in dem er sich voll und ganz auf seinen Verein Real Madrid konzentrieren wolle.

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2: Franz Wong ist schon wieder Halbzeit, Mitte der Woche. Und das bedeutet, 50% der Woche sind geschafft. Dementsprechend gibt es auch 50-50.
3: Toll, in Mathe bist du super, Reese. Also, Big FM Community, Stuttgart, Protonen Club. Da ist nämlich diese 50-50-Party, von der Reese hier gesprochen hat, diese dubiose. Es gibt Mixed Music Charts. Es gibt natürlich von 22 bis 23 Uhr freien Eintritt. Das schmeckt. Und natürlich ganz viele Getränke-Specials.
2: Ja, unter anderem natürlich 50-50.
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2: Die News mit Jana Allgeier. Was gibt's denn auf den Socials?
3: Billie Eilish kann offenbar nicht nur singen, sondern anscheinend ist sie auch eine ganz gute Hochzeitsplanerin. Zumindest kann sie Hochzeiten gut übernehmen. Bei der Hochzeit ihres Bruders, Phineas O'Connell, soll sie die Trauung geleitet haben. Zumindest sieht es auf Bildern so aus und die trenden gerade definitiv auf TikTok.
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2: Und was ist sonst noch wichtig?
3: Amazon muss sich gerade neuen Vorwürfen stellen. Und zwar geht es um Werbung. Denn die US-Wettbewerbsbehörde und mehrere Bundesstaaten werfen dem Internetriesen vor, sie würden künstlich verteuerte Werbeplätze anbieten. Über 7 Jahre hinweg habe der Konzern bei Auktionen von Werbeanzeigen heimlich die Preise nach oben getrieben und so wahrscheinlich 2-stellige Milliardenbeträge verdient. Das teilte die Behörde mit. Amazon wiederum weist die Vorwürfe zurück. An einem Umspannwerk in Brandenburg sind selbstgebaute Flugkörper gefunden worden. Der Netzbetreiber 50 Hertz sagte, sie seien Silvesterraketen ähnlich. Der brandenburgische Ministerpräsident Woidke spricht von einem Anschlagsversuch. Einige dieser Flugkörper wurden anscheinend schon abgeschossen und die Polizei prüft jetzt, ob damit gezielt Leitungen getroffen werden sollten. Auf jeden Fall hat das Landeskriminalamt jetzt die Ermittlungen übernommen. Für die Menschen, die in der Region in Brandenburg leben, hatte es aber keine Folgen. Der Strom lief ganz normal weiter. Wer dahinter steckt und was für ein Motiv es war, ist aktuell noch unklar. Sicherlich viele denken erstmal, wenn Post vom Finanzamt kommt. Es ist oft einfach viel zu kompliziert geschrieben. Das soll sich jetzt ändern. Bund und Länder haben nämlich ein Projekt gestartet, das alles in einfache, verständliche Sprache umwandeln soll. Die Verbesserungen mithilfe eines Sprachmodells sollen ab sofort bundesweit umgesetzt werden.
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3: Ja, und 2 Monate nach dem WM-Aus hat jetzt Fußballer Antonio Rüdiger seinen Rücktritt von der deutschen Nationalmannschaft bekannt gegeben. Auf Instagram schreibt er, nach einiger Zeit des Nachdenkens wolle er den Weg für die nächste Generation freimachen. Der 33-jährige Innenverteidiger von Real Madrid hat seit 2014 insgesamt 86 Mal für den DFB auf dem Platz gestanden. Und zwar bei 3 Welt- und 2 Europameisterschaften war er dabei. Für ihn beginne jetzt ein neues Kapitel, in dem er sich voll und ganz auf seinen Verein Real Madrid konzentrieren wolle.

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1: Hi ihr Lieben, Eileen hier für euch. Heute ist der 1. September, das heißt Sonnenblumenzeit. Was ich an Sonnenblumenfeldern so schön finde, alle Pflanzen schauen in dieselbe Richtung. Sie wenden ihr Gesicht der Sonne zu. Die Sonnenblumen wissen offenbar von selbst, von der Sonne kommt ihre Energie. Sie brauchen die Sonne zum Leben. Die Bibel erzählt, dass Jesus einmal zwei Schwestern besucht. Martha, die eine Schwester, ist am Rödeln. Sie versorgt die Gäste. Sie kocht, bedient und putzt. Es gibt eben viel zu tun, wenn Gäste im Haus sind. Ihre Schwester Maria macht es ganz anders. Maria setzt sich hin, wendet sich Jesus zu und lauscht dem, was er von Gott erzählt. So ein bisschen wie eine Sonnenblume. Maria weiß, was ihr gut tut. Sie wendet sich ihrer Sonne zu. Jesus. Und ich? Ich bin oft wie Martha. Ich rötle und versuche irgendwie mit meinen To-Dos durchzukommen, obwohl ich weiß, eigentlich würde es mir auch gut tun, mehr wie Maria zu handeln. Mein Gesicht in die Sonne zu halten und mich Jesus zuzuwenden. Zum Beispiel abends, wenn ich vor dem Schlafen ein Gebet spreche, weil mir das gut tut. Ich habe mir vorgenommen, im September mal ein bisschen mehr zu sein wie die Sonnenblumen oder wie Maria und mein Gesicht der Sonne entgegenzustrecken. In diesem Sinne wünsche ich euch ein paar schön sonnige Septembertage.
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2: ChatGPT versus Google. Wer reagiert eigentlich die Hausaufgabenwelt, ne? Was droppt eigentlich die besseren Antworten, wenn es tatsächlich um das Thema Schule oder auch Uni geht? Die Faustregel ist ganz simpel. ChatGPT gibt dir eine Struktur und Google liefert tatsächlich die Antworten. Also das heißt, wenn ihr zum Beispiel ein Thema von null auf gar nicht versteht oder so ein bisschen Probleme habt mit der Gliederung, dann müsst ihr abwägen. Google kann euch natürlich helfen, ne, wie man zum Beispiel so ein bisschen an die Quellen kommt und die Quellenangaben. ChatGPT kann euch hinten raus dann aber eher Struktur geben. Also wenn ihr einen Faktencheck machen wollt und natürlich auch die Quellen angeben wollt, dann geht das Ganze über Google und danach könnt ihr natürlich auch mit ChatGPT ein bisschen arbeiten, um das Ganze in nice Struktur zu bringen. Ansonsten böses Erwachen, weil es wird natürlich auch gecheckt, was ihr mit was gemacht habt.
3: Ich habe keinen Bock auf Stress, ich habe keinen Bock auf irgendwelche Complications, ich habe keinen Bock auf irgendeine Scheiße, die hier gleich abgehen kann.
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8: Yo, Fam, was geht ab? Dienstagabend hier auf Big FM. Neue Folge Deutschrap basiert ist am Start. Natürlich im Podcast, da wo es alle Podcast-Folgen gibt. Deutschrap basiert is the name. Da könnt ihr euch direkt mal reinseppen. Dann gibt es natürlich auch Mucke. Neues auch mit dabei. Apache habe ich gleich für euch auf der Playlist. Neues Album von Alex Sash ist auch mit am Start. Gibt es natürlich auch kleinen Sneak Peek.

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1: Ich hatte Chaias, Moneybags, alles schon gesehen. Wie geht es weiter jetzt?

0: wer bist du gegen mich, ja? 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
1: 1000 Yards Stare, das ist Sierra Kid hier auf Big FM Deutschland basiert. Sehr, sehr starker Song. Wir jumpen direkt weiter ins Podcast-Universum. Und zwar interessante Folge mit einem Boy, der ein Buch geschrieben hat, was wahrscheinlich auf viele Rapper zutrifft. Heute neue Folge Deutschrap basiert auf Spotify mit Shut Up Paul.
2: Jetzt auf dem Festival habe ich gerade wieder so einen Act gesehen, der ist vor, sag ich, 3 Jahren gebasst quasi, bekannt geworden. Und letztes Jahr habe ich ihn im Sommer so gesehen, und da war es dann schon so, oh wow, viel zu krass gewesen letzte Nacht. Und jetzt habe ich ihn gesehen und jetzt sieht man es ihm schon so richtig an. Und ich weiß, am Anfang kommt man da vielleicht nice rein oder whatever, aber das ist, also jetzt konkret, Koksen nimmt Überhand und es koksen viel zu viele und es ist not healthy.
1: Also von meinem Gefühl, das ist so wie früher, hast du noch gesagt, ja, ich kiffe halt ab und zu mal, so ein bisschen vorsichtig. Heute wird casual gesagt, ja, ich koks.

0: Bash und Peppo sind das hier auf Big FM. Ein kleines Sneak Peek auf die neueste Folge im Podcast gibt's jetzt. Heute eine neue Folge Deutschrap basiert auf Spotify mit Shut Up Paul.
1: Ich freue mich aber auch für jeden Mensch, der aufsteht morgens, durchtrainiert ist, kein zu vieles Körperfett hat, sein Leben liebt, nur Obst und Gemüse isst und einfach nur happy ist die ganze Zeit. So, hey, genieß deine Blessings so. Aber jeder hat seine persönliche Geschichte auch. Und manchmal braucht man auch, manchmal braucht man irgendeine Flucht oder nimmt sich halt irgendeine Flucht. Also, wie gesagt, da geht's um Substanzen, aber manche Leute, was weiß ich, die zocken Videospiele. Ja. Die sind total fanat in eine Person, die stürzen sich in den Sport oder sonst was. Diese Mechanismen gibt's auf verschiedene Arten und Weisen.
2: Absolut.
1: Und da ist halt das Bliffen, naja, ist halt eine so eine Art. Ja.

0: Red Flags, das ist Florentina hier auf Big FM, deutscher basiert. Friends, wir jumpen direkt weiter. Und zwar zu einem waschechten Auto, der natürlich auch viel mit Rap zu tun hat. Teil der Jugglers, aber hat auch ein sehr gutes Thema aufgemacht und das gibt's jetzt. Heute neue Folge Deutschrap basiert auf Spotify mit Shutter Paul.
1: Ich erzähle euch quasi meine inneren Geheimnisse und dann auch über Kiffen und so. Meine Mom liest das, weißt du, so. Das musste ich auch erstmal so drüber hinwegkommen. Aber ich finde das Thema, die Mission einfach wichtiger. So. Weißt du, die Szene da draußen, viele Kids sind da, die spliffen, machen sich Gedanken. Oh, bin ich süchtig, bin ich abhängig, schaffe ich mein Leben noch? Und so Sachen, über die man nie reden kann, weißt du. Und jetzt wollte ich einfach mal so ein bisschen als Onkel, ne, wollte ich mal so drüber reden und sagen, hey, guck mal. So, das geht allen so. Und ja, da ist es so. Und natürlich ist es nicht gut, aber es ist auch nicht das Ende der Welt und so weiter, weißt du?
0: Ja, ich glaube schon.

0: Nicki Minaj and the Crates hier auf Big FM mit Mami. Und wir machen direkt weiter Vorgeschmack auf die neueste Folge im Podcast. Heute neue Folge Deutschrap basiert auf Spotify mit Shut Up Paul.
1: Es ist ja auch, weißt du, quasi das Modell, was ich dann gemacht habe, ist der funktionale Kiffer. So, weißt du, ich bin dann, ich habe Familie, ich habe Job, ich habe so Jugglers und meine Side-Hustles so. Und macht das alles so mit meinem Spliff quasi so. Aber es macht es ja auch nicht leichter. Und wie ich auch im Buch schreibe, so irgendwann hat man sich dann auch so in so eine Wolke reingesplifft irgendwie. Ja. Da muss man dann, deswegen ist so eine Pause wichtig, dass man dann wieder mit den Füßen auf den Boden kommt. Mhm. Und dann war es aber so, dass ich irgendwie nach einer Zeit lang gesagt habe, hey, okay, ich bin mit den Füßen wieder auf dem Boden.

0: 10 hier auf Big FM. Wir machen direkt weiter und zwar gibt's die neueste Folge im Podcast auf Spotify und überall da, wo es Podcasts gibt. Heute neue Folge Deutschrap basiert auf Spotify mit Shut Up Paul.
1: Aha. Vielleicht, weißt du, ich habe mir die Fragen gestellt, hey, wenn du jeden Tag spliffst, immer so, ich habe mein ganzes Leben versplifft verbracht, aber zum Beispiel, Spliffer haben keinen Bock auf soziale Kontakte so sehr. Ja, die wollen lieber chillen, die haben so nicht auf Leute. Vielleicht, wenn ich über, sag mal, 10 Jahre immer 80% nur weniger soziale Kontakte ausgelebt habe, als ich hätte haben können, dann, weißt du, bin ich unterhalb meines Potenzials geblieben. Ja. Genau. Und das sind halt eben so Überlegungen, die man sich machen kann. Aber dennoch ist es so, dass halt viele Spliffer damit auch, weißt du, sich irgendwie so selbst behandeln.
0: Ist es das, weißt du so, on the long run? Persönlich, ich denke nicht, es ist das Schlimmste der Welt. Ich glaube, Alkohol löst schon mehr aus und es ist halt immer noch gesellschaftstauglicher. Aber das andere ist auch nicht unbedingt besser, so, weißt du?

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8: Fam, was geht ab? Wir machen direkt weiter und zwar gleich auf der Playlist. Luciano ist mit am Start. Dann gibt es noch Mucho und natürlich Shutter Paul, der Mann, der heute im Podcast zu Gast ist und hat ein neues Buch ausgebracht. Kiffpause heißt das Ganze. Könnt ihr euch abchecken. Gibt es natürlich auch direkt bei uns zu gönnen. Und was es genau damit auf sich hat in den nächsten Minuten.

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0: Babes im VIP, das ist Pasha Nimmer auf Big FM. Und jetzt die neueste Folge auf Deutschrap basiert Spotify. Heute neue Folge Deutschrap basiert auf Spotify mit Shut Up Paul.
1: Und jetzt wollte ich einfach mal so ein bisschen als Onkel, ne, wollte ich mal so drüber reden und sagen, hey, guck mal, so, das geht allen so. Und ja, da ist es so. Und natürlich ist es nicht gut, aber es ist auch nicht das Ende der Welt und so weiter, weißt du?
0: Ja, ich glaube schon. Und ich glaube, da sind auch gerade viele so ein bisschen, also man toucht so das Thema, habe ich das Gefühl. So, weiß nicht, so Legalisierung hin oder her, aber man ist so ein bisschen so, bin ich vielleicht süchtig oder nicht? Weil, wenn du dran denkst, so, wir haben das, also ich glaube, wir haben das damals nicht gedacht.

0: ein bisschen gedauert, aber der Bray ist back, Millionär. Und wir machen direkt weiter mit einem kleinen Vorgeschmack auf die neueste Folge im Podcast Deutscher basiert mit. Heute neue Folge Deutscher basiert auf Spotify mit Shut Up Paul. Ich glaube, das, ja, und genau. Ich glaube, das ist auch so ein bisschen der Teufelskreis dann so, weil dadurch, dass du ja so, ich sag jetzt mal, versagst in dem Moment, wenn du dann halt doch irgendwie zurückgreifst, greifst du nochmal zurück, weil du dir ja schon denkst, ey, ich hab sowieso schon reingeschissen.
1: Exactly.
0: Meist, Bro, das ist genauso Raucher, Alter. Beste Beispiel, so eine Kippe bei einer Party, jetzt habe ich schon reingeschissen. Bro, boom, Schachtel.
1: Genau, eben. Aber also das ist wie das Gleiche, wenn man sagt so, ja, ich wäre gern vegan, aber ich kann auf Käse nicht verzichten.
0: Ja.
1: Ja, dann ist halt Käse. Und den Rest nicht?
0: Ja.
1: So, dann ist doch schon was. Ja. Und deswegen genau so, hey, ich kann nicht aufhören mit Spliffen. Ja, dann spliff halt ein bisschen weniger. Mach mal kurz ein bisschen Pause, dann kommst du schon klar.

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0: Verifiziert und Domitianer hier auf Big FM mit meinem Zimmer. Das ist Deutsche basiert Fam. Wir machen direkt weiter und zwar mit der neuesten Folge im Podcast. Heute neue Folge Deutschrap basiert auf Spotify mit Shut Up Paul.
1: Jetzt auf dem Festival habe ich gerade wieder so einen Act gesehen, der ist vor, sag ich, 3 Jahren gebasst quasi, bekannt geworden. Und letztes Jahr habe ich ihn im Sommer so gesehen und da war es dann schon so, oh wow, viel zu krass gewesen letzte Nacht. Und jetzt habe ich ihn gesehen und jetzt sieht man es ihm schon so richtig an. Und ich weiß, am Anfang kommt man da vielleicht nice rein oder whatever, aber das ist, also jetzt konkret, Koksen nimmt Überhand und es koksen viel zu viele und das ist not healthy.
2: Also meinem Gefühl, das ist so wie früher hast du noch gesagt, ja, ich kiffe halt ab und zu mal, so ein bisschen vorsichtig. Aber heute wird casual gesagt, ja, ich kokse.

0: Wie immer, das ist Jalice hier auf Big FM, Deutschrap basiert. Kiffpause, so heißt das neue Buch von Shutter Paul, auch Teil der Jugglers. Und wir haben drüber gesprochen. Heute neue Folge Deutschrap basiert auf Spotify mit Shutter Paul.
1: Ich freue mich aber auch für jeden Mensch, der aufsteht morgens, durchtrainiert ist, kein zu vieles Körperfett hat, sein Leben liebt, nur Obst und Gemüse isst und einfach nur happy ist die ganze Zeit. So, hey, genieß deine Blessings so. Aber jeder hat seine persönliche Geschichte auch. Und manchmal braucht man irgendeine Flucht oder nimmt sich halt irgendeine Flucht. Also, wie gesagt, da geht's um Substanzen, aber manche Leute, was weiß ich, die zocken Videospiele. Ja. Die sind total vernarrt in eine Person, die stürzen sich in den Sport oder sonst was. Diese Mechanismen gibt's auf verschiedene Arten und Weisen.
2: Absolut.
1: Und ja, da ist halt das Bliffen, ist halt eine so eine Sache.
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2: Guten Abend, Deutschland. Mein Name ist Daniel Kaiser. Willkommen zur Night Lounge. Heute am Mittwoch, den 2. September 2026. Das ist das Datum dieser Folge. Und ich freue mich, dass ihr dabei seid. Heute lautet unser Thema: Wie aufgeschmissen bist du ohne dein Auto? Ich meine, wie oft steigen wir eigentlich ins Auto, ohne groß darüber nachzudenken? Ja, kurz mal zum Bäcker, schnell mal zur Arbeit oder nochmal zum Sport. Das Auto ist einfach gefühlt heutzutage immer für uns da. Aber was, wenn es plötzlich nicht so wäre? Vielleicht in der Werkstatt, vielleicht ein Unfall, vielleicht kaputt. Und plötzlich steht ihr da und merkt, naja, so ohne bin ich ziemlich aufgeschmissen. Ich möchte ganz gerne wissen, was wäre denn euer Alltag? Wie würde der aussehen, wenn ihr kein Auto hättet? Ruft mich an, kostenlos vom Handy und vom Festnetz und verratet mir, ja, wie ihr das so gestalten würdet, wie das vielleicht sogar auch schon mal war, was ihr gemacht habt. In dem Fall, wenn das Auto dann zum Beispiel mal kaputt war, in der Werkstatt war, habt ihr dann sofort Ersatz organisiert oder seid ihr vielleicht mit Öffentlichen unterwegs gewesen und sagt, das ging auch irgendwie, war halt nur ein bisschen anstrengender. Bin gespannt, eure Geschichten zu hören, eure Meinungen dazu und ja, die Nummer zu mir ins Studio.
1: Ja.

0: Naja, zurzeit kann ich eigentlich ganz gut auf mein Auto verzichten. Also ich habe mir auch ein E-Bike geleast von der Arbeit her. Und versuche halt größtenteils nur auf dem Fahrrad zu fahren. Das Auto nutze ich größtenteils einfach nur noch für Fahrten, die halt weit entfernt sind. Ja.
1: Das heißt, jetzt in diesem Moment bist du nicht in deinem privaten PKW, sondern mit dem Arbeitsauto unterwegs, oder wie?
0: Ja, mit dem LKW.
1: Ah, mit dem LKW, okay. Ja, weil man hört das Autogeräusch, deswegen war es gerade so ein bisschen witzig, wie du sagst, ich brauche kein Auto. Und man hört das Auto im Hintergrund. Aber zum Verständnis, er sitzt gerade auf der Arbeit im LKW. Okay. Privat fährst du jetzt gar nicht mehr. Du hast ihn quasi geparkt und bist eher mit dem E-Bike unterwegs.
0: Also ich benutze das Auto jetzt noch halt so, um zur Arbeit zu kommen. Aus dem Grund, weil ich halt, ich bin ja Fernfahrer und ich muss halt viele Sachen mitnehmen, für die Verpflegung. Und die kann ich halt alle nicht mit dem Fahrrad transportieren. Ich hatte eigentlich vorgehabt, zusammen mit dem E-Bike einen Anhänger zu leasen. Der Anhänger braucht aber wohl noch ein bisschen Zeit, bis der endlich ankommt. Und solange ich den nicht habe, muss ich halt noch mit dem Auto fahren.
1: Das ist ein Anhänger fürs Fahrrad, oder wie?
0: Ja, genau.
1: Okay. Warum hast du dir nicht direkt ein Lastenrad geholt? Gibt's ja auch als E-Mobil, als E-Fahrrad.
0: Ja, du meinst dann mit Fahrradkörben oder was
1: weiß ich. Ja, es gibt so Lastenräder, wo man so Sachen transportieren kann. Hab ich gesehen. Die haben so eine Fläche, wo man was drauf machen kann. Kennst du die nicht? Aber wahrscheinlich wolltest du das ja nicht nur für die Arbeit nutzen, du wolltest es ja auch wahrscheinlich für ganz normale Freizeitaktivitäten nutzen, gehe ich von aus.
0: Ja, klar, auf jeden Fall. Ich will natürlich auch gerne auch ein bisschen mit so vielleicht Radtouren machen damit.
1: Ne? Ja, okay. Gut, das wäre mit dem Lastenrad zwar möglich, aber ein bisschen unpraktisch. Gebe ich dir recht.
0: Ja.
1: Ja, wenn du sagst, im Moment fahre ich mit dem Auto immer zur Arbeit. Das heißt, du bist schon darauf angewiesen. Das heißt, wenn jetzt morgen irgendwie dein privater PKW nicht fahren würde, was würdest du dann machen?
0: Boah, würde ich irgendwie versuchen, das mit dem Fahrrad zu bekommen oder mir vielleicht, also ich hätte da auch die Möglichkeit halt von meiner Firma ein Auto zu bekommen, Firmenwagen, für die kurze Zeit dann, zur Überbrückung, bis mein Wagen wieder repariert ist. Das würde funktionieren. Ich habe ja mal vor einem Jahr versucht, mein Auto zu verkaufen.
1: Mhm.
0: Und, in der Zeit hatte ich dann halt einen Firmenwagen von der Firma
1: bekommen. Wie viel Strecke legst du zurück zur Arbeit?
0: Nicht viel, das sind gerade mal 3 Kilometer.
1: Ach, das ist ja wirklich überschaubar. Das könnte man im allerschlimmsten Fall sogar laufen, wenn es sein müsste.
0: Ja, bloß wie gesagt, bei dem ganzen Zeug, was ich da transportieren muss, das kann ich doch nicht alles den ganzen Weg da mit mir schleppen.
1: Was muss man denn da so transportieren? Ich dachte immer, dass wenn man Berufskraftfahrer ist, hat man nicht jetzt so, passt alles in einen Rucksack rein, was man da mitnehmen muss.
0: Ja, wenn man Nahverkehr fährt, aber ich im Fernverkehr bin ja tagelang unterwegs, da brauche ich ja ein bisschen mehr als nur einen Rucksack voll von Sachen.
1: Was nimmst du da so mit? Was ist da so alles dabei? Ich habe da keine Ahnung von. Was nimmt man da so mit?
0: Ja, halt auf jeden Fall ordentlich was getrunken. Ich habe hier, man muss ja auch was trinken, einige Flaschen. Ich habe hier 12 Flaschen Wasser.
1: Schlau. Damit du dir das nicht irgendwo teuer an der Tanke holen musst oder so, oder am Rastplatz.
0: Ich habe mir extra solche Mehrwegflaschen an Wasser geholt, so eine Kiste. Die mache ich dann immer wieder voll, wenn ich die direkt.
1: Okay.
0: Halt
1: okay.
0: Und als Müsli, Aufschnitt, Brot und sonstiges halt, ne? Milch.
1: Also Verpflegung für eine ganze Woche.
0: Ja, genau.
1: Ah, okay. Ja, ich überlege gerade, lässt sich das anders lösen? Eigentlich nicht, ne? Nicht wirklich.
0: Nee, also das müsste ich entweder halt auf jeden Fall mit dem Auto machen oder wenn ich jetzt bald mal den Anhänger habe, das Fahrrad, dann kann ich es damit auch machen.
1: Verstehe.
0: Also ich versuche halt auch alleine wegen den Spritpreisen so wie möglich jetzt auf das Auto zu verzichten, weil es einfach viel zu teuer geworden ist.
1: Aber das heißt doch, wenn ich mich jetzt nicht ganz irre, dass du das Auto dann eigentlich auch nur einmal benutzt in der Woche, um dahin zu fahren, die 3 Kilometer, dann steigst du auch schon in deine

0: LKW und dann bleibt dein Auto eigentlich auf dem Parkgelände der Firma stehen.
1: Ja, genau. Ja, und ich benutze das Auto halt sonst dann noch zum Einkaufen.
0: Am Wochenende?
1: Ja, genau.
0: Zweimal quasi. Okay. Mhm. Ja, dann erzähl mal, ich würde ganz gerne mal wissen, so, was macht eigentlich dein Auto irgendwie so, also ist das wichtig für dich, überhaupt eins zu haben? Ich meine, theoretisch könnte man ja auch sagen, ich benutze zum Beispiel so eine Art Mietwagen oder so, weißt du? Oder ich benutze ein Taxi hin und zurück oder ein Uber, sehr günstiger oder so. Wäre das eine Option oder sagst du, viel zu unpraktisch für mich?
1: Ja, Uber ist ja ein Taxi, das ist ja mittlerweile auch ein bisschen teuer geworden. Mobilbus wäre vielleicht eine Option, und da bin ich halt auch an die bestimmten Zeiten gebunden, wann sie fahren. Ich fahre ja immer zu unterschiedlichsten Zeiten los, ne? Es ist ein bisschen problematisch. Ich versuche halt da auf jeden Fall so groß geht, da zu sparen, weil das halt. Also Kosten, die will ich nicht auf mich nehmen.
0: Genau deshalb frage ich ja auch so spezifisch, weil ich mir denke, okay, er benutzt es einmal, um zur Arbeit zu kommen, am Wochenende einmal, wenn wir es hochrechnen, wären das zweimal die Woche, also wären das achtmal Nutzung. Und den Rest, die restlichen 22 Tage steht der Wagen eigentlich nur.
1: Ja.
0: Na gut, das ist halt
1: ja. Ich würde den Wagen auch sonst gerne wieder verkaufen, bloß das Problem ist, ich habe den halt, auf Raten besorgt und den muss ich halt noch abbezahlen. Das ist glaube ich, noch, es ist 6,5 Jahre ungefähr, die ich halt noch abbezahlen muss. Und dann, ja, wenn ich den jetzt verkaufen müsste oder wenn ich den jetzt verkaufen würde, dann würde halt der Wert, also würde halt geguckt, wie viel der Wagen noch wert ist. Und der Wert von dem Wagen wird dann halt gegen den Restbetrag halt gerechnet und dann müsste ich dann den Restbetrag vollständig zurückbezahlen. Deswegen konnte ich mein Auto auch letztes Jahr nicht verkaufen, weil ja der Restbetrag lag dabei um die 2000 Euro und die hatte ich halt nicht vollständig bei mir. Das ging ja nicht.
0: Und diese Lösung mit dem E-Bike, ist das dann eine Lösung fürs ganze Jahr? Weil ich bin ganz ehrlich, so im Winter ist das jetzt nicht so gemütlich, auch wenn es nur 3 Kilometer sind. Oder bei Schlechtwetter.
1: Ja, da muss ich da durch, würde ich sagen. Also ich versuche es auf jeden Fall.
0: Echt, das würdest du trotzdem machen? Das wäre dir egal, ja, auch wenn es schneit, auch wenn es regnet, egal?
1: Ja, dicke Klamotten. Also ich habe mir extra solche Skifahrerhandschuhe geholt,
0: Sehr gut.
1: Weil wenn das an meinem Körper friert, dann sind das immer die Hände. Alles andere ist egal, aber meine Hände sind immer ziemlich empfindlich, was Geld angeht.
0: Okay. Fährst du auch mit Auto in Urlaub oder bist du eigentlich eher ein Flieger?
1: Doch, ich fahre jetzt, im Dezember fahre ich in Urlaub nach Paris. Hier zwischen Weihnachten und Silvester. Und zum Neujahr.
0: Wart ihr schon mal über Neujahr da?
1: Nö, das ist unser erstes Mal. Das ist auch mein allererstes überhaupt mal im Urlaub bin.
0: Warum? Wie lange warst du denn nicht mehr?
1: Ich war noch nie. Habe ich auch schon mal erzählt. Ich bin bis jetzt noch nie im Urlaub gewesen. Außer halt vielleicht einen Tag mal in den Niederlanden. Das war's.
0: Als Erwachsener oder generell?
1: Als Erwachsener.
0: Als Erwachsener, okay. Als Jugendlicher warst du schon im Urlaub.
1: Nein, Quatsch, nein, generell. Also ich war noch nie. Also selbst als Jugendlicher oder Kind war ich noch nie.
0: Was? Stimmt, das hast du mir mal erzählt, aber ich konnte das irgendwie nicht so wirklich greifen, dass das allgemein bezogen ist und dass du wirklich noch nie. Und das heißt, du wirst jetzt das erste Mal auch Frankreich und Paris sehen.
1: Ja.
0: Ja, dann.
1: Da freut mich schon mal riesig drauf.
0: Und ich bin mal sehr gespannt auf deine Meinung. Ich hoffe, du hast einen schönen Aufenthalt. Ich habe auch, das ist schon ewig her, ich habe auch mal Neujahr in Paris verbracht. Es war sehr aufregend, muss ich sagen. Aber war eine schöne Erfahrung. War eine tolle Gruppe, mit der ich unterwegs war, von Freunden. Dann Marvin, vielen Dank erstmal für deinen Anruf. Dir einen schönen Abend, alles Gute.
1: Ja, danke.
0: Bis bald, mach's gut, ciao. So, anrufen dürft ihr auch vom Handy vom Festnetz. Unser Thema heute Abend: Wie aufgeschmissen bist du ohne dein Auto?
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0: So, wen haben wir dran mit der Endziffer 17? Guten Abend, wer da, woher?
3: Hier ist die Silke, Hallöchen aus Heidenroth.
0: Hallo Silke, grüße dich.
3: Wir haben immer noch nicht, schon wieder nicht gespeichert, mein Gott.
0: Du warst jetzt auch schon sehr lange nicht mehr dabei.
3: Nein, letztens war ich, doch letztens tatsächlich mal, aber davor wirklich sehr, sehr lange nicht, das stimmt, ja. Ja, da musste ich irgendwie so oft früh aufstehen und dann, ja, dann konnte ich es leider meistens nicht hören. Ja, ich wäre total aufgeschmissen ohne Auto.
0: Erzähl, warum?
3: Weil ich auf einem noch nicht mal wahrscheinlich 400-Seelen-Dörfchen wohne und ich weiß gar nicht, wie viele Busse hier fahren. Ich glaube nur der Schulbus. Und also damals, wo ich in der Lehre war und noch keinen Führerschein hatte, fuhr der letzte Bus tatsächlich von Bad Schwalbach aus nach Hause um 18 Uhr. Das war die letzte Möglichkeit, hierher zu kommen. Dann konnte ich noch einen Ort weiterfahren und musste dann wirklich auch heimtrampen. Und ich weiß nicht, wie es mittlerweile ist, aber viel Busse fahren hier definitiv nicht. Vielleicht, wie gesagt, morgens die Schulbusse und mittags und dann vielleicht nochmal abends einer. Ja, yeah, ja, das war's dann. Ja, und meine Arbeit ist 18 Kilometer weg. Also ich kann auch nicht mit dem Fahrrad fahren. Zumal, also wenn, müsste ich wahrscheinlich mir auch ein E-Bike holen, weil mir einfach die Puste dazu fehlt und es überall berghoch, bergunter, berghoch, bergunter geht. Ja.
0: Also das mit den Uhrzeiten vom Bus, das ist nur eine Vermutung. Du weißt jetzt nicht 100%, wie viele Busse wie oft fahren, oder?
3: Nee, aktuell weiß ich tatsächlich nicht. Von früher weiß ich es halt noch, wie es halt früher war, wie sie jetzt momentan fahren. Aber ich glaube, das hat sich nicht viel geändert.
0: Glaubst du, dass all die mit dem Auto unterwegs sind, naja, dass quasi auch gar nicht so wirklich diese Dringlichkeit und diese Not da sichtbar wird, weil halt viele mit einem eigenen Pkw unterwegs sind. Und wenn jetzt mehr sagen würden, ich lasse mein Auto entweder zu Hause stehen oder ich benutze es gar nicht, ich verkaufe es, dann müsste ja eigentlich die Stadt, das Dorf, wie auch immer, ja, aufstocken.
3: Das glaube ich nicht. Ich glaube nicht, dass ich das rentieren würde für die Gemeinde.
0: Naja, eine also, Silke mehr jetzt nicht, aber wenn jetzt viele aus dem Dorf sagen würden, wir brauchen mehr Busse, weil wir wollen unsere Autos nicht mehr nutzen, ist natürlich jetzt nur ein Gedankenexperiment, wird keiner machen. Aber ich frage mich, ob dann wirklich irgendwas entsteht, ob dann wirklich öfters Busse fahren, ob das dann für Dringlichkeit sorgt.
3: Das glaube ich nicht. Das kostet ja wieder Personal und dies und das und jenes. Ich meine, es gibt ja schon jetzt auch mehr diese Rufbusse, die du da hast, oder diese Stadttaxis, sage ich jetzt mal, was weiß ich, wie sie überall heißen, die du dann, Rufbus, bei uns heißt das Rufbus, die du dir dann holen kannst. Aber da musst du meistens auch 2 Stunden vorher schon reservieren und dass der dann auch pünktlich kommt. Und also es ist nicht so ohne, sage ich jetzt mal.
0: Wann warst du das letzte Mal so? Oder wann hast du das letzte Mal gemerkt, dass du ohne das Auto komplett aufgeschmissen bist?
3: Tatsächlich, als morgens mein Auto nicht ansprang. Angesprang, heißt es so, oder angesprungen ist?
0: Im Winter, lass mich raten, im Winter. Oder?
3: Bestimmt, also ist die Batterie oftmals. hat total
0: klingt gesponnen. Nach Winter.
3: Ja. Gut, Vorteil, also der was nicht so dramatisch war, oh Gott, ich kann es dir gar nicht mehr sagen, das ist so lange her, aber also ich konnte meistens noch von meiner Mama das Auto nutzen, wenn mal irgendwas war. Aber hätte ich das nicht, hätte ich definitiv ein Problem.
0: Da gibt es also keinen Nachbarn, den man mal fragen kann. Nix.
3: Ja, doch, auch. Klar, aber wenn dann wirklich keiner mal Zeit hat, ne, oder wenn die auch tagsüber arbeiten sind oder so, noch dazu kommt halt, dass ich ganz unterschiedliche Arbeitszeiten habe. Ich fange mal um 9 an, ich fange mal um 10 an, ich fange auch mal um 11 an oder ich fange auch mal um 14.30 Uhr bis 22.30 Uhr arbeite ich. Ja, und da geht wirklich dann überhaupt nichts nachts oder abends. Also es ist schon wirklich tough. Ja, ja. Ja, wir haben bis 22 Uhr auf und wenn ich dann meinen Schließdienst habe, dann muss ich warten, bis alle raus sind. Und dann wird es meistens so 22.30 Uhr.
0: Wie machst du das oder wie löst du das Problem, wenn du beispielsweise selber mal privat was machen möchtest und sagst, ja, heute möchte ich vielleicht auch was trinken, dann fahre ich nicht. Wie löst du das?
3: Ja, gar nicht.
0: Gar nicht?
3: Tatsächlich nicht. Also ich war gerade jetzt am Samstag war ich weg, aber das war Gott sei Dank so eine tagsüber Party, sage ich jetzt mal, von 15 bis 22 Uhr. Und da halte ich, ja, dann trinke ich halt nichts. Ne? Aber jetzt habe ich eine noch in Aussicht bei Darmstadt in der Nähe und dann würde ich mir tatsächlich ein Hotelzimmer nehmen. Ich habe halt auch so wenige Leute, die mal mit mir wegfahren möchten. Ja, und das ist halt, das kommt halt noch dazu. Die, dann haben die da keine Lust oder hier keine Lust oder keine Zeit oder haben was anderes vor. Also irgendwie bin ich fast immer allein unterwegs. Ja, und dann, ja, entweder sage ich dann, oh nee, okay, ich bleibe jetzt zu Hause, aber naja, meine Sturm- und Rangzeit, die ist auch schon vorbei, also da, so oft gehe ich nicht mehr weg. Aber es ist tatsächlich so, also zum Beispiel jetzt gut, wenn wir Weihnachtsfeier haben oder so, dann fährt mich dann eventuell eine Kollegin heim, das funktioniert dann schon, wenn ich sage, ich möchte mal was trinken, aber ich kann dir nicht sagen, wann ich das letzte Mal wirklich irgendwie feiern war oder weg war und Spaß hatte und dabei was getrunken habe. Doch, ich kann es dir genau sagen, das war genau vor einem Jahr, weil da war ich auf der gleichen Party, wie ich am Samstag war und da ist meine Nachbarin mit mir gefahren. Ja, und die ist gefahren und dann konnte ich mal was trinken.
0: War es denn auch schon mal andersrum, dass bei wem anders das Auto gestreikt hat und du musstest dann quasi helfen?
3: Ja, aber nee, nicht direkt. Also unsere Nachbarn, die ab und zu brauchen die mal das Auto, aber dann nehmen die halt auch von meiner Mama das Auto, was ich jetzt bald übernehmen werde und meins dann abschließt, weil sie fährt halt definitiv jetzt kein Auto mehr. Und ja, da haben wir dann nur noch eins. Ich meine, mein Stiefvater, der ist halt auch im Haus quasi. Der fährt mich auch. Der hat mich auch schon zum Flughafen gefahren oder abgeholt oder mal irgendwo hingefahren. Oder ich ihn tatsächlich, wenn er das Auto wegbringen muss oder wenn er irgendwo hin muss. Also man findet schon in der Regel meistens wirklich irgendjemanden, der dich dann mal fahren kann, wenn mal wirklich Not am Mann ist. Aber wenn es natürlich mal akut ist oder so und ohne Vorwarnung, sage ich jetzt mal, dann ist es natürlich ein Glücksspiel. Oder meine Nachbarin, die hat mich jetzt auch schon mal zweimal nachts zum Flughafen gefahren. Morgens, also das heißt nachts, ja, nachts um zwei. Und fand ich natürlich total nett. Ich gebe dir dann natürlich auch Spritgeld. Aber wenn man es früh genug weiß, dann findet man eigentlich immer jemanden, würde ich jetzt mal behaupten. Aber Fahrradfahren und Laufen leider zu weit.
0: Ist zu weit. Wie weit ist der nächste Supermarkt oder wo man einkaufen kann bei euch?
3: 3 Kilometer.
0: 3 Kilometer, okay.
3: Ja.
0: Stell dir mal...
3: Also ich hab's tatsächlich auch schon gemacht, wo ich mein Auto weggebracht habe. Da war relativ schönes Wetter, das war auch 3 Kilometer weiter. Und dann habe ich das Auto dahin gefahren und habe mir was zu trinken mitgenommen, einen kleinen Rucksack und bin dann heimgelaufen. Also das mache ich dann auch schon. Wenn das Wetter gut ist, laufe ich die Strecke gerne. Das ist also auch eine schöne Strecke und man hat einen schönen Spaziergang. Und meine Schwester, wenn die manchmal zu Besuch ist, dann läuft die auch morgens nach Kämel und holt Brötchen und läuft wieder zurück. Also es geht. Wenn es nicht gerade in Strömen regnet, ist das auch ganz schön.
0: Stell mal folgende Situation vor. Ich wäre dein Nachbar, also ein Haus weiter oder wie auch immer. Und auf jeden Fall kennen wir uns vom Sehen und vom Grüßen. Und ich habe mein Auto entweder verkauft oder ich habe einfach keins. Und ich würde jetzt immer, weil ich weiß, die Silke ist samstags zu Hause als Beispiel, frage ich die Silke, du Silke, ich würde dann mal gerade eben zum Einkaufen gehen und wäre das okay, wenn ich dich so in einer halben Stunde dann anrufe und du mich dann abholst, weil ich mache einen Wocheneinkauf?
3: Also für mich wäre das okay.
0: Würde dich das stören, wenn ich das jeden Samstag mache?
3: Ja, okay, jeden Samstag.
0: Ich mache einen Wocheneinkauf.
3: Gut. Ja, also prinzipiell hätte ich da eigentlich kein Problem mit. Also ich war jetzt, habe jetzt eine ganze Zeit lang auch eine täglich eigentlich abgeholt, für 3 Monate lang, weil wir den gleichen Weg hatten. Okay. Ja, und sie ist dann manchmal so hoch auf die Bäderstraße gekommen, habe ich sie dann eingesammelt, aber sie hat mich dann auch oft angerufen, oh, und dies und das und kannst mich holen. Das war dann für mich auch schon 6 Kilometer Umweg, also 3 hin, 3 wieder zurück. Aber das war auch okay. Also es hat mich jetzt nicht so riesig gestört, muss ich ganz ehrlich sagen. Ich meine, klar, natürlich, wenn die Spritpreise enorm sind und was weiß ich, aber ich würde es dann halt so machen, dass ich das dann selber mit meinem Wocheneinkauf verbinden würde oder so. Da würde ich sogar sagen, hey, komm, wir fahren zusammen einkaufen. Ist ja Quatsch, dann doppelten Weg.
0: Das, ja, also, das ist eine Möglichkeit. Dann ärgert man sich auch nicht darüber, dass der schon wieder fragt.
3: Genau. Ja.
0: Der soll sich gefälligst mal ein Auto kaufen, statt mich immer zu fragen. Ist ja bei manchen so der Gedanke. Das wäre komischerweise bei dir gar nicht. Du sagst dann, ja, okay. Und wenn nicht, dann kombiniere ich es halt. Aber würdest du auf Dauer willst du doch schon. Würdest du erwarten, da will ich dann aber auch ein bisschen Cash sehen? Oder sagst du, nee, das wäre mir viel zu. Weil das ist ja nur 3 Kilometer hin, 3 zurück, 6 Kilometer. Was soll ich denn jetzt dafür verlangen? Ja.
3: Also wie gesagt, ich würde es tatsächlich, also ich würde vielleicht erwarten, dass du dann selber da auf die Idee kommst zu sagen, hier, ich gebe dir mal Spritgeld. Aber ich glaube, fragen würde ich selber nicht.
0: Was fändest du für diese kleine Reise, also für 3 hin, 3 zurück, was fändest du angemessen?
3: Also für einmal, weiß ich, ich würde dann sagen, so im Monat würde ich mal 5 Euro oder so oder einen 10er springen lassen.
0: Im Monat?
3: Aber ja.
0: Oha, das ist ja wirklich günstig bei der Silke. Ich habe jetzt gerade gedacht, die will 5 Euro pro Fahrt.
3: Nein, 5 Euro, also ich meine, für 4 Firma fahren, rechne es mal hoch, dann 24 Kilometer sind das ja nur. Also ich habe tatsächlich jetzt unsere Putzfrau leider absagen müssen, also von meiner Mutter die Putzfrau, die kam auf einmal an und hat ihre Kosten enorm erhöht und wollte nur Fahrtkosten 15 Euro pro Fahrt haben, also pro einmal kommen. Und das sind bei ihr, okay, sie hat 18 Kilometer, aber die verbindet das hundertprozentig auch noch mit anderen Sachen, ja. Aber das fand ich schon happig. Also 15 Euro und das 4-mal, also jede Woche, ne, 60 Euro, noch mal mehr im Monat. Das fand ich dann ein bisschen brutal. Und sie ist noch mit den Stunden hochgegangen und trotz Rechnung und allem drum und dran. Aber fand ich schon ein bisschen unverschämt. Also da musste ich dann passen. Also okay, dann putze ich lieber selber.
0: Das verstehe ich.
3: Aber ja.
0: Silke, dann vielen Dank für den Anruf. Dir einen schönen Abend.
3: Gerne,
0: bis bald.
3: Ebenso, bis dann. Ciao, ciao.
0: So, und da haben wir auch schon die erste Geschichte, und zwar aus einem Dorf. Da ist es mit Sicherheit viel, viel schwieriger, aufs Auto zu verzichten. Ja, aber ich möchte trotzdem ganz gerne mal hören, wie sieht das bei euch aus? Ruft mich an, kostenlos vom Handy und vom Festnetz. Thema heute Abend, ohne mein Auto bin ich aufgeschmissen.
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0: Ja, wann habt ihr das denn zum letzten Mal gemerkt, dass es ohne Auto richtig schwierig für euch wird? Gibt ja auch Menschen, die haben kein Auto, die hatten noch nie ein Auto, die haben keinen Führerschein und irgendwie kommen die klar. Frage, gilt das für alle oder ist das einfach nicht für alle möglich? Bin mal gespannt, wer in der nächsten Leitung ist. Da wartet wer, und zwar mit der Endziffer 61. Hallo, wer da, woher?
4: Hallo, es ist Jürgen.
0: Jürgen, grüße dich, woher?
4: Ja, ich komme aus Muggensturm.
0: Das ist bei?
4: Rastatt, Südrastatt in Karlsruhe.
0: Muggensturm bei Rastatt, okay, cool. Schön, dass du da bist, hallo.
4: Hallo.
0: Ja, verrate mir doch mal, wie sieht es denn bei dir aus? Wärst du auch ohne dein Auto aufgeschmissen?
4: Jawohl, ich bin im Versicherungsausdienst, ich bin Versicherungsmakler.
0: Versicherungsmakler, okay.
4: Ja, und bei uns ist es so, bei uns gibt es seit einem halben Jahr kein Taxiunternehmen mehr. Der Taxifahrer ist in Rente gegangen. Es gibt kein Stadtmobil. Das nächste ist in Rastatt, das sind 5 Kilometer. Die Bahn ist, wir wohnen im Neubaugebiet draußen, das sind 3 Kilometer bis zur nächsten Bushaltestelle und 5 Kilometer bis zur Bahn. Dann habe ich ein Postfach in der Ortsmitte von Muggensturm, das sind 3 Kilometer, wo ich in der Woche 3-4 Mal Post hole. Also bei uns ist das sehr, sehr schlecht.
0: Mit mal, deine Post, die was für Post ist das denn, die da ankommt?
4: Die Briefpost. Da gibt's ein Postfach im Schreibwarengeschäft in Muggensturm.
0: Und welche Post ist das? Briefpost welche? Deine private?
4: Briefpost, Geschäftspost.
0: Das heißt, du kriegst gar keine Briefe bis nach Hause? Du musst sie dann abholen?
4: Also ein Postfach.
0: Nicht dein Ernst? Ja. Habe ich auch nicht gehört, dass es das heutzutage so gibt.
4: Doch, doch. Also und vor allen Dingen dann ja, auch nur zu gewissen Zeiten, weil das im Geschäft drin integriert ist, diese Postfächer.
0: Das heißt, auch wenn ich dir jetzt einen Brief schreiben würde, würde der in diesem Postfach landen?
4: Richtig.
0: Der wird nicht zu dir nach Hause in den Briefkasten zugestellt?
4: Nein, weil die ganze Post, mit Ausnahme von Zeitungen, kommt alles ins Postfach.
0: Wie viele Menschen leben bei euch da in Muggensturm?
4: Das sind so 2.500.
0: 2.000?
4: 2.500.
0: Und da machen die sich, wie sieht's aus, wenn du dir was, hier Klassiker, du bestellst dir was bei Amazon, kommt das wenigstens bis zur Haustür?
4: Ja, aber die legen das dann wenn jemand im Haus oder im Büro ist, legen die es einfach vor die Treppe und verschwinden.
0: Naja gut, aber sie würden es jetzt, du musst nicht extra irgendwie ein paar Kilometer fahren.
4: Nee,
0: das also schon.
4: Ja, ja.
0: Das ist interessant irgendwie.
4: Ja, ja.
0: Also und du kennst es gar nicht anders? Bist du da schon immer gewesen?
4: Nee. Ich bin gebürtiger Karlsruher.
0: Mhm.
4: Und war dann bis 1999, habe ich in Ettlingen gewohnt. Das war auch noch von der Anbindung her sehr, sehr gut. Und habe dann mich dann nach Muggensturm weiter entwickelt. Wusste ich also auch nicht, dass das so schlecht ist mit der ganzen Anbindung wie war. Ich hatte jetzt auch vor einem halben Jahr mal bei mir im Auto einen Matterbiss.
0: Mhm.
4: Das war eine mittlere Tragödie, weil ich ein Fahrzeug fahre, das nicht in jede kleine Werkstatt rein, wo sie auskennen da wie war. Da muss ich dann gucken, dass mich da jemand zur nächsten größeren Vertragswerkstatt fährt. Weil da keine ist, da ist nur so eine Tankstelle mit so einem Ölwechselservice. Mehr machen die da gar nicht. Also Matterbiss ist für die Tage, wo die gar nicht können. Also war schon sehr anstrengend.
0: Das glaube ich dir. Ich meine, das kann dir und ist mir auch schon in der Stadt passiert, ne, dass der Marder da was durchgeknabbert hat. Aber die Wahrscheinlichkeit ist auf dem Land noch mal höher. Da sind noch mehr unterwegs.
4: Genau.
0: Vor allen Dingen fühlen die sich da ungestört da.
4: Genau, richtig. Ja, die laufen hier quer nachts so laufen immer rum.
0: Ja, ich kenne das. Wenn ich dann bei der Familie zu Besuch bin und ich gehe morgens, steige ich ins Auto ein, da sehe ich schon die ganzen Tapser auf meinem Auto.
4: Genau, die Scheiben.
0: Ja. Und ich weiß genau, das sind keine Katzentapser. Das sind Malertapser.
4: Richtig.
0: Die erkennt man dann an den Pfötchen.
4: Ja,
0: okay. Und was machst du in solchen Fällen? Also ich weiß nicht. Nicht im Fall von Marder, das passiert jetzt nicht so häufig. Aber wenn jetzt irgendwie was mit deinem Auto irgendwie ist.
4: Dann gucke ich, dass mein Freund, Bekannte, Freundin mich dann irgendwie abholt, wie was. Und zumindest nach Rastatt fährt. Da gibt es dann die Möglichkeit, ein Taxi zu bekommen. Ettlingen gibt es die Möglichkeit mit dem Stadtmobil. Oder ich gucke, dass ich über die Werkstatt eventuell, wenn die noch vorrätig haben, dann ein Ersatzfahrzeug bekomme, wen war es. Problem ist, dass ich habe bei mir im Fahrzeug habe ich auch die ganzen viele Kundendaten eingespeichert. Also auch vom Navi, vom Telefon, alles drum und dran.
0: Also ist das ist dein Privat-Pkw und gleichzeitig auch dein Firmenwagen?
4: Geschäfts-Pkw, genau.
0: Also, aber es ist schon dein Privater. Du bist selbstständig.
4: Ich bin selbstständig, ja.
0: Okay, gut.
4: Nein, hatte ich nicht. Ich habe die GmbH. Ich bin angestellt, Geschäftsführer meiner Firma.
0: Geschäftsführer deiner Firma. Okay.
4: Richtig. Und das Fahrzeug läuft auf privat und ich habe eine Firma.
0: Mhm. Ja, dann, das Auto mehr für dich wahrscheinlich als nur ein Fortbewegungsmittel. Es ist auch ein Arbeitswerkzeug in deinem Fall.
4: Genau, richtig, ja, richtig.
0: Du sagst, viele Kundendaten sind drin, in dem Navi schon eingespeichert.
4: Ja, ja.
0: Was. Ich meine, hast du das nochmal irgendwo abgesichert? Das musst du doch irgendwie nochmal, oder?
4: Ja, ja, natürlich, auch im Laptop.
0: Okay.
4: Ich kann nicht,
0: gut. Der liegt aber nicht im Auto, hoffentlich.
4: 3 Kilometer laufen hier.
0: Was meinst du?
4: Ich kann nicht von mir zu Hause mit dem Laptop loslaufen.
0: Ja, wollte gerade sagen, das geht natürlich nicht. Aber du hast ihn nicht im Auto liegen, hoffentlich.
4: Nee.
0: Gut.
4: Ja.
0: So, und Gäbe es überhaupt irgend, also würdest du sagen, ja, wenn ich jetzt mal wirklich in eine Großstadt ziehen würde, dann brauche ich es nicht mehr? Oder sagst du, nee, in meinem Beruf muss man das. Ich muss von Kunde zu Kunde, ich kann nicht mit Öffentlichen unterwegs sein. Das wäre viel zu unpraktisch oder viel zu kompliziert. Ganz,
4: also, ich hatte vor 2-3 Jahren, war bei uns relativ viel Schnee. Mhm. Da haben die sind gar nicht durch den Ort gefahren mit dem Streuwagen. Da war alles zu. Da war können wir gar nicht raus. Mhm. Bin jetzt gerade schon rausgekommen. Aber Glatteis war alles zu.
0: Das heißt, du hattest zwar ein Auto, aber bist nicht rausgekommen.
4: Ja, ich komme nicht raus,
0: weil alles zugeschneit war. Und,
4: genau, richtig.
0: So kleine Ortschaften.
4: Bei 35 Grad mit dem Laptop da irgendwo hinmarschieren.
0: Das geht nicht.
4: Nee. Sehr warm.
0: Ja. Wie ist denn das eigentlich? Ich meine, das ist eine kleine Ortschaft. Wird das dann schnell eigentlich so freigemacht? Oder sagst du, wir sind meistens die Letzten, die dran sind, bevor dann wieder
4: genau, die Letzten.
0: Ich kenne das. Ich hatte mal solche Zeiten, wo ich so ähnlich auch im Winter dann nicht rausgekommen bin. Oder, was wir gerade vorhin schon gehört haben, bei der Silke war es, glaube ich, gerade im Winter, ganz viele, die dann einfach Startschwierigkeiten haben. Ne? Damals waren es die Zündkerzen und so weiter, Batterie macht Schwierigkeiten.
4: Also toi, das hatte ich nicht in der Garage. Aber ich sag schon, die Eifahrt, wenn einer mit ihrem Bulldog da vorbeifahren, und dann da streuen, dann kann es sein, dass die Einfahrt dann vereist ist. Da kommt gar nicht raus, weil etwas abschüssig ist die Zufahrt.
0: Hm. Was tust du denn, wenn dein Auto mal in der Werkstatt ist? Also Leihwagen wahrscheinlich, ne? Von der Werkstatt an.
4: Ja, richtig, Leihwagen.
0: Oder gibt es Familie, Freunde oder so, die du fragen kannst?
4: Ja, klar, natürlich. Aber es ist ja schon mühsam da. Ich meine, ich bekomme was, aber es dauert halt etwas länger, wie wenn ich jetzt in Karlsruhe oder in Baden-Baden oder sonst irgendwo wohnen würde.
0: Das stimmt. Glaubst du, dass das wird auch so bleiben für deine ganze berufliche Zeit, dass du da darauf angewiesen sein wirst?
4: Ja, also sie sind wohl an Verbesserungen dran. Also weil ich habe da mitbekommen, die Deutsche Bahn, die hält ja in Muggensturm überhaupt nicht. Die fährt die hält in Karlsruhe, dann in Ettlingen, dann wieder in Rastatt. Also ich muss dann nach Rastatt irgendwie hinkommen, dann 4 Kilometer zurückfahren, damit ich nach Muggensturm komme. Und die Stadtbahn, die es da gibt, die fährt wohl nur in den Hauptverkehrszeiten, also morgens von 6 bis 9 alle Stunden, danach nur alle 2 Stunden, glaube ich, wieder, wo der hält. Und das ist ein Weg halt von fast 4 Kilometer von mir bis zur Stadtbahn. Also sie wollen da etwas verbessern mit der Stadtbahn, wieder, aber wann das passiert und wie das passiert, das steht in den Sternen. Ich wohne jetzt fast über 20 Jahre da, hat sich noch nicht viel getan.
0: Macht dir das mit dem Blick auf die Zukunft Sorge? Weil, also ich zum Beispiel, ne, ich würd auch irgendwann mal gerne so wirklich ländlich leben. Gleichzeitig ist mir aber auch die Anbindung wichtig. Weil ich mir so denke, was, wenn ich mal in einem Alter bin, wo ich sage, ach du, ich will gar kein Auto mehr fahren, das ist mir alles viel zu stressig, sehe außerdem nicht mehr so gut, ich höre nicht mehr so gut, also weiß ich nicht, toi, hoffentlich bleibt das alles so, aber dass man einfach dann auch so sagt, ach weißt du was, ich bin's leid zu fahren, ne, kostet alles Geld, ich fahre auch gar nicht mehr so viel, weil ich vielleicht in Rente bin, benutze ich es vielleicht wirklich nur noch einmal die Woche, aber muss trotzdem die Versicherung, Kfz, du weißt ja, wie teuer so ein Auto sein kann.
4: Natürlich.
0: Und der Sprit, also, wer weiß, wie der teurer wird. Also ist das so eine Überlegung, dass man dann sagt, dann machen wir dann was anderes?
4: Ja, also ich bin, wie soll man sagen, gut, meine Lebensquellen, die ist da, sagt, okay, du, wenn du es ist, dann die hilft mir schon aus, das ist kein Thema. Nur ich habe einfach damals, wo ich da umgezogen bin, von Ettlingen nach Muggensturm, habe ich mir da soweit gar nicht gedacht. Habe ich gedacht, okay, die wird sich schon erinnern, wie das in den nächsten 10, 15 Jahren was tun, aber da hat sich, außer dass wir ein neues Neubaugebiet erschlossen haben, nochmal nichts getan. Vielleicht kommt jetzt dann etwas, wie was, da sind sie dran, dass sie da irgendwie die Busverbindung oder vielleicht auch die Bahnverbindung verbessern. Aber das steht alles noch in den Sternen. Das ist erst vor einem halben Jahr jetzt erst neu erschlossen worden, das ganze Gebiet hier.
0: Mhm.
4: Also ich weiß auch nicht genau. Ich habe mir damals ganz ehrlich gesagt darüber gar keine Gedanken gemacht, weil ich war halt schon immer mobil, wie ich war.
0: Mhm.
4: Und
0: ich habe ja, weißt du, was bei mir ist ja noch ein bisschen hin bis zur Rente, noch so um die 25 Jahre. Und meine Hoffnung ist ja, dass in 25 Jahren dann diese Robotaxis unterwegs sind, die hoffentlich günstig sind.
4: Ja, klar.
0: Dass man dann wirklich sagt, ich brauche jetzt ein Auto und dann fährt da automatisch eins los. Und ist vielleicht auch in jeder Gemeinde oder so, stehen da welche bereit, die auf Abruf dann zu dir fahren, dich dann von A nach B? Ist ja durchaus denkbar. Wer weiß, was die Zukunft bringt.
4: Aber mit dem E-Scooter was? Ich kann mit, wenn ich mit dem E-Scooter beim Kunden vorfahren.
0: Ah, nee, das geht nicht. Das geht nicht. Außerdem viel zu gefährlich, Jürgen. Das ist, da passieren ständig täglich Unfälle.
4: Ja, klar, ich weiß.
0: Das bloß nicht.
4: Ich weiß, nein. Also, Snowgo, also, im Anzug dann mit dem E-Scooter.
0: Jürgen, vielen Dank für den Anruf. Dir einen schönen Abend. Pass auf dich auf. Bis bald.
4: Ciao.
0: Tschüss. Danke. So, anrufen dürft ihr auch vom Handy vom Festnetz. Die Nummer zu mir ins Studio.
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0: Wie lange würdet ihr es denn ohne Auto aushalten? Das würde ich gerne mal wissen. Ja, und was macht ihr, wenn euer Auto in der Werkstatt ist? Gibt's da schon so konkrete Pläne oder sagt ihr, oh, ich hoffe, dass ich dann irgendeine Lösung dafür finde? Und generell, so, was ist eigentlich euer Auto für euch? Ist es reines Mittel zum Zweck, ja? Oder vielleicht sagt ihr sogar, du, mein Auto ist mein zweites Wohnzimmer. Oder vielleicht ist es auch nur das Gefühl von Freiheit, so zu wissen, ich kann mich jederzeit da reinsetzen und irgendwo hinfahren. Das ist es unter anderem auch für mich. Vielleicht nicht der Hauptfaktor, aber das ist schon so ein Stück davon, so ein Stück Freiheit. Gehen wir mal in die nächste Leitung. Wen haben wir denn dran? Gucken wir doch mal. Da wartet am längsten Karin aus dem Schwarzwald. Karin, grüß dich.
5: Ja, ich grüße dich, Daniel. Diesmal aus Frankfurter Ecke.
0: Was machst du da?
5: Nicht aus Rügen. Ja, ich habe eine Deutschland-Tour gemacht, so halbwegs. Ich bin noch nicht ganz zu Ende.
0: Okay.
5: Ich war in Berlin und an der Ostsee und jetzt bin ich ja hier bei Frankfurt und habe heute auch einen richtig schönen Tag in Frankfurt erlebt.
0: Führt es auch noch nach Mannheim runter? Nee, wahrscheinlich nicht.
5: Nee, ich jetzt im Moment nicht. Ich werde noch nach Paderborn fahren und dann ins Ahrtal und dann nach Haus in Schwarzwald. Okay. Ja, also da ist mein Auto entscheidend, weil ich das mit dem Auto so gut kann. Das ist vollgepackt mit Klamotten und Sachen, die ich brauche für die 4 Wochen.
0: Also für dich persönlich jetzt meinst du, ne?
5: Ja, für mich, dass ich eben ein bisschen unabhängig bin und auch ein bisschen was zu essen für den Fall, dass ich irgendwo nichts Besonderes finde im Restaurant, kann ich mich dann versorgen.
0: Wann hast du denn zuletzt gemerkt, dass du ohne dein Auto komplett aufgeschmissen wärst?
5: Na, vorgestern.
0: Vorgestern erst? Okay, erzähl.
5: Ja, ich war hier in der Nähe von Bad Homburg und dann gab es so einen Bus-Shuttle kostenfrei für dieses Laternenfest. Sonntag später Nachmittag bin ich dann nach Bad Homburg, habe es sehr genossen. Das war so ein richtig tolles Multikulti-Erlebnis. Und als ich dann so gegen 22 Uhr oder kurz vor 22 Uhr gedacht habe, naja, ich muss um 23 Uhr da auftauchen wieder, damit ich durch die Pforte komme, habe ich gedacht, gehe ich mal zur Bushaltestelle. Und ich habe jemanden gefragt, die hat mir auch gesagt, wo die ist. Und dann saß ich da 20 Minuten und es kam kein Bus. Und dann kam eine andere Frau und mit der kam ich ins Gespräch. Und dann dachte die, ach, heute wegen der ganzen Umleitung und so weiter, kommt er doch gar nicht hier, der geht doch da und dort weg. Oh, dann habe ich natürlich erstmal nachfragen müssen, wo das ist. Und das war natürlich schon mal, ich hatte keinen Plan von Bad Homburg dabei, hatte eine ungefähre Himmelsrichtung. Und das dann durch die Innenstadt nicht ganz, aber wieder durch den Tumult des Festes zu machen, gell, war dann schon ein bisschen stressig. Und dann habe ich die Bushaltestelle gefunden und da waren auch Leute, die mit mir reingefahren waren. Und da dachte ich, da bin ich richtig. Und wir warteten und wir warteten. Und eine halbe Stunde lang wartete ich dann dort mit den Leuten auch und wurde ziemlich, also meine Beine taten mir weh, mein Knie fing an irgendwie zu motzen. Und irgendwo saß dann so eine junge Frau auf dem Bordstein und sagte, nach der App kommt er in 10 Minuten. Und was war? Nach ein paar Minuten sagt sie, ach nee, der kommt heute gar nicht mehr.
0: Was? Ich stehe da fast eine halbe Stunde und dann sagt sie, ach, hat sie sich
5: geirrt. Die 21 war weg vom Fenster, hat sie dann gesagt. Das war aus.
0: Ja,
5: und
0: was
5: da stand
0: aber
5: eine
0: dann?
5: Ganze Menge Taxis.
0: Ach so.
5: Ja, da standen ja eine ganze Menge Taxis da in der Ecke.
0: Naja, die muss man sich aber leisten können, Karin.
5: Die Busse da noch fahren können.
0: Zum Glück konntest du dir das dann in dem Moment leisten.
5: Ja, ich konnte mir das sowieso leisten, aber ich habe dann auch so gemerkt, da sind ja die Leute, die auch in die Richtung wollten.
0: Und habt ihr euch ein Taxi geteilt?
5: Haben wir uns ein Taxi geteilt. Das war dann nicht so teuer.
0: Genau.
5: Aber das war schon mal wieder ÖPNV-Erfahrung, nicht nach dem, was ich mir so vorgestellt hatte. Ne?
0: Wie findest du generell so unseren ÖPNV in Deutschland? Findest du den gut? Oder
5: kann ich nicht beurteilen. Daniel, das ist so eine Ausnahme gewesen, weil ich doch die ganzen Jahre nur mit Auto immer unterwegs war. In Berlin habe ich auch noch mal eine Situation gehabt. Da war dann in dem Berliner Platz U-Bahnsteig, wo ich da war, der Automat war dann nicht mit Münzgeld oder mit Bargeld irgendwie zu bedienen. Da stand ich davor wie der Ochs vorm Berg. Ich habe ja nicht so eine Ahnung, wie man das dann mit meiner Karte und so macht. Bin ich dann verzweifelt in die einfach reingestiegen in die U-Bahn, habe dann vorne gleich bei der Schaffnerin da oder der Zugführerin gesagt, ich weiß gar nicht, wie ich an eine Karte komme. So bin ich bei der nächsten Station rausgesprungen, schnell zu dem Automaten, habe gezogen, die hat auf mich gewartet und wieder eingestiegen in die gleiche. Also man muss sich dann schon irgendwie durchfragen.
0: Ja, anders geht es ja irgendwie nicht. Ne? Irgendwie muss man dann ja gucken.
5: Aber Berlin war halt ansonsten auch wenig mit U-Bahn oder sonst was. Ich bin da auch einiges mit dem Auto gefahren und es war sowas von relaxed. Da gab es so viele 30er-Zonen. Naja, die Berliner fahren dann 40. Aber ich kam dann mir vor, wie wenn ich überhaupt kein Problem hatte, in der Großstadt mit meinem Caddy da so vorwärts zu kommen. Mein Navi hat mich zwar auch ein, zweimal nicht ganz richtig geführt, hat zu spät gesagt, rechts jetzt und so. Aber egal, ich bin mit meinem Auto zufrieden und der ÖPNV kann mich nochmal. Bis vielleicht nächstes Jahr.
0: Ach so. Ich wollte gerade fragen, also wie das jetzt gemeint war.
5: Ich weiß ja, dass meine Autofahrerzeit oder Fahrerinzeit wird ja wohl Ende 27 dann sein. Ende sein.
0: Und dann fährst du gar nicht mehr,
5: ja,
0: Auto?
5: Ich bin ja dann mit Auflösung meiner Praxis und dann auch mein Rentnerinnen-Dasein muss ich ja irgendwie dann akzeptieren, wenn ich nicht noch als Kunstaktivistin irgendwie Geld verdienen kann oder als Sprachfördertante. Jedenfalls muss ich damit rechnen, dass ich dann nur noch Grundsicherung habe und kein Auto mehr leisten kann.
0: Das heißt, der Gedanke ist dann eigentlich, ich muss mich schweren Herzens davon aus finanziellen Gründen trennen. Nicht, weil ich es...
5: Fall aus finanziellen Gründen.
0: Bitte?
5: Ja.
0: Ja,
5: aus finanziellen muss ich mich dann trennen. Ja, aber eigentlich sagen wir mal so, wenn jetzt im Moment, wenn ich zurückkomme, ich könnte auch ohne mein Auto meine Arbeit machen. Nur es wäre ein bisschen anstrengender für meine Füße, die jetzt nicht mehr so ganz so fit sind. Aber ich könnte, weil es ist so, ich glaube 2 Kilometer oder 1,5 Kilometer laufe ich da durch die Innenstadt, bin ich dann in meiner Praxis und das geht, ne, so.
0: Ist das für dich schon beschlossene Sache oder sagst du, ach, das ist jetzt der aktuelle Gedanke, aber es kann sein, dass es ja noch ganz anders kommt.
5: Das ist eine beschlossene Sache, weil ich einfach das Risiko jetzt mit 71 dann nächstes Jahr nicht mehr tragen möchte, wenn ich krank oder irgendwas hätte und die Praxis dann nicht versorgt ist und die Patienten dann dumm dastehen. Also entweder muss ich da eine Nachfolgerin finden oder ich muss die schließen, denn die Betriebskosten würden innerhalb kürzester Zeit ja meine Rücklagen fressen.
0: Wenn aktuell dein Auto kaputt ginge, also klar, kommt dann in die Werkstatt, wie lange würdest du es denn jetzt überhaupt aktuell ohne aushalten? Sagst du, ach du, das verlege ich ein paar Sachen, dann kann ich auch mal eine Woche, zwei Wochen überbrücken? Oder sagst du, du, da muss schnell wie möglich Ersatz, das geht gerade aktuell gar nicht?
5: Nein. Ich habe ja gesagt, dass ich das zu Fuß bewältigen könnte, von meiner Privatwohnung zu meiner Praxis zu laufen.
0: Naja, zur Praxis, aber wir reden ja nicht nur, dass du hast ja auch andere Strecken, die du dann im Alltag mal fährst. Vielleicht ist die Praxis zu Fuß, aber der nächste Supermarkt, mein da musst Auto du vielleicht nicht länger.
5: Nee, das geht alles durch die Innenstadt. Da gibt es ein Aldi, da gibt es ein Penny, da gibt es ein Norma. Also zur Versorgung im Alltag hätte ich da eigentlich die Möglichkeit, zu Fuß das zu machen, mit so einem Rollkärchen da, mit so einer Tasche, die halt Räder hat oder so. Ne? Nee, das wäre jetzt kein Problem. Aber weil meine Fortbildungen noch sind im Herbst, wäre das natürlich echt doof, gell? Weil ich doch auch noch ins Ahrtal mit Sachspenden fahren werde, vielleicht im Dezember dann nochmal. Sowas halt könnte ich dann nicht machen.
0: Hängst du eigentlich so ein bisschen an deinem Auto? Hat das für dich eine Bedeutung? Also manche bauen ja so ein bisschen eine gewisse Beziehung zu ihrem Auto auf. Ich habe auch eine.
5: Sag mal so. Also ich habe ihm keinen Namen gegeben oder so. Nein, Caddy heißt er, das ist doch schon ein Name. Aber ich habe natürlich meine eigene Werbung drauf, meine bunten Figuren und so, die ich selbst gemalt habe, wo mich die Leute manchmal ansprechen und dann denke ich, ach, mein kleiner Caddy, der mich so da vermittelt in die Welt. Nee, ich sag mal so, ich bin nicht so jemand, der so am Auto emotional hängt, sondern rein praktisch wegen meiner Füße, die dann ersetzt werden müssten durch Taxifahrten, wenn was schwieriger wäre zu organisieren.
0: Ja, das stimmt. Wobei ich mir manchmal
5: oder
0: so denke,
5: Freunde fragen.
0: Ich denke mir manchmal so, ach, weißt du, Daniel, eigentlich wäre es gut, wenn du mal irgendwie für einen Monat auf dein Auto verzichten würdest. Also vor allem für die Kurzstrecken. Die Langstrecken zur Arbeit, okay, ja, alles fein. Aber man ist ja wirklich bequem. So oft nimmt man dann doch das Auto, obwohl, wie gesagt, man könnte es theoretisch, könnte ich auch zum Supermarkt laufen. Laufe ich halt 2 Kilometer oder 1 Kilometer, irgendwas zwischen 1 und 2 Kilometern. Und es täte wahrscheinlich auch meinem Körper gut. Bewegung, Schritte, ja, und so weiter. Man macht es dann doch irgendwie nicht, ne?
5: Sagen wir mal so, wäre ich jetzt noch 10 Jahre jünger, würde ich es machen, weil damals hatte ich die Füße noch nicht so schmerzhaft. Und ich habe dann auch das so vernachlässigt, gell? Und ich glaube, das hat auch ein bisschen dazu beigetragen, dass das dann etwas weniger gut sich fit hielt, das System. Ich rate dir, also mach's. Fahrrad oder, was weiß ich, irgendwie mit Füßen.
0: Genau. So ein witziges,
5: ja,
0: Beispiel.
5: Ja, so wirklich kann ich das raten.
0: Ich habe letztens so ein witziges Beispiel gehört. Menschen, die mit dem Auto 5 Kilometer ins Fitnessstudio fahren, um dann auf dem Laufband 5 Kilometer zu laufen. Oder 10 Kilometer.
5: Das ist schon wahr.
0: Das ist schon witzig dann irgendwo. Karin, vielen Dank für den Anruf. Dir einen schönen Abend. Bis bald.
5: Ja, bitte. Mach's alles gut. Gute. Tschüss. Schöne Grüße nach Bruchsal zu Brigitte. Tschüss. Ciao.
0: So, anrufen dürft ihr auch vom Handy vom Festnetz die Nummer zu mir.
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0: Ohne mein Auto wäre ich aufgeschmissen. Ruft mich an, wenn ihr da eine Story zu habt. Wenn das Auto vielleicht mal putt war, Werkstatt oder Unfall oder. Und wie würde so ein Alltag ohne Auto für euch aussehen? Ihr dürft auch gerne anrufen und sagen, dass ihr gar kein Auto habt. Und das geht wunderbar. Beschreibt mal, wie ihr das gelöst habt, um denen, die mit Auto immer unterwegs sind. Ja, vielleicht sagt ihr sogar, ja, du, mein Arbeitgeber, der ist 40 Kilometer entfernt, ich habe trotzdem kein Auto. Gehen wir mal in die nächste Leitung. Wen haben wir denn dran? Da ist wer mit der 3-3. Hallo, wer da? Woher?
6: Hallo, die Sonja hier. Guten Abend.
0: Hallo Sonja, woher bist du?
6: Aus Gschwend. Wir kennen uns doch. Mensch,
0: aus
6: Daniel.
0: Aus Gschwend. Ich habe die Stimme nicht erkannt. Ja. Verzeih. Aber es kommt ein Licht auf.
6: Die müde Stimme.
0: Es kommt ein Licht
6: die
0: auf.
6: Die müde Stimme macht's.
0: Die müde? Ach nee, so müde klingst du, finde ich gar nicht.
6: Na, ein bisschen.
0: Ein bisschen müde. War ein anstrengender Tag, ne?
6: Auch schon spät. Ja, ja, es ist auch schon spät.
0: Ja, das stimmt. Das ist immer bei mir spät. So, Sonja, ich freue mich, dass du da bist. Erstmal würde ich dich gerne fragen, hast du denn auch einen Bezug zu deinem Auto? Ich finde das gerade ganz süß irgendwie. Hast du irgendwie deinem Auto einen Namen gegeben? Ist dein Auto ein Baby oder was ist es für dich?
6: Ja, also ich habe einen grünen Seat und der wurde von meinen Kunden, also ich bin Alltagsbegleiterin und arbeite halt mit Senioren.
0: Lass mich raten, die nennen den Kermit.
6: Nein. Ja, also so ähnlich. Also er wurde von einer Kundin Fröschlein getauft.
0: Fröschlein, oh, siehst du, guck mal, die Verbindung war gar nicht so weit weg. Okay.
6: Ja, und seitdem ist es halt mein kleiner spanischer Frosch.
0: Die ist mit dem Frösch da unterwegs und da sitzt die Prinzessin drin und dann erkennen die schon von Weitem, da kommt sie mit ihrem Grünen.
6: Genau.
0: Schön.
6: Mein Auto erkennt man von Weitem.
0: Hast du drinnen auch so Deko, so Sachen am Rückspiegel? Früher war das ja voll im Trend. Ich habe das, also meine Eltern haben das noch gemacht, ich mache das nicht, weil ich mir immer denke, nee, keine Glückswürfel, ich will lieber eine freie Sicht haben, das ist mir lieber.
6: Ja, also ich habe noch von der WM, habe ich tatsächlich noch diese Deutschland-Girlande da drin über den Innenspiegel. Und so ein, so eine Qualle, was so komisch, was so grimmig guckt. Das ist ein Tintenfisch oder eine Qualle? Ich weiß es nicht, aber du weißt, was ich meine.
0: Ich habe mir jetzt letztens überlegt, hinten für die Hutablage, ne? Haben ja einige Autos.
6: Ja.
0: Und ich habe auch eine. Ich hab mit dem Gedanken gespielt, weiß nicht, warum ich das erwischt habe. Ich wollte mir einen Wackeldackel holen.
6: Ja, ich
0: habe
6: Du hast gar meine Gedanken gelesen. Ich wollte dich gerade fragen, so ein Wackeldackel hat doch jeder früher im Auto gehabt.
0: Ja,
6: jeder
0: und jetzt ist ja wieder so eine Retrowelle, weißt du? Jetzt ist gerade wieder so eine Welle, wo die alten Sachen wieder cool sind.
6: Oder diese Riesenwürfel, diese riesen pinken Plüschwürfel, die halbe Sicht verdecken. Und da hast du so Plüschlenkrad und dann denke ich mir, alles schon aus Plüsch und Sitze aus Plüsch. Denke mir so, nein.
0: Und es gab früher, kann man das sagen, ich glaube schon, da gab es immer so gestrickte Mützen und da konntest du immer eine Klorolle reinmachen.
6: Ja, das war voll praktisch.
0: Das war praktisch?
6: Ja, klar.
0: Ja, das gab es damals in den Autos.
6: Mein Vater hat das im Auto gehabt, wo wir auf dem Weg in Urlaub waren im Auto. Das war ein Muss.
0: Das war ein Muss.
6: Ja. Das war ein Muss.
0: Sah stylisch aus. Und warum hat man das gemacht? Naja, weil so eine Klobrille, so eine Klorolle sieht natürlich hässlich aus, aber mit so einem Mützchen sah das irgendwie ganz süß aus.
6: War das schon wieder Deko?
0: Guck mal, Deko, genau, so sieht's aus. So, Sonja, also vielleicht kriegen wir den Wackeldackel wieder modern, aber andere Frage. Wann hast du denn zum letzten Mal gemerkt, dass du so ohne Auto komplett aufgeschmissen warst?
6: Das ist tatsächlich gar nicht so lange her. Das war nämlich an dem Feiertag, das war Christi Himmelfahrt war das. Da war ich mit meinem Auto bei meinen Eltern und dann wollte ich heimfahren und dann ist das Auto einfach stehen geblieben. Das ist einfach, ich bin gefahren und auf einmal macht's einen Knall und stand EPC dran, Motorkontrollleuchte, ging gar nichts mehr. Ich gedacht so, Mist, was mache ich jetzt? Und weil ich benutze mein Auto auch beruflich, also ich nutze das Auto halt, um von Kunde zu Kunde zu kommen. Und ich wohne halt relativ abgelegen. Klar, ich komme ohne Auto schon aus. Also ich könnte ja auch zum Laden laufen. Aber ja, da ist halt ein bisschen Faulheit mit drin. Aber hauptsächlich brauche ich das Auto halt für die Arbeit. Und wenn das Auto nicht geht, dann habe ich Pech.
0: Ja, was machst du dann?
6: Ja,
0: Chef, ich komme heute nicht.
6: So war es tatsächlich. Es war ja der Donnerstag, es war ja gerade ein Feiertag. Und dann musste ich das Auto schweren Herzens irgendwie zur Werkstatt bringen. Anstatt 4 Zylinder bin ich nur noch auf 3 Zylinder gefahren. Das hat sich angehört wie ein Traktor. Und der zieht auch nicht mehr richtig. Ich bin wirklich wie ein Traktor, habe ich mich auf der Straße gefühlt. Die Farbe hat gepasst. Es war wirklich ein Traktor in Seat-Form. Dann habe ich am nächsten Tag Zwangsurlaub nehmen müssen, weil ich keinen Leihwagen hatte. Wie denn auch? Es war ja Feiertag, keiner hatte ein Auto für mich. Und da habe ich gemerkt, ja, was mache ich ohne Auto, ne? Und wenn man so abgelegen wohnt, kannst nicht mal eben kurz mal zum Laden hin, weil du kein Auto hast. Und dann erst am Sonntag habe ich einen Leihwagen bekommen, dann konnte ich wieder arbeiten gehen. Und noch eine Situation kurz erklärt, es war mitten im Umzug letztes Jahr, bin ich gerade umgezogen und da ist mein letztes Auto, was ich hatte, den Berg runtergerollt, weil ich Idiotin vergessen habe, die Handbremse richtig festzuziehen. Und der Gang war draußen. Und er stand auf einer Steige und dann hat sich das Auto verabschiedet.
0: Oh,
6: und das war auch echt doof. Und da habe ich in einem Ort gewohnt, wo wirklich gar nichts in der Nähe war. Da warst du ohne Auto wirklich aufgeschmissen. Ich war wirklich eine Woche komplett zu Hause, weil ich keinen Leihwagen so schnell bekommen habe. Das war in einer Zeit, wo halt alles belegt war. Und ich kam mir wirklich wie der letzte Depp vor. Ich musste jeden anrufen, ob er mich zum Einkaufen mitnehmen kann, ob er mich zum Arzt fahren kann und was weiß ich. Klar, es gab Busse, aber Dorfleben, ne? Da fährt ein Bus, wenn es hochkommt, alle 2-3 Stunden. Wenn du den verpasst, hast du Pech. Dann kommst du nicht mehr heim oder nicht mehr zurück, nicht mehr zum Arzt.
0: Wird einem in solchen Momenten dann auch ein Stück weit bewusst, Mensch, irgendwie, die Leute links und rechts, alle ganz nett, aber ich habe mir ja nie die Mühe gemacht, die mal so näher kennenzulernen. Sonst hätte ich ja mal klopfen können und fragen können.
6: Ja, so ist es. Dann denkst du dir, die Nachbarn sind ja schon ganz nett. Die hätte ich eigentlich mal anrufen können oder klopfen können. Und dann denke ich mir auch, ich fahre ja ungern Bus und Bahn. Also wirklich, seitdem ich Auto fahre, ich habe wieder letztens gemerkt, Ich bin einfach nicht für Bus und Bahn. Wenn ich die Möglichkeit habe, fahre ich lieber mit dem Auto nach Hamburg, nach Düsseldorf, nach was weiß ich. Weil ich bin nach Krefeld gefahren. Aber bis ich da hingekommen bin, Zugausfall, Verspätung fast 1 Stunde. Dann war da irgendwas. Dann wusste ich nicht, wohin, welches Gleis muss ich. Dann ist es plötzlich von Gleis 10 musste zu Gleis 15. Dann denke ich mir so, nee, das nächste Mal scheiß auf die Benzinpreise. Ja, es ist teuer, aber lieber spare ich meine Nerven und fahre entspannt. und mache halt mal mehr Päuschen und sehe halt die Autobahn und sehe halt ein bisschen von der Straße. Klar, Zugfahren ist schon irgendwie toll, aber nee, das ist mir zu stressig. Dann setze ich mich lieber ins Auto und fahre. Ich liebe Autobahnfahren, also ich stelle mir nichts Schöneres
0: vor. Dabei finde ich sowas wie Busfahren oder auch Bahnfahren, so, es entschleunigt irgendwie so ein bisschen. Weil man ja auch mal irgendwie, man muss sich jetzt nicht konzentrieren, man kann ja wirklich einfach nur einsteigen und dann die Fahrt genießen. Und dann kann ich in der Zeit, ich kann ja wirklich mal über alles Mögliche nachdenken, macht man ja sowieso meistens auch, während man fährt, aber schnell ist man dann geblitzt worden oder hat irgendwie Ausfahrt verpasst. Mhm. Du weißt ja selbst, wenn man in Gedanken ist, man soll ja eigentlich immer mit den Gedanken auf der Straße sein. Und ja, so kann ich dann auch mal ein Buch nehmen oder was weiß ich irgendwie. Also es hat auch seine Vorteile, will ich damit sagen, wenn man mit dem Öffentlichen unterwegs sind. Ich habe meinen Führerschein in den Öffentlichen gemacht. Wollte gerade sagen. Also ich habe in der U-Bahn immer wenn ich auf dem Weg zur Ausbildung damals war, da saß ich in der U-Bahn, habe dann meine Führerscheinprüfungsfragen gemacht in diesen 20 Minuten, weil ich wusste, wenn ich nach Hause komme, habe ich gar keinen Bock drauf. Und habe ich gedacht, diese 20 Minuten Hin- und Rückweg, die kann ich doch nutzen, habe ich mir gedacht. Und dann saß ich da und habe dann diese Fragen immer beantwortet. Das weiß ich noch ganz genau. Ja.
6: Das kenne ich auch mit Hausaufgaben. Morgen zum 7. zum Bus gelaufen, gemütlich. Und ich habe noch was vergessen. Schnell Hausaufgaben im Bus gemacht. Auch wenn es sehr holprig war. Ach, der Lehrer hat das nicht gemerkt. Hauptsache hast du die Hausaufgaben gemacht. Morgen zum 7. im Bus.
0: Na, dann hoffen wir mal, dass es jetzt die nächsten Wochen und die Monate keine Probleme mit dem Auto gibt. Und schönes Anrufen, Sonja. Pass auf dich auf.
6: Du auch. Und schöne Grüße.
0: Bis dann. Ciao. Ciao. So, anrufen dürft ihr auch vom Handy und vom Festnetz. Thema heute Abend: Ohne Auto wäre ich aufgeschmissen. Ruft mich an.
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0: Wen haben wir denn dran? Mit der 84 ruft wer an. Hallo, wer da? Woher? Hallo. Wer dran? Die 84? Sagt leider nichts. Dann gehen wir weiter. Wen haben wir denn dran mit der 19?
7: Bin ich das?
0: Ja, wer ist denn dran?
7: Ah, super, ich bin der Michael. Aus Sulzbach. Ja,
0: Sulzbach?
7: Mega cool, ist durchgekommen. Ja, beim Muckensturm.
0: Ach, echt jetzt?
7: Ja, Muckensturm ist bei mir in der Nähe.
0: Ach, witzig.
7: Aber Muckensturm hat noch eine gute Anbindung.
0: Aber du kennst den Jürgen nicht? Den Jürgen hat.
7: Nein, keine Ahnung, wo der in Muckensturm wohnt, ja.
0: Hätte ja sein können.
7: Ich weiß auch nicht, warum er rumheult, ja. Also, weil der hatte immerhin noch eine S-Bahn an. Haltestelle, klar, er muss da hinlaufen und müsste auch Bus haben. Und da sind auch, wie gesagt, Radstadt und so ist da nebendran. Es geht schon, das ist ja auch was Größeres. Aber ich wohne also wirklich im allerletzten Dorf. Ja. Es gibt nur eine Straße rein, eine Straße raus.
0: Wie viele Einwohner habt ihr?
7: Boah, gute Frage, vielleicht 1000 oder so.
0: Also weniger als Muckensturm, sagst du? Okay.
7: Ja, auf jeden Fall weniger, klar.
0: Noch weniger. Ja, aber bei ihm ist es ja schon so, dass die Post nicht bis nach Hause geliefert wird. Bei dir auch?
7: Nein, das habe ich noch nie gehört. Ich habe keine Ahnung, ob er ein Postfach hat. Ja, also bei mir wird die Post geliefert, ganz normal, ja.
0: Bis nach Hause, okay. Das,
7: ja, klar.
0: Das werde ich nach der Sendung mal gucken, wann das gilt und wann das nicht gilt. Wir reden gleich weiter. Bleib dran, Michael, nicht auflegen. Wir hören uns gleich wieder.
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0: So, das war der Programmhinweis. Jetzt wisst ihr, wo ihr gelandet seid. In der Night Lounge. Und heute haben wir ein schönes Thema. Es geht nämlich ums Autofahren. Und die Frage lautet, ja, kommt ihr ohne euer Auto überhaupt durch den Alltag? Ja, geht das überhaupt? Oder sagt ihr, ich kann nicht darauf verzichten, denn ohne wäre ich wirklich aufgeschmissen. Jetzt ist Michael dran aus Sulzbach und ich bin mal gespannt, wann du das letzte Mal in so einer Situation warst, dass du gespürt hast, verdammt, ich brauche das Ding. Erzähl.
7: Also es gab sogar ein paar Situationen. Ich fange mal ganz kurz an. Letzte Woche, glaube ich, vor ungefähr 10 Tagen war ich in eine Hochzeit eingeladen. Da muss ich natürlich hinfahren. Und dann ist mir auf dem Weg durch die Dörfer der Reifen geplatzt hinten. Ja, da musste ich schnell wieder nach Hause fahren. Das ging zum Glück noch. Ja, und ohne Auto, wie soll ich zur Hochzeit fahren mit der Familie? Keine Chance. Schon mal ein Problem. Ja, also das ist echt Katastrophe.
0: Ja, Moment mal, Reifen geplatzt. Was passiert dann? Dann fährt man langsam zurück oder wie?
7: Also,
0: weil man läuft doch Gefahr, dass der Wagen dann noch mehr Schaden nimmt, wenn du mit einem geplatzten Reifen. Wie hast du das gelöst?
7: Ja, es ist nicht explodiert. Ja, so ist es nicht. Also ich bin halt gefahren, ganz normal, und hat es irgendwie so einen Schlag gegeben. Dann bin ich noch weitergefahren, dann kam so Kontrollleuchte, Reifendruck überprüfen. Und das Krasse war, ich war genau einen Tag davor beim Service, da habe ich es abgeholt. Und davor hat die Werkstatt, wo ich den Reifenwechsel gemacht habe, immer wenn ich den Reifen wechsle, kriegen die es nicht hin, dass diese Anzeige weggeht, und dann fahre ich die ganze Zeit mit dieser Anzeige rum, Reifendruck überprüfen, ja, weil der Sommer- und Winterreifen irgendwie nicht unterscheiden kann.
0: Ah,
7: und nur
0: okay,
7: die Werkstatt beim Service, einen Tag davor haben die es weggemacht,

0: Aber ich finde das auch so nervig, wenn man für so Kleinigkeiten dann auch in die Werkstatt fahren muss. So nervig.
1: Ja, Katastrophe, aber mein Auto ist gar nicht so alt, ist 3-4 Jahre alt.
0: Komisch, dann müsste der das doch haben.
1: Aber es geht nicht.
0: Ne? Hast du mal gegoogelt oder hast du mal die KI gefragt?
1: Ja.
0: Die verraten einem ja manchmal, so Google verrät einem ja manchmal, was man da so für Knöpfchen drücken muss, damit man in diese Service-Programme kommt, in diese Unterprogramme, wo man eigentlich nicht rein darf. Aber ich war da auch schon mal neugierig und wollte mal gucken. Das habe ich schon bei meinem, das habe ich schon bei meinem ersten Auto vor 20 Jahren gemacht.
1: Nee, also lustigerweise habe ich sowas tatsächlich hinbekommen mit meinem Zweitwagen, weil ich einen Nachwuchs bekommen habe und dann habe ich einen Zweitwagen. Ist ein älteres Modell und damit hat es funktioniert mit dem Google-Ding, ja, aber es ist ein anderes Thema. Und das hat mir auch den Arsch gerettet, dann bin ich halt mit dieser alten Klapperkiste zur Hochzeit gefahren, ja, alles schön gestylt, ja, für meine Frau schönes Kleid, ich Anzug und dann komme ich da vorgefahren mit der allerletzten Klapperkiste, ja, das habe ich für 2000 Euro gekauft von einem Rentner und komm da so an, ja, und hallo, mit Verspätung und alle gucken und die kommen dann mit der Schüssel an, ja, aber egal, ist halt so, wie es ist, ja.
0: Das heißt, du bist dann noch mit dem kaputten Reifen dahin, oder wie?
1: Nee.
0: Nee, bist ich nach Hause nochmal, du hast doch nochmal...
1: Ich bin dann ausgestiegen, habe ich so Pfeifen gehört, ich so, scheiß, tatsächlich, ja, da bin ich umgedreht und bin halt ganz langsam nach Hause gefahren. Und es war auch noch ein bisschen Luft drin, weil es ist ja nur langsam raus, wie bei der Luftmatratze. Es war noch Luft drin und als ich abends nach Hause kam, ist der Reifen geplatzt, ja. Aber das ist noch nicht mal, das ist schon mal ein Riesenproblem. Und wie gesagt, es gibt ja nur eine Straße rein, eine Straße raus, sonst gibt es bei mir gar nichts. Der Bus, der fährt auch nur wie bei den anderen zu den Schulzeiten, also Ferien gar nichts. Ja. Und manchmal fahren die auch nicht, dann kannst du Ruftaxi nehmen. Also meine Freundin, die hatte keinen Führerschein, jetzt hat sie einen, die konnten davon ein Lied davon singen. Manchmal kam die nicht, stand dann da rum, dann mussten die hin und her laufen. Nachts manchmal, und du laufst bei mir halt durch den Wald. Ja, und dann laufst du da runter mit dem Fahrrad, ich musste sie halt fahren dann. Und dann diese ganzen Tiergeräusche, weißt du, im Rascheln im Wald, ganz allein. Und du laufst schon, glaube ich, so 2-3 Kilometer durch den Wald. Ja, das ist halt echt ein bisschen, da gibt's auch kein Licht, nichts. Das ist halt echt ein bisschen creepy, sage ich jetzt mal, ja.
0: Also du bist schon abhängig vom Auto, du brauchst es auf jeden Fall.
1: Ja, wir sind total abhängig, ja. Ich bin jetzt einmal, und das war auch letzte Woche, also es war nach der Hochzeit, unter der Woche, habe ich mir gedacht, okay, ich fahre mal nach Karlsruhe, ja, und nimm mal den ÖPNV, warum auch immer, ja. Ich war auch nicht so ganz fit, weil am Vortag, habe ich ein bisschen gefeiert. Und dachte, sag mal vernünftig, komm, Alkohol, fahr einfach mal Bahn, ich habe auch keinen Bock zu fahren. Dann fahre ich hin. Ja, ist ja okay, genau. Also ich war aber schon nüchtern, ja. Und auf dem Rückweg war dann Schienenersatzverkehr. Erstmal ist Folgendes gewesen, in Karlsruhe, ich habe gerade den Fahrplan geguckt, dann habe ich hier gegoogelt. Dann gucke ich, stehe ich da und es war einfach kein Zug. Der Zug wurde nicht angezeigt. Dann bin ich zur anderen Haltestelle. Wurde auch nicht angezeigt, dann bin ich zum, da habe ich gedacht, ey, der muss doch jetzt irgendwann kommen, da kam auch nicht, bin ich einfach mit dem anderen zum Hauptbahnhof, bin dann da rumgeirrt und habe auch schon andere gemerkt, dass da andere rumlaufen und einen Zug suchen und dann kam einfach der Zug, der kam dann tatsächlich ohne Anschreibung, dann bin ich da rein und dann bin ich in Rastatt ausgestiegen, weil es gab wegen Personalmangel, ist er nicht weitergefahren zu mir nach Ottenau, also da muss man auch erstmal hinlaufen, ja, zur Haltestelle. Bei mir im Dorf haltet die Bahn ja nicht. Du musst erstmal, wie gesagt, durch diese Strecke, wo ich dir gerade erzählt habe, durch den Wald da laufen, dann kommst du zur Haltestelle und der ist schon in Rastatt angehalten. Dann ist er da angehalten, dann wurde es auch total falsch ausgeschildert, habe ich den Schienenersatzverkehr auch nicht gefunden, der hat auch nicht gewartet. Ich hatte mich halt mit anderen Fahrgästen aus dem Zug versucht, den Ersatzverkehr zu finden. Wo ich den dann gesehen habe, wo die Haltestelle ist, weil ich erst noch der falschen Zeit zum Bahnhof war in Rastatt, ist er dann einfach weggefahren. Und dann stand ich in Rastatt und der nächste Bus sollte irgendwie erst in 1,5 Stunden kommen. Total Katastrophe. Irgendwie war da noch so ein anderer Busfahrer, so mit dem Ersatzverkehr. Der hat dann irgendwie die Leute eingesammelt. Ich bin dann einfach auch eingestiegen. Der hat auch kein Wort verstanden, also wirklich kein Wort Deutsch, null. Aber auf seinem Plan, den er da von Hand gekitzelt hatte, stand da drauf, ja genau, Gernsbach und so weiter. Und ich frage ihn, haltet der in Ottenau, das ist so eine Zwischenhaltestelle, also die nächste zu meinem

0: Dorf, nach Sulzbach. Und der hat einfach nur gesagt, ja. Und ich habe ihn bestimmt 10-mal gefragt, ja. Er hat einfach gesagt, ja, ich bin eingestiegen. Die anderen haben auch gefragt, sind einfach eingestiegen. Dann ist er losgefahren. Ja, ich bin gleich fertig. Ja, wirklich, ich finde...
1: Du hast schon während der Fahrt gemerkt, er fährt in die falsche Richtung.
0: Er ist zum Glück nicht in die falsche Richtung gefahren, aber ich war mir überhaupt nicht sicher, ob der dann in Ottenau haltet, weil wenn Gaggenau oder dann die nächste wäre Gernsbach gewesen, ja, dann wäre ich auch aufgeschmissen gewesen. Weil dann laufe ich 12 Kilometer nach Hause, ja. Wie soll ich das machen? Das ist ja auch richtig assi, ja. Und dann war halt, ist der halt gefahren und der hat auch gar nicht geblickt, ja. Also wirklich, das war eine richtige Katastrophe. Ich habe versucht, nicht nur ich, alle Fahrgäste haben versucht, mit ihm zu kommunizieren. Er hat einfach nur ja gesagt und ist halt da rumgefahren. Einfach zu allen, ja. Und es gab also auch ohne Plan, ohne Uhrzeit. Es war komplett random, Katastrophe ohne Ende. Und dann war so eine Umleitung und zum Glück durch die Umleitung ist er dann einfach in die falsche Richtung gefahren und an diesem Ort Ottenau vorbei und ich bin dann aufgestanden und hab gesagt, ey, lass mich hier raus. Und er so guckt auf seinen Plan, nee, hier ist keine Haltestelle. Ich so, ey, lass mich hier raus, Mann, lass mich raus. Und dann hat er tatsächlich gebremst, alle gucken mich an, er hat die Tür automatisch, bin da rausgesprungen auf der Straße, ja, und dann bin ich halt nach Hause gelaufen. Absolut crazy. Und dafür verlangen die überteuerte Preise, ja, nur so nebenbei.
1: Weißt du, was ich immer so kurios finde? Da entscheidest du dich einmal, mit einem Öffentlichen unterwegs zu sein und dann machst du diese Erfahrung. Und das ist ja jetzt keine Seltenheit. Ich bekomme das so häufig zu hören von Menschen, die dann einmal irgendwie sagen, komm, ich nehme die Bahn und fahre damit, weiß ich nicht, Frankfurt, Köln oder was weiß ich wohin. Und genau das ist der Tag, an dem es eine Verspätung gibt, an dem was ausfällt, an dem irgendwas nicht funktioniert. Und ich frage mich dann wirklich, warum ist das so?
0: Ja, das ist eine gute Frage. Weil ich benutze es ja wirklich gar nicht oft, aber wenn das halt so, die Bahn hat ja auch einen schlechten Ruf, muss man ja einfach sagen. Und der Grund, warum der zum Beispiel nicht weitergefahren ist, war Personalmangel. Ja, ich frage mich wirklich, was ist denn hier los? Weil es ist ja auch so, also ich weiß nicht, wie du das findest, aber für die Strecke jetzt dahin, mit dem Auto würde ich bezahlen, wenn ich Benzin und sparsam fahre, kostet mich das, ist ja nicht so weit, vielleicht 40 Kilometer oder so, ja. Mhm. Oder ja, würde ich jetzt mal sagen, ja, was kostet mich das? 80 Kilometer hin und her, 6 Liter, okay, 12 Euro, aber ich bin ungebunden, sagen wir mal so. Das sind nicht mal 12 Euro, ja, bei diesen Spritkosten, ja. Aber mit der Bahn zahle ich 15 Euro für das Ticket, hin und zurück. Mhm. Ja, also das ist schon teuer.
1: Da fragt man sich schon, wo ist jetzt die Ersparnis für mich, ne?
0: Ja, vielleicht, weil ich ja keinen Parkplatz brauche, aber ja, ich finde es auch ein bisschen tatsächlich überteuert, wenn wir da alle so klimafreundlich fahren sollen, dann mit ÖPNV, um da alles zu entlasten. Da finde ich, sollte man das einfach günstiger machen, ja.
1: Es gibt dann ja immer so die Möglichkeit, dann sich so eine Mitgliedskarte zu holen, wo man dann irgendwie Geld spart. Weißt du, diese 25er, 50er Karte oder jetzt natürlich auch die gibt es, glaube ich, noch, die Deutschlandkarte. Oder? Gibt es die noch? Ich glaube schon. Aber die ist auch schon wieder gestiegen vom Preis, hat mir letztens jemand gesagt.
0: Ja, ich glaube, die haben den Preis erhöht, definitiv, ja.
1: Aber das macht für dich ja gar keinen Sinn, wenn du jetzt einfach nur mal einen Tag die öffentlichen nutzen möchtest, das bringt ja nichts.
0: Genau.
1: Dann macht das ja. Und dann musst du zum teuren Tarif greifen und das ist eigentlich ärgerlich. Ja.
0: Definitiv ist es ärgerlich. Also ich weiß noch, früher mit Opa, wenn wir mit dem mal nach Karlsruhe gefahren sind, dann war das ja auch irgendwie schön. Du steigst in die Bahn ein und dann fahrst du mit der Bahn dann dahin, so als Familienerlebnis, sage ich jetzt mal, in Anführungszeichen, ja. Wenn du ein kleiner bist, ganz klein, ja. Und dann ist es, aber es muss dann auch erschwinglich sein.
1: Was ich mich frage, da kann ich jetzt leider nicht mitsprechen, aber ich würde gerne mal wissen, war das früher auch schon so? Also ich spreche früher vor 2000, so 80er, 90er oder so, würde ich gerne mal wissen, war es da auch schon so, dass man, wenn man kurzfristig ein Bahnticket gebucht hat, dass das dann teurer war, wie wenn man es eine Woche vorher, oder waren das damals Fixpreise? Weil ich meine, dass es damals Fixpreise waren.
0: Ja,
1: aber ich kann mich nicht daran erinnern, da war ich zu klein, um das zu wissen. Und ich verstehe nicht, warum man von diesem Modell dann irgendwann mal abgewichen ist und gesagt hat, nee, machen wir jetzt, weil das ist doch Quatsch eigentlich.
0: Naja gut, ich glaube, es ist immer noch in Anführungszeichen, du kannst ja Einzelfahrkarte nehmen oder Tageskarte, Fahrkarte, aber wenn du zwei Einzelfahrkarten nimmst, ist es teuer.
1: Ach, das ist
0: wie so
1: teuer.
0: Eine Tageskarte.
1: Ja, ja,
0: ist noch teurer, genau, und das finde ich halt total übertrieben. Ja, zahle ich 20 Euro für 80 Kilometer hin und zurück, wo ich im Auto ist ja viel billiger.
1: Ja.
0: Und das meine ich halt. Also Fakt ist, in den letzten Jahren sind die Preise extrem gestiegen. Also bei allem, aber auch beim ÖPNV. Und ich finde gerade, ist der öffentliche Verkehrsmittel, wo wir ja mehr nutzen sollen, ja, so ist ja gewünscht, der muss einfach erschwinglich sein. Also sonst ergibt das halt keinen Sinn.
1: Das
0: oder sehe ich das falsch?
1: Das können die anderen mal beantworten. Michael, vielen Dank erstmal für deinen Anruf. Ich muss weiter.
0: Danke,
1: schönen Abend dir.
0: Cool, durchgekommen bin, natürlich.
1: Ciao.
0: Danke für die Zeit. Schönen Abend noch.
1: Tschüss.
0: Ciao.
1: So, dürft ihr auch anrufen und auch gerne die Frage von Michael beantworten.
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1: Vom Handy, vom Festnetz. Gehen wir weiter. Wen haben wir in der nächsten Leitung? Da wartet wer mit der Endziffer 58. Hallo, wer da? Die 58.
3: Hallo.
1: Hallo.
3: Daniel?
1: Das bin ich. Wer bist du?
3: Arvid.
1: Arvid?
3: Ja.
1: Grüß dich.
3: Wir kennen uns.
1: Ich weiß nicht woher. Schon mal angerufen.
3: Ich habe mehrmals schon angerufen, tatsächlich.
1: Okay, Arvid. Aus welcher Ecke bist du nochmal?
3: Neckargemünd.
1: Neckargemünd?
3: Ja.
1: Länger schon nicht mehr angerufen, oder?
3: Ja, auf jeden Fall.
1: Den
3: vielleicht
1: Namen.
3: Vielleicht kannst du dich noch dran erinnern, in einer offenen Runde hatte ich das Thema mit, woran man erkennt, dass man verliebt ist.
1: Ah, nee, das weiß ich jetzt nicht mehr, aber ich erinnere mich, dass ich so ein Thema mal hatte. Schön, dass du jetzt da bist. Was bringst du denn diesmal mit? Also heute geht es ja um die Frage, ja, bist du oder wärst du ohne dein Auto aufgeschmissen?
3: Ich rufe tatsächlich eher weniger wegen mir an, weil ich habe kein Auto und ich habe auch keinen Führerschein.
1: Ach so.
3: Sondern eher wegen meiner Schwester, weil ich hatte mitbekommen, dass du es, ich weiß nicht, ob du lustig gesagt hast, aber wegen den Autonamen.
1: Ja.
3: Weil meine Schwester hatte ein türkisenes Auto und wir haben es Perry getauft, wegen Perry das Schnabeltier.
1: Das kenne ich gar nicht.
3: Das ist aus einer Kinderserie Phineas und Ferb.
1: Das kenne ich auch nicht, ich bin alt. Und ist die aus deiner Jugend, oder was ist die?
3: Ja, das ist ein Schnabeltier. Und die Farbe hat wirklich perfekt gepasst. Und wir hatten uns richtig überlegt, ob wir vorne das so ein bisschen gelb machen für den Schnabel vom Schnabeltier.
1: Okay. So, und du hast noch kein Auto, du hast keinen Führerschein, weil du noch Schüler bist, oder warum?
3: Nee, ich könnte.
1: Du könntest? Was könntest du?
3: Einen Führerschein machen.
1: Okay, aber gerade kein Bedarf.
3: Ich habe mich da noch nicht so, ja genau, nicht wirklich, ja.
1: Beschreib mal deine Situation. Bist du noch Schüler, Student, arbeitest du, was machst du beruflich?
3: Jetzt gerade mache ich gar nichts, weil Schule habe ich zu Ende.
1: Wann?
3: Und, oh, schon lange her. So ein Jahr oder zwei. Nee, ein Jahr auf jeden Fall.
1: Okay. Und das
3: weil
1: heißt,
3: ich mache bald, ich glaube nächste Woche, ein arbeitsvorbereitendes Jahr.
1: Mhm.
3: Heißt, es ist so eine, kennst du die SAH?
1: Mhm.
3: Und das ist so eine, boah, wie nennt man das?
1: Ich sage es mal, ein Maß.
3: Ja, so, ja, genau.
1: Sowas,
3: wo man ganz viele verschiedene Berufe ausprobieren kann. Ich glaube, es waren 74 verschiedene Berufe, alles mit Praktikas und alles drum und dran.
1: Aber ist voll cool. Für dich als Gelegenheit, wenn man nicht weiß, welche Richtung man möchte oder man weiß es vielleicht schon, aber man will es mal ausprobieren, finde ich das super.
3: Genau, da freue ich mich auch schon übelst drauf. Und es war halt ein Kampf schon fast, weil wir hatten das eigentlich schon bevor ich mit der Schule aufgehört hatte, angefragt und es hat halt echt lang gedauert, bis das alles gescheit funktioniert hat.
1: Das ist zwar blöd, aber andererseits hast du jetzt ein Jahr chillen können. Oder hast du was
3: anderes genau. gemacht? Nee, gechillt. Das hat mir auch richtig geholfen. Ja, das hat mir auch richtig geholfen, weil ich hatte halt in der Schule nicht so gute Erfahrungen gemacht. Und das hat mir halt richtig geholfen, auch meine Gedanken und alles gescheit ins Gleichgewicht zu bringen wieder.
1: Da siehst du mal, dann warst du vielleicht auch für was gut. Aber die Frage, warum ich sie dir gestellt habe, ist, das heißt, du hast ja ab nächste Woche eine Verpflichtung, dahin zu gehen. Wie löst du das denn?
3: Das Tolle ist, die SAH ist übelst nah bei mir und ich kann da ohne Probleme mit dem Bus hinfahren. Heißt, Auto ist immer noch nicht wirklich nötig für mich.
1: Deine Eltern müssen dich nicht fahren, deine Schwester auch nicht mit ihrem Schnabeltier, sondern du kannst hinlaufen oder wie? Oder Bus?
3: Beides. Ich könnte auch hinlaufen, aber das würde dauern. Das dauert schon so 30 Minuten mindestens.
1: Das sind doch keine Zeiten. Ich weiß noch, wie früher, das war ganz normal, von der U-Bahn-Station bis zu unserer Schule hat es 30 Minuten gedauert.
3: Nee, eine Stunde meine ich.
1: Oder eine Stunde? Okay, eine Stunde ist viel. Das ist viel.
3: Und da müsste ich dann, ich glaube, 5 Uhr aufstehen und sofort loslaufen, um richtig anzukommen.
1: Ja, okay, gut. Das verstehe
3: ich. Das ist dann halt nicht so gut.
1: Arvid, drückt der Schuh überhaupt? Weil ich weiß noch ganz genau, wie das bei mir damals war. Ich war 16 und habe gesagt, oh, ich will den Führerschein endlich haben. Ich will endlich mein eigenes Auto haben. Ich weiß sogar noch, an welcher Stelle ich diesen Gedanken intensiv hatte, während ich nämlich gerade zu Fuß zu meiner besten Freundin damals gelaufen bin. Und heute, wenn ich da an dieser Stelle vorbeilaufe, dann denke ich jedes Mal so, krass, damals standst du hier mit 16 und wolltest unbedingt ein Auto und einen Führerschein. Jetzt sitzt du gerade hier in deinem Auto und hast einen Führerschein. Ist das nicht etwas auch, was bei dir irgendwie so ein, oder sagst du irgendwie, ach du, wir haben eine tolle Anbindung hier, ich brauch's gerade nicht, ich wohne zu Hause bei meinen Eltern, wenn ich was brauche oder irgendwo hin will, ich kann immer jemanden fragen. Man braucht's ja eigentlich auch nicht unbedingt, wenn man in einer Großstadt lebt.
3: Bei mir ist halt so, ich denke mir so, solange ich es nicht brauche, hole ich mir keins und keinen Führerschein, weil wenn ich ein Auto habe, muss man das ja auch darauf aufpassen, dass es alles gescheit funktioniert und alles. Und wenn ich es halt eigentlich nie wirklich benutze, weil ich muss ja nirgendwo hin.
1: Na, ich meinte jetzt eher nur den Schein zu machen. Nicht unbedingt, musst du ja nicht direkt ein Auto holen, aber dass du wenigstens sagst, ich habe jetzt schon mal den Schein. Wenn sich jetzt beruflich was in meinem Leben ergibt, ich meine, jetzt ist erstmal diese Maßnahme dran, aber danach kann ja irgendwie was in irgendeine Richtung gehen und dann heißt es plötzlich, ja, wir hätten Sie ganz gerne, Arvid, und können Sie sich das vorstellen, 60 Kilometer entfernt und du sagst dann, schwer, schlechte Anbindung, muss ich leider absagen. Oder sie warten ein halbes Jahr, weil ich brauche jetzt erstmal Geld, um meinen Führerschein zu machen. Und die sind ja richtig teuer geworden. Ich habe gehört, um die 3.000 Euro zahlst du heute für einen Schein.
3: Ich kann mich noch daran erinnern, früher bei meiner Schwester war das um einiges günstiger.
1: Ja, bei mir auch. Ich hab's künstlich teurer gemacht. Indem ich einfach viele Stunden hab sausen lassen und wiederholen musste. ich hätte mir einiges sparen können damals. Aber das war halt so. Ich war jung und entweder hatte ich Geld, aber ich hatte keine Zeit, weil dann war ich halt voll mit Arbeit. Oder ich hatte keine Arbeit, aber dann hatte ich auch kein Geld. Das war immer ein Dilemma. Und ich hatte dann einen ganz tollen Chef damals, mit 18 ungefähr, 19. Und der hat dann gesagt, was? Du hast deinen Führerschein nicht gemacht, weißt du was? Und das war echt cool von ihm. Ich will das jetzt nicht als Rat geben an alle Chefs da draußen, aber der hat dann wirklich gesagt, weißt du was? Deine Aufgabe ist es jetzt, diesen Führerschein zu machen und du darfst dafür, wenn gerade nichts zu tun ist, darfst du einfach früher gehen. Das fand ich voll cool.
3: Cooler Chef.
1: Ja, weil ich habe dann nämlich immer gesagt, ja, geht nicht, weil die Fahrstunden, die müsste ich immer zur Arbeitszeit legen und dann hat er gesagt, okay, weißt du was? Ist mir egal, dann machst du das. Machst du das während der Arbeitszeit? Ist ja überschaubar, ist ja nicht für immer. Ne? Ist ja nur für den Zeitraum, bis du das erledigt hast. Ich weiß gar nicht, wie viele Stunden das waren. 10, 12, irgendwie sowas in dem Dreh.
3: Ich glaube, so einen Chef wünscht sich jeder.
1: Ja, ich bin ihm auch sehr... Wir haben bis heute Kontakt. Ich habe ihn jetzt erst vor kurzem zum Geburtstag gratuliert. Und da hat er sich sehr gefreut. Das ist wirklich ein toller Chef gewesen, ja. Das stimmt.
3: Cool.
1: Dann drücke ich dir mal die Daumen, wenn es nächste Woche losgeht. Und bin sehr gespannt, in welche berufliche Richtung es dich ziehen wird.
3: Also bis jetzt vermute ich so Computer, IT, sowas, bin ich eher im Dreh.
1: Ist auch gerade voll angesagt.
3: Mhm.
1: bin gespannt, was es da so gibt und ob dieser Beruf oder diese Richtung dann auch zukunftsweisend ist, ne? Weil vieles passiert ja gerade, verändert sich ja gerade. Viele Berufe werden gerade durch KI ein wenig neu justiert, um es mal nett zu formulieren. Da entstehen neue Berufe, ne? Also bin mal gespannt.
3: Ja.
1: Avi, alles Gute dir, bis bald.
3: Danke, ciao.
1: So, anrufen dürft ihr auch vom Handy vom Festnetz, die Nummer zu mir.
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1: Ohne mein Auto wäre ich aufgeschmissen. Das ist das Thema heute Abend. Und ihr habt auch online mitgemacht. Wir machen ein ganz kleines Update. Für alle, die jetzt gerade in der Leitung sind, einfach nicht auflegen. So, Frage Nummer 1. Ich wollte erstmal von euch wissen, wie oft nutzt ihr das Auto eigentlich am Tag? Und hier kommt das Ergebnis. Ich nutze es nur einmal, und zwar um auf die Arbeit und nach Hause zu kommen. Das sagen 30%. Ich nutze es 2 bis 3 Mal täglich, sagen 35%. Das ist dann auch die Top-Antwort. Ich ständig, ich sitze quasi in meinem Auto drin, sagen 15%. Und ich nutze es mehr, als mir lieb ist, das sagen 20%. Zweite Frage, was wäre ohne Auto am schlimmsten für dich? Der Weg zur Arbeit, sagen 22%. Einkaufen und Erledigungen machen, sagen 26%. Familie und Freunde besuchen, 9%. Und jetzt kommt für mich auch sehr überraschend das Ergebnis. Das Schlimmste ohne Auto wäre für die meisten die Freiheit, einfach spontan loszufahren. Das sagen nämlich 43% von euch. Hätte ich jetzt nicht erwartet, auch wenn ich es, also ich habe schon gedacht, dass da jemand draufklickt, aber nicht, dass es die Top-Antwort sein wird. So, dann haben wir noch eine Frage gestellt und zwar wollte ich von euch wissen, wann hast du zuletzt gemerkt, dass du ohne dein Auto komplett aufgeschmissen wärst? Und da hat jemand geschrieben, hey Daniel, bei mir ist das so, dass ich für eine Strecke von nur 20 Kilometer außerorts hat mein Arbeitsweg mit dem Bus einschließlich Umsteigen fast 2 Stunden gedauert. Mit dem Auto dauert es allerdings nur 15 Minuten. Dann schreibt jemand, immer zu Hause, wohne im Dorf und habe dort nichts. Kein Bäcker, kein Metzger, einfach nichts. Ich brauche das Auto. Dann schreibt jemand, täglich die letzten 3 Jahre, also jetzt aufgeschmissen oder du merkst es seit 3 Jahren, dass du nicht mehr ohne kannst. Und dann hat noch einer geschrieben, ja, bei der letzten Reparatur habe ich zu spüren bekommen, wie es ist, ohne Auto mal unterwegs zu sein. Ist schon ein komisches Gefühl, ja. Dann haben wir noch ein paar E-Mails bekommen. Eine ist von Melanie gekommen aus Mannheim und die schreibt, hey, hör gerade deine Sendung und muss dir unbedingt schreiben, denn ohne mein Auto wäre es für mich undenkbar. Ich pendle jeden Tag von Mannheim nach Heidelberg. Ich arbeite als Krankenschwester im Schichtdienst. Also das erklärt auch, warum du mich gerade hörst. So, nachts um 4 fährt hier gar nichts. Letztes Jahr hatte ich einen Unfall, 3 Wochen kein Auto, 3 Wochen wirklich Hölle. Kollegen mussten mich abholen. Ich habe mich so klein gefühlt, so abhängig von denen. Mein Auto ist meine Freiheit. Es ist mein Timing, denn ich entscheide, wann es losgeht. Meistens leider zu spät losgefahren. Und ehrlich, manchmal setze ich mich einfach nur rein, mache Musik an und fahre eine Runde, um mal runterzukommen, zum Beispiel nach einer Schicht. Das ist dann wirklich so mein kleiner Ort. Danke übrigens, dass du das Thema machst. Liebe Grüße, Melanie, mach weiter so. Danke dir, voll süß. Tobias hat uns geschrieben, Servus, cooles Thema heute. Ich bin selbstständiger Elektriker. Mein Transporter ist mein Büro auf Rädern. Ich habe da alles Mögliche drin, Werkzeug, Material. Und natürlich kann ich das nicht einfach zu Fuß oder mit anderen Sachen bewältigen. Wenn der Transporter also stehen bleibt, steht mein ganzer Betrieb still. Letzten Winter hatte ich einen Motorschaden. Es passiert immer im Winter. So 2 oder im Sommer, wenn es zu heiß ist. So 2 Wochen Ausfall, fast 8000 Euro Umsatz weg gewesen. Meine Frau sagt immer, ich hänge zu sehr an dem Ding, aber ohne komme ich auch einfach keinen Meter weiter. Denn Kunden warten nicht. Und Busse fahren mit einer, was? Und Bus fahren mit einer Bohrmaschine im Rucksack. Na dann viel Spaß. Für mich ist mein Auto nicht Luxus, es ist einfach Existenz und ich brauche es. Liebe Grüße, Tobias. So, wen nehmen wir noch? Hier, Jean-Luc, auch ein LKW-Fahrer anscheinend. Hey Daniel, höre dich fast jede Nacht bei der Arbeit im LKW. Ich bin Fernfahrer, das Auto, egal ob egal ob privat oder beruflich, ist mein Leben. Und wenn ich frei habe, will ich einfach mal runterkommen, raus in die Natur. Ich fahre meistens dann an die Mosel oder in die Eifel und ohne mein Auto sitze ich einfach in meiner Wohnung fest. Meine Freundin sagt, ich soll doch einfach mal den Zug nehmen, aber ganz ehrlich, nach einer Woche auf der Straße will ich niemanden mehr sehen. Keine Bahnhöfe, keine Gedränge, mein Auto ist Stille. Es ist Freiheit, es ist den Kopf frei kriegen und ohne würde ich einfach wirklich durchdrehen. Grüße, Jean-Luc. Jean-Luc? Ich hab's hoffentlich richtig gesagt. Jean-Luc. Danke dir. So, jetzt gehen wir weiter in die nächste Leitung. Und vielen Dank erstmal an all die mitgemacht haben online.
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1: So, zu wem gehen wir jetzt? Wir gehen zu der 84. Guten Abend.
4: Guten Abend. Vorhin war auch schon mal die 84. Hier ist Christiane.
1: Christiane, neue Nummer?
4: Nein, das ist mein Handy. Ich habe einfach nicht damit gerechnet, dass du eine Nummer sagst. Also ich war zu spät. Egal. Also mein Auto. Mein Auto, eigentlich bräuchte ich es nicht. Ich benutze es zum Einkaufen. Wie oft ich jetzt benutze, kann ich sagen, wenn ich 3 Monate mit einer Tankfüllung Auto fahren kann.
1: Wow. Okay.
4: Ja, deswegen ist das Benzin für mich
1: gar nicht. Ich muss ganz ehrlich sagen, Christian, ich wusste gar nicht, dass du eins hast.
4: Dass ich ein Auto habe? Keine Ahnung.
1: Ja, also dass du jetzt eins hast, dass du damals einen hattest, hätte ich dir zugetraut. Aber dass du aktuell eins hast, ich habe immer gedacht, ach du, die braucht das nicht, die hat alles um die Ecke, die fährt kein Auto mehr.
4: Das Auto bedeutet Freiheit, du kannst dich einfach reinsetzen. Also wenn ich mal merken soll...
1: Kannst du beim Bus auch. Kannst du auch einfach reinsetzen.
4: Aber zum Bus muss ich eine Weile laufen. Dann muss ich in die Stadt rein.
1: Ah.
4: Und mein Auto ist halt, ja gut, ich kann nicht einkaufen und kann die schweren Sachen nach Hause tragen. Also ich glaube, der nächste 2 Kilometer, das wäre mir zu weit. Ich habe aber eine Zeit lang mein Auto nicht benutzen können. Ich weiß gar nicht, warum. Ich glaube, das war da, als ich einen Wirbel gebrochen hatte. Da habe ich immer das Taxi genommen. Und das ging auch. Ich habe halt meinen Einkauf so gesammelt und bin dann halt nur einmal in der Woche oder alle 14 Tage und bin mit dem Taxi hingefahren und mit dem Taxi zurück. Und wenn der Taxifahrer mir meine Lebensmittel hochgetragen hat, hat er auch noch mal ein schönes Trinkgeld gekriegt und ich brauchte das wenigstens nicht hochtragen. Aber man wird einfach bequem. Ich muss einfach die Geschichte loswerden. Ich hatte ja Zwillinge und wir hatten ein Auto und mein Mann brauchte das Auto beruflich. So, jetzt habe ich aber 2 Kinder gehabt, also ein Fahrrad. Vorne am Lenker ein Sattel, hinten ein Sattel, ganz am Schluss ein Hänger. Und so bin ich einkaufen gefahren. Und bei Wind und Wetter oder wenn ich einen Termin hatte beim Kinderarzt, es hat manchmal in Strömen geregnet, aber wir sind mit dem Fahrrad gefahren.
1: Und ich kann mir das gar nicht richtig vorstellen.
4: Und du, es war aber gar nicht so schlimm, dann war das einfach gewöhnt. Und ich musste immer mein Fahrrad irgendwo gut hinstellen, damit ich auch 2 Kinder oben drauf setzen kann, damit mir das nicht umgibt. Aber es ging. Aber jetzt habe ich einen Panda, der ist ja verkitscht, da ist vorne lauter Schmetterlinge und da steht da Life is beautiful.
1: Von dir oder war das vorher schon drauf?
4: Nein, das ist von mir. Ich habe mein Auto selber gemacht. Und hinten ist eine ganz griesgrämige, ein ganz griesgrämiges Tier, eine Schildkröte. Und da steht drauf, ganz groß, hetz mich nicht.
1: Die kennt man doch, die griesgrämige Schildkröte. Die ist doch von diesem bekannten, wie heißt der Entertainer, der Künstler?
4: Wollte ich
1: nicht. Fällt mein Name gerade nicht ein. Aber die ist bekannt. Also die mag ich.
4: Und dann habe ich... Die Autositze sind schwarz-rot, ich habe ein weißes Auto. Die Fußmatten sind schwarz-rot und das Lenkrad hat auch einen Überzug mit schwarz-rot.
1: Also, Christian, jetzt hast du den Wagen so exakt detailreich beschrieben, wenn ich den irgendwo auf der Straße sehe, weiß ich, das bist du.
4: Ja, das kann nur ich sein.
1: Das kannst nur du sein.
4: Aber ich mag das so, das passt einfach zu mir, so ein ganz normales Auto, das passt einfach nicht.
1: Aber wenn du wirklich nur eine Tankladung in 3 Monaten verfährst, dann, ja, also du würdest es theoretisch auch anders hinkriegen, aber du sagst, ich will trotzdem den Wagen behalten, weil ich finde es schön, diese Option zu haben, genau, selbst zu entscheiden, genau, wenn ich irgendwo hin will.
4: Ja, genau.
1: Und wann ich will. Du bist nicht abhängig von irgendwas.
4: Also, ja, wenn das Auto mal kaputt ist, würde ich mir kein neues kaufen. Oder wenn ich mal merke, dass ich unkonzentriert werde beim Fahren, gebe ich es ab, da gebe ich den Führerschein ab. Also ich hoffe, dass ich so weit bin. Aber solange ich dieses Auto und es ist, ich liebe das richtig. Und das ist ein Panda. Ja gut, ist auch der Name, aber das ist nichts Besonderes. Und ja, ich ohne das Auto weiß ich nicht. Also ich bin mal, mein Auto ist jetzt schon 20 Jahre alt. Ich komme immer anstandslos durch den TÜV. Und als ich zum Kundendienst ging, weißt du, guck nach was für einer Zeit haben die, ich bin schon 10 oder 12 Jahre das Auto, haben die mir gesagt, ich habe jetzt gerade so viele Kilometer, wäre noch nicht mal für den ersten Kundendienst fällig. Mhm. Da siehst du mal, wie oft ich fahre.
1: Ja, aber ich weiß nicht, ob das, also ich habe das schon mal gehabt im Bekanntenkreis, da hat auch eine Freundin ihr Auto so gut wie nie bewegt und trotzdem musste die dann Ölwechsel machen und so. Das muss, glaube ich, egal, ob man fährt oder nicht, ne?
4: Natürlich. Also die raten mir immer an, nach 2 Jahren den Zahnriemen zu erneuern. Und da müssen sie, der Zahnriemen ist ein paar Pfennig. Und da müssen sie aber einen ganzen Motor ausbauen. Und beim Zahnriemen ist auch die Wasserpumpe. Also machen sie einen neuen Zahnriemen, Wasserpumpe, 600 Euro.
1: Boah.
4: Und da hat man mir gesagt, haben ja viele gesagt, dass das nur ein Quatsch ist. Da fahren welche 20 Jahre und haben den Zahnriemen noch nie ausgetauscht. Mhm. Aber ich fühle mich halt nicht sicher, wenn der kaputt geht, der so das Gummi, ist der Motor sofort kaputt.
1: Ne? Ja, man muss dann trotzdem mal schauen und auch bremsen, wenn der Wagen zu lange steht und so weiter. Bei mir ist es ja auch schon, wenn ich aus dem Urlaub komme und dann 2-3 Wochen den Wagen nicht gefahren bin, die setzen sich so fest. Ich merke das dann so richtig. Wenn ich dann losfahre, dann dauert das so.
4: Daniel, ich muss alle 2 Jahre zum TÜV. Mhm. Und bevor ich zum TÜV gehe, mache ich Kundendienst. Das mache ich immer. Mhm. Also ja, das Auto wird schon immer in die Werkstatt gebracht, also so ist es nicht. Und größere Strecken fahre ich sowieso nicht mehr. Aber hier, ja, macht Spaß. Also ich würde es nicht gern aufgeben. Und ich hänge am Auto. Ich hänge wirklich am Auto. Bei meinem letzten Auto, als ich es weggegeben habe, habe ich geheult.
1: Ja, weil, was war mit dem? Das war, der hat dich einfach lange begleitet, ne? Viele Verbindungen, viele Erinnerungen,
4: nee,
1: oder?
4: Ich hänge einfach am Auto. Nee, der war ganz super. Das war ein Automatik, ich wollte unbedingt Automatik und den haben wir auch von einer älteren Frau gekauft für 500 Euro. Und den habe ich 5 Jahre gefahren und der hat mich überall hingebracht. Und dann habe ich aber ein Schild dran gehabt, weil die Verordnungen von Gas und Abgas haben sich geändert und ich hätte einen Cut einbauen lassen und bei dem alten Auto, das hätte sich nicht gelohnt. Und was wollte ich jetzt nicht? 500 Euro habe ich bezahlt und dann wusste ich, lohnt sich nicht, ich brauche ein neues Auto und dann bin ich bei der Fiat-Werkstatt gelandet und der brauchte eine Anzahlung für das Neue. Ja. Und dann hat er mir für mein Auto, das ich für 500 Euro gekauft habe und 5 Jahre gefahren bin, 2000 Euro gegeben. Also es war das größte Geschäft meines Lebens.
1: Wollte gerade sagen, guten Schnapper gemacht.
4: Ja, super gemacht und ich habe einen neuen Panda gekriegt, also ich habe einen nagelneuen gekauft.
1: Okay.
4: Ja, das ist also, aber auch das Fahrradfahren mit meinen 2 kleinen Kindern und dem Anhänger, damit ich die Lebensmittel irgendwo hängen kann. Das war auch gut, fand ich normal und fand nichts Schlimmes dabei.
1: Heute ginge das nicht mehr, ne? Fahrradfahren, oder?
4: Weiß ich nicht, ob ich, das strengt natürlich schon an.
1: Ja eben, deswegen.
4: Fahrrad. Ich hatte mir mal eins gekauft, aber das war so hoch, weißt du, und dann kam ich, wenn ich irgendwo halten musste, mit den Füßen runter, obwohl ich gar nicht klein bin, aber und das machte mich unsicher. Mhm. Ja, also fahre ich lieber Motorroller.
1: Hast du einen?
4: Ich hatte lange einen.
1: Ja. Du hattest einen, hast du jetzt nicht mehr.
4: Ja, ein Piaggio von Vespa.
1: Mich wundert das auch, dass heute nicht Leute sagen, ja gut, aufs Auto kann ich verzichten, ich habe noch einen Roller, mit dem ich unterwegs bin. Ne? Also einen richtigen Roller. Ich meine jetzt nicht diese Stehdinger da, die es in der Stadt gibt, sondern einen richtigen.
4: Ja, ich habe einen richtigen Motorroller gehabt, also mit einem kleinen Nummernschild. Bin unheimlich gern gefahren. Aber als nächstes würde ich mir kaufen, also ganz ehrlich, wenn ich mir noch was kaufen müsste, warum nicht so einen kleinen Behindertenwagen mit 4 Rädern, der fährt auch.
1: Und du meinst diese, was meinst du jetzt für welchen?
4: So, das ist es, ich weiß gar nicht, sieht fast aus wie so ein Go-Kart.
1: Ach, diese Minimobile, wo dann so 40er draufsteht, 40 oder so.
4: Ja, nee, das nicht, da steht gar nichts drauf. Aber es gibt ja auch diese kleinen Autos, wo du das Nummernschild hast. Weißt du, bist wenigstens überdacht.
1: Ja, genau.
4: Und so teuer sind die nicht. Und in der Stadt darf ich ja eh nicht mehr fahren als 50.
1: Ja, gut. Ich meine, wenn die ein paar tausend Euro kosten, dann denke ich mir halt immer so, ach, dafür kriegst du aber auch ein gebrauchtes, echtes Auto. Ist immer so der Gedanke, ne? Was macht man dann? Was ist besser?
4: Ja.
1: Noch eine letzte Frage noch, weil wir ja vorhin kurz darüber gesprochen haben, macht man sich Gedanken, wie es später mal ist. Steht es für dich fest? Du, ich habe nicht vor, meinen Führerschein abzugeben. Ich fahre, solange ich es mir zutraue. Oder sagst du, ach du, irgendwann werde ich wahrscheinlich auch sagen, jetzt ist, glaube ich, die Zeit vorbei mit Fahren.
4: Genau, das mache ich, möchte ich machen. Ich habe ja vorhin gesagt, wenn ich merke, dass ich unsicher werde oder unkontrollierter fahre, noch fahre ich sehr, also ich empfinde, ich fahre noch sehr gut. Ich halte mich halt an alle Geschwindigkeitsbegrenzungen und aber dann würde ich den Führerschein abgeben.
1: Okay. Noch ist es nicht so weit. Also, erstmal nur rein theoretisch. Christiane, vielen Dank. Ich ziehe weiter. Dann dir einen schönen Abend.
4: Alles klar. Bis weiter. Wünsche ich dir auch. Ciao, ciao.
1: So, anrufen dürft ihr auch vom Handy vom Festnetz.
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1: So, wen haben wir dran? Da ist wer mit der 5-4. Guten Abend, hallo.
5: Ja, hallo, das bin ich, Sibylle aus Oberwolfer.
1: Sibylle, grüß dich.
5: Hallo Daniel, guten Morgen.
1: Guten Morgen.
5: Ja, also mit dem Auto, das brauche ich, weil zum Einkaufen in den nächsten Ort sitzt über 10 Kilometer.
1: Das ist viel zu laufen, ja, das geht nicht. Also geht schon, aber das ist ja nicht, kannst du ja nicht mehr machen.
5: Nee, und das gab mal eine Zeit, da war das Auto mal in der Reparatur. Und dann sind wir in den Ort reingelaufen. Das waren dann auch 4,5-5 Kilometer.
1: Mhm. Also zum bei euch Einkaufen. in euren Ort nach oben.
5: Ja.
1: Du brauchst 5 Kilometer, um in den Ort reinzulaufen.
5: Ja.
1: Na gut, das ist ja auch schon mal eine kleine Strecke. Wie oft machst du das denn eigentlich? Oder sagst du ganz ehrlich, seitdem ich ein Auto habe, eigentlich so gut wie nie?
5: Nein, also das war, ich habe mich da echt geärgert, dass das Auto nicht da war, weil ich habe auch einen Arzttermin gehabt. Da musste ich zum Bahnhof laufen. Dann bin ich vom Bahnhof eine Haltestelle weitergefahren. Bin dann zum Arzt, bin rausgekommen, da stand dann gerade der Zug da. Da bin ich wieder runtergefahren nach Wolfach. Und wieder nach Hause wieder, also hab auf dem Weg da nach Hause wieder eingekauft und habe aber gemerkt, ich habe viel zu viel eingekauft. Und die Arme sind immer länger geworden. Da habe ich gesagt, so, das mache ich nie mehr.
1: Du warst gedanklich wahrscheinlich noch dabei, ach, ich hab ein Auto, aber du warst nicht mehr gewohnt. Ne? Man kauft ja meistens dann wirklich so ein, wie man es gewohnt ist zu kaufen.
5: Ja, genau.
1: Weil ich habe schon gemerkt, wenn ich jetzt irgendwie ohne Auto unterwegs bin, ja, man neigt dann dazu, auch viel weniger eigentlich in die Tasche zu legen, weil man ja weiß, man muss es gleich selber tragen. Und das ist dann schon irgendwie ein Unterschied. Also was ich zum Beispiel gar nicht gut finde, das fällt mir gerade jetzt noch am Rand ein, hat mit dem Thema nichts zu tun, aber manche sind dann ja so, dass sie mit dem Einkaufswagen bis nach Hause gehen. Das geht für mich gar nicht. Fände ich nicht cool, sage ich ganz ehrlich. Stehe ich auch zu. Finde ich nicht cool. Sibylle, bin ich dir gerade auf den Fuß getreten? Hast du das schon mal gemacht?
5: Nee.
1: Ich dachte schon gerade, die Sibylle, oh Gott, das habe ich sie aus Versehen getroffen.
5: Nein.
1: Da ist sie mit dem Einkaufswagen vom Penny bis nach Hause gedrückt.
5: Autofahren bedeutet für mich Freiheit. Da mache ich dann das Radio an und ich fahre dann 10 Kilometer zu meiner einen Freundin, 3 Kilometer zu meiner anderen Freundin. Und wenn ich nach Rudach fahre, dann ist es für mich eine schöne kleine Strecke. Da höre ich dann gute Musik, Radio Regenbogen. Und das ist eine richtige Freiheit für mich.
1: Also du findest es schon ganz schön, mit deinem Auto unterwegs zu sein. Fühlst du dich in öffentlichen Verkehrsmitteln unwohl?
5: Nein. Sie fahren nur so wenig. Bei uns fährt der Bus 3-mal am Morgen und 2-mal am Nachmittag. Und wenn keine Schule ist, dann fährt er nur einmal am Morgen und 1-mal am Nachmittag.
1: Ja gut, das ist ja nicht wirklich stark frequentiert. Das heißt, das ist unpraktisch für den Alltag, gell?
5: Ja.
1: Muss man ja alles danach ausrichten, verstehe. Ja, Sibylle, wie kannst du dir das, also kannst du dir überhaupt vorstellen, irgendwann mal kein Auto zu haben? Wahrscheinlich nicht, oder?
5: Doch, ich habe mir schon Gedanken drum gemacht.
1: Wirklich?
5: Ja, ich bin jetzt schon dabei am Geld sparen, einen Anhänger fürs Fahrrad kaufen.
1: Ah, du auch, okay.
5: Mit Dach, also mit Deckel, wo man zumachen kann, weil die kosten auch so 700, 800, 900 Euro.
1: Nur die Anhänger, oder was? Fürs Fahrrad?
5: Ja.
1: Kann man da nicht irgendwo gucken, so gebraucht oder so? Würde ich ja erstmal schauen.
5: Die kosten 750.
1: Gebraucht?
5: Ja.
1: Auch so teuer?
5: Also damals, wie die Kinder noch klein waren, Und es waren nur 2 Kinder, wollte ich einen Anhänger für Kinder kaufen. Und der hat gebraucht 750 gekostet. Und es war mir zu teuer. Und dann bin ich halt immer gelaufen mit den Kiddies.
1: Jetzt bist du aber schon lange nicht mehr damit unterwegs gewesen. Traust du dir das heute überhaupt noch zu? Weil man meint ja irgendwie, das war damals ja ganz einfach, das haben wir schon irgendwie hinbekommen, aber wenn man dann schon lange nicht mehr unterwegs war und auch, ich will jetzt nicht sagen, dass du nicht mehr weißt, wie man Fahrrad fährt, aber dass man unterschätzt, wie anstrengend das doch vielleicht manchmal sein kann. Gerade bergauf, wenn es irgendwelche Höhenunterschiede gibt.
5: Ja, das stimmt.
1: Ich habe das auch unterschätzt. Ich habe auch gedacht, nimmst du mal das Fahrrad, im Sommer habe ich das jetzt gemacht, aus dem Keller rausgenommen, mal die Reifen wieder aufgepumpt. Und dann habe ich gemerkt, ich habe den Sitz bequemer in Erinnerung. Ich habe so Gesäßschmerzen davon gehabt, da irgendwie da drauf zu sitzen. Da habe ich mir direkt gedacht, ich glaube, du musst dir einen neuen Sattel kaufen, irgendeinen, der so schön gedämpft ist. Und dann habe ich mir gedacht, aber das macht doch gar keinen Sinn. Du bist jetzt nach Ewigkeit mal wieder Fahrrad gefahren, dir jetzt einen neuen Sattel zu holen. Wozu? Wahrscheinlich steht das Ding jetzt sowieso wieder für ein paar Jahre im Keller und wird nicht genutzt. Musst du doch jetzt kein Geld ausgeben. Aber ja, es sind so Gedanken. Und dann habe ich mir auch gedacht, aber bergauf war so anstrengend. Vielleicht macht es ja Sinn, sich ein Elektrofahrrad zu holen. Und dann auch wieder dieses Gespräch mit mir selbst. Ja, wozu denn? Das stand doch die ganze Zeit im Keller. Ja, aber vielleicht fährst du es dann öfters, wenn du eins mit Elektro hast. Also das ist so,
5: Also ein Elektrofahrrad kommt für mich nicht in Frage.
1: Nee, warum?
5: Die haben eine Schnelligkeit. Ich habe jetzt in der Familie von meinem Freund die Schwester, die ist vor 5 Jahren in Fahrrinne von der Straßenbahn gekommen und die hat sich den Ellbogen gebrochen. Und hatte eine Operation und dann über ein Jahr, wieder bis die Platten draußen waren. Und das hat schlecht geheilt. Dann fahre ich lieber mit dem Fahrrad. Oder, was ich auch schon gesagt habe, ich hole mir einen großen Rucksack und hole mir so einen kleinen Roller.
1: Ja, auch eine Möglichkeit. Wenn du sagst, da passt dann alles rein, dann ist ja gut.
5: Ja, genau. Genau, dass ich dann Roller fahre. Aber bis jetzt fahre ich doch gut Auto und ja, es macht mir Spaß. Manchmal fällt mir die Decke auf den Kopf und dann muss ich raus und dann fahre ich zu meiner Freundin nach Gudach oder zu meiner Freundin nach Hornberg oder nach Hausach. Und das brauche ich einfach. Die Zeit, wo man im Auto sitzt, wo man ein bisschen Musik hört. zum Runterkommen und mal raus, Freunde besuchen. Das ist mir ganz arg wichtig.
1: Sibylle, dann danke ich dir für deinen Anruf und wünsche dir auch noch einen schönen Abend.
5: Ja, danke schön, Daniel. Wünsche ich dir auch einen schönen Abend.
1: Bis bald, mach's gut. Ciao.
5: Bis bald, tschüss.
1: So, wen haben wir in der nächsten Leitung?
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1: Ich sehe gerade, die Zeit ist schon gleich wieder rum. Das geht aber schnell heute. Wen haben wir denn dran mit der 07? Hallo.
6: Hallo, hier ist die Sissi aus Siegen.
1: Sissi aus Siegen, freue mich, dass du anrufst. Haben wir das erste Mal die Ehre?
6: Ja, das erste Mal tatsächlich.
1: Ach, schön. Wie bist du auf die Sendung gekommen, wenn ich fragen darf?
6: Durch eine Freundin, die hört sie immer abends, wenn sie mit dem Auto nach Hause fährt.
1: Und die hat gesagt, da musst du mal hören oder da musst du mal anrufen?
6: Ja, beides.
1: Beides? Hat die auch schon mal angerufen, kenne ich die?
6: Nee, die hat noch nicht angerufen bis jetzt.
1: Ach, die ist ja mutig. Sagt zu dir, du sollst mal anrufen, aber sie selber nicht.
6: Ja, genau.
1: So, heute geht es ja ums Auto. Das habe ich ganz vergessen, die letzten zwei Male zu erwähnen. Es geht ja um die Frage, ohne Auto wäre ich aufgeschmissen. Sissi, erzähl mal.
6: Ja, tatsächlich habe ich erst seit März meinen Führerschein. Und das Auto ist sehr wichtig für mich, weil ich damit immer in die Schule fahre und auch nach der Schule dann zu meinem Minijob. Aber leider hatte ich jetzt letztens einen Krampfanfall auf einer Achterbahn im Phantasialand. Und seitdem darf ich leider kein Auto mehr fahren für 6 Monate lang. Und das ist wirklich schwierig für mich, auch mit der Schule. Und deswegen fahren mich jetzt oft meine Freunde mit meinem Auto hin und her. Aber das gestaltet sich alles auch nicht so einfach.
1: Also stehst du mehr oder weniger jetzt unter Beobachtung 6 Monate oder was hat es damit auf sich? Das muss ich mal verstehen. Warum?
6: Ja, genau. Also nachdem ich den Anfall hatte, war ich beim Arzt und der hat mir dann erklärt, dass ich erstmal kein Auto mehr fahren darf, weil die Wiederholungsgefahr zu groß ist und man dann in der Regel 6 Monate lang kein Auto fahren darf. Und dann muss ich in 6 Monaten nochmal zum Arzt, um EEG und ein MRT zu machen. Und wenn da alles in Ordnung ist, dann darf ich wieder Auto fahren.
1: Ah, interessant. Okay, und wie, also der zieht aber nicht den Führerschein ein, oder? Der Arzt?
6: Nein, den Führerschein, den habe ich noch. Also der meinte auch, mehr oder weniger könnte ich noch fahren. Ich sollte es nur besser nicht machen, weil falls ich dann irgendwie einen Unfall habe oder falls mir sogar jemand reinfährt und ich nicht schuld bin, habe ich halt trotzdem dann ein Problem.
1: Versicherungstechnisch Probleme geben, okay.
6: Ja,
1: aber
6: genau.
1: Aber interessant. Und hältst du dich dran, Sissi?
6: Ja, ich halte mich dran.
1: Wirklich? Man denkt ja manchmal so, ja komm, ich fahre jetzt doch nur kurz zum Supermarkt oder ich fahre doch nochmal eben zur Post. Das sind nur 1 Kilometer. So, ne? Ich fahre doch jetzt nicht irgendwie 100 Kilometer Strecke. Ja, man trickst sich manchmal selbst so ein bisschen aus, aber du weißt ja, dass es um dein Wohlergehen. Was steckt denn eigentlich dahinter? Ich meine, man muss ja trotzdem mal nachfragen. Krampfanfall, Achterbahn, so im Freizeitpark. Ist das normal? Was ist da passiert?
6: Ja, also ich hatte schon öfter so Anfälle, wo ich mental nicht ganz anwesend war, aber körperlich schon. Das waren dann wie so dissoziative Anfälle. Und dann hatte ich jetzt aber auch nochmal so einen richtigen Krampfanfall. Aber das ist bei mir dann nicht so, dass ich irgendwie zitter, sondern das ist eher einfach nur, dass ich steif bin. Ja, und dann ist es halt im Phantasialand ein bisschen eskaliert, weil ich dann auf die Achterbahn gefahren bin mit dem Looping.
1: Lass mich raten, da sind gerade Freunde bei dir und die finden, dass du das Wort steif gesagt hast, mega witzig.
6: Ja, okay, tatsächlich.
1: Habe ich mir gedacht. Sissi, das sind deren schmutzige Gedanken, denk dran. So, okay. Also, wenn man dann so verkrampft, ist ja logisch, dann ist man quasi nicht handlungsfähig und damit besteht eine Gefahr, dass du in dem Moment nicht reagieren kannst.
6: Ja, genau, das ist das Problem. Also es war auch schon die Verdachtsdiagnose auf Epilepsie, aber das hat sich bis jetzt noch nicht bestätigt. Genau, das ist auch ein bisschen problematisch, weil ich eigentlich zur Polizei wollte, aber das hat sich dann auch erledigt.
1: Weil das dann gesundheitlich auch nicht geht. Oh nein.
6: Ja, genau. Also es hat schon vieles verändert tatsächlich.
1: Verstehe. Was ist die Alternative? Was ist Plan B?
6: Ich hatte überlegt, nach dem Abitur Jura zu studieren.
1: Jura?
6: Ja.
1: Okay. Ja, ist auch eine Möglichkeit, die dich aber auch interessiert, ja? Das machst du dann nicht irgendwie, weil deine Eltern das gesagt haben oder so, sondern du hast da persönliches Interesse dran?
6: Ja, ich habe da ein persönliches Interesse dran, also es würde mich schon sehr interessieren.
1: Okay. Ja, finde ich auch irgendwie sehr, sehr spannend. Ist immer gut, jemanden im Bekannten- oder Familienkreis zu haben, der Jura studiert hat.
6: Ja, das stimmt.
1: Immer von Vorteil. Ich habe da auch ein paar, die ich immer anrufen kann, wenn ich sage, du, hilf mir mal. So, klar, ja. Man fragt heute auch schnell mal die KI, aber ich denke, ich verlasse mich da nicht drauf. Und das solltet ihr übrigens auch nicht. Egal, wie toll und wie modern die KI ist, niemals drauf verlassen. Immer hinterfragen, immer gucken, ob das stimmt. Und gerade bei so sensiblen Dingen, wie wenn es Recht geht beispielsweise. Ja, Sissi, dann bin ich mal gespannt, wie sich das so entwickelt. Du bist seit März auf den Rädern unterwegs. Frag mich, wie du das vorher gelöst hast. Du musstest ja vorher auch irgendwie von A nach B kommen und hast es ja auch irgendwie bewältigt.
6: Ja, vorher hat mich noch oft meine Mutter zur Arbeit gefahren, weil ich zeitlich oft eine Stunde später nach der Schule noch arbeiten muss. Und das ist dann mit dem Bus technisch auch nicht so wirklich möglich, weil ich oft auf einem Dorf wohne und da ist das alles ein bisschen schwieriger. Aber jetzt ist meine Mutter nach Köln gezogen. Das ist circa eine Stunde von uns entfernt. Und jetzt habe ich quasi keinen Elternteil mehr hier. Deswegen sind meine Freunde jetzt für mich da.
1: Ja, aber wohnst du jetzt mit deinen Freunden oder wohnst du, weiß ich nicht, wie?
6: Nee, ich wohne jetzt ganz alleine.
1: Im Haus deiner Eltern von früher?
6: Nee, ich bin ausgezogen in eine eigene Wohnung und deswegen gehen dann auch meine Freunde mit mir einkaufen, weil das Einkaufen ohne Auto auch total blöd wäre.
1: Ja, das wäre wirklich blöd. Ich finde es nur so spannend, dass deine Mom dich ja früher immer gefahren hat oder irgendwer aus der Family und jetzt plötzlich machst du das selbst. Und man hat ja gerade so in der Anfangszeit, und ich sag mal auch so eigentlich immer, Eltern haben immer Angst um einen, ne? Jetzt ist die alleine unterwegs, oh Gott, hoffentlich gibt sie acht und so weiter. Hast du da das Gefühl gehabt, deine Mama hat dir da schon gut vertraut oder deine Family generell vertraut dir da oder haben die immer schon so ein bisschen Angst um dich und sagen, sag mir, wenn du nach Hause gekommen bist, schreib mir bitte sofort oder teil bitte deinen Wo-ist-Status, ich muss immer wissen, wo du bist, wie es dir geht.
6: Ja, also die machen sich schon oft Sorgen, auch weil ich eigentlich immer unterwegs bin, auch dann irgendwie nachts und so. Ich war auch mit dem Auto wirklich immer überall, deswegen war das auch so eine große Umstellung für mich, weil ich immer irgendwo ganz weit weggefahren bin mit meinen Freunden und die ganze Nacht unterwegs war, ja.
1: Ja, denk dran, don't drink and drive, aber das weißt du.
6: Ja, das weiß ich.
1: Schönen Abend wünsche ich dir, hat mich sehr gefreut. Sag deiner Freundin,
6: ja,
1: die soll sich auch mal trauen, ja. Die soll nicht so versteift sein. Dir einen schönen Abend und bis zum nächsten Mal. Pass auf dich auf. Tschüss.
6: Tschüss. Danke, tschüss.
1: So, wen haben wir in der nächsten Leitung? Wen haben wir dran? Da ist wer mit dem Namen, ohne Name. Die 1-4, hallo, wer da?
7: Sonja.
1: Sonja, woher?
7: Hallo, die Sonja aus Bad Schönborn.
1: Hallo, Sonja aus Bad Schönborn. Sonja, ich habe leider nur noch 4 Minuten, aber die möchte ich dir geben.
7: Das mit dem Fahrzeug fahren, das ist einfach, das braucht man einfach. Ich meine, ich bin nämlich berufstätig, ich muss nicht weit fahren, aber ich liebe große Fahrzeuge. Ich wollte mir nie ein Rad anschaffen oder sonst irgendwas, weil mein Sohn, da kam letztes Gespräch bei einem Bekannten von uns, der ist 90 und fährt noch mit so einem kleinen Mercedes im Ort rum, nur im Ort. Und keine große Hofeinfahrt. Mein Sohn sagt, Mensch, da gibt es doch diese tolle kleine Autos mit 40er-Nummernschild. Dann habe ich gesagt, hast du schon mal geguckt, was so ein Fahrzeug kostet? Gut, bei dem Herr wäre es kein Problem. Aber ich sehe da keinen großen Unterschied und ich will lassen, lange wie es geht, ein Großfahrzeug fahren.
1: Was heißt, Großfahrzeug heißt für dich also ein richtiges Auto?
7: Mein Kofferraum, da kommt mein Futterleiter, meine Tiere, wenn ich einkaufe, meine Sprudelkäste. Ich bin es gewohnt, ein großes Auto zu haben. Ich fühle mich nicht wohl mit kleinem Fahrzeug.
1: Viele haben heute gesagt, Freiheit, das ist so das Gefühl. Aber ich habe das Gefühl, dass du auch Unabhängigkeit irgendwo...
7: Ja, genau. Wenn ich auswärts fahre, ich brauche ein Fahrzeug und was um mich rum ist, weil ich kann mich nicht holen, ich will ein kleines Fahrzeug. Gut, vielleicht kommt mal die Zeit, jetzt bin ich auch eine 70. Mhm. Also ich wollte schon gerne noch was Schnelleres fahren, aber das brauche ich jetzt nicht mehr. Das war immer mein Traum, einen Ferrari zu fahren, aber das brauche ich jetzt nicht mehr.
1: Das ist auch sehr unbequem. Wenn man dann ein gewisses Alter erreicht hat, da ein- und auszusteigen. Aber das soll jetzt nicht der Grund sein, euch davon abzuhalten. Kauft euch das gerne, wenn ihr das Geld habt. Sonja, was ich noch gerne wissen wollen würde, ist, jetzt gibt es ja heutzutage, und das haben wir heute auch weniger erwähnt, es gibt ja viele Alternativen. Das heißt, man muss ja nicht auf ÖV umsteigen. Man kann ja auch sagen, du, anstatt dass ich jetzt irgendwie zum Einkaufen, ich plane das einfach 2-3 Tage vorher und dann lasse ich mir das liefern. Das ist ja heute alles möglich.
7: Bei mir ist die Rede gerade mal 200 Meter Weg, da kann ich tatsächlich vorlaufen und fahre trotzdem im Auto vor, weil ich nehme dann gleich noch was anderes mit oder ich will halt fahren. Ich will ein bisschen rumgründeln.
1: Ja, also dein Auto und du, ihr seid ein Herz, eine Seele oder wie? Du brauchst
7: ja,
1: das.
7: Ja, ich muss nicht weit fahren, aber ich bin halt gerne unterwegs. Ich kann tatsächlich laufen oder kenne das Fahrrad. Immer das Fahrrad hat schon lange Luft mehr drin. Okay. Aber ich habe wirklich gedacht, ich kenne viele Leute, wo in meinem Alter sind, die fahren noch bis, ich wohne in Bad Schönmann, die fahren zum Beispiel nach Wiesloch, nach Heidelberg. Das sind Radfahrer, die machen das auch schon ewig. Ne? Ich habe ja ein künstliches Knie, also es ist nicht so zu empfehlen.
1: Ja, gut, das ist dann ein bisschen
7: aber
1: schwierig.
7: Ich habe mir schon gedacht, vielleicht im Alter durch ein kleines Fahrzeug, so ein Smart oder so irgendwas.
1: Als Zweitwagen oder als zukünftiges Auto?
7: Ja, wenn ja, ich bin vielleicht einmal wirklich 20 Jahre älter bin. Ich wollte als Fahrer, solange es wirklich möglich ist. Ich will unabhängig bleiben.
1: Mhm. Ja, aber so ein kleines Auto ist ja praktisch. Wenn du dann wirklich irgendwann mal sagst, okay, ich brauche jetzt kein Riesenauto mehr mit riesen Kofferraum, sondern mir reicht einfach so eine kleine Kutsche, nenne ich es mal, um von A nach B zu kommen, ja. Mit der ich vielleicht auch, ich meine, so ein kleines Auto hat ja auch den Vorteil, du findest immer einen Parkplatz in der City.
7: City. Aber mein Opa hat einen Gogo gefahren, das war gar nichts Dummes. Ne? Aber ich habe als Engstrick da drin, weil mir ist schon wirklich ein kleines Verkehrshindernis, die Fahrer hier bloß dann 50 oder 40. Ja, jetzt muss man halt mal warten, wie es kommt. Aber sowas, bloß ein bisschen mehr mit PS, das hätte mir schon noch länger gefallen.
1: Sehr schön. Ja, Sonja, die Sendung ist leider schon vorbei, aber es freut mich, dass du da wirklich noch deine Geschichte unterbekommen hast.
7: Ja,
1: dann pass auf dich auf. Ja, fahr immer schön vorsichtig.
7: Gleich. Bis zum nächsten Mal, gell?
1: Bis zum nächsten Mal. Mach's gut.
7: Ja.
1: Ciao.
7: Also, tschüss. Ciao.
1: So, das war's schon wieder. Das ging jetzt wirklich heute wieder schnell rum und hat Spaß gemacht. Hoffentlich euch auch. Wenn ihr einen Themenvorschlag habt für diese Woche, für die kommenden Wochen, dann her damit. Schickt es mir gerne per Instagram, per Facebook oder über den WhatsApp-Kanal Night Lounge. Einfach reinklicken, wenn ihr den Night Lounge WhatsApp-Kanal nicht findet. Den Link dazu, den findet ihr direkt auf unserem Insta-Profil in den Highlights. Ich sag vielen Dank fürs Zuhören, fürs Mailschreiben und fürs Posten. Das war's für heute. Und was haben wir? Mittwoch? Ja, morgen Abend. Also heute Nacht um 0 Uhr hören wir uns wieder. Bis dahin, bleibt gesund. Tschüss.
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0: Guten Abend Deutschland, mein Name ist Daniel Kaiser. Willkommen zur Night Lounge. Das Datum dieser Folge, Dienstag, der 1. September 2026. Ja, willkommen, wir sind im neuen Monat angekommen und haben heute ein spannendes Thema. Es trägt den Titel, plötzlich war ich für jemanden verantwortlich. Es gibt vielleicht diesen einen Moment, in dem sich alles verändert. Ja, plötzlich taucht da ein Kind auf, das bei euch wohnt. Vielleicht aber auch der Chef, der plötzlich sagt, ab morgen machst du in der neuen Abteilung die und die Sachen bitte. Oder vielleicht der Hund im Urlaub, den ihr eigentlich nur kurz mitgenommen habt, um ihn zum Arzt zu bringen und jetzt lebt er inzwischen bei euch. Da steht ihr also, ohne dass euch irgendwer darauf vorbereitet hat, ohne dass ihr vielleicht sogar in diesem Bereich Erfahrung habt. Und ihr habt dieses Gefühl, bin ich überhaupt die richtige Person dafür? Ja, plötzlich war ich für jemanden verantwortlich, unser Thema heute Abend. Und ich bin gespannt zu hören, welche Geschichten ihr damit verbindet und wie ihr euch natürlich in dem Moment gefühlt habt und was ihr daraus gemacht habt und wie ihr vielleicht auch heute rückblickend denkt, naja, das war wirklich zu viel, ich habe das nicht geschafft oder hey, ich bin mit dieser Verantwortung auch gewachsen und ich wäre diesen Weg vielleicht sonst nie gegangen, wenn ich nicht in diese unbequeme Situation geraten wäre. Anrufen dürft ihr vom Handy und vom Festnetz kostenlos mitmachen, die Nummer zu mir ins Studio.
1: Sie hören eine Wiederholung. Bitte nicht mehr anrufen.
0: Und ihr könnt natürlich auch mitmachen auf Instagram, auf Facebook. Da haben wir das Thema gepostet und in unserem WhatsApp-Kanal könnt ihr auch ein paar Fragen beantworten zu dem heutigen Thema. Ich bin sehr gespannt, da eure Meinungen zu hören. Vor allem, was das mit euch gemacht hat. Wir gehen in die erste Leitung. Heute Abend bei mir Alex aus Neustadt. Grüß dich, Alex.
2: Hallo, guten Morgen.
0: So hört man sich wieder, Mensch.
2: Ja, ja. Wie fange ich an?
0: Ja, ich fange an mit der ersten Frage. Für wen warst du plötzlich verantwortlich,